Ghost Town der englischen Band The Specials. Und dieses Stück finden Sie auf der LP Back to Black Songs from the Original Motion Picture. Ja, dieser Biopic-Geschichte von Amy Winehouse. Und hier kommt von den Little Anthony and the Imperials der Song I'm on the Outside and Looking In.

Das waren die Shangri-Las mit Leader of the Pack. Ja, die Shangri-Las werden immer wieder von Amy Winehouse als ihre absoluten Lieblingsbands genannt. Und man hört auch sehr viel Einfluss von dieser Musikrichtung in ihrer eigenen Musik. Ja, jetzt geht's weiter mit dem Soundtrack Back to Black über Amy Winehouse. Konnten Sie schon im Kino bewundern. Und jetzt kommt die berühmte Billie Holiday, All of Me.

Ja, moderner Kram hier im Jazzcafé mit Verzerrung. The Libertines, Don't Look Back Into the Sun. Immer gefährlich, in die Sonne zu gucken, da können die Augen Schaden nehmen. Ja, wir hören den Soundtrack zu dem Biopic über die Amy Winehouse, Back to Black. Und jetzt kommt der Tony Bennett, der hat auch eine Platte mit der Amy Winehouse zusammen rausgebracht. Also sie singt mit ihm zusammen. Body and Soul heißt das Stück. Und da hören wir jetzt rein. Wunderschön.

Mad About the Boy von Dinah Washington. Dinah Washington wurde auch immer wieder von Amy Winehouse als ihr großes Vorbild genannt. Und jetzt kommt nach der Dinah Washington ein genauso großes Vorbild, Sarah Vaughan mit Clifford Brown, Embraceable You.

Embraceable You, Sarah Vaughan mit Clifford Brown, ganz großes Jazzkino und diese Platte Back to Black, Songs from the Original Motion Picture über die, ja, über das Leben von Amy Winehouse endet mit einem Song, den Nick Cave komponiert hat und auch hier mitsingt, Song for Amy. So endet dieser Soundtrack. Ja, und Nick Cave, der Australier, verneigt sich vor Amy Winehouse.

Sie hören das Jazzcafé auf RFM mit René Wilhelm Enck und wir haben jetzt einen Soundtrack gehört über das Leben der Amy Winehouse, lief im Kino und natürlich werden wir jetzt einen Live-Mitschnitt der Amy erleben aus London, aus dem Shepherd's Bush Empire, einem berühmten Konzertsaal, der aussieht wie ein uraltes Kino oder eben Theater. Und das Ganze fand statt am 29. Mai 2007. Und da hatte die Amy wirklich eine tolle Phase in ihrem Leben. Ja, Tracklisting, das müssen wir natürlich jetzt noch vorab besprechen. Es gibt Addicted, dann Just Friends, tolles Stück, Sherry, Back to Black, Wake Up Alone, Tears Dry on Their Own, He Can Only Hold Her, Doo-Wop That Thing, dann Fuck Me Pumps, Some Own Holy War, Love is a Losing Game, Valerie, Hey Little Rich Girl, Rehab, You Know I'm No Good, Me and Mr. Jones, Monkey Man, und dann gefolgt von einem Outro. Ja, hier kommt Amy Winehouse mit folgenden Begleitern. Dale Davis ist der musikalische Direktor, der spielt Bass. Dann Zalon Thompson, Background Vocals, zusammen mit Eight Omotayo. Wirklich, die müssen Sie mal im Fernsehen sehen, fantastisch. Dann Robin Banerjee Guitar, Nathan Allen Drums, Santoni Black Keys, also Keyboards, Henry Collins Trumpet, James Hunt Altsaxophon, Frank Walden Baritonsaxophon. Hier merken wir jetzt auch wirklich den jetzigen Einfluss umso mehr. Amy Winehouse live 2007, hier in unserem Bürgerradio RFM.

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Das war das Live-Konzert mit Amy Winehouse und ihrer Jazzband I Told You I Was Trouble. Live in London 2007 am 29. Mai im Shepherd's Bush Empire mitgeschnitten. Ja, jetzt haben wir noch ein bisschen Zeit hier in unserem heutigen Jazzcafé auf RFM. Und zwar habe ich für Sie rausgesucht zwei meiner Lieblingssongs von meinen Lieblingssängerinnen. Natürlich Billie Holiday und die Nina Simone. Und von der Billie Holiday, da hören wir I'll Be Seeing You. Und von der Nina Simone, Love Me or Leave Me. Ja, also vielen Dank, dass Sie eingeschaltet haben zum heutigen Jazzcafé auf RFM. Das können Sie immer hören am Montagabend um 20.05 Uhr und dann die Wiederholung Brunchtime sonntags ab 10.05 Uhr hier auf unserem Bürgerradio im Werra-Meißner-Kreis RFM. So, jetzt werde ich den Plattenteller mal wieder andrehen für unsere großartige Billie Holiday und I'll be seeing you. Vielleicht sieht sie auch uns hier unten auf dem Planeten, denn sie hat uns längst verlassen.

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0: Jo, herzlichen guten Abend da draußen. Eine weitere Ausgabe Subfrequenz hier auf Radio RFM. Draußen brennt der Lorenz am Himmel. Heute im Radio denke ich auch. Ich habe nämlich zwei DJs hier. Einmal den Acti und den Friend aus Göttingen bzw. Hildesheim. Ich kann ja mal kurz die Connection dahin erzählen. Ich habe sie kennengelernt durch mein Geld-Setup. Moderator Short Mike und haben dann zusammen auch, ich weiß gar nicht wann das war, so vor 2 Monaten eine Session gemacht hier im Club Witzenhausen und seitdem läuft die Verbindung und die Connection und aber sie können gleich noch ein bisschen selber was von sich erzählen. Das war eben gerade Sirhus mit Uderzo, das ist Innermind Records aus den USA. Released und oder erschienen ist der Track am 26.05.23. Genau, soweit von mir. Ich würde jetzt einfach mal an die beiden abgeben und ich wünsche euch viel Spaß und genau, bis gleich später.
1: Alles klar, vielen Dank, Kaya. Zu Anfang erstmal, vielen Dank, dass wir hier sein dürfen und hier auflegen dürfen. Ich bin Akti.
2: Ja, ich bin Friend.
1: Und ja, wir sind die beiden von dem Tiefklang Experience auf Radio Tonkohle in Hildesheim sind wir zu genießen seit jetzt schon,
2: weiß ich, 6 Jahren, 7 Jahren? Nee, ich glaube 6 Jahren, ja, seit 2017.
1: Ja, so ungefähr. Und Dubstep spielen wir da oder Bass Music im Allgemeinen wahrscheinlich seit so 3 Jahren ungefähr. Genau, seitdem hat sich die Leidenschaft immer weiterentwickelt und soweit, dass wir jetzt heute schon hier stehen dürfen in Witzenhausen, in diesem wunderschönen Proberaum.
2: Ja, einfach wunderschön als Gast eingeladen zu werden in eine andere Show. Hammergeil, vielen Dank dafür, Mann.
3: Gerne.
2: Ja, wir fangen ein bisschen entspannt an, glaube ich, mit ein bisschen Roots.
1: Ja, genau. Wir haben hier einen voll den Klassiker dabei. Skanking Dub hören wir nämlich gleich von Augustus Pablo und King Tubby gemixt. Genau, wir schmeißen ihn jetzt einfach mal direkt rein. Wir haben am Anfang ein bisschen Dub, Techno. Wir haben auch einiges an Dubstep dabei. Also macht euch gefasst. Es wird eine schöne Show. Viel Spaß.

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0: Ich muss den Fader erstmal. Und den Delay runter. So, ungewohntes Equipment. Ihr kennt es sicherlich. Ja, Leute, das war schon mal. Das war ungefähr die erste Hälfte, ne? Ja, ungefähr die erste Hälfte. Entspannter Einstieg. Das Ding ist, wir haben nur einen CDJ. Das heißt, wir müssen immer ein bisschen quatschen, wenn wir hier die Sticks umstecken. Aber das ist ja auch überhaupt gar kein Problem. Ja, Ole, wie geht's dir?
1: Ja, Mensch, mir geht's gut soweit. Und ja, erste Hälfte ist echt schon fast rum. Haben wir schön gefüllt mit ein paar entspannten Tunes. Zuletzt haben wir ein Another Channel gehört. Ja, sehr lecker. Ja, wie war das?
0: Allgemein viel Another Channel. Was haben wir noch gehört? Rhythm and Sound, vieles Verschiedenes. Diesen Maces-Track, No War Dub, ja, Modern Classic würde ich schon fast sagen. Und wir machen jetzt weiter mit einer Interpretation von Babe Roots, von dem Kunta Kinte Dub. Blessed Dub heißt das Ganze. Und ja, dann gehen wir irgendwann noch ein bisschen steiler, würde ich sagen. Und hören noch ein bisschen Dubstep. Das kommt dann wahrscheinlich ohne Ankündigung oder vielleicht auch doch. Mal gucken.
1: Schauen wir mal, wie uns dann die Mut ist. Viel Spaß, jetzt geht's weiter.

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0: Oh yeah, das war ein Kercher-Track. Kötter, wie auch immer man ihn aussprechen mag. Hammergeile EP. Echt vor kurzem rausgekommen, Red Light EP. Nur Banger drauf. Auch der namensgebende Titel, der namensgebende Track Red Light, auch hammergeil. Kann man sich echt nur geben, kann ich nur empfehlen, gönnt euch das. Was kommt als nächstes, Johannes?
1: Wir haben einen weiteren neuen Release am Start. Und zwar von Microdot. Ich glaube, das, was für dich Kercher ist, ist für mich Microdot. Ja, und der hat auch eine neue EP rausgebracht. Are You Mad heißt die. Und der Title-Track ist erstmal richtig geil. Vielleicht hören wir den später auch noch. Aber wir hören jetzt erstmal den ersten Track und das ist Zion. Ja, hammergeil. Enjoy it. Viel Spaß.

0: Yeah, yeah, yeah. Was war das? Das war ein Hourman-Track. Und Roy Oz, keine Ahnung. Sag mir tatsächlich so jetzt auch nicht so viel, aber hammergeiler Track. Richtig böse. Der zweite Drop kam ja nochmal echt, echt von unten. Ganz aus dem Nichts so. War unerwartet. Was sagst du dazu, Johannes? Wie ist deine Meinung?
1: Ich fand ihn richtig geil und ich habe, also ich war letztes Wochenende auf der Fusion und da auf dem Root Space Floor standen einfach zwei richtig, richtig dicke Anlagen. Das Jar Chalice Sound System, das Dandelion Sound System und die eine Selector hat da morgens auch ein bisschen Dubstep gespielt, alte Maler Tunes und so zum Sonnenaufgang und das war einfach ein Tune, einfach ein Traum, so. Ja, und bei dem Track muss ich da auch dran denken. Dem auf so einer fetten Anlage zu hören, wäre ein richtiger Traum.
0: Ja, das glaube ich auf jeden Fall. Ja, Fusion konnte ich leider nicht mitkommen. Aber nächstes Jahr schaffen wir das auch zu zweit dahin. Und dann werden nur die deepesten aller Tunes gehört, die besten aller Stages besucht.
1: Gehört, gespielt, wir legen da auf, nämlich. Ja, also falls irgendwer da verantwortlich ist, meldet euch auf jeden Fall bei uns. Wir spielen jetzt noch einen Track von Chrisma und Leon Switch, das ist der eine von Cryptic Minds. Der heißt Buddha und ich bin sehr gespannt, was Haya dazu sagt, er ist leider gerade nicht im Studio. Ich hoffe, er kommt rechtzeitig zurück.

0: Liebe Leute,
1: Leute,
0: noch rum? Ah, mit Delay wieder. Wir sind fast am Ende unserer Zeit angekommen. Da habt ihr nochmal ein exklusives Dubplate gehört. Yeah. Von mir produziert, ey. Genau, wir spielen jetzt nochmal unseren letzten Track. Dann kommt die Abmod. Leider schon. Es war wunderschönes Erlebnis, hier sein zu dürfen. Vielen Dank, Kaya.
2: Gerne. Ihr auch. Vielen Dank, dass ihr da wart und den weiten Weg von Göttingen in die Bahn geschafft habt, hierher nach Joketown City. Vielen Dank auch von mir aus.
0: Immer wieder gerne. Wir sind gerne hier. Also Joketown City hat uns auch eben wieder komplett geflasht auf dem Weg durch die Stadt hier in den Proberaum. Genau, wir schmeißen jetzt auch nochmal den letzten Track rein. Und dann wünschen wir euch eine gute Rest-Freitagnacht. Bis später.

Yo! Das war die Subfrequenz heute. Hier Radio FM mit Akti and Friend. Vielen lieben Dank, dass ihr da wart. Ich würde die nächste Sendung machen am 4.8. Da ist Sadi aus Kassel da am Start. Seid gespannt, was er für heiße Musik dabei hat und Scheiben. Schönen Freitagabend. Macht's gut, bis zur nächsten Show. Yeah!

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1: Wir sind die diesjährigen FSSJler und werden euch heute das FSSJ vorstellen. Ich bin Gabriel.
2: Ich bin Julian.
3: Ich bin Josefine.
4: Ich bin Chiara.
5: Und ich bin Matthias.

0: Was ist denn das FSSJ?
1: Das FSSJ, auf freiwilliges soziales Schuljahr, ist ein Programm, wo Jugendliche sich freiwillig engagieren können.
0: Und wer darf beim FSSJ alles mitmachen?
2: Leute, die 14 sind oder älter.
0: Und wo kann man das FSSJ machen?
2: Bei Vereinen, Kindergärten, Schulen.
0: Was bringt mir denn das FSSJ?
3: Man kann soziale und persönliche Kompetenzen sowie Erfahrungen sammeln. Außerdem erhält man am Ende ein qualifiziertes Zertifikat und man kann lernen, Verantwortung zu übernehmen.

0: Julian, willst du uns vielleicht mal was über dein persönliches FSSJ erzählen?
1: Ja, also ich bin Torwarttrainer bei JSG Meißner E-Union und ja, trainiere halt da den Torwart.
0: Cool, und Clara, was machst du so?
2: Ich bin bei der AWO und betreue da ein bisschen so die Senioren.
0: Josephine, willst du uns vielleicht auch was über dein FSSJ erzählen?
3: Ich bin bei Kids Kreativ, das ist eine Kinderbetreuung in Fürstenhagen bzw. Hessisch-Lichtenau.
0: Mathilda, was machst du?
4: Bin beim ETSV Eschwege im Bereich Schwimmen und helfe zu trainieren und die Kinder zu betreuen.

Mein Name ist Katrin Klöpfel. Ich arbeite als Pfarrerin und ich bin enger vernetzt mit der Arbeit der Familienbildungsstätte und der Freiwilligen Agentur Omnibus. Und mit dem Freiwilligen Sozialen Schuljahr habe ich immer zu tun, wenn die Zertifikate übergeben werden. Ganz wichtig finde ich, dass es junge Menschen gibt, die bereit sind, sich verlässlich ehrenamtlich zu engagieren. Und da gibt es unglaublich viele bei uns hier im Landkreis. Das ist toll. Und zum Erfolgsrezept gehört aber auch, dass es Einsatzstellen gibt, die sagen, wir nehmen uns Zeit, einen Menschen zu begleiten über ein Jahr lang. Und wir freuen uns total auf die Ideen und das Engagement, das dieser junge Mensch mitbringt. Ich finde das ganz toll, dass junge Menschen sich engagieren an so unterschiedlichen Einsatzstellen. Und ich habe irgendwie immer auch die Hoffnung, dass das eine Zeit ist, die niemand vergisst.

0: Jugendfreizeiten.
1: Dieses Jahr wird das FSSJ schon 10 Jahre alt. Das heißt, die Jugendlichen engagieren sich in 10. Generation freiwillig hier im Werra-Meißner-Kreis. Wenn du interessiert bist, 14 Jahre alt oder älter und Schüler, Schülerin im Werra-Meißner-Kreis bist, dann informiere dich auf der offiziellen Internetseite des FSSJ. www.fssj-in-werra-meißner-kreis.de

0: ihr Lieben. Ich bin's, Marietta Haltmeier-Stückrath vom Seelenhausverein in Eschwege. Ihr kennt mich ja schon. Ich habe euch mal wieder einen super Veranstaltungstipp mitgebracht. Das Kinderfest von Verrakano in Eschwege. Und vor mir sitzt der
1: Peter Jus.
0: Hallo lieber Peter, was ist denn das für eine Veranstaltung? Wann findet die denn so statt?
1: Also das Kinderfest ist am 5. Juli und beginnt um 11 Uhr bis 17 Uhr, vielleicht auch ein bisschen Verlängerung bis 18 Uhr.
0: Und wo soll das stattfinden?
1: Das ist an der Torwiese 4 auf der Höhe vom Pump Track.
0: Also bei euch auf dem Gelände von Verrakano in Eschwege. Und wer kann da hinkommen?
1: Von klein bis ganz groß sind alle herzlich eingeladen.
0: Super. Und wie kamt ihr dazu, dass ihr sowas überhaupt macht?
1: Ja, da war vor 4 Jahren immer ein Kindergarten vorbeigelaufen. Unser Tor stand offen und die kleinen Kinder haben immer auf die Kanus geguckt und hatten so freudige blickende Augen. Und dann kam mir nachts der Gedanke, die sollen auch mal Spaß mit solchen Kanus haben oder Schlauchboot. Und haben gesagt, wir machen einfach ein Kinderfest.
0: Cool. Und wer macht da mit?
1: Es macht mit der Angelsportverein, der Verein Seelenhaus, Verein für Kunst und Kultur. Die DRG macht mit, der Kanu-Club macht mit, damit die sich mal vorstellen, was auch Kinder im Verein so tätig werden können. Und für die musikalische Unterhaltung bei Kaffee und Kuchen sind auch die Musikschule aus Eschwege, die Steel Drummers.
0: Und können die Kinder auch Kanu fahren?
1: Die kleinen Kinder, die dürfen auf Schlauchboot, da besteht keine Kentergefahr. Die fahren dann hoch bis zum Felsenkeller und wieder zurück. Die größeren Kinder, wer mag, darf sogar Stand-Up-Paddling machen.
0: Wow, das klingt ja nach einem tollen Programm. Und du hast gesagt, die DLRG ist auch dabei. Gibt es da auch eine Aktion?
1: Die DLRG macht ca. 14 Uhr eine Boots- und Personenbergung. Wir lassen einen Kanu kentern, damit die Kinder mal sehen, wie der Ablauf dann ist, um diese Person zu retten.
0: Das klingt super. Sehr spannend. Also um 14 Uhr geht es dann richtig zur Sache mit Sicherheit und allem, was dazugehört. Aber sicherlich gibt es bei euch noch viel Spannendes zu entdecken. Was habt ihr denn noch so zu bieten?
1: Wir haben viele Spiele, 2 Hüpfburgen, eine große Hüpfburg, eine kleine Hüpfburg für die ganz kleinen Kinder, Seifenblasen, Kinderschminken und Actionpainting.
0: Wow, das verspricht ja sehr bunt und fröhlich zu werden. Kostet das denn Eintritt?
1: Nein, das ist für alle. Der Eintritt ist frei. Es gibt keinen Eintritt. Aus dem Erlös von Waffeln, Bratwürstchen, Kaffee und Getränken, das wird gesammelt und der Erlös wird dann am Nikolaustag jedes Mal an Kindergarten gespendet.
0: Wer ist dann die Glücksfee?
1: Die Glücksfee ist unser Bürgermeister. Er darf dann das Ehrenamt übernehmen, das loszuziehen.
0: Wow, das wird ja dann nochmal ein tolles Nikolausgeschenk sein für den Kindergarten, der dann rausgezogen wird.
1: Wir haben schon 3 Kindergärten gehabt, die das losbekommen haben. Also die Freude war sehr groß, ja.
0: Das glaube ich wohl. Super, danke lieber Peter. Also, das Kinderfest bei
1: Verrakano
0: in Eschwege am
1: 5. Juli
0: von 11 bis 17 Uhr. Wo?
1: Bei Verrakano auf dem Gelände auf der Höhe vom Pumptrack.
0: Super, ich freue mich drauf und wir sind sehr gerne dabei vom Seelenhaus. Und ich danke dir, dass du hergekommen bist und deine tolle Veranstaltung vorgestellt hast.
1: Ja, bitte.

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3: Hallo, wir sind wieder da, die FD Radio Crew der Werraland Lebenswelten und des Familiendienstes in Eschwege. Ich heiße Lena. Mit mir im Studio sind Gerd, Lena, Torben, Nanette und Josephine. Und an der Technik sitzt wie immer Torben. Wir waren mal wieder unterwegs. Dieses Mal bei der Bienenbrise auf den Hessenring Eschwege. Was man da machen kann und für wen das geeignet ist, das erfahren Sie in unserer Radiosendung. Schön, dass Sie dabei sind.

0: Liebe Hörer, seid ihr vielleicht schon mal in einer Salzgrotte gewesen oder an der Saline im Bad Soden-Allendorf? Dort kann man gute Salzluft einatmen. Die Bienenprise ist so etwas Ähnliches, nur dass man dort die Luft aus echten Bienenstöcken atmet. Die Bienen wohnen in einem bunt bemalten Bauwagen. Innen drin kann man die Luft einatmen. Wie das funktioniert, erklärt uns jetzt Katja und Sven Ratgeber.
1: Wie seid ihr auf die Idee gekommen, mit Bienen was zu machen?
2: Ja, wir sind schon seit einiger Zeit Imker und haben ganz normal geimkert, Honig hergestellt und uns um die Bienen gekümmert. Und dann kam vor 2 Jahren die Idee, die Stockluft auszuprobieren. Einfach aus familiären Gründen habe ich mich damit beschäftigt und habe dann in den Nachbarländern viel darüber gelesen, habe auch ein Seminar darüber besucht und so sind wir dann entsprechend heute so weit, dass wir die Stockluft hier anbieten können in Eschwege.
0: Seit wann gibt es das?
2: Die Stockluft ist in anderen Ländern, also Slowenien, Österreich und auch Saudi-Arabien, tatsächlich schon seit längerem bekannt. Auch in der früheren UdSSR wurde es tatsächlich schon eingesetzt. Hier in Deutschland noch relativ unbekannt, aber nichtsdestotrotz zeigen die Anwendungsbereiche aus den anderen Ländern tatsächlich so schöne Ergebnisse, dass wir halt gesagt haben, wir müssen das unbedingt nach Deutschland bringen.
3: Macht ihr das hauptberuflich?
4: Nein, hauptberuflich geben wir beide anderen Beschäftigungsverhältnissen nach. Wir machen die Geschichte mit der Bienenbrise, also die Stockluftatmung und all das, was wir mit Imkerei anbieten, rein im Nebenerwerb.
3: Müsst ihr eine Ausbildung dafür machen, war meine Frage.
2: Ja, eine klassische Ausbildung im Bereich der Stockluftatmung gibt es jetzt momentan nicht. Als Imker haben wir uns natürlich erstmal fortgebildet und ausgebildet, damit wir überhaupt erstmal wissen, wie funktioniert das alles mit den Bienen, was muss ich als Imker machen, um die Bienen auch wesensgerecht eben zu halten. Und im Bereich der Stockluftatmung habe ich dann beim Österreichischen Imkerbund ein Seminar besucht und habe da dann entsprechend noch meine Kompetenzen in der Richtung ausgebaut, um dort dann entsprechend bestmöglich im Sinne der Bienen und des Menschen dann eben auch das Wellnessangebot hier in Eschwege anbieten zu können.
0: Was ist ein Bienenstock?
5: Das ist das Zuhause der Bienen.
2: Genau, das ist das Zuhause der Bienen. Die leben da, die ziehen ihre Larven groß, die essen da, die tragen den Honig ein.
1: Was bedeutet das? Was atmet man dann ein?
2: Ja, in der Stockluft gibt es ganz, ganz viele verschiedene Komponenten. Also ätherische Öle sind im Bienenstock vorhanden, verschiedene Dämpfe, auch der Schweiß der Biene tatsächlich, den man dann einatmet, aber der natürlich ganz viele wertvolle Inhaltsstoffe enthält und beruhigend, ausgleichend und auch ein bisschen gesundheitsfördernd auf den Menschen halt wirken kann. Und das rundet das Wellnessangebot ab.
3: Wieso ist das Wellness?
4: Ja, viele Menschen empfinden das als beruhigend und sehr entspannend. Und die Kombination aus Duft, Wärme und Naturgeräuschen sowie bewusster Ruhe sorgt für eine schöne kleine Auszeit vom Alltag. Wer möchte, kann hier mal die Nase dran halten und tatsächlich mal riechen, wie das riecht.
6: Oh, schön.
7: Ich auch mal.
6: Ja, komm's.
3: Man hört das Summen.
4: Das Summen hört man auch, genau. Mhm. Also wenn man hier drin sitzt, die Tür zu ist und das Fenster zu ist, kann man auch gleich mal machen. Dann, wenn wir da ganz still sind, hören wir dieses Summen und das überträgt sich sogar so ein bisschen auf den Magen. Wenn man dann hier drin sitzt, dann kann man wirklich diese Schwingungen so ein bisschen auch mitspüren. Das funktioniert ganz gut.
3: Oh.
7: Oh ja, toll. Ja. Mhm. Kommt auch eine Wärme raus.
4: Ja, tatsächlich ist es in so einem Bienenstock so ja, rund 35 Grad. Das brauchen die Bienen auch zum Dasein. Dafür brauchen die halt viel Energie. Und die heizen sich quasi ihr Zuhause immer schön selber ein. Deswegen muss man bei dieser Stockluftatmung auch immer so ein bisschen auf die Wetterlage achten. Wenn es draußen zu kalt ist, dann können wir halt auch diese Stockluftatmung nicht machen, weil wir dann den Bienen zu viel von der Temperatur rausziehen. Und die zu viel Kraft im Prinzip brauchen, um die Wärme wieder aufzubauen.
7: Die sitzen in einem Haus, in einem Block?
2: Na, jetzt so im Sommer sind das so zwischen 30.000 und 50.000 in einem Bienenstock, ja. Im Winter sind es weniger, es sind so die Winterbienen, die halt das Volk so am Leben halten, da sind es deutlich weniger. Aber so im Sommer, wenn es dann wirklich so darum geht, Pollen, Nektar und sowas ranzuschaffen für den Honig, dann vermehren die sich so doll, dass wir dann da wirklich beachtliche Zahlen haben.
4: In der Wand sind Schlitze drin und wie so ein Schacht, also wie so ein Radioschacht im Prinzip reingesteckt, dass die Bienen nicht in dieser Zwischenwand hoch und runter können. Mhm. Und die kommen durch den Schacht dann direkt in die Holzkiste, können also, wenn sie raus wollen, nur durch diesen Schacht raus an die frische Luft entsprechend. So, dass es nahezu ausgeschlossen ist, dass hier eben Bienen drin sind. Natürlich, ja, ne, ist es mal ein Fenster offen und da krabbelt tatsächlich eine, beziehungsweise fliegt eine ganz hinten auf dem Stock.
7: Ja,
4: aber die sind relativ entspannt.
7: Ja.
4: Solange wir denen nichts tun, tun die uns auch nichts. Ja, ganz genau. Genau, ich habe hier so eine Maske, ich mache sie jetzt nicht auf, sonst können wir sie nicht mehr verwenden. Und hier sind so Luftschlitze im Prinzip drin. Ne? Man atmet hier durch ein, da ist der Schlauch drauf und hier durch die Schlitze geht entsprechend dann die Atemluft wieder raus. Da kommt hier unten nichts mehr an. Ich kann euch mal so ein Teil von unten zeigen. Hier sitzt im Prinzip so ein Lüfterrad drin über dem Gitter. Ich weiß nicht, ob man das gut sehen kann. Und dieses Lüfterrad steuere ich im Prinzip mit dem Gerät. Kann die Geschwindigkeit einstellen und dadurch die Intensität, wie viel Luft oder wie schnell die Luft im Prinzip von unten nach oben durchkommt. Man kann sich das nicht vorstellen wie so ein Beatmungsgerät. Ne? Wenn man eine Sauerstoffflasche hat oder so, da ist halt richtig Druck drauf. Und hier, das ist komplett drucklos, da merkt man so ein leichtes Lüftchen, was einem halt entgegenströmt. Genau, so eine kleine Brise quasi. Mhm. Man sieht es ja ganz schön, wenn man jetzt hier rauskommt, so vereinzelt ein paar Bienchen umherschwören. Wenn das Wetter wärmer ist und die Sonne hier drüben auf der Wand draufsteht, wo die Fluglöcher sind, dann ist hier tatsächlich noch wesentlich mehr los. Dann kann man richtig schön sehen, wie die Bienchen hier draußen rumschwärmen in großen Zahlen. Das sieht immer ganz, ganz cool aus und wirkt auch wieder entspannend. Wenn man kann sich das so ein bisschen vorstellen wie zu Hause vorm Aquarium vielleicht. Ne? Wenn man da eine Weile sitzt und da reinguckt, entspannt man sich auch so ein bisschen. Und hier ist es im Prinzip dann diese Kombi aus, ich atme die Bienenstockluft, ich höre das Summen und ich sehe die Bienen halt draußen auch mehr flattern.

0: Wie lange gibt es schon das Bienenhotel schon?
1: Kann ich machen. Du meinst den Bienenwagen hier?
0: Genau, ja.
1: Der Bienenwagen steht hier oben am Hessenring jetzt seit März. Wir haben Anfang April die Eröffnung gefeiert, weil es dann auch so langsam temperaturtechnisch eben erst möglich war, hier oben irgendwie was zu machen. Die Bienen, wie gesagt, sind seit März hier oben und werden mit Sicherheit auch über den Winter entsprechend hier oben bleiben. Da ist dann keine Beatmung in der Zeit. Die kann ich dann aufgrund der Wetterlage einfach nicht durchführen. Aber die Bienen haben im Prinzip hier oben jetzt ihr Zuhause gefunden und werden erstmal an dem Standort noch eine ganze Weile bleiben.
0: Welche Bienenarten gibt es in den Bienenhotel Stork?
2: Wir haben hier in unserem Bienenwagen die Honigbienen. Es gibt noch ganz, ganz viele Wildbienen hier in Deutschland, aber wir nutzen die Honigbienen. Da gibt es verschiedene Rassen. Davon haben wir auch unterschiedliche, aber die sind alle ganz lieb.
1: Der Honig wird halt weiterhin, so wie wir das früher auch gemacht haben, können wir weiterhin noch den Honig gewinnen. Der ein oder andere hat sich gefragt, ja, funktioniert denn das? Weil ich atme ja quasi hier durch. Ist denn das noch in Ordnung? Ist das hygienisch? Ist überhaupt gar kein Problem, weil wir ziehen im Prinzip ja nur die Luft aus dem Stock raus und atmen durch die Ventile an der Maske entsprechend die Luft wieder in die Umgebungsluft, aber nicht zurück in die Box. Von daher ist das gar kein Problem.
3: Wann ist der beste Zeitraum zu inhalieren?
2: Ja, der beste Zeitraum ist tatsächlich von April bis September, wobei wir da immer so ein bisschen auf die Wetterlage achten müssen. Wenn es zu kalt ist, dann müssen wir gegebenenfalls auch mal Termine verschieben, weil hier wirklich dann das Tierwohl im Vordergrund steht und wir den Bienenstock auch nicht zu doll auskühlen wollen.
4: Muss man da was ausfüllen?
2: Ja, wir haben so einen Nutzungsvertrag, den wir halt mit unseren Kunden ausfüllen, wo wir einfach nochmal beschreiben, was ist das Ganze, welche Risiken gibt es vielleicht auch, ne, im Hinblick auf Allergien. Und das gehen wir vorher dann mit unseren Kunden durch und füllen das vor der ersten Behandlung aus, haben noch so einen kleinen Kennenlernbogen dabei, um so ein bisschen was über die Motivation des jeweiligen auch zu erfahren.
4: Atmet ihr selbst eure Luft immer?
1: Ja, tatsächlich atmen wir regelmäßig Bienenluft. Vor allem natürlich bei der Durchsicht unserer Bienenvölker und immer dann, wenn wir irgendwie im Bienenwagen arbeiten oder eben Zeit verbringen. Zwar ohne Maske in dem Fall, aber trotzdem sehr intensiv. Für uns gehört dieses besondere, entspannende Klima inzwischen ganz selbstverständlich dazu.
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0: sind mega wichtig für uns alle. Sie sorgen dafür, dass unsere Wiesen so schön blühen, dass wir Obst und Honig haben. Und wer hat nicht schon mal im Winter eine Bienenwachskerze angezündet? Wir müssen unsere Honigbienen und Wildbienen schützen. Doch wie geht es ihnen eigentlich, wenn wir ihre Luft atmen? Und wie wichtig ist der Tierschutz dabei? Auch das haben wir die Betreiber der Bienenbrise in Eschwege gefragt.
1: Wie geht es dabei den Bienen, wenn sie ihre Luft arbeiten?
2: Den Bienen geht es dabei gut. Sie sind in ihrem ganz normalen Umfeld und werden nahezu kaum gestört. Um die Völker zusätzlich zu schonen, wechseln wir während der Inhalation auch entsprechend das Bienenvolk, sodass wir nicht dauerhaft durch ein Volk entsprechend einatmen. Wir minimieren dadurch die Belastung und das Zeitfenster der Wirkung auf die Bienen.
3: Genau. Und eine halbe Stunde ungefähr, dann ist das sozusagen, dann hat man denen das genommen und dann muss man die erstmal wieder zur Ruhe kommen lassen, dass die ihr Milieu dann wieder aufbauen.
4: Genau, also wir bieten es momentan halt zweimal am Tag an, einmal vormittags, einmal nachmittags. Es ginge auch noch öfter, aber wir haben jetzt gesagt, okay, für den Anfang, ne, weil der Bedarf einfach auch noch nicht da ist, ne, dass wir es öfter anbieten wollen oder müssen. Haben wir halt gesagt, okay, wir machen morgens und abends, das ist dann total entspannt für die Bienen, das haben die relativ schnell wieder aufgebaut.
5: Das heißt aber, zum Schutz der Bienen kann es auch mal sein, ich sage den Termin ab, weil aber es ist zu kalt und
2: genau.
5: Einen neuen Termin.
2: Genau.
5: Zum Schutz, ne? Weil wir wollen sie ja nicht, dass sie leiden sozusagen. Okay.
4: Also wir haben das auch so, wenn jetzt jemand eine halbe Stunde diese Beatmung machen möchte, dann wechseln wir nach einer Viertelstunde auch einmal den Bienenstock, ne, damit wir die nicht ganz so doll strapazieren, ne, und man selber einfach wieder so den vollen Gehalt halt der Luft auch hat. Genau.
5: Und das habt ihr selber gebaut oder gibt's das
2: so? Nee, das sind tatsächlich fertige Bauteile, die man so kriegen kann.
4: Ja, die gibt's halt im Imkereifachhandel. Genau, und da haben wir dann halt die Module für die Inhalation noch draufgesetzt. Ansonsten ist das genauso, wie wir die letzten 5 Jahre halt unsere Imkerei schon betrieben haben, mit genau den gleichen Systemen. Ja.
3: Wie lange lebt ein Stock?
4: Also eigentlich unendlich, ne? Also der Stock, also das Volk selber, so eine Königin, lebt so 3 bis 4 Jahre, wenn sie ganz gut ist, vielleicht auch mal 5 Jahre. Aber wenn man die Bienen ziehen sich im Zweifelsfall auch eine neue Königin. Also wenn die Königin jetzt sterben würde, würden die sich eine neue Königin ziehen und könnten weiterleben. Und dann gibt es da drin noch die Arbeiterbienen, die leben deutlich kürzer. Ne? Da ist die Lebensdauer bei rund 28 Tagen. Und dann, gut, die müssen natürlich auch sehr, sehr viel leisten. Ne? Also so eine Biene schafft in ihrem Leben so ungefähr 3 Teelöffel Honig. Mehr schaffen die tatsächlich nicht, ne? Weil die haben ja wirklich nur so ganz kleine Pollentaschen an ihren Beinchen. Und genau. Für uns ist halt wirklich immer wichtig, dass wir halt auch den Blick auf die Tiere haben, dass wir sagen, okay, wir wollen sie nicht überstrapazieren. Sie bieten uns die Möglichkeit, aber wollen sie halt auch nicht ausbeuten.
6: Was passiert mit den Bienen außerhalb der Saison?
2: Außerhalb der Saison bereiten sich die Bienen im Prinzip auf den Winter vor. Das heißt, sie bleiben natürlich auch durch uns weiterhin ordentlich versorgt und werden gepflegt, damit sie gesund durch den Winter kommen.
6: Wie finden Hornissen raus, wo so ein Bienenstock ist? Wie finden die das?
4: Ja, das ist tatsächlich eine gute Frage. Also Hornissen sind halt nicht wie Bienen, die einfach nur Pollen und Nektar sammeln, sondern die brauchen halt auch Fleisch und da bedienen sie sich teilweise tatsächlich auch den Honigbienen, sodass die im Landeanflug auch immer mal von so einer Hornisse abgegriffen werden. Und die Hornissen sind ja hier auch in der ganzen Region verbreitet, ne? Und die suchen sich natürlich dann auch so ihre Nahrungsquellen. Und wenn die dann halt leider einmal so einen Bienenstock gefunden haben, dann wissen die auch, wo es ihr Futter gibt und kommen halt immer wieder, ne?

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1: Wir stellen euch heute die Bienenbrise Eschwege vor. Dort kann man Bienenstockluft atmen. Warum sollte man das machen? Es ist keine medizinische Behandlung. Es ist eher eine Auszeit. Man kann atmen und die Bienen hinter den Bauwagen beobachten. Aber was bringt es uns? Das haben wir Jürgen Alsdorf gefragt. Er betreibt das Bienenstockluftatmen schon seit längerem.
0: Wie läuft das ab?
2: Ja, wie läuft das ab? Man setzt sich also vor diese Bienenbeute, vor das Bienenvolk. Oben auf dem Beutenkasten ist ein kleiner Ventilator, der die Luft in einen Schlauch saugt. Ähnlich, ja, eigentlich so ein Beatmungsschlauch, wie man den aus dem Krankenhaus kennt. Auf dem Schlauch ist dann eine Maske. Und die Maske, das ist so eine ganz normale Silikonbeatmungsmaske, die setzt man dann aufs Gesicht, auf den Mund, auf die Nase und atmet dann ganz normal, wie man so auch atmen würde, atmet dann ganz entspannt die Stockluft ein. Und das macht man so eine Sitzung, so circa 30 Minuten. Der Bienenstock wird dann zwischendurch nach 15 Minuten nochmal gewechselt, damit sich die Bienen wieder regenerieren können. Und ja, man hat dann so, also ich persönlich habe die Erfahrung gemacht, so nach ungefähr 4 bis 5 oder 6 Sitzungen hatte ich schon gemerkt, dass es mir besser geht. Ich muss noch dazu sagen, bei mir wurde vor 6 Jahren COPD diagnostiziert. Und die Begleiterscheinung von COPD ist ja immer Husten und Verschleimung. Und diese Begleiterscheinungen, die sind bei mir wesentlich besser geworden. Und ich mache das immer so 2-mal die Woche. Und das so von April bis Anfang September.
3: Muss man sich vorbereiten?
2: Nein, man braucht sich da nicht vorbereiten. Man geht da ganz einfach hin, setzt sich auf den Stuhl, setzt die Maske auf und atmet ganz normal, wie man sonst auch atmet, atmet man weiter und kann dann bei hier ein Buch lesen oder auf dem Handy spielen oder was auch immer. Braucht man aber jetzt keine explizite Vorbereitung für irgendwas.
3: Ist man alleine im Bauwagen?
2: Ihr habt ja gesehen, als wir in dem Wagen waren, da sind ja 4 Beatmungsplätze. Maximal könnte es sein, dass dann vielleicht noch 3 zusätzlich oder dass man zu viert dann da drin sitzt. Aber man stört sich ja gegenseitig nicht. Es ist da keiner wahrscheinlich dabei, der dann während der Beatmungssitzung da vielleicht Lieder singt oder rumpfeift oder sonstige Sachen macht. Die Leute, die Anwendung machen, die genießen das. Und die sind dann in der Regel auch ruhig und wie gesagt, sie lesen vielleicht was oder was auch immer.
4: Den beiden ist auch immer jemand da.
2: Ja.
0: Bekommt man da auch Unterstützung?
2: Ja, von den Betreibern des Bienenwagens, also von der Katja und vom Sven. Einer von den beiden ist dann auch immer da, wenn hier beatmet wird. Und die müssen ja das Ganze auch beobachten, müssen auch auf die Uhr gucken, wann die Bienenvölker gewechselt werden müssen und so weiter. Und die betreuen das Ganze auch.
0: Wie gehen Sie nach so einer Anwendung raus?
2: Gut, nach der Anwendung ist man eigentlich ziemlich entspannt, weil in dem Wagen ist Herr Struhe, man hört die Bienen ein bisschen summen in der Beute und man kann dann während der 30 Minuten

Minuten, wo man dann atmet, kann man schön relaxen, kann runterfahren. Und ja, nach der Beatmung ja, ist man eigentlich sehr entspannt. Die Wirkung der Beatmung, das ist mehr eine Langzeitwirkung. Also man merkt das jetzt nicht, wenn man jetzt Asthma hat, nimmt ein Spray und dann geht es gleich besser. Hier bei der Stocklufttherapie, das ist doch eher eine Langzeitgeschichte. Ich hatte vorhin schon gesagt, also so nach 5, 6 Anwendungen merkt man dann wirklich eine Besserung. Und eine Besserung in der Form, dass man gerade, wenn man morgens aufsteht, nicht mehr so viel husten muss, wie das vielleicht vorher der Fall war. Ne? Das ist meine Erfahrung, die ich gemacht habe. Jeder Mensch oder jeder, der die Anwendung macht, wird vielleicht auch ein bisschen andere Erfahrungen haben.

0: Vielleicht habt ihr auch Lust bekommen, das Bienenatmen ausprobieren.
1: Als nächstes klären wir mit Katja und Sven, für wen es geeignet ist und für wen nicht und was es sonst noch so alles rund um die Honigbienen gibt. Was ist, wenn Angst der Bienen hat?
2: Ja, die Frage hören wir tatsächlich öfter. Was ist, wenn jemand Angst vor Bienen hat? Also viele sind überrascht, wie ruhig und sicher die Atmosphäre ist, weil die Bienen eigentlich nicht frei herumfliegen. Und selbst wenn irgendwo eine Biene auftaucht, ihr habt das eben selber so ein bisschen mitverfolgen können, die Bienen sind total entspannt, wenn wir entspannt sind. Oft ist es tatsächlich so, dass aus der Unsicherheit, aus der anfänglichen Unsicherheit sogar am Ende eine echte Begeisterung wird. Wenn ich die Bienen hier in dem Wagen durchgucke, dann sitzen natürlich ganz viele Bienen hier drin. Und man kriegt sie nie alle hundertprozentig raus. Es kann sein, dass irgendwo in den Schlitzen mal 1, 2, 3 Bienen noch sitzen und dann kommen die natürlich irgendwann mal ans Tageslicht. Ist aber grundsätzlich, wie ihr merkt, überhaupt gar kein Problem. Die Bienchen sind entspannt. Wenn wir es auch sind, sind die es halt auch. Das überträgt sich, wenn der Mensch panisch wird, dann werden die Bienen auch ein bisschen panisch. Von daher immer entspannt bleiben und dann funktioniert das schon.
1: Gibt es auch Risiken oder wer soll nicht kommen?
2: Also Personen, bei denen natürlich eine Bienen- oder eine Pollenallergie entsprechend bekannt ist, denen raten wir immer dazu, vorher einfach mal mit ihrem Arzt zu sprechen. Generell kann man nahezu jeden daran lassen, Bienenstockluft zu inhalieren. Wie gesagt, wenn natürlich jemand weiß, er hat unter Umständen Probleme mit gewissen Pollen, wo wir ja auch nicht immer wissen können, welche Pollen hat denn das Tierchen jetzt heute gerade eingetragen oder nicht, der sollte natürlich vorher entsprechend nochmal Rücksprache mit seinem Arzt halten.
1: Auch Kinder?
2: Ja, bei uns besteht auch die Möglichkeit, dass Kinder entsprechend die Wellness-Anwendung genießen können. Auch dafür haben wir entsprechende Kindermasken, dass die Maske dann nachher im Gesicht auch nahezu passt. Also bei Kindern ist es allerdings dann so, dass wir natürlich möchten, dass eine erziehungsberechtigte Person entsprechend dabei ist.
3: Was kostet das Ganze?
2: Das kommt tatsächlich ein kleines bisschen drauf an. Und zwar bieten wir verschiedene Arten oder verschiedene Dauern der Anwendungen an. Wir empfehlen den Menschen immer, bevor man hier sich 30 Minuten an den Bienenstock setzt, die Schnupper-Wellness-Auszeit zu buchen. Das sind im Prinzip 10 Minuten, wo man erstmal für sich feststellen kann, passt das für mich? Ist das okay mit so einer Maske im Gesicht, mit dem Atmen oder mit dem Einatmen entsprechend durch einen Schlauch? Diese Schnupper-Wellness-Auszeit dauert 10 Minuten und kostet 10 Euro. Die Anwendung für 30 Minuten, wenn man sie nicht in einem größeren Paket bucht, kostet 35 Euro und die entsprechenden Pakete, die wir noch anbieten, sind dann 6x30 oder 12x30, wobei die 6x30 195 Euro kosten und die 12x30 360 Euro, was entsprechend noch erforderlich ist, das sage ich immer dazu, damit es auch selbstverständlich ist, man braucht für sich persönlich einmal Maske und Schlauch, das kostet einmalig 10 Euro. Das kann jederzeit wiederverwendet werden, genau, deswegen einmalig, klar, wenn die Maske defekt ist, kann man dann auch sagen, ich kaufe mir halt eine Maske einzeln, die kostet dann 5,50 Euro im Paket mit dem Schlauch, der Schlauch würde separat auch 5,50 Euro kosten, aber im Paket ist es dann entsprechend so, dass es 10 Euro kostet.
1: Wie kann man die Termine vereinbaren, wer den Bienen Beatmung Luft bekommen kann?
2: Relativ einfach über unser Terminbuchungstool auf unserer Webseite. Idealerweise bucht man allerdings vorher über den Shop den jeweiligen Buchungstakt, den man haben möchte. Ich hatte es vorhin gesagt, die 10 oder die 30 Minuten oder ein entsprechendes Paket. Durch die Buchung im Webshop bekommt man einen Buchungscode, eine kleine Kombination aus Zahlen und Buchstaben, damit wir wissen, dass das entsprechend auch gebucht wurde. Wenn man diesen Code hat, kann man ganz einfach auf die Website gehen und dort seine Termine buchen. Wir bieten aktuell zu den Zeiten Montag, Dienstag, Donnerstag, Freitag, Samstag von 9 bis 9.30 Uhr eine Anwendung an und dann an denselben Tagen nochmal von 17.30 Uhr bis 18 Uhr. Alternativ dazu kann man natürlich auch telefonisch mit uns in Kontakt treten und die Termine so buchen.
3: Ist das Stockatmen hier barrierefrei?
4: Ja, in der Barrierefreiheit hapert es tatsächlich bei uns ein bisschen. Also wir haben ja einen Bauwagen umgebaut. Dadurch, dass der höher liegt, mussten wir halt ein paar Stufen davor anbringen, sodass man hier 5 Stufen bis zum Bauwagen eben hochkommen muss. Ja, von daher sind wir leider nicht komplett barrierefrei.
3: Was bietet ihr sonst noch an?
2: Außer unserer Stockluftatmung bieten wir noch zahlreiche Imkereiprodukte an. Natürlich den obligatorischen Honig, den jeder Imker irgendwo anzubieten hat. Zusätzlich zu den normalen Sorten bzw. reinen Honigen wie Frühjahrshonig oder Sommerhonig, Waldhonig, Edelkastanienhonig bieten wir aber noch verschiedene Honigkreationen an. Das heißt, das ist im Prinzip ein Honig mit einem Zusatz. Als Beispiel zum Beispiel Frühjahrshonig mit Hanf oder Honig mit Zimt. Solche Sorten sind bei uns zu finden. Insgesamt haben wir da 12 verschiedene Kreationen, die man bei uns findet. Zudem natürlich, hatte ich gerade schon gesagt, weitere Imkereiprodukte, Kosmetika, entsprechende Salben zur Hautpflege. Wir haben Seifen im Angebot. Und was tatsächlich auch sehr gerne angenommen wird bei uns im Shop, sind die Spirituosen. Whisky mit Honig, Rum mit Honig oder ein schöner Honig-Magenbitter.
4: Aus dem Propolis kann man ja auch Propolis-Tinkturen eben herstellen, die man halt für verschiedene Sachen anwenden kann. Also wir Imker, wir nutzen da noch viel, viel mehr, auch so gerade für den Eigenbedarf, was der Bienenstock so hergibt.
5: Wo kann man das kaufen?
2: Wir haben einige Verkaufsstellen in der Region, zusätzlich zu unseren Verkaufsstellen, die da zum Beispiel sind bei uns in der Dünsebacher Straße 35, bei Kassel Fleischtechnik auf dem Hessenring, 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
5: Was wünscht ihr euch für die Zukunft?
2: Wir wünschen uns, dass noch mehr Menschen einen Zugang zur Natur und zu den Bienen finden und verstehen, wie wichtig sie eigentlich alle für uns sind. Und natürlich möchten wir weiterhin vielen Menschen eine besondere kleine Auszeit ermöglichen.

0: Der Bauwagen der Bienenprise steht in Eschwege am Hessenring 39. Es ist übrigens ein ehemaliger Wertungswagen aus dem Pferdesport. Und die bunte Bemalung stammt von Tobias Werner. Weitere Infos findet ihr im Internet auf www.bienenprise.com. Es war wieder schön für euch, hinter die Kulissen schauen zu dürfen. Und es ist wirklich auch entspannt, wenn man Angst vor Bienen hat. Aber denkt dran, die Bienenstockluft heilt keine Krankheiten. Aber dadurch, dass ihr euch beim Atmen entspannt, entspannen sich vielleicht auch eure Symptome.
1: Und zum Schluss haben wir noch ein paar Tipps für euch, was ihr tun könnt, damit es unseren Honigbienen bei uns gut geht. Schneidet und mäht in euren Gärten nicht alles radikal zurück. Pflanzt bienenfreundliche Pflanzen, zum Beispiel Lavendel, Kornblumen, Sonnenhut oder Weißdorn und weiter. Und vor allem kein Gift im Garten einsetzen und man kann die Bienen auch Wasserstellen bereitstellen.
2: Und ihr könnt beim Einkaufen darauf achten, dass ihr Honig von Imkern aus dem Werra-Meißner-Kreis kauft.
3: Und nicht vergessen, wenn ihr ruhig bleibt, bleiben die Bienen auch ruhig.
4: Das war unser Beitrag zu Bienenprise in Eschwege. Eine Sendung FD Radio Gut der Werra Land Lebenswelten des Familiendienstes. Mein Name ist Lena und mit mir im Studio waren Gerd, Torben, Lena, Nanette, Josie und ich. Für die Technik war Torben verantwortlich.
3: Liebe Grüße an Katja und an Sven.
0: Wir wünschen euch viel Spaß beim Ausprobieren. Viel Spaß und bis zum nächsten Mal.

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2: Liebe Zuhörerinnen und Zuhörer, mein Name ist Jakob Meyer und wir sind hier bei Rundfunk Meißner. Und wie Sie es vielleicht an dem leichten Wind, die leichte Brise im Hintergrund mitbekommen, sind wir nicht im Studio. Vielleicht zwitschert zwischenzeitlich mal ein Vögelchen oder es knirscht ein bisschen Schotter. Wir sind auf Reisen und zwar vor Ort im Sophiengarten. Den werden die meisten Eschwegerinnen und Eschweger vermutlich kennen. Im Herzen der Altstadt auf dem Schulberg hat man eine schöne grüne Oase und ich bin hier etwas zappelig, hippelig und gestresst reingekommen und habe zwei Menschen hier getroffen, die einen sehr entspannten Eindruck auf mich gemacht haben. Und das war natürlich nicht zufällig, das ist verabredet. Ich bin hier mit Erik Reinhardt und Tanja Lückert, die ein Projekt hier im Werra-Meißner-Kreis machen. Und darum soll es in dieser Sendung gehen. Schön, dass ihr da seid.
3: Hallo, schön.
4: Hallöchen. Jakob.
2: Und vielleicht könnt ihr erstmal ganz kurz sagen, was ihr macht und dann vielleicht auch nochmal, wer ihr seid. Aber wir fangen erstmal an, worum es geht.
3: Ladies first.
4: Genau. Also mein Name ist Tanja Lückert, ich bin Entspannungspädagogin. Ich gebe Kurse für Entspannung und Stressbewältigung und freue mich erstmal, dass wir uns heute hier sehen und dass wir uns gemeinsam entspannen dürfen.
5: Ja, hallo, ich bin der Erik Reinhardt und ich bin Psychologe, habe auch Kommunikationswissenschaften studiert und ja, das Projekt Ressourcenwanderung ist so ein Herzensprojekt von mir. Ich bin so froh, dass ich die Tanja gefunden habe, die das Baby auch mit mir so ein bisschen betreut. Und ja, wir sind begeisterte Seelenmenschen, die gerne sozusagen Entspannung und persönliche Weiterentwicklung leben. Und ja, das steckt alles drin in dem Projekt.
2: Ja, du hast es eben gerade schon angesprochen, Erik, Ressourcenwanderung. Das ist jetzt erstmal ein sperriger Begriff, aber was ist denn das eigentlich? Vielleicht stell dir das mal ganz kurz vor.
5: Ja, also Ressourcenwanderung geschrieben ist sehr lang, aber ausgesprochen recht zügig. Das kommt so aus einem vielleicht therapeutischen Ansatz, so der ressourcenorientierten Arbeit. Das ist so ein neuer Ansatz im Bereich der Psychotherapie. So, da ist da Milton Erickson oder die systemische Therapie kennt vielleicht der ein oder andere. Und die Idee ist tatsächlich, die Ressourcen, die ein Mensch hat, zu nutzen für Themen, die vielleicht ein bisschen unterbesetzt sind, wo noch, sagen wir mal, Entwicklungspotenzial besteht. Und ja, daher der Name Ressourcenwanderung. Und ja, die Ressourcen versuchen wir hier sozusagen in unserem Projekt zu nutzen auf einer Wanderung mit uns und um da dann quasi neue Entwicklungspotenziale bei dem, der mitmacht, aufzudecken.
4: Es ist immer die Frage, wie kann ich meine eigenen Ressourcen entdecken? Und das geht meistens nicht unter Stress und unter Druck, sondern in Ruhe und Entspannung. Und in Kombination mit Ruhe und Entspannung bin ich in der Lage, meine eigenen Ressourcen wieder zu entdecken und auf das Positive zu lenken und kritische Situationen besser zu meistern.
2: Geht es dann auch ein Stück darum, vielleicht verlorene Ressourcen wiederherzustellen oder wie kann man sich das vorstellen?
4: Genau. Ich bin ja nicht nur Entspannungspädagogin, sondern ich bin auch Anleiterin in Brain Gym, das heißt Gehirngymnastik. Dabei geht es nicht um Sudoku, sondern es geht tatsächlich um Bewegung des Körpers und dadurch ist es eine Art, wie man auch verdeckte Ressourcen wieder hervorrufen kann.
5: Genau. Und genau, also sag mal ganz konkret auf solchen Wanderungen, wir haben immer so bestimmte Stationen eingebaut, Übungen, ja, die einerseits entspannen, aktivieren, kreatives Potenzial wecken. Wir haben mobile Leinwände, wo man dann mitten in der Stadt einfach mal so sich fühlen kann wie ein Künstler in Paris und mal Dinge, die entweder in einem stecken, mal auf Leinwand bringt oder mal etwas abzeichnet und so, ja. Kann jemand, der vielleicht da ein Potenzial nicht so ganz noch nicht gepflegt hat im künstlerischen Bereich, das mal wieder für sich entdecken und vielleicht dann weitergehen. Ja,
2: ja, Tanja, du hast eben auch schon angesprochen, was du noch alles bist. Wie kamt ihr denn eigentlich auf diese Idee? Wo kommt ihr eigentlich her? Was macht ihr beruflich? Macht ihr das hauptberuflich jetzt schon, die Ressourcenwanderung? Oder was ist so eigentlich euer Background?
5: Also aktuell machen wir das nebenberuflich und es ist eher so ein Herzensprojekt mit, sagen wir mal, ja, der Idee, dass das Leute erreicht und mehr Interesse weckt und dann wird die Zukunft zeigen, was dann sich daraus entwickelt. Aber aktuell sind wir beide beruflich angestellt, ich als Psychologe und die Tanja als
4: was? Ich bin Fachwirtin im Gesundheit und Sozialwesen. Genau. Und eigentlich komme ich aus der Unfallchirurgie und da gibt es natürlich sehr viele Patienten, die ganz aufgeregt in die Praxis kommen. Und eigentlich ist da meine Liebe zur Entspannung entstanden, denn genau das muss man ausstrahlen.
5: Ja, und wir arbeiten beide auf der Geriatrie, heißt so, wir arbeiten halt mit Senioren, sagen wir mal 70 plus. Also da ist man, wenn man mit 90 auf die Station kommt, mitnichten der Älteste. Und ich meine, ja, ich bin da jetzt seit 5 Jahren beschäftigt, die Tanja auch schon.
6: Seit ungefähr 15 Jahren.
5: 15 Jahren. Und das ist ja spannend, die Geschichten, die mitbringt, diese Lebenserfahrung, die einen natürlich so auch mal mitgeben. Das ist natürlich auch ein Schatz, der sich dann wahrscheinlich auch in der Ressourcenwanderung und in unserem Umgang mit unseren Teilnehmern einfach dann auch wieder niederschlägt. Ne? Also ja, also wir arbeiten beide auf einer Station mit den Senioren und daher hat sich das so bei uns gematcht, ja.
2: Ja, nun habe ich das eben eingangs schon angesprochen. Ihr wart ja schon ein paar Minuten vor mir da. Also ich bin jetzt tatsächlich so ein bisschen von einem Termin zum anderen gehetzt. Ihr habt ja auch einen sehr stressigen Beruf, glaube ich. Also im Krankenhaus, da ist viel Zeitdruck und auch viel Arbeitsdruck und immer neue Patienten. Für die ist das natürlich dann eine besondere Situation. Eine Verletzung hat man nicht jeden Tag. Ihr habt damit jeden Tag zu tun. Also meine private Frage, habt ihr das gemerkt, dass ich direkt gestresst ankam?
4: Ehrlich gesagt, es liegt ja auf der Hand, dass du etwas gestresst angekommen bist, weil ich kenne dich natürlich auch so ein bisschen privat und weiß, dass du von einem Termin zum anderen auch vielleicht mal gehen darfst. Und deswegen habe ich mir was überlegt für dich, Jakob, und machen wir mal eine kleine Übung, dass wir einfach so zusammen auch mal ankommen und zusammen die erste Station matchen können.
2: Das ist, glaube ich, ein super Stichwort. Aber vielleicht können wir ganz vorne nochmal sagen, Erik, du hast das so ein bisschen schon angedeutet. Wie läuft denn so eine Ressourcenwanderung vielleicht im Groben und Ganzen ab?
5: Okay, ja, also es gibt ja auf alle Fälle ein Ziel, wo man sich erstmal trifft. Ne? Also es gibt einen Start, wo man sich trifft. Und in der Regel geht sozusagen die Bewegung oder die Wanderung direkt los, um sozusagen erstmal sich so auf den Rhythmus einzustimmen, ne? des Laufens. Das ist immer sehr gut so, um Dinge erstmal auf sich zukommen zu lassen, sich zu öffnen. Und dann starten wir meistens mit einem Ankommensritual, ne? Und dann gibt es so einen kleinen Überblick, was so auf der Wanderung auf die Teilnehmer zukommt. Und dann ist das sehr individuell. Also wir schauen schon so ein bisschen auch mit dem Blick der Therapeuten oder der Pädagogen, dass wir die Klienten denen das anbieten, auch was so gerade zu denen passt. Es gibt so feste Stationen, häufig ein Qigong oder eine ein Ritual des Abschieds oder eine kleine Psychoedukation, heißt also psychologisches Wissen to go, einfach und humorvoll verpackt. Aber ansonsten ist auch viel Überraschendes dabei. Also ja.
2: Wie ist das? Du meintest jetzt eben auch individuell. Also haben die Leute, die zu euch kommen, fragt ihr die auch vorher nach bestimmten Präferenzen oder bestimmten Bedarfen ab? Oder habt ihr auch spezielle Angebote oder macht ihr das eher so ein bisschen allgemein und guckt, was dann gerade die Leute wollen, die hinkommen?
6: Also wir haben Gruppen, die sind geschlossen. Also es gibt auch Gruppen, die ein Thema gerade haben oder sie kommen mit einem konkreten Wunsch zu uns. Also das ist möglich und da überlegen wir uns natürlich auch etwas. Manchmal ist es eine Überraschung für die Gruppe.
2: Was wären das so für Anfragen, die an euch ankommen?
6: Ja, zum Beispiel ist das eine geschlossene Gruppe, ein Team von der Arbeit, ja, die sich vielleicht neu formiert haben. Es sind ein paar Jüngere mit dabei, ein paar Ältere mit dabei, Anfänger oder
5: Vereinsanfragen,
6: ja, genau.
5: Gruppen aus Verein, wo sich irgendwie ein bisschen die Zusammenarbeit noch mal ein bisschen flüssiger gestalten könnte. Ne? Da können wir sozusagen zum einen auf das Team einwirken, dass es so ein besseres Miteinander gibt und da die Potenziale quasi auch aufdecken und auf den Weg bringen. Aber für den Einzelnen eben auch. Ne? Also es gibt auch Einzelanfragen bei uns. Genau, da kann man auch individuell einen Termin ausmachen. Aber auch in der Gruppe der Einzelne wird sozusagen auch Potenziale für sich sozusagen da erkennen und die hoffentlich dann auch nutzen.
6: Ja. Manchmal ist es auch so, wenn wir mit einer geschlossenen Gruppe gehen und das Ganze auf das Positive lenken möchten, entstehen dadurch ganz tolle und spirituelle Dinge. Und bei den Teilnehmern werden Dinge entdeckt, die sie vorher gar nicht kannten. Das ist schön zu sehen und das lassen wir dann einfach auch mal laufen.
2: Also ihr habt geschlossene Gruppen, das sind dann Gruppen, die anfragen bei euch, für die ihr dann eine Ressourcenwanderung anbietet, und ihr habt auch offene Termine.
6: Mhm. Genau.
2: Steht dann vorher schon so ein bisschen fest, was gemacht wird, dass sich die Leute da spezifisch drauf anmelden oder wie kann ich mir das vorstellen?
6: Also wir haben vorher, geben wir den Termin bekannt, und das ist meistens so eine Tour, eine kleine Tour von 2,5 bis 3 Stunden. Es ist keine Wanderung, wie viele denken, also Wanderschuhe müssen nicht mitgebracht werden. Und wir überlegen uns vorher schon so ein paar Stationen. Was sich daraus entwickelt manchmal, ist individuell. Es kommt immer drauf an, wie die Gruppe sich zusammensetzt, aber wir haben schon so einen groben Rahmen, haben wir schon ein Ziel für die Gruppe, ja. Und meist oftmals auch entwickelt sich daraus dann ein Thema.
2: Und anmelden kann man sich bei euch wo?
5: Ja, also der Kontakt ist info@green-butterfly.de. Das ist so mein kleines Unternehmen, und genau. Oder über eine Telefonnummer. Man erreicht uns über Instagram, Social Media, Facebook ganz gut. Und es kommt, der wirklich Anfragen hat, der kriegt auch eine Antwort und kriegt dann auch einen passenden Termin. Ja.
2: Ja. Gut, Tanja, du hattest eben schon eine Übung für mich angesprochen. Jetzt vielleicht nochmal, Radio ist natürlich, man hört es, aber man sieht es vielleicht nicht. Wir haben ganz am Anfang schon gesagt, dass wir hier im Sophiengarten sind. Der Vorschlag, der kam auch von euch. Wieso haben wir uns hier getroffen?
6: Also erstmal ist der Sophiengarten, das ist ja sowieso meine Liebe ganz, ist voller Blumen und Insekten und Pflanzen und voller Farbe, gerade jetzt im Frühling. Und ich finde das ein ganz toller Ausgangspunkt und so ein tolles Aufatmen aus dem Alltag für die Teilnehmer. Und das ist unser Start.
2: Ja, vielleicht kann man das auch ganz kurz für die Hörerinnen und Hörer beschreiben. Also wir sind jetzt Anfang, Mitte April hier im Sophiengarten. Leichter Wind, aber sehr schöner Sonnenschein. Und was würde ich sagen, 15 Grad vielleicht so. Ne? Also ihr sitzt ohne Jacke, ich sitze mit Jacke. Das Temperaturempfinden ist dann doch unterschiedlich. Genau. Ja,
5: Und quasi Spannend ist natürlich dann auch mit der Tanja. In der Zusammenarbeit hat sich so eine neue Version auch der Ressourcenwanderung entwickelt, und zwar also die Ressourcenwanderung als eine andere Art der Stadtführung. Ja, und das hat so tatsächlich seine Geburtsstunde auch hier in Eschwege. Wir waren aber auch schon in Witzenhausen oder Bad Liebenstein oder Bad Salzungen. Und da geht es mal darum, nochmal eine Stadt anders zu entdecken, halt mit der Idee, wirklich auch Dinge zu nutzen, die einem begegnen. Ja, so viel erstmal dazu. Später vielleicht mehr. Ja.
2: Klingt sehr spannend. Wir werden auch noch mal einen Ortswechsel vornehmen hier in Eschwege. Gut, dann schauen wir jetzt, wie wir das machen. Ich würde sagen, du sagst mir, was ich tun soll. Ich behalte das erstmal in der Hand. Wenn ich es nicht mehr in der Hand behalten kann, dann muss es entweder Erik nehmen oder wir stellen es irgendwo hin.
6: Genau, ich würde einfach mal sagen, Erik nimmt das Mikro mal in die Hand. Mhm. Und wir suchen uns den sonnigsten Platz hier in dem Garten aus. Und wir gehen einfach mal dorthin.
2: Mit oder ohne Jacke?
6: Das kannst du machen, wie du möchtest, wie du dich wohlfühlst. Und was mir sofort auffällt, ist dieser wunderschöne Zwischenraum hier unten. Das Gras ist schon so schön gewachsen, hier sind schon so rote Blüten. Und ich sehe schon ganz viel Bienchen rumher schwirren. Und da gehen wir jetzt einfach mal hin und machen unsere erste Übung. Mhm. Es kann immer mal sein, wir sehen Eschwege, wir sehen bekannte Gesichter. Das ist überhaupt nicht schlimm. Meistens laden wir die Teilnehmer ein, mitzumachen. Das ist überhaupt gar kein Problem. In der Regel machen sie auch mit. Und wir machen jetzt auf jeden Fall mal eine Übung, und die kommt aus der Kinesiologie. Und das ist eine Übung einfach dafür, dass das Gehirn beide Gehirnhälften einschaltet und du dich entspannen darfst und hier an dem Ort bist, wo wir sind.
2: Okay.
6: Okay, gut.
2: Denk an meine Schulter.
6: So schlimm wird es überhaupt nicht werden. Wir nehmen eine Hand auf den Bauchnabel. Wir nehmen den Zeige- und Mittelfinger zusammen. Wir spreizen den Daumen. Genau. Und jetzt gehen wir mit Daumen und Zeigefinger hier unterhalb des Schlüsselbeins. Da gibt es so Kuhlchen. Da, noch genau. Tiefer. Noch? Ja, genau.
2: Super. Muss ich über den Pullover machen.
6: Genau. Und die führen wir jetzt zusammen. Und wenn wir das tun, werden wir eine wohlige Wärme spüren. Sag mir Bescheid, Jakob, wenn es nicht so ist.
2: Also ich führe die Hände jetzt
6: zusammen? Oder? Genau, okay. Genau. Sehr gut. Und während wir das machen, dürfen wir mit dem Blick mal über die Wiese schweifen.
2: Also intuitiv würde ich jetzt eher die Augen zumachen.
6: Ja, dann machst du das. Wir dürfen auch den Vögeln lauschen. Und dann öffnen, lösen wir wieder und nehmen beide Hände zum Bauchnabel übereinander und atmen mal tief in den Bauch hinein. Wir können die Schultern fallen lassen und lassen die Arme fallen. Okay. Herzlich willkommen zu unserer Ressourcenwanderung, Station Nummer 1. Und wenn du magst, machen wir noch eine Übung, andernfalls gehen wir einfach weiter.
2: Klar, gerne.
6: Gut.
2: Deswegen sind wir hier.
6: Okay. Wir nehmen die nächste Übung. Wir nehmen die Arme mal nach oben, genau. Und wir nehmen den rechten Arm nach hinten, den linken Arm nach vorne. Du schaust über den linken Arm nach vorn und gehst mit deinem Gewicht nach vorn. Das ist die Fechterübung.
2: Ja.
6: Ja? Gibt es eine Situation heute, wo du sagst, ach, das hat mir aber nicht so gut gefallen?
2: Noch nicht, aber das könnte noch kommen.
6: Das könnte noch kommen. Heute war es sehr gut.
2: Ich habe gut geschlafen, ich bin relativ gut aufgestanden, der Bus kam 2 Minuten zu spät, ich kam 1 Minute zu spät, das hat alles gut geklappt. Ja.
6: Gibt es etwas am heutigen Tag, was dir besonders gut gefallen hat?
2: Die Sonne ist schön.
6: Die Sonne ist schön, ja. Okay. Wir gehen mal nach vorne, mit dem Gewicht nach vorne und freuen uns, dass die Sonne heute schön ist. Schenken ihr ein Lächeln und gehen wieder zurück. So hast du immer die Möglichkeit, selber in die Situation hineinzugehen, auch wenn sie mal unangenehm sein sollte. Und wenn du wieder zurückgehst, kannst du sie von außen betrachten. Und wieder lösen. Super.
2: Ja, also ja. Ich meine, ich schwimme jetzt regelmäßig, aber es zieht auch ein bisschen den Namen, wenn man es so eine Weile macht. Das ist aber auch gar nicht so schlecht. Also das bewegt auch so ein bisschen was.
6: Genau.
2: Schön.
6: Gut.
3: Genau, und wie man sieht, also die Anforderungen, also auf sportliche Fitness oder Mobilität sind relativ gering. Und so soll es auch sein, so die Schwelle da zu starten ist sozusagen sehr niedrig. Man braucht keine Vorerfahrung, Kletterscheine oder irgendwelche Lizenzen, sondern man bringt sich mit. Und das reicht.
2: Ja, aber mein erster Eindruck, den ich jetzt hätte, ist, aber es löst auch so ein paar eingerostete Schrauben vielleicht. Also das wäre so ein Weg, der das aufmachen könnte. Ne? Mhm. Heißt jetzt nicht, dass man es nicht braucht, aber es heißt nicht, dass man es nicht braucht, heißt nicht, dass man es nicht irgendwie ins Brauchen bringen kann, ins Tun bringen kann vielleicht.
3: Genau, also natürlich, ne, die Bewegung, sie haben natürlich Traditionen, ne, die kommen aus häufig aus langen erprobten Methoden, ne, teilweise aus alten China kommen die Übungen, die wir hier anwenden. Und also wenn die sich so lange überdauert haben bis hierher, irgendwie scheint die dann dem einen oder anderen doch geholfen zu haben, ne, bis ins 2026.
6: Die Übungen, die wir eben gerade gemacht haben, kommen eigentlich aus der Grundschule. Es soll eigentlich Lernblockaden lösen bei Kindern, aber wir lernen unser Leben lang und warum soll es nicht auch für die Erwachsenen gut sein?
2: Ja, was sind die Reaktionen, die ihr dann meistens bekommt, wenn ihr so die ersten Übungen mit den Leuten macht?
6: Es ist ganz unterschiedlich. Also wir können eine Fragerunde machen nach den Übungen, wir können es aber auch offen lassen, meist entwickelt sich daraus ein Gespräch und jeder gibt die Reaktion seines Körpers oder aus seinem Geist oder Seele nochmal preis. Muss man nicht. Wir können einfach auch ganz still zur nächsten Station gehen.
2: Gut, dann gehen wir vielleicht erstmal weiter zu unserem Sitzplatz.
3: Gerne, wunderbar, so machen wir das.
2: Dass ihr das jetzt auch quasi macht, auch wenn da Leute sind.
3: Ja.
2: Ich meine, das ist, glaube ich, für die Teilnehmer, ich bin da jetzt schambefreit, aber das ist vielleicht für den ein oder anderen Teilnehmer sicherlich auch mal so ein bisschen eine Hürde, das dann, wenn das quasi in so dem Raum ist, dann auch vor Leuten zu machen. Die
3: und eins ist ja klar, nichts muss, alles kann. Ne? Also wenn jemand natürlich da das Gefühl hat, okay, das ist jetzt ein bisschen too much, sich so in der Öffentlichkeit zu geben, dann ist das auch okay. Ne? Und wenn er dann einfach sich an den Rand begibt und weiter beobachtet, völlig okay. Wir wollen niemanden in die Überforderung bringen und auch dabei zu bleiben und dann bei der nächsten Station vielleicht etwas zu entdecken, was zu einem besser passt, ist völlig okay.
2: Wie viele Leute habt ihr meistens so dabei? Was sind so die Teilnehmerzahlen? Große Gruppen, kleine Gruppen?
6: Also
2: ihr macht die auch zu zweit?
6: Ja, das machen wir auch. Es ist überhaupt gar kein Problem. Aber meist so zwischen 5 und 10 Personen. Wenn wir eine geschlossene Gruppe haben, die sich gut kennen, kann man auch 15 oder 20 Personen sein. Das ist überhaupt gar kein Problem.
3: Genau. Und weil das Spannende ist natürlich immer auch die Dynamik, die in der Gruppe entsteht. Ne? Wenn wir hatten ein Team aus einem Verwaltungsbüro, da ist dann der Chef mit dabei, die Verwaltungskraft und wie dann sozusagen auch die aufeinander agieren und reagieren und so ein bisschen Hemmungen gelöst werden und dann ist so eine Zahl von zwischen 8 und 15 eigentlich dann eine schöne Sache, wo dann auch Effekte passieren. Ne? Wenn es zu groß wird, klar, dann könnte man auch mal so als Einstieg, mal als Vorstellung die Ressourcenwanderung zeigen, aber die um dann wirklich Effekte dann auch langfristig zu haben, dann ist so zwischen 8 und 7 oder bis 15 so eine ganz gute Gruppe.
2: Also mein Eindruck, den ich jetzt von den ersten zwei Übungen gekriegt habe, es ist ja tatsächlich auch, es ist für verschiedene Geschmäcker, würde ich jetzt mal sagen, was dabei. Also es ist, man hat den Bewegungsaspekt, man hat sicherlich auch so ein bisschen eine mentale Entspannung und man hat, also wenn man selbst mit den beiden, wenn man jetzt eine faule Sofakartoffel ist, die auch keinen wirklichen geistigen Zugang zu sowas hat, also selbst dann, dadurch, dass man halt in der Natur ist und sich auf solche ganz grundsätzlichen Sachen einlassen kann, ist das, glaube ich, auch immer noch ein Aspekt, den man kriegen könnte. Und ich bin ja eine leicht faule Sofakartoffel, aber damit habt ihr mich jetzt tatsächlich auch gekriegt. Ja.
6: Unser Motto ist, mit wenig viel zu erreichen. Und hier im Sophiengarten ist eine visuelle Entspannung schon mal sicher. Wir können uns herrlich in diesen Nischen auch einfach mal hinsetzen. Wir können mal ein bisschen tagträumen. Auch das ist wichtig. Und wir leiten an, solche kleine Übungen im Alltag einzubauen. Und das inspiriert sicherlich auch viele Teilnehmer.
3: Ja, und klar ist ja so, wir wollen nicht sozusagen auch mit erhobenem Zeigefinger jemanden da mit seinen vermeintlichen Schwächen konfrontieren. Das ist überhaupt nicht unser Ziel, sondern eigentlich ist die Idee eher, der Teilnehmer entdeckt seine Stärken bei uns, ne? Und mit dem Gefühl dann aus dieser Wanderung herauszugehen. Also uns ist es wichtig, dass jemand aus der Ressourcenwanderung rausgeht und erkennt, okay, wow, das kann ich und das kann ich noch oder das kann ich wieder und da kann ich das wieder vielleicht weiter ausbauen, als mit dem Gefühl zu gehen, okay, ich habe irgendwie an der einen oder anderen Stelle irgendwie was verpasst oder habe da in der Vergangenheit irgendwie das nicht richtig gemacht, das ist so, wäre zu sagen. Das wäre nicht so toll, wenn das passieren würde und das passiert auch in der Regel bei uns nicht.
2: Hattet ihr schon mal tatsächlich jemanden in einer der Gruppen dabei, wo ihr selber ein bisschen überfragt wart? Also der sich da irgendwie auch vielleicht ein bisschen blockiert hat? Das liegt ja dann ja nicht unbedingt an euch, aber...
6: Ja, es gibt schon Situationen, wo vielleicht die Teilnehmer denken, das gefällt mir jetzt eigentlich gar nicht, aber was wir gehen unterstützend mit den Teilnehmern den Weg und wenn es jetzt ein Problem geben sollte, wir sind natürlich auch so empathisch und merken das auch oftmals und sind dann an der Seite und gehen da gemeinsam durch, das geht.
3: Und das ist halt auch das Tolle, wir arbeiten zu zweit, ja, und das ist auch eigentlich eine Besonderheit unserer Arbeit, ja, dann ist immer die Möglichkeit, wenn da jemand so ein bisschen sich überfordert fühlt oder nicht so wohl, ne, man, klar, stößt man auch manchmal so ein bisschen an Punkte, die vielleicht wehtun, ne, und da ist immer dann jemand zur Stelle, der das auffangen kann und der andere kann sozusagen weiter mit der Gruppe arbeiten, aber es ist wirklich die Schwelle so niedrig und ein leichtes Miteinander, also große Krisen gab es tatsächlich jetzt bei uns noch nicht.
6: Ja, das stimmt wirklich.
2: Das hätte ich jetzt auch so wahrgenommen. Ja. Ich ging da jetzt mit dem Gedanken ran, ja, vielleicht denkt sich auch der eine Hörer oder die andere Hörerin, das ist jetzt nichts für mich oder so. Oder ich bin nicht so der Typ für so Entspannungstechniken. Das wirkt eher so, das Angebot ist ja so vielfältig, dass man das, glaube ich, auch so ein bisschen aufbrechen kann.
6: Mhm. Ja, gut. Also wir haben noch keine Gruppe erlebt, die so unmotiviert und so gestresst aus unserer Wanderung rausgegangen ist. Also unser Ziel ist es immer, einen harmonischen Abschluss zu bekommen und das Feedback spricht ja für sich und die Teilnehmer geben uns auch immer Feedback. Das möchten wir auch und das ist ja auch wichtig. Und
3: Ja, und inhaltlich, ne, aus psychologischer Sicht, ist es schon, sagen wir mal, auf eine ganz leichte Art und Weise so mal mit seinem Selbst zu arbeiten oder die Gruppe mit sich selbst. Ja. Und das hat schon aufgrund der Leichtigkeit, die wir natürlich versuchen auch zu leben, trotzdem Effekte, die tief gehen können und langfristig sind. Und deswegen, also ich denke schon, mit unserem Know-how langjährig sind wir tätig in dem Bereich, ist das schon ganz gut, Dinge im Blick zu haben, die Gruppe im Vorfeld schon mal so ein bisschen zu sondieren. Und dann kann man, glaube ich, unserer Expertise auch ein bisschen vertrauen, dass das sozusagen so angeleitet wird, dass es wirklich am Ende eine schöne Sache ist, die irgendwie belebend ist und auch einen Unterhaltungsfaktor hat. Ne? Also wenn am Ende am Montag nach so einer Teamwanderung das Thema sozusagen im Büro ist, ja, Mensch, was haben wir da Verrücktes gemacht im Sophiengarten oder diese Übung, die war echt crazy, dann haben wir schon so viel erreicht, dass es eben nicht um Deadlines, Performance oder Arbeitsdruck geht. Also es hat so die Effekte soll es auch haben und auch ein Unterhaltungsfaktor, Unterhaltungsmoment soll es auf alle Fälle haben. Ja.
6: Ja. Wir haben in den Wanderungen meist etwas Entspanntes natürlich, etwas Ruhiges, was Spirituelles. Oftmals so ein kleines Thema, eine Psychologie to go und oft als auch mal was Lustiges. Und diese Mischung macht es eigentlich. Und das, wenn man uns kennt, weiß man, dass wir auch alles mitmachen. Und meist die Teilnehmer auch.
2: Wir haben jetzt ungefähr die Hälfte unserer Sendung durch, so Pi mal Daumen. Wir sind hier bei RFM. Gerade sind wir noch im Sophiengarten. Mein Name ist Jakob Meyer und ich bin hier mit Tanja Lückert und Erik Reinhardt von dem Team Ressourcenwanderung.
3: Genau, ja, perfekt.
2: Und aus Eschwege und Umgebung. Und ich würde sagen, wir machen jetzt mal einen kurzen Cut und vielleicht einen Ortswechsel und dann hören wir uns gleich wieder.
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1: So, wir sind zurück bei RFM. Hier, mein Name ist Jakob Meyer und ich bin heute mit Tanja Lückert und Erik Reinhardt in Eschwege unterwegs. Wir haben uns gerade aus dem Sophiengarten herausbewegt. Jetzt auf den Schulberg gehen wir oben drauf. Und ich würde sagen, wir gehen einfach mal so ein bisschen in die Richtung. Du hast nämlich eben schon angefangen zu erzählen, was besonders in Eschwege ist an der Stelle.
2: Ja, und also das Besondere vor allem an der Ressourcenwanderung, also besondere Stadtführung. Hier in Eschwege ist es so, dass wir sozusagen viele Punkte in engstem Raum haben. Also keiner muss die Befürchtung haben, irgendwie kilometerweit zu laufen, sondern es ist wahrscheinlich gesamtkilometertechnisch kommt man nicht mal auf einen Kilometer. Die Wanderung findet ja quasi eher so mental statt. Und da haben wir zum Beispiel jetzt hier, nachdem wir den Sophiengarten verlassen haben, haben wir so eine Station, den Kerker der Hexe. Ich weiß gar nicht, wie die heißt. Kann man vielleicht nochmal nachrecherchieren. Aber es ist so ein, glaube ich, bekannter Ort auch hier in Eschwege, wo damals eine Hexe sozusagen natürlich von der Gemeinschaft hier in Eschwege so ein bisschen angeprangert wurde und eingekerkert wurde. Und da bietet sich zum Beispiel an eine Gesprächsgruppe zu dem Thema, ja, innere Gefängnisse. Diese Hexe hatte jetzt keine

0: guten Entwicklungen oder Lösungsansätzen. Ja, also genau.
1: Gut, dann gehen wir ein Stück weiter.
0: Und dann geht es als nächstes auf dem Schulberg. Da kann vielleicht die Tanja mal uns die Geschichte erzählen, die bei unserer Ressourcenwanderung oder bei der Recherche zur Ressourcenwanderung in Eschwege uns dann sozusagen passiert ist.
2: Genau. Wir waren eigentlich hier oben auf dem Schulberg und hatten eine Übung auf der Wiese gemacht, ein Ankommensritual, und haben den Blick so ein bisschen schweifen lassen. Und auf dem Rückweg sind wir ja eigentlich drüber gelaufen, ne? Aber was wir da entdeckt haben, ist ganz, ganz interessant gewesen. Und dann ist das jetzt ein fester Bestandteil unserer Eschwiger Runde.
1: Ich nehme an, ihr führt mich jetzt hin?
2: Genau. Wir führen dich direkt hin, genau. Wir peilen erstmal das Mäuerchen an. Du kennst sicherlich den schönen Blick über Eschwege, den man von da aus nehmen kann.
1: Ich habe hier auch schon diverse Fotos für jedwede Broschüren gemacht.
2: Oh.
1: Also das ist hier oben ist eine tolle Atmosphäre. Man kann in den Bildern ganz viel einfangen und das kann man dann natürlich mit dem Auge auch, ne? Oder vielleicht mit der Seele auch.
2: Zu jedem, ne? Johannesfest, zu jedem Open Flair wird sich hier oben eingefunden. Und was wir hier entdeckt haben, man kann es erstmal gar nicht sehen. Vielleicht kannst du es schon entdecken, Jakob. Mhm. Mhm. Ist ein Labyrinth im Rasen. Und zwar gehen wir einfach mal das Labyrinth entlang und spüren mal, was es mit uns macht.
1: Hier ist auch so ein Informationsschild gewesen, was, also da stand ja auch was tatsächlich dazu.
0: Genau, also das dabei handelt es sich bei dem Labyrinth um ein ganz besonderes Labyrinth, das sogenannte Sophien-Labyrinth. Das Spannende an diesem Labyrinth ist, dass man sozusagen das Ziel von Anfang an sieht, wo man hin will, nämlich in die Mitte, und sich quasi im begeben in das Labyrinth, man sich immer wieder auch mal ein Stück weit entfernt, was natürlich so Emotionen auslöst. Ne? Ärgert man sich darüber? Hat man das Gefühl von Ungeduld in sich, ne, wenn sowas passiert? Ja, also eigentlich ist sozusagen dieses Labyrinth so ein bisschen eine Parabel an das Leben an sich. Ja, wie geht man damit um, ein Ziel zu haben? Kann man sich darauf fokussieren, den Weg zu gehen, das als schon als gut und wertvoll zu beachten. Und ja, so ist das Labyrinth schon hier einfach entdeckt und für uns eine ganz tolle Möglichkeit, schon mal mit einer Gruppe, die bei uns teilnimmt, schon mal loszulegen. Ja.
1: Also ihr habt das auch durch Zufall entdeckt, so wie ich das eben verstanden habe.
2: Ja. Genau. Also. Die Botschaft dabei ist ja auch, Vertrauen in sich selber zu haben und Vertrauen zu haben, auch wenn du mal vom Weg abkommst, und das Ziel trotzdem vor Augen zu haben. Und das lässt sich in diesem Labyrinth ganz gut spüren.
1: Gut, dann
2: gehen wir mal los. Man denkt ja immer, man läuft in die falsche Richtung, aber das kann ja eigentlich gar nicht sein. Und jetzt merken wir schon, dass wir uns von dem Ziel entfernen. Und auch innerhalb der Gruppe ist es ganz unterschiedlich. Die einen laufen schnell, die anderen laufen langsam. Und meistens laufen die, die zu schnell durch das Labyrinth laufen, noch ein zweites Mal durch und dann langsam.
1: Also ich hätte jetzt intuitiv tatsächlich eigentlich erstmal meine Jacke und meine Tasche an die Seite gelegt. Aber das ist doof mit dem Mikrofon. Aber das wäre jetzt, also würde ich jetzt bei euch mitmachen?
2: Ja,
1: quasi alles. Quasi hätte ich tatsächlich meine Jacke einfach erstmal da über den...
2: Es ist erstaunlich, was man eigentlich intuitiv dann doch macht, um sich wohler zu fühlen.
1: Ja, also das hätte dann irgendwie sowas gehabt von so ein bisschen Ballast mal ablegen.
0: Mhm. Die Frage ist ja jetzt so, Jakob, Mensch, was macht das jetzt so mit dir, das Gefühl zu haben, okay, ich habe irgendwie den Start, das ging ein bisschen zügig, jetzt bist du mittendrin. Welche Gefühle kommen so in dir auf? Hast du, ja, sag mal, was
1: also
0: so in dir vor?
1: Meine Intuition ist, wie gesagt, also ich hätte das am liebsten am Anfang erstmal weggelegt. Mhm. Ich habe aber irgendwie so einen gewissen äußeren Zwang empfunden, es erstmal mitzunehmen. Mhm. Aber jetzt möchte ich es auch gerne bis zum Ziel mitnehmen. Ja. Und würde ich es auch wieder, also ich will es da auch nicht liegen lassen, ich will es auch wieder mit rausnehmen.
0: Ja.
1: Okay. Also

0: So, ich habe dann irgendwie so das Gefühl, es gibt vielleicht äußere Begleitumstände, die manche Wege ein bisschen schwieriger machen, aber das heißt nicht, dass man die Wege nicht gehen kann. Ne? Und es ist ja jetzt auch trotz der Tasche nicht unangenehm, durch den Kreis zu gehen. Ja. Und man wird, denke ich, trotzdem ankommen.
1: Und genau, also das sind solche Dinge, die natürlich dann auch mal so im Gespräch dann aufkommen, in eigene Reflexion zu kommen, Mensch, was ist los mit mir im Moment, ja, und ja, du hast Entscheidungen jetzt für dich getroffen, ne? Also im Bruchteil weniger Minuten, Sekunden sozusagen passiert innerlich recht viel und das ist für uns natürlich, für unsere Wanderung immer ganz wichtig, ne? Dass man das auch nochmal vielleicht aufgreift und nochmal anspricht und genau, du bist mittendrin. Ne?
0: Ja, das ist sowas. Ich würde auch sagen, das ist tatsächlich auch nachhaltig, weil ich meine, also das ist jetzt auch genau dieses Schemata ist durchaus auch ein Prozess, den ich schon mal irgendwann so geführt habe. Ne? Also ich finde dann tatsächlich eher spannend, dass das jetzt in dieser Situation wiederkommt, dass ich das auf diese Systemebene tatsächlich wieder zurücklegen kann. Ja, das finde ich ganz spannend.
1: Ja, jetzt stehen wir hier am äußersten Rand.
2: Jetzt gehen wir mal weiter.
1: Ob wir irgendwie weiterkommen.
0: Wobei das natürlich auch sehr spannend ist, dass dieses Gespräch jetzt am äußersten Rand stattgefunden hat. Ne? Das könnte man sicherlich auch, ne? Es ist vielleicht die halbe Strecke. Genau. Wäre es kurz vorm Ende des Ziels gewesen, wäre das vielleicht gar nicht so vorgekommen.
2: Und dabei entwickelt sich so eine Eigendynamik von jedem. Es soll sich niemand genötigt fühlen, im Entenmarsch hier durchzugehen. Und das kommt aber mit der Zeit und deswegen braucht es auch eine gewisse Zeit an Wanderung, bis sich das so einstellt, dass jeder sein eigenes Tempo findet. In der Mitte befindet sich auch ein Baum. Ich musste ihn immer noch mal anfassen.
0: Jetzt waren wir schon sehr nah an der Mitte.
2: Man hätte denken können, wir sind schon da.
0: Ja.
2: So, jetzt sind wir, glaube ich, gleich in der Mitte. Oder doch nicht? Doch?
0: Doch, ist die Mitte.
2: Jetzt sind wir da. Ja.
1: Genau.
2: Hier in der Mitte geben wir noch mal Gelegenheit, einfach mal innezugehen, was denn unser Ziel ist. Hast du ein Ziel? Hast du ein kleines Ziel, ein großes Ziel, kannst du für dich selber noch mal entscheiden. Und dann gehen wir auch schon wieder zurück.
0: Also ich finde auch vom Zielpunkt hier, ist viel, viel angenehmer natürlich auch mal den Blick schweifen zu lassen, als das jetzt während des Weges gewesen ist. Ne?
1: Mhm. Ja, also es ist natürlich so ein kleiner Erfolg. Ne? Also das ist halt das Spannende. Ne? Also viele Menschen, denen fehlen so Erfolgserlebnisse, wenn die so ein bisschen in der Melancholie stecken und so ein bisschen in so einem leichten Grau. Ne? Hier sieht man so, wie einfach es ist, mal sich so ein kleines Erfolgserlebnis zu schaffen. Ne? Also wir sind jetzt quasi keine 3 Minuten hier gegangen und doch macht das was mit einem. Und hier anzukommen und vielleicht auch wieder nachher zurück den Weg zu machen, löst schon doch auch solche Erfolgserlebnisse aus, wenn man sie dann sozusagen wertschätzt.
0: Wenn man sie zulässt, würde ich fast sogar sagen.
1: Wenn man sie zulässt. Ne? Und das ist wirklich auch Thema bei Schlafschwierigkeiten, Dopamin. Man braucht ein gewisses Dopamin, um Schlaf zu induzieren. Also der Neurotransmitter, der so für Freude und Agilität zuständig ist, den brauchen wir natürlich auch, also interessanterweise auch für den Schlaf. Ne? Und das ist so vielleicht auch einmal ein Blick so in Richtung, ja, was sozusagen die Ressourcenwanderung auch so im Blick auf Schlafschwierigkeiten, Melancholien oder so auch helfen könnte. Ne? Genau.
2: Und schon sind wir mitten im Thema und mitten in der Stadt eigentlich. Und hier ist es so schön ruhig und wir haben trotzdem die Möglichkeit gefunden, mal den Blick schweifen zu lassen. Einfach mal den Blick schweifen lassen und mal schauen, wo unsere Augen haften bleiben. Warum bleiben die dort stehen? Mir gefallen immer die Bäume ziemlich gut.
1: Ja, also das ist sozusagen auch spannend, ja. So, wenn man solche offenen Fragen stellt, ne, wo bleibt mein Blick haften bei so einer Vielfalt an Angebot, an Infrastruktur, Häusern, Autos, Bäumen, Berge, Natur? Was sagt das auch der Blick, wo der haftet, was sagt er über einen selber auch aus? Ne? Also ist man gerade so ein bisschen naturbedürftig, ist man bedürftig nach Menschen, ne? Also Sozialkontakt vielleicht auch, ne? Und da mal schauen, ja, eigentlich gibt einem sozusagen dann so ein bisschen da, wo man auch dran hängen bleibt, also die Intuition, die eigene Intuition, eigentlich die richtigen Hinweise. Und wir fördern halt so tatsächlich auf die eigene Intuition wieder besser zu vertrauen, die zu hören. Intuition, also sozusagen den eigenen Experten bringt man mit, ne? Also, und wenn man den so mit dem vertraut, so der eigenen Intuition wieder lernt, also da treffen sich schon gute Entscheidungen, ne? Also wenn wir uns mal die Evolution des Menschen anschauen, wie unsere Vorfahren, ohne jetzt das Psychowissen, pädagogische Wissen von heute, haben die ja wunderbar sozusagen aus der Intuition gute Entscheidungen getroffen, ne? Dass sozusagen unsere auch Spezies so gut, sagen wir mal, floriert hat. Und genau, so dieses Urwissen, diese Urintention, der zu vertrauen, dem eigenen Experten, also mehr zu vertrauen.
0: Dann mehr ein Selbstbewusstsein, aber nicht im Sinne jetzt des Egos, sondern eher im Sinne des Bewusstseins über selbst.
1: Genau, also vor allem ein Vertrauen auf sich selbst, ne? Auf intuitive Entscheidungen. Ja, also vielleicht so ist schon unsere Gesellschaft ein bisschen sehr von Experten von außen geprägt, heißt also, man kann keine Social Media aufmachen, ohne dass einem Experte irgendein etwas erklärt, wie man isst, wie man richtig schläft, wie man richtig läuft, wie man richtig sein Leben gestaltet in den spezifischsten Bereichen. Unsere Intention ist eigentlich so, auf den eigenen Experten auch wieder mehr zu vertrauen, zu wissen, okay, auf was ich sozusagen Appetit habe und sozusagen ohne Stress, ja, dass das mir schon ganz gut tut und auch nicht das Gefühl zu haben, ich mache etwas falsch, ich mache das nicht richtig, eher so das Gefühl, na, ich habe ein Gefühl dafür, was schon mir gut tut und was richtig ist, ne? Und das fördern wir hier mit den Übungen, die wir hier machen, ne?
0: Ja. Dann würde ich sagen, treten wir den Rückweg aus dem Labyrinth einmal an, haben vielleicht noch ein, zwei Sachen aus dem Weg raus. Also ihr habt ja jetzt eben gefragt, wo der Blick hinschweifen würde. Also worauf würdest du dich von hier oben fokussieren, Erik?
1: Also ja, das ist für mich ist jetzt sozusagen erstmal auf das, was du so mir sagst. So, da liegt groß jetzt mein Bewusstsein. Und spannend ist ja immer so, man lässt natürlich auch Fragen offen. Ne? Was hat das für eine Bedeutung? Am Ende kann das sein, dass du für dich in 2 Wochen weißt, warum du das dir angeschaut hast, weil du weißt mit Abstand, in welcher Lebensmoment, in welcher Phase du dich befunden hast. Und dann kommen Antworten sozusagen vielleicht auch erst später nach der Ressourcenmahnung. Ja, für mich ist sozusagen, ja, auch immer je nach Stimmungslage, brauche ich ein bisschen mehr Natur, brauche ich ein bisschen mehr auch Urbanik, ne? Also dieses nur Natur und nur raus ist jetzt auch nicht immer jedermanns Bedürfnis. Ne? Manche haben wirklich auch mal Bedürfnis nach Technik, nach Mitmenschen und nach urbanem Leben. Und dann hat das genauso seinen Platz bei uns. Ja.
0: Du hast gesagt, Tanja, du hast eher so Naturorientierungspunkte, wenn du von hier umguckst.
2: Also ich schaue mir immer gerne die Bäume an. Und das ist eigentlich immer so der Blick, wenn irgendein Baum steht, dann bleibe ich da haften. Aber das liegt vielleicht auch daran, dass ich jeden Baum als Kraft und Stärke ganz besonders betrachte mit seinen Armen. Und ich finde, das erinnert mich immer an eine Übung, stehen wie ein Baum. Ja, und auch dazu stehen, was man fühlt, und das darf man auch äußern. Ganz wertfrei. Das wünsche ich mir für dich, für Erik, für die ganzen Teilnehmer.
0: Wenn wir jetzt hier so übers Werratal gucken, vielleicht auf dem weiteren Weg aus dem Labyrinth nach draußen, vielleicht könnt ihr noch mal so sagen, wo ihr schon überall gewesen seid.
2: Wir waren hier in Eschwege schon an vielen Stationen, Schäferhalle zum Beispiel. Schäferhalle, Erik, das war unsere erste Ressourcenwanderung. Kannst du dich erinnern?
1: Genau.
2: Am Werratalsee. Dann waren wir in Witzenhausen schon gewesen, wir waren in Bischhausen gewesen, haben da schon Ressourcenwanderungen gemacht. Witzenhausen hatten wir schon mehrere gemacht, ganz besonders in der Kirschblüte, fand ich total schön. Dann nochmal ein ganz besonderes Ambiente. In Bad Diebenstein waren wir schon gewesen, also wir haben schon viele, viele Orte im Werra-Meißner-Kreis besucht.
1: Und also so tatsächlich hat sich so unser Einzugsgebiet so rund um die Werra so ein bisschen erstreckt. Also ich bin heimisch tatsächlich auch im Werratal. Also das ist aber ein Stück weit flussaufwärts bei Bad Salzungen. Und so ein bisschen fühlen wir uns auch sehr heimatverbunden und schätzen natürlich unsere Gegend hier, der Wartburgkreis, der Werra-Meißner-Kreis und das Umland so. Und vielleicht kann man den einen oder anderen auch einladen, der jetzt hier nicht aus der Region ist, vielleicht mal diese besondere und für uns natürlich tolle Region mal zu entdecken. Ansonsten auch die hier heimisch sind. Man entdeckt immer wieder Neues und kann vielleicht auch erkennen, wie schön unser Zuhause hier entlang der Werra ist.
0: Wir hatten uns eben auf dem Weg aus dem Sophiengarten auch so ein bisschen drüber unterhalten, auf das Zusammenspiel zwischen Bewegung und mentaler Fitness. Nun sind wir hier diesen Weg gegangen. Da war jetzt der Bewegungsteil mit drin, um drin so eine gewisse Selbstreflexion, Selbstintuition zu machen. Ihr kommt aus dem medizinischen Bereich, ihr kommt aus dem pädagogischen Bereich, ihr kommt auch aus dem psychologischen Bereich. Mhm. Vielleicht könnt ihr noch mal so zwei, drei Sätze zu dem Zusammenspiel von den Sachen sagen.
2: Das lässt sich in zwei bis drei Sätzen leider nicht zusammenfassen. Ich versuche es aber trotzdem. Welcher Mensch braucht keine Entspannung und Ruhe? Also ich kenne eigentlich keinen Menschen. Und gerade in ganz besonderen stressigen Situationen wie einem Krankenhausbesuch oder bei einem Unfall ist es ganz besonders wichtig, jemanden an seiner Seite zu haben, der ja die Ruhe bewahrt, vielleicht ein nettes Wort sagt, auch den Weg mit dem Patienten oder Patientin geht. Und da ich beruflich auch nicht nur entspannen kann, sondern auch mit ätherischen Ölen arbeiten darf, gelingt mir das beruflich schon mal ganz gut. Und darüber hinaus kann ich als Entspannungspädagogin den Patienten dann begleiten und beruhigen.
1: Ich meine, das Lustige ist natürlich, du hast uns jetzt eine kleine Aufgabe gestellt, die uns natürlich auch erstmal so ein bisschen herausfordert. Und genau das Gleiche machen wir mit unseren Teilnehmern teilweise. Und klar, wir bringen die ein bisschen in Situationen, die sozusagen vielleicht sogar keine Lösung haben. Ne? Und wir legen es darauf an, dass es gar nicht lösbar ist. Und deswegen, das Witzige ist einfach auch, was entsteht in der Wanderung, auch Gegenfragen können wir manchmal nicht beantworten. Wir sind eben nicht vollkommen, aber wir können wunderbar über unsere Unvollkommenheit auch lachen. Ne? Und auch wenn das jemand mitnimmt, so haben wir schon richtig viel geschafft. Ne? Und,
0: ja, ihr habt ja auch gesagt, dass ihr zusammenarbeitet. Wie ist denn, ist diese Idee bei der Arbeit eigentlich entstanden?
1: Und vielleicht zu der Idee. Ja. Die ist eigentlich schon entstanden, so hat in meinem ersten Studium sozusagen begonnen. Also die Grundidee war so, ich war selber in so einem kleinen Blues, vielleicht auch mit Heimweh verbunden. Ich war relativ weit weg von zu Hause in einer Großstadt, wo ich keinen kannte. Und da ist tatsächlich für mich eine Lösung entstanden, wie ich das schaffe. Und zwar, indem ich rausgehe und ganz bewusst das annehme, was mir da angeboten wird. Das Gespräch mit dem Obsthändler, die Wiese, auf die ich mich legen kann, oder die Treppenstufen, von denen ich runterhüpfen kann, oder der Brunnen, in meine Hände halten kann und das Wasser. Und daraus hat sich dann nach und nach weiter so diese Grundidee weiterentwickelt. 2011 wurde dann die erste Ressourcenwanderung in meiner Heimat hat stattgefunden. Und dann ging die Reise weiter und dann mit meinem Umzug hier nach Eschwege, mit dem Treffen mit der Tanja, hat das richtig Fahrt aufgenommen, nochmal, hat sich nochmal verbessert, nochmal mehr Angebot für unsere Teilnehmer entwickelt. Und ja, jetzt mit der Stadtwanderung als besondere Art bin ich natürlich ganz stolz und auch froh, dass die Tanja da so mit das weiterentwickelt und ja. Bin ganz begeistert.
0: Und dadurch, dass ihr das ja auch hier spezifisch auf die Region zurechtgeschnitten macht, ist das natürlich auch was relativ Einzigartiges, was man so sonst woanderswo nicht erleben kann.
2: Das ist durchaus so. Und nicht nur hier in der Stadt Eschwege, sondern der Werra-Meißner-Kreis hat ja auch so wahnsinnig viele Wanderwege. Also neulich war ich auf einem Premium-Wanderweg und habe mit einer Truppe nur 1-2 kleine Übungen gemacht. Und das war so wertvoll für die, zusätzlich zu der Wanderung. Das hat der Gruppe sehr gut getan und auch sehr gut gefallen. Und ich könnte mir vorstellen, dass wir außerhalb von Eschwege noch ganz viele Wanderungen machen können. Und ganz besonders, aber da sind Erik und ich uns noch nicht so ganz d'accord.
1: Nein.
2: Ich würde es gerne im Winter anbieten wollen.
0: Genau. Und dir ist es im Winter zu kalt?
1: Ja, ich bin so ein so klassischer, ich habe ja auch in Österreich studiert, also der Österreicher, der geht ja auch nur bei schönem Wetter sozusagen Skifahren. Ich mache nur gerne bei schönem Wetter die Ressortwanderung, aber bin da auch ganz offen. Also ich habe die Tanja da animiert und inspiriert, da auch mal eine Winteredition draus zu entwickeln und bin der Erste, der dann daran auf alle Fälle auch teilnimmt. Ne? Und,
2: ja. Du musst, Erik. Also es bleibt ja nichts anderes übrig.
1: Aber also genau, da sieht man mal auch, ich habe da noch so kleine Blockaden und wir in unserer Zusammenarbeit haben auch gegenseitig uns schon so viel inspiriert und gegenseitig uns was geholfen, da auch über bestimmte Grenzen hinwegzukommen, dass es einfach nur toll ist. Ne? Und vielleicht auch nochmal zu der Einzigartigkeit der Ressortwanderung. Tatsächlich ist das dieses Konzept, haben wir entwickelt, das gibt es nirgendwo anders. Und Ressortwanderung ist sozusagen hier quasi, hat im Werra-Meißner-Wartburg-Kreis so seine Ursprünge. Und wir würden uns natürlich vielleicht auch freuen, wenn der eine oder andere da vielleicht das auch erkennt, dass das sozusagen ein Baby sozusagen der Region ist und vielleicht da uns auch unterstützt in unserer Arbeit.
0: Dann sind wir jetzt, glaube ich, auch ganz gut zeitlich hingekommen. Wir sind hier bei RFM. Mein Name ist Jakob Meyer und ich war heute unterwegs mit Erik Reinhardt und Tanja Lückert vom Team Ressortwanderung. Zum allerletzten Abschluss, wo können denn die Zuhörerinnen und Zuhörer sich über eure nächsten Termine und eure nächsten Wanderungen informieren?
1: Genau, wir haben so beide unsere Marke entwickelt, die Tanja und ich. Meine ist das ist Green Butterfly, lässt sich auf Facebook, Social Media, Instagram erkennen, aber auf www.green-butterfly.com. Auf meiner Webseite stehen immer aktuelle Themen und aber auch die Kontaktdaten. Also wer uns erreichen will, der kriegt das hin.
2: Oder mich kann man auch erreichen unter Insta Lavendelfeder. Und da sind die Termine immer preisgegeben und dann kann man sich erkundigen und auch über Erik, über die E-Mail-Adresse ist das möglich.
1: Und wir wollen auch animieren, wer auch da Interesse hat, ne, und noch jetzt nicht keinen passenden Termin für sich gefunden hat, schreibt uns gerne an. Wir machen einen Pool auf und wenn sich dann genug angemeldet haben, wir ab 8 Personen starten wir so eine Ressortwanderung und dann machen wir einen Termin aus. Also es lohnt sich immer, sich bei uns zu melden. Und was auch cool ist, ist natürlich für uns, wenn sich Teams bei uns melden, aus irgendwie aus den Betrieben, aus den Firmen, weil da kann man dann natürlich dann nochmal für das Team einen individuellen Termin ausmachen, wo das dann für alle passt und schon geht die Reise los und die Ressortwanderung bleibt auf alle Fälle irgendwie bei den Leuten und bringt auch ein Team richtig gut weiter. Ja.
0: dann wünsche ich euch, dass ihr im kommenden Jahr und in den kommenden Jahren viele erfolgreiche und erkenntnisreiche Wege hinter euch bringen könnt und auch viele Leute mitnehmen könnt. Und dann bedanke ich mich recht herzlich, dass ihr heute fürs Interview zur Verfügung stand und bedanke mich auch bei den Hörerinnen und Hörern fürs Zuhören.
2: Ja, wir bedanken uns auch und vielen Dank, lieber Jakob, dass du so gut mitgemacht hast.
1: Und ja, Radio FFM, wir freuen uns auch, dass ihr so ein Interesse an uns gefunden habt und ja, bestätigt uns in unserer Arbeit. Und ja, Jakob, sich auch darauf einzulassen, hat immer ein bisschen was auch mit Mut zu tun, über den eigenen Schatten springen. Und deswegen animieren wir vielleicht jetzt auf diesem Wege auch mal den einen oder anderen, da über den kleinen Schatten zu springen, einfach mal mitmachen. Und es wird sich auf alle Fälle lohnen. Es gibt keine Nebenwirkungen.
0: Ja, ich gehe positiv aus dem heutigen Tag und wünsche allen Hörerinnen und Hörern noch einen schönen Tag. Bis dahin. Tschüss.
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0: Ich bin's, Marietta Haltmeier-Stückrath vom Seelenhausverein in Eschwege. Ihr kennt mich ja schon. Ich habe euch mal wieder einen super Veranstaltungstipp mitgebracht. Das Kinderfest von Verrakano in Eschwege. Und vor mir sitzt der
1: Peter Jus.
0: Hallo lieber Peter, was ist denn das für eine Veranstaltung? Wann findet die denn so statt?
1: Also das Kinderfest ist am 5. Juli und beginnt um 11 Uhr bis 17 Uhr, vielleicht auch ein bisschen Verlängerung bis 18 Uhr.
0: Und wo soll das stattfinden?
1: Das ist an der Torwiese 4 auf der Höhe vom Pump Track.
0: Also bei euch auf dem Gelände von Verrakano in Eschwege. Und wer kann da hinkommen?
1: Von klein bis ganz groß sind alle herzlich eingeladen.
0: Super. Und wie kamt ihr dazu, dass ihr sowas überhaupt macht?
1: Ja, da war vor 4 Jahren immer ein Kindergarten vorbeigelaufen. Unser Tor stand offen und die kleinen Kinder haben immer auf die Kanus geguckt und hatten so freudige blickende Augen. Und dann kam mir nachts der Gedanke, die sollen auch mal Spaß mit solchen Kanus haben oder Schlauchboot. Und haben gesagt, wir machen einfach ein Kinderfest.
0: Cool. Und wer macht da mit?
1: Es macht mit der Angelsportverein, der Verein Seelenhaus, Verein für Kunst und Kultur. Die DRG macht mit, der Kanu-Club macht mit, damit die sich mal vorstellen, was auch Kinder im Vereine so tätig werden können. Und für die musikalische Unterhaltung bei Kaffee und Kuchen sind auch die Musikschule aus Eschwege, die Steel Drummers.
0: Und können die Kinder auch Kanu fahren?
1: Die kleinen Kinder, die dürfen auf Schlauchboot, da besteht keine Kentergefahr. Die fahren dann hoch bis zum Felsenkeller und wieder zurück. Die größeren Kinder, wer mag, darf sogar Stand-Up-Paddling machen.
0: Wow, das klingt ja nach einem tollen Programm. Und du hast gesagt, die DLRG ist auch dabei. Gibt es da auch eine Aktion?
1: Die DLRG macht ca. 14 Uhr eine Boots- und Personenbergung. Wir lassen einen Kanu kentern, damit die Kinder mal sehen, wie der Ablauf dann ist, um diese Person zu retten.
0: Das klingt super. Sehr spannend. Also um 14 Uhr geht es dann richtig zur Sache mit Sicherheit und allem, was dazugehört. Aber sicherlich gibt es bei euch noch viel Spannendes zu entdecken. Was habt ihr denn noch so zu bieten?
1: Wir haben viele Spiele, 2 Hüpfburgen, eine große Hüpfburg, eine kleine Hüpfburg für die ganz kleinen Kinder, Seifenblasen, Kinderschminken und Actionpainting.
0: Wow, das verspricht ja sehr bunt und fröhlich zu werden. Kostet das denn Eintritt?
1: Nein, das ist für alle. Der Eintritt ist frei. Es gibt keinen Eintritt. Aus dem Erlös von Waffeln, Bratwürstchen, Kaffee und Getränken, das wird gesammelt und der Erlös wird dann am Nikolaustag jedes Mal ein Kindergarten gespendet.
0: Wer ist dann die Glücksfee?
1: Die Glücksfee ist unser Bürgermeister. Er darf dann das Ehrenamt übernehmen, das loszuziehen.
0: Wow, das wird ja dann nochmal ein tolles Nikolausgeschenk sein für den Kindergarten, der dann rausgezogen wird.
1: Wir haben schon 3 Kindergärten gehabt, die das losbekommen haben. Also die Freude war sehr groß, ja.
0: Das glaube ich wohl. Super, danke lieber Peter. Also, das Kinderfest bei
1: Verrakano
0: in Eschwege am
1: 5. Juli
0: von 11 bis 17 Uhr. Wo?
1: Bei Verrakano auf dem Gelände auf der Höhe vom Pumptrack.
0: Super, ich freue mich drauf und wir sind sehr gerne dabei vom Seelenhaus. Und ich danke dir, dass du hergekommen bist und deine tolle Veranstaltung vorgestellt hast.

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2: Hörer, heute haben wir eine Sendung über Bienen.
3: Genau.
2: Bei den Bienen gibt es natürlich ein musikalisches Problem. So ganz viel Musik gibt es dafür leider nicht. Aber wir haben etwas ganz Tolles im Früheren gefunden, nämlich im Bachwerksverzeichnis 1068, das Concerto Nr. 3.
3: Naja, es ist die Suite Nr. 3.
2: Die Suite Nr. 3. Wir fangen mit der Ouvertüre an und gehen dann in der zweiten Pause auf die Air, also auf die Luft über.
3: Ja, das war jetzt der Clemens Lorenz, der ist rechts und ich bin links, ich bin der René Enk. Ja, Clemens, erzähl doch mal was über das Interview.
2: Ja, wir haben uns mit dem Imkermeister hier vom Werra-Meißner-Kreis, dem Vorsitzenden des Imkervereins, unterhalten. Das war ein sehr schönes Gespräch über die Bienenzucht hier bei uns in der Gegend. Ich hoffe, es macht Ihnen auch Spaß. Wenn Sie Fragen haben, können Sie gerne die an ihn stellen. Am Ende des zweiten Teils, heute hören Sie den ersten, gibt es dann auch seine Internetadresse. Der Herr heißt Martin Schuler.
3: Ja, da gehen wir mal rein.

0: Ja, liebe Hörerinnen und Hörer, ein neuer Radiowind. Heute geht es um Honig oder genauer gesagt um Bienen. Die leben in Deutschland meistens zusammen mit einem Imker, also jemand, der sich um diese Bienen kümmert. Und hier im Werra-Meißner-Kreis ist das der Herr Schuler. Erstmal herzlichen Dank, Herr Schuler, dass Sie sich auf den Weg zu uns gemacht haben.
1: Schönen guten Tag. Vielen Dank, dass Sie mich eingeladen haben. Bin gern gekommen.
0: Herr Schuler, nun hat ja nicht jeder Bienen in die Wiege gelegt gekriegt. Wie sind Sie denn den Bienen näher gekommen oder warum sind Sie denn zu den Bienen gekommen?
1: Na, die Bienen sind zu mir gekommen, würde ich sagen. Die habe ich entdeckt, als ich 50 wurde. Und dann habe ich die vielen angenehmen und heilsamen Effekte der Bienenhaltung festgestellt. Und seither bin ich leidenschaftlicher Imker.
0: Das heißt, seitdem Sie 50 sind, haben Sie sich da erstmal eingefuchst? Oder haben Sie vorher schon Verwandtschaft gehabt, mit denen Sie dann Bienen geimkert haben?
1: Leider hatte nie jemand in meiner Verwandtschaft Bienen. Sonst hätte ich wahrscheinlich, wäre ich Berufsimker geworden. Direkt nach meinem Studium.
0: Gut, das ist ja auch mal eine Sache, dass man sagt, man macht die Bienen als Hobby. Ich weiß nicht ganz, also Honig kostet ja ein bisschen Geld, aber ich glaube, die meisten Imker können da nicht wirklich reich von werden.
1: Also die, ich würde sagen, 95% der Imker, alle, die das privat betreiben, die haben so zwischen 2, 4, vielleicht maximal 20 Bienenvölker und von denen verdient niemand Geld. Man finanziert sein Hobby, mehr oder weniger.
0: Nun sind ja Bienen schon ziemlich alt oder schon ziemlich lange um uns Menschen drumherum, wahrscheinlich länger auf der Welt wie wir Menschen. Gibt es da irgendwelche frühen Hinweise von Bienen, Bienenvölker, die hier mit uns auf dieser Erde gelebt haben?
1: Es gibt sogar mannigfaltige Hinweise. Also die frühesten Hinweise, die ich kenne, stammen aus ägyptischen Pyramiden. Da gibt es Zeichnungen von imkernden Menschen. Auch in Knossos auf Kreta hat man nachgewiesen, da sieht man auf den Wandgemälden Rundwaben, die stammen aus den Tonröhren, die die kretischen Imker noch heute verwenden, um ihren leckeren Thymianhonig zu erzeugen.
0: Man kennt ja von den Griechen diese großen Weinamphoren. Ist das irgendwie ein Ableger davon?
1: Ich habe Bilder gesehen, dass man auch in Tontöpfen imkert. Vielleicht hat man darin geimkert. Die Weinamphore ist meiner Ansicht nach zu schlank und zu hoch, um darin Bienen zu halten. Die Röhren, die ich von Kreta kenne, die werden horizontal übereinander gelegt, wie so eine Wand. Und die Bienen brüten dann da drin, wie früher in der Hinterraumbeute. Also die Waben hintereinander brüten die da rein, bauen lauter Rundwaben nach hinten hin.
0: Aber als Imker, wie kommt man denn da ran? Also die meisten Beuten, die ich von heute kenne, das sind im Grunde viereckige Kästen, die man oben aufmachen kann. Aber wie kann man denn dann an die Waben?
1: Also das ist das Fatale der historischen Imkerei, dass man quasi immer das Wabenwerk zerstören musste. Also bis die Imker diese Magazinbeutenweise, die wie wir es jetzt machen, entdeckt haben, also dass man den Brutraum mit einem Trenngitter von den Honigräumen trennt und dann reine Honigräume hat, das ist das kommt mit der modernen Imkerei seit Langstroth, vielleicht 100, 150 Jahre. Und davor, auch in den Stülpbeuten, wie wir sie aus den Filmen kennen, diese historische Imkerei, da musste man immer das Wabenwerk zerstören. Also hat der Imker fast immer das Bienenvolk zerstört und auf jeden Fall das Wabenwerk kaputt machen müssen. Das ist heute natürlich nicht mehr so. Wir schonen den Brutraum, der ist ja unten drin, und nehmen den Bienen gesondert die Honigräume ab. Das ist natürlich eine viel schonendere Imkerei als früher.
0: Dann kann ich ja eigentlich nur einmal im Jahr Honig gewinnen. Denn wenn ich das alles kaputt mache, muss das Volk ja erst wieder aufbauen.
1: Auch, dass man mehrfach im Jahr Honig erntet, ist auch relativ neu. Das hat was mit den Trachtfolgen zu tun, die wir jetzt haben mit der modernen Landwirtschaft. Früher, die Heideimker hatten zum Beispiel immer nur eine Ernte. Oder hier in Norddeutschland hatte man lange das Problem, dass es viel zu lange kalt war, sodass man auch die Biene geändert hat, um zum Beispiel dem modernen Raps gerecht zu werden. Die klassische dunkle Biene, die würde zum Beispiel zum Raps hin wahrscheinlich gar nicht Volksstärken erreichen, wie wir sie brauchen.
0: Das heißt, die Biene heute, es ist ja auch ein bisschen wärmer schon im Frühling, wie das noch vor 20, 30, 50 Jahren war. Die Biene fängt dann, wenn es draußen warm wird, an, ihr Volk wieder stärker aufzubauen.
1: Die Biene sitzt ungefähr von den ersten Nachtfrösten, sagen wir mal Mitte November von den Nachtfrösten bis, wenn man Glück hat, bis Mitte Februar, bis jetzt auf einer Bienenkugel, auf so einer Traube, auf einer Wintertraube. Und in der Zeit werden keine Eier gelegt und also wird nicht gestiftet. Die Königin stiftet nicht. Und erst dann, wenn das vorbei ist, also sie sitzt dann mit ihren Winterbienen 5, 6 Monate in dieser Traube. Und wenn das vorbei ist, jetzt um diese Zeit, wir haben jetzt gerade Ende Februar, jetzt beginnt die Durchlenzung. Wenn wir jetzt die Bienen öffnen würden, könnte man vermutlich die erste verdeckelte Brut in den starken Völkern sehen. Also sie haben jetzt wieder begonnen und nach zweimal Blechlenzen sind dann auch die Winterbienen weg. Die haben sich dann verbraucht.
0: Das heißt, die Winterbienen überleben gar nicht den Winter.
1: Die Winterbienen überleben den Winter. Das sind die Bienen, die am längsten leben nach der Königin. Die leben ungefähr, wenn sie Glück haben, von Ende August letzten Jahres, vielleicht im September, bis jetzt um die Zeit, vielleicht bis Mitte März. Die leben am längsten. Die Sommerbienen leben nur 3, 4, 5, vielleicht 6 Wochen, weil die sich viel stärker kaputt fliegen. Also die sind viel stärker in die Arbeitsteilung des Sommerprozesses eingebunden.
0: Aber wenn jetzt langsam im Winter es wieder wärmer wird, merken das dann die Bienen? Also ich meine, im Bienenstock ist es ja durch die Wärme der Bienen immer relativ warm und jetzt wird es draußen wärmer, die Sonne kommt höher. Merken das dann die Bienen und schicken die dann mal einen Späher los, ob schon was draußen zu holen ist oder wie muss man sich das jetzt vorstellen?
1: Also grundsätzlich fliegen die Bienen erst so ab 8 Grad, das unterscheidet sie von unseren heimischen Hummeln. Die Bienen haben keine Haare, deswegen brauchen sie ein paar Grad mehr. Die Bienen fliegen erst ab 8 Grad und dann haben wir jetzt hier, wenn Sie sich jetzt umgucken, wie gesagt, wir haben jetzt Ende Februar, dann haben wir jetzt alles, was so blüht, so Krokusse und so und solche Sachen. Und bei mir zu Hause zum Beispiel fängt jetzt die Saalweide an. Das ist die erste Massentracht für die Biene. Die wird jetzt beflogen, den ganzen März über wird die voll geerntet, solange es über 8 Grad hat. Manche Bienen fliegen auch erst ab 9 oder ab 10, aber so ab 8 Grad beginnt der Flugbetrieb. Wenn wir, wie im letzten Jahr, sehr viel Regen und kalt haben, also letztes Jahr fiel die Saalweide fast völlig als Tracht aus, weil es die ganze Zeit geregnet hat bei unter 10 Grad. Dann hat zwar die Saalweide geblüht, aber die Bienen konnten es nicht eintragen, weil es unterhalb ihrer Flugtemperatur war.
0: Das heißt, in der Zeit, wo sie jetzt noch nicht rausfliegen, müssen sie von den Reserven leben, die sie an Honig gesammelt haben, noch im Volk haben, beziehungsweise wenn der Imker ihnen die wegnimmt, die er ihnen dann an Winterfutter in das Volk gegeben hat.
1: Genau, jetzt fressen die Bienen den Wintervorrat, den sie sich im letzten Jahr angelegt haben. Entweder hat der Imker ihnen was gelassen, was untypisch ist, weil normalerweise füttern wir Imker, nachdem wir die Bienen vollständig geerntet haben, pro Volk 15 bis 20 Kilogramm Zuckerwasser auf. Das nehmen die Bienen sehr leicht ab. Das ist ein sehr verträglicher Honig für die. Viel besser zum Beispiel als der Waldhonig, den sie sonst spät eintragen. Von dem kriegen sie Durchfall, wenn man Pech hat. Also die Bienen überwintern sehr schön und auch sehr lange auf dem Zuckerwasser, das wir Imker ihnen geben. Und damit kommen die hin, denn das geben wir ihnen Ende August oder im August, September, und damit kommen die hin bis Anfang März.
0: Und sagen wir mal, es ist jetzt wärmer, wir haben jetzt 10 Grad, schicken die Bienen dann jetzt erstmal ein Spähkommando raus, was guckt, was da so in der Umgebung passiert, oder wenn sie dann am Aufwachen sind und warten dann, bis die zurückkommen und ihnen melden, oder fliegt dann gleich die ganze Truppe aus?
1: Das ist ein ganz faszinierender Prozess. Die moderne Bienenwissenschaft hat nachgewiesen, dass 98% der Bienenblüten stets sind, wenn sie am Tag ausfliegen, und 2% fliegen unterschiedliche Pollen an. Also muss man davon ausgehen, dass 2% so alte, erfahrene Späherbienen sind, die fliegen den ganzen Tag durch die Gegend oder auch morgens früh aus. Die tragen dann, wenn wir jetzt zum Beispiel der erste Kirschbaum, das ist natürlich ein schönes Beispiel, wenn jetzt bei mir am Berg da in der Nähe meiner Bienen die erste Kirsche blüht, das höre ich. Und dann hat man so richtig das Gefühl, die Späherbienen kommen zurück, tragen den Geruch der frisch blühenden Kirsche, dieses frischen Nektars in die Bienenbeute ein. Die Bienen werden fast wahnsinnig und man kann fast zugucken, wie die Bienen, nachdem sie sich beim Tanzen, mit dem berühmten Bienentanz, geeinigt haben, wo sie hinwollen, stürzen sich die Bienen wie die Verrückten dann auf diese frühe Kirschblüte.
0: Das heißt, die Späherbiene bringt so eine Art Test, so ein Beispiel mit nach Hause und erzählt dann den anderen Bienen, wo sie hingehen müssen, um diesen Honig zu finden.
1: Die Bienen, also es gab ja mal einen Nobelpreis für den, der entdeckt hat, dass die Bienen sich tanzend, diesen Bienentanz auf der Wabe, den gibt es, glaube ich, hat schon mal jeder den Film gesehen. Mittlerweile weiß man halt, dass die Bienen sich noch über Gerüche, über Pheromone, über den Austausch, die geben sofort das, was sie im Honigmagen. Bienen füttern sich die ganze Zeit. Also Bienen füttern sich sowieso die ganze Zeit gegenseitig. Das ist ein soziales Pflegeverhalten, die füttern sich gegenseitig. Und wenn so eine Späherbiene zurückkommt, dann teilt sie gewiss auch den Nektar, sie teilt den Pollen, sie teilt den Geruch. Und dann teilt sie mit dem sogenannten Schwänzeltanz auch genau mit, in welcher Entfernung, in welchem Verhältnis zur Sonne. Und am Geruch wahrscheinlich werden auch alle wissen, was es für eine Tracht ist. Aber man muss sich überlegen, diese Bienen, die dahin fliegen sollen, die wissen eigentlich noch nicht, was Kirsche ist. Das erzählen die Späherbienen, überzeugen. Das ist ein fast demokratischer Prozess. Die tanzen und trommeln und erzählen das und schwänzeln und dann werden die immer begeisterter. Und wenn die Bienen sich geeinigt haben, dann wird an dem Tag wird dann Raps angeflogen oder Kirsche angeflogen. Das nennt man Blütenstedt.
0: Das heißt, das ganze Volk fliegt normalerweise dann eine Hauptpflanze, eine Hauptquelle an, um das zu ernten.
1: Ja, am deutlichsten ist jetzt, wenn man Obstblüte hat, dann sieht man, dass sie den ganzen Tag den gleichen Apfelbaum anfliegen. Oder wenn man jetzt Raps hat, Raps ist so eine mächtige Tracht, dann fliegen sie fast nichts mehr anderes an. Dann fliegen die Bienen quasi unendlich auf den Raps. Aber anders als man glaubt, natürlich auch nicht den ganzen Tag und 400 Mal pro Biene, sondern eine Biene soll bis 4 bis 6 solche Flüge am Tag machen, Sammelflüge. Und die Bienen schlafen dann zwischendurch auch.
0: Nun ist es ja natürlich bei uns in Witzenhausen, ist ja ganz berühmt für die Kirschen. Und wenn dann Kirschen blühen, dann ist alles weiß, dann gibt es wahrscheinlich ganz, ganz viele Kirschen. Und die Bienen werden sich wohlfühlen, weil sie dann ohne Probleme auf jedem Baum ganz viel finden. Aber es gibt ja dann auch Zeiten im Sommer, wo es ganz viele verschiedene Blumen gibt. Also auf den Wiesen wachsen ja dann alle möglichen Blumen wild durcheinander. Wie einigt man sich denn dann, was man einträgt?
1: Die Imker sprechen jetzt bei dem Blütenangebot im Biotop quasi von einem Trachtband. Und da gibt es immer markante Pflanzen, die Massentracht ausmachen, weil die Pflanzen, der Nektar der Pflanzen auch unterschiedlich stark, die Pflanzen honigen unterschiedlich stark. Also es gibt Pflanzen, die einen viel, viel höheren Nektarwert und eine viel größere Süße in der Blüte haben als andere. Daran richtet sich das. Also die Bienen fliegen dann einfach das an, was ihnen am meisten Ertrag bringt.

0: da die Bienen das ja nicht im Grunde vorher gelernt haben, müssen die das dann also jedes Mal austesten. Also irgendeine Speerbiene fliegt dann irgendeine Pflanze an und testet mal, ob das nett ist.
1: Das ist eine super interessante Frage. Die Bienen sind mit Sicherheit über diesen Prozess, den ich vorher beschrieben habe, dass sich die Bienen in der Raumschaft angepasst haben, in diesen Zwischenphasen der Eiszeit, sind die Bienen mit Sicherheit auf einige unserer Pflanzen angepasst. Sie können nicht auf den Raps angepasst sein, aber der passt jetzt halt gerade zur Biene. Aber die Biene hat sich ja quasi in Koevolution mit ihrer Tracht bei uns entwickelt.
0: Nun haben wir ja bei uns immer noch zum Glück viele Kirschenbauern, die oben bei mir hinter mir sind alles Kirschplantagen, die da ganz viele Kirschen aufgebaut haben, und dann rufen die die Imker an und sagen, die Kirschen blühen nächste Woche, bitte bringt mal ein paar Bienenstöcke vorbei, oder wie muss man sich das jetzt vorstellen in der Kooperation der Leute untereinander?
1: Also die Kooperation zwischen Landwirtschaft und Imkern, die ist besonders wichtig, weil ja selbst in der Ökolandwirtschaft werden ja immer noch verschiedene Pestizide eingesetzt und nicht alles ist wirklich bienenfreundlich. Es ist wichtig, dass der Imker und der Landwirt immer miteinander reden, und im Normalfall spricht man halt, also ich habe jetzt zum Beispiel, ich präferiere Obstwiesen, und ich bespreche das halt dann mit dem Besitzer der Obstwiese, dass ich da meine Bienen hin tue, und gegebenenfalls, wenn er dann meint, er muss spritzen, dann sagt das mir vielleicht und dann mache ich an dem Tag vielleicht sogar meine Bienen zu. Also am Raps ist es üblich, dass zum Beispiel der Landwirt, wenn er ankündigt, dass er jetzt großflächig Pflanzenpestizide ausbringt, also Pflanzenschutzmittel heißt es euphemistisch, Pflanzenschutzmittel ausbringt, dann informiert er den Imker. Oder er spritzt halt besonders spät, uninformiert den Imker, und dann kann der Imker zur Not immer noch die Bienen einen Tag zulassen. Dann ist es wenigstens ordentlich abgetrocknet. Also man sollte immer das Gespräch suchen, weil es hat ja niemand was davon, wenn ein sogenannter Spritzschaden bei den Imkern entsteht. Dann kommt der Bienensachverständige, die Bienen werden eingeschickt, man kann den Spritzschaden nachweisen. Dem Landwirt kann man es im Normalfall sogar zuordnen, wenn es in der Nähe ist. Dann könnte es zur Kontrolle des Spritzbuchs führen. Dafür gibt es, wenn das nicht ordentlich geführt ist bei der Landwirtschaft, gibt es empfindliche Strafen. Also ich bin da ganz dafür, dass man ganz im Vorfeld schön miteinander spricht, weil wir haben keine Hektar, ich habe keine Wiesen, wo Obstbäume draufstehen, und die Landwirte, die brauchen die Bestäubung ihrer Obstbäume und ihrer Feldfrucht, und daher sind wir eigentlich in guter Kooperation. Ich empfehle dringend, dass alle miteinander reden.
0: Ich habe so einen Film vor einem halben Jahr gesehen über China, und die haben dermaßen viel gespritzt, dass da in großen, weiten Teilen die Bienen komplett tot sind, und jetzt müssen sie Leute losschicken, um mit kleinen Pinselchen ihre Apfelplantagen zu bestäuben. Das ist ja dann im Prinzip das Gegenteil der Kooperation.
1: Auch das ist eine super interessante Frage, weil an dem Problem ist jetzt tatsächlich ausnahmsweise weder Bayer noch Monsanto schuld. Das gibt's da, glaube ich, nämlich nicht. Sondern, wenn ich mich recht erinnere, habe ich gelesen, dass das unter Mao hat man mal quasi das Volk aufgehetzt, alle Spatzen zu töten, weil die Weizenkörner fressen. Weil da gab's so Hungersnöte. Und nachdem die Spatzen alle tot waren, gab's dann plötzlich einen völligen Umbruch in der Ökologie, und dabei sind dann die bestäubenden Insekten auch noch ausgestorben. Also das war so ein Kollateralschaden von völlig spinnerter Ideologie. Und deswegen haben die jetzt nicht mehr genügend bestäubende Insekten. Und tatsächlich, ich habe den Film auch gesehen, also es scheint sich um die Wahrheit zu handeln. Dort wird Pollen, Apfelpollen, wird in Grammtütchen auf Märkten verkauft, und die Bauern bestäuben damit von Hand ihre Obstbäume.
0: Hat man denn da jetzt eine Vorstellung von, also wenn man sagt, wir haben keine bestäubenden Insekten, so zum Beispiel wie die Bienen, und haben eine Apfel- oder Kirschplantage, wie viel ernte ich dann zum Beispiel durch Windbestäubung, oder ich habe ein paar Imker, die da ihre Beuten hinstellen und die dann ihre Bienen fliegen lassen, wie viel ernte ich dann? Gibt es da irgendwelche Erfahrungen?
1: Also manche Pflanzen gehen gar nicht mit Luftbestäubung, und die tatsächlich Luftbestäuber sind, brauchen keine Insekten. Also tatsächlich wird immer noch bestäubt, weil wir haben ja noch massenhaft Nachtfalter, von denen wir keine Kenntnis haben. Wir haben bestäubende Mücken, wir haben 250 Sorten Wildbienen. Nur diese deutliche Leistung, diese Bestäubungsleistung, also die der Natur, die ist quasi random, die Bestäubungsleistung, und die der Bienen, die ist zielsicher.
0: Kann man dann als Imker sehen, also wenn man eine große Kirschplantage hat, stellt man da seine Bienen hin, kann man dann sehen, wie erfolgreich die Bienen da zugange sind? Kann man das ablesen an der Menge an Honig oder an Pollen, oder kann man das überhaupt nicht sagen, wie die Leistung jetzt ist, die die Bienen bei den Kirschen gebracht haben?
1: Also bei den Äpfeln ist es am alleroffensichtlichsten bis zu 50% mehr Ertrag und viel schönere Äpfel. Und man kann es auch an den Bäumen sehen, wenn sie blühen, dann sieht man tatsächlich, dass die Seite, wo die Bienen stehen, die Bienen fliegen die sonnigen Seiten an und die Bienen stocknahen. Und auf der Seite ist auch durch die stärkere Bestäubungsleistung sind auch viel mehr Äpfel dran. Also man kann das richtig in den Bäumen sehen. Beim Raps gibt es Messungen, da spricht man davon, dass der Rapsertrag 30% höher ist, wenn man gezielt Bienen dran stellt. Also so 8 Völker pro Hektar oder sowas, 8 bis 12 Völker habe ich mal gelesen, seien so richtig optimal. Dann wird der Raps so richtig gut, weil das ist ja eine Ölsaat. Der will ja bestäubt werden.
0: Nun haben wir ja zum Teil sehr große Kirschplantagen bei uns oben. Und dann sehe ich, dass sie da, weiß ich nicht, 10, 15 Beuten hinstellen. Würde das denn nicht mehr Sinn machen, das zu verteilen dann auf diese große Fläche, damit die Bienen dann eben nicht so weit anfliegen müssen? Oder ist das egal?
1: Also in Witzenhausen gibt es so einen großen und aktiven Imkerverein, da mangelt es nicht an Bienen. Da kommen überall Bienen hin. Man muss die Leute kennen und manche, obwohl Obstplantagen, wollen ja gar nicht, dass man Bienen hinstellt. Also man stellt da die Bienen hin, wo man gut hinfahren kann, wo man keine Angst hat, dass sie gestohlen werden. Bestäubt wird sowieso, die Bienen fliegen bis zu 3 Kilometer.
0: Aber ich denke mal so von der Logik her, wenn sie dichter dran sind, brauchen sie nicht so weit zu fliegen und dann ist das vielleicht für die Bienen einfacher.
1: Ja, deswegen stellen ja die Wanderimker die Bienen von Tracht zu Tracht. Wenn ich sehe, der normale Imker hat die Bienen im Garten stehen oder auf der Obstwiese und da stehen die das ganze Jahr und dann tragen die natürlich das lieber ein, was nah ist oder was halt stark saisonal ist und zum anderen müssen sie halt sehr weit fliegen und dann hat man entsprechend weniger Ertrag, weil sie ja vieles verfliegen müssen.
0: Nur wenn ich auf den Marktplatz gehe, da kriege ich dann Waldhonig, der ist glaube ich ziemlich dunkel. Ich kriege dann Frühtracht heißt das, also Frühhonig, dann Sommerblütenhonig. Aber reinen Apfelhonig oder Kirschhonig oder so habe ich noch nie gesehen. Ist das jetzt eine Bezeichnungsfrage oder warum macht man das nicht?
1: Also reinen Apfel- oder Kirschhonig wird es einfach nicht geben, weil der Distel- oder Kirschhonig wird es einfach nicht geben, weil der das... Damit beginnt quasi der Aufwuchs mit der April-Tracht.

0: Dazu kommt irgendwann der Raps und dann mischt sich das schön. Gibt mit sehr leckeren, die allermeisten Leute mögen Frühtracht-Honig auch lieber. Also das sind einfach, gibt es zwei Lager quasi. Die einen mögen den Frühtracht-Honig lieber und viele Leute mögen halt die Sommertracht lieber, die vielleicht noch ein bisschen Waldeinschlag hat. Das kommt ganz auf den Geschmack an. Manche mögen das Karamellige nicht.
1: Dann gehöre ich ja zu den Leuten, die eigentlich nicht so viel Honig essen, aber ich bin Pollenallergiker. Also ich habe stark Heuschnupfen als Kind gehabt. Das habe ich dann auch ganz gut durch die Sensibilisierung in den Griff gekriegt. Und der Arzt sagte mir, du solltest im Winter immer mal so ein bisschen Honig aus deiner Umgebung essen, damit der Körper sich im Winter schon an die Pollen gewöhnt, die in deiner Umgebung stattfinden. Also nicht irgendwelchen Honig aus China oder Mexiko, das bringt überhaupt nichts, sondern aus deiner Umgebung. Und seitdem ich das mache, habe ich eigentlich relativ wenig zu tun mit Heuschnupfen. Ist das eine Erfahrung, die man allgemein so sagen kann, oder ist das nur eine spezielle Erfahrung, die ich da gemacht habe?
0: Also Ihr Arzt ist ein sehr kluger Mediziner. Es kommt quasi zu einer Desensibilisierung. Wenn man Honig isst aus der eigenen Umgebung, dann tragen die Bienen ja das ganze Jahr auch Pollen. Also das, was ein Pollenallergiker eigentlich allergisch ist, tragen das ganze Jahr ein. Und wenn man das ganze Jahr, vor allem im Winter, dann Honig isst, dann desensibilisiert man sich über den ganzen Winter. Ich habe genau die gleiche Erfahrung gemacht wie Sie. Ich war als Kind sehr stark Pollenallergiker. Und seit ich imkere, bin ich glaube, gegen gar nichts mehr allergisch, was meine Bienen eintragen.
1: Das setzt natürlich voraus, sagte er mir, dass du musst den Honig besorgen oder kaufen von Bienen, die bei dir in der Umgebung leben. Und deswegen meine Freunde, die das auch probiert haben, die haben den dann im Supermarkt gekauft. Das war dann wenig erfolgreich.
0: Also im Supermarkt würde ich Honig grundsätzlich nur dann kaufen, wenn ich wirklich gar keinen Imker im Dorf finde. Das vorab. Und dann ist es halt einfach so, dass wenn man Honig isst, der vielleicht jetzt, sagen wir mal, aus Argentinien stammt, dann desensibilisiert man sich halt gegen Pollen von Pflanzen, die in Argentinien wachsen. Ob man davon einen Gesundheitseffekt hat in Nordhessen, kann ich nicht nachvollziehen, dass das so wäre.
1: Dann ist es ja häufig so, dass die Imker, die ich kenne, die das in Deutschland imkern oder bei uns da oben sind, da steht ja auch an den Beuten dran, das gehört dem Herrn sowieso oder der Frau sowieso. Und wenn man zu den fährt oder die anruft und sich ein paar Gläser Honig kauft, dann steht auch die Adresse und der Ort dieser Imker drauf. Wenn ich Honig im Supermarkt kaufe, steht da meistens irgendwie nur Mischung aus EU und außer EU Honig oder irgendwie sowas völlig Nichtssagendes drauf. Gibt es da keine genaueren Vorschriften, was man da drauf schreibt?
0: Über die Deklaration von Honig wird derzeit sogar politisch gestritten, weil es natürlich für die einheimische Imkerei schon sehr schlecht ist, dass man hier Honige, also mit der Bezeichnung aus EU und Nicht-EU Honigen, wobei es sich dann in der Regel um 2% EU Honig handelt und um 98% importierten. Aber andererseits muss man auch sagen, wir deutschen Imker könnten sogar nur 20% des in Deutschland konsumierten Honigs produzieren. Also die Deutschen sind ein Volk der Honigesser. Wir würden bestimmt als Deutsche auch mehr Honig produzieren. Also viele Imker würden viel mehr Honig produzieren, wenn sie 12 Euro pro Glas durchgesetzt bekämen. Da das nicht so ist, da zum Beispiel in Nordhessen ungefähr der Preis bei 6 Euro pro 500 Gramm liegt, ist es einfach dann auch in der Menge nicht so lukrativ. Und der Honig aus Mittelamerika ist natürlich viel, viel, viel billiger als unserer.
1: Wenn ich jetzt Honig kaufe, kann ich dann sicher sein, dass ich dann eingeflogenen Honig, sage ich mal, kriege? Oder ist das dann auch mit Winterzucker oder mit anderen Stoffen noch vermischt, was der Imker dann ins Glas abfüllt?
0: Also entweder man kennt den Imker, also man kauft beim Imker seines Vertrauens, dann vertraut man dem. Dann braucht man auch kein Biosiegel und keinen deutschen Imkerbund. Und wenn man den Imker nicht kennt, dann hält man sich am besten an Imker, die im Gebinde des deutschen Imkerbundes in dem bekannten Glas abfüllen. Ich nenne das Gebinde, weil das besteht aus dem Etikett, dem Glas, dem besonderen, dem Deckel, und wenn man aufschraubt, ist da auch noch so ein Inlay drin und der Gewehrverschluss wird oben drüber geklebt, sodass also in dem Glas ist dann gewährleistet, dass der Imker einigermaßen weiß, was er tut und dass er einen zweitägigen Honigkost gemacht hat nach Standard des Deutschen Imkerbundes. Also er kennt sich dann aus, wie man Lebensmittel in Verkehr bringt, auch als Privatmensch, und er kennt die Regeln des Deutschen Imkerbundes. Also ich empfehle, beim Imker des Vertrauens, und falls man keinen kennt, dann kauft man bei einem, der im Deutschen Imkerbund Glas verkauft.
1: Also die Bienen selber, vermute ich mal, mischen ja auch schon ein bisschen den Honig, je nachdem, was sie gerade reinbringen. Aber der Imker selber, der ja dann die Rähmchen rauszieht, entdeckelt und schleudert, der mischt dann nichts mehr dazu. Das ist dann der Honig, so wie ihn die Bienen produziert haben.
0: Also wir Imker dürfen nichts dazu mischen. Das ist ein naturbelassenes Lebensmittel. Also das ist sogar schade. Wir dürfen ihn nicht mal im Sinne von verfeinern, wie man es bei Marmeladen darf. Also ich darf in den Honig jetzt nicht mal irgendwie

was jetzt aus gesundheitlichen Gründen, was man reintun könnte, Kümmel oder irgendwas. Also man könnte, andere dürfen das, in anderen Ländern darf man das auch. Aber wir als deutsche Imker im Deutschen Imkerbund, wir geben nur naturbelassenen Honig ab, der dann auch grundsätzlich nicht über 35 Grad erwärmt wird, weil sonst ein Teil der Enzyme sich schon wieder zersetzen und dann der Honig halt nicht mehr so, wie soll ich sagen, so qualitätsvoll ist, je höher er erhitzt wurde.

0: es gibt ja ganz unterschiedlichen Honig. Also als ich Kind war, da haben wir den immer in so großen Blecheimerchen gekauft. Ich glaube, das waren 2,5 oder 3 Kilo. Ich kann mich da gar nicht mehr entsinnen. Und der wurde dann im Laufe des Herbstes im Winter immer härter. Der heutige Honig bleibt meistens relativ weich. Woran liegt das? Oder ist das eine ganz andere Sorte?
1: Das ist keine Sorte, sondern das ist eine Serviceleistung Ihres Imkers. Und zwar deswegen, weil der Honig, den wir ernten, der friert, wie Imker sagen, einfrieren. Der Honig kristallisiert, der Frühtrachthonig kristallisiert binnen einer Woche nach der Ernte im Eimer vollständig durch. Also der sieht aus, so wie Sie ihn kennen, so flüssig, und so fließt er auch aus meiner Schleuder. Und dann geht es aber so eine Woche und dann beginnt der Honig von alleine zu kristallisieren. Und dann schäumt ihn der Imker ab. Also im Honigeimer steigen verbliebene Wachspartikel, die noch drin sind, auf. Die bilden so ein kleines Schäumchen. Das schäumt man dann ab. Und dann rührt man den Honig bis zu 3-mal. Und schäumt dann am nächsten Tag wieder ab und rührt wieder. Und dann erhält der Honig die Konsistenz, diese feincremige oder kristalline Form, wie Sie sie dann im Glas finden. Würden wir Imker den Honig direkt aus der Schleuder ins Glas machen, hätte jeder von Ihnen Betonhonig im Glas und bräuchte einen Hammer und einen Schraubenzieher, um ihn rauszukriegen. Oder müsste ihn jedes Mal warm machen. Also so wie Sie ihn im Glas vorfinden, ist quasi eine Serviceleistung des Imkers.
0: Aber die Qualität des Honigs oder so wird jetzt davon nicht beeinflusst. Also wenn der Honig jetzt hart geworden ist, kann man ihn trotzdem noch genießen.
1: Selbstverständlich, hart gewordener Honig, der ist einfach, was Zucker halt macht, Zucker kristallisiert, dann kann man ihn einfach ein bisschen aufwärmen. Bisschen ins Wasserbad und gut ist.
0: Also das bedeutet nicht, dass der Imker da irgendwelche Chemikalien zugesetzt hat, damit er sich, flüssiger gestaltet?
1: Ich kenne keinen Imker, der irgendwelche Chemikalien oder Enzyme oder irgendwas zusetzt. Also bei den Privatimkern, bei den Kleinen kann man sich da sicher sein. Ich will keine Großimker denunzieren. Ich weiß nicht, was in deren großen Apfelanlagen passiert.
0: Nun werden Menschen krank und man hört ja immer wieder, dass auch Bienen krank werden. Da gibt es ja diese, ich glaube, Varroa-Milbe, also eine Spinnenmilbe oder eine Milbe, die Bienenvölker befällt. Haben Sie damit hier in Nordhessen auch zu tun oder ist das eher eine Krankheit in anderen Teilen?
1: Die Varroa-Milbe, Varroa destructor, hat sich mittlerweile in der gesamten europäischen Imkerei verbreitet und ist für jeden Imker eine Plage. Es gibt keinen Imker, der keine Varroa hat. Alles andere sind meiner Ansicht nach Gerüchte. Der Deutsche Imkerbund sagt auch, dass es quasi kollegiale Imkerpflicht ist, 2-mal im Jahr gegen Varroa zu behandeln. Das hat folgenden Grund. Die Varroa-Milbe entwickelt sich in der Brut, vor allem in der Drohnenbrut. Und die Milbe, die Muttermilbe, legt bis zu 5 Eier in die Drohnenbrut. Und diese 5 Milben, die ernähren sich auf der heranwachsenden Drohnenlarve. Und die sind quasi schon wieder zeugungsfähig oder geschlechtsreif, wenn dieser Deckel aufgeht. Und die infizieren dann immer weitere und immer weitere Bienen. Und da dann das Bienenvolk, dann wächst quasi, sagen wir mal von jetzt an, wächst die Varroa mit der Population. In jedem Brutzyklus vermehrt sich die Varroa. Dann steigt die Zahl der Bienen von jetzt vielleicht 10.000 auf Mitte Mai 50.000 Bienen in einem Stock an. Und dann kommt aber nach dem Zenit, baut das Bienenvolk ja wieder ab, bis auf 20.000 oder 15.000 Bienen. Und die Varroa steigt ständig an, unbehandelt würde sie dann irgendwann zur absoluten Seuche des Volkes, weswegen wir Imker in aller Regel den Sommerhonig abschleudern, die Bienen ganz kurz auffüttern, damit sie ein bisschen Futter haben für 2 Wochen schlechtes Wetter, und dann behandeln wir die mit organischen Säuren, die verdampfen wir im sogenannten Nassenheider. Und davon nimmt nur die Varroa Schaden und die Bienen nicht. Ist aber immer nach der Honigernte, also Sie als Kunde spüren da nichts davon, aber wir müssen es machen. Wir behandeln einmal nach der Honigernte und wir behandeln ein weiteres Mal im Dezember, wenn Sie auf der Wintertraube sitzen.
0: Also das sind jetzt keine Antibiotika oder sowas?
1: Nein, das ist nichts, was jetzt geht, nichts davon in Honig. Das sind Oxalsäure und Ameisensäure, also organische Säuren, die auch, also alles, was ich jetzt zum Beispiel verwende, obwohl ich kein Bioland-Zertifikat habe, ist auch alles innerhalb der Bioland-Gruppe zugelassen.
0: Nun frage ich mich, ein gesundes Volk, was jetzt keine Varroa-Milben hat, wie kommen denn die Varroa-Milben da jetzt überhaupt rein? Also jede Biene fliegt ja normalerweise nur in ihr eigenes Volk zurück ein. Und wie kommen dann die Milben dazu?
1: Die Milben steigen um. Die, wenn man jetzt zum Beispiel, jetzt ist eine gute Zeit, wie sich Varroen von Volk zu Volk vermehren, weil jetzt hat man einen Stand, da stehen 10 Bienenvölker und 2 davon sind eingegangen und man hat es noch nicht gemerkt. Dann sind die Löcher unten auf und da hängt noch Resthonig drin. Und dann wird jetzt, wenn es Flugwetter ist, werden diese beiden Völker von den anderen 8 ausgeräumt. Und wenn da noch irgendwas drauf ist, ob das jetzt Viren sind oder andere Parasiten, da besteht natürlich die Gefahr, die Völker sind ja aus irgendeinem Grund eingegangen, zum Beispiel wegen Varroa-Last oder wegen einem Virus. Und das tragen dann die Nachbarbienen in ihren Stock zurück und führen damit ihre aufkommende Brut in die Durchlenzung hinein.
0: Das heißt, es gibt auch noch andere für die Bienen gefährliche Krankheiten, die so ein Volk bekommen kann?
1: Ja, das die wichtigste Krankheit in dem Sinne, weil die Varroa ist ja keine Krankheit, sondern das ist ja ein Schädling. Die problematischste Krankheit ist die amerikanische Faulbrut, AFB. Das ist der Grund, warum man hier den Bienen ein Gesundheitszeugnis machen lässt. Man darf in Deutschland Bienen ohne Gesundheitszeugnis nicht über Landkreisgrenzen transportieren. Also weder darf jemand Bienen kaufen, sondern sie dann über eine Landkreisgrenze fahren oder auch kein Imker, der kein Gesundheitszeugnis hat, dürfte die Bienen verstellen.
0: Und was ist das für eine Krankheit oder was bewirkt diese Krankheit?
1: Wie sie heißt, sie macht die Brut faulig. Da macht man mit so einem Streichholz, sticht man in die Brut und dann ist es so schleimig. Also die Brut ist dann eingegangen unterm Deckel, ohne dass daraus dass der Verpuppungsprozess zu Ende gegangen ist.
0: Und kann man da irgendwas gegen machen? Gibt es da ein Medikament, mit dem man so ein Bienenvolk dann behandelt?
1: Es gibt Faulbrutsanierung. Wenn es stark vorangeschritten ist, wird der Bienensachverständige die Bienenvölker wahrscheinlich abschwefeln. Wir Imker versuchen die Verbreitung dadurch natürlich, zum einen werden ja meine Völker zum Beispiel jedes Jahr getestet mit so einer Futterkranzprobe, da kommt der Bienensachverständige und nimmt mit dem Löffel über der Brut von dem verbliebenen alten Futter so eine Futterkranzprobe, das kommt ins Labor und dann, wenn das im Labor negativ beschieden ist, dann bekomme ich mein Gesundheitszeugnis. Und das Zweite ist, was wichtig ist, ist die Wachshygiene. Ich zum Beispiel bringe mein Blockwachs, wenn ich Wachs abgeschmolzen habe, hier in die Mittelwandmanufaktur nach Bad Soden-Allendorf und lasse mir dort Mittelwände schmelzen, weil die können durch die besondere Technik, die haben so Doppelwandtöpfe, die können das Wachs auf 120 Grad erhitzen und dabei sterben dann die Faulbrutsporen ab, sodass ich innerhalb meines Eigenbestandes auf jeden Fall die Weitergabe dieser Faulbrut verhindere.
0: Wenn Sie Ihren Honig, also praktisch die Deckelchen, wenn man das sich mal so überlegt, die Sie ja abmachen müssen, damit Sie schleudern können, wenn Sie die jetzt wegbringen und dann Mittelwände, die Sie ja brauchen, um wieder neue Rähmchen zu bauen, zurückholen, kriegen Sie dann Ihren eigenen Honig zurück oder ist das alles aus dem großen Topf und von allen Imkern hier aus, sagen wir mal im Werra-Meißner-Kreis?
1: Jetzt ging es um Wachs, ne? In der Frage, nicht im Honig. Deswegen Eigenwachskreislauf. Hier die Mittelwandmanufaktur. Das ist ein besonders schöner Service, weil da ab 10 Kilo bringe ich mein eigenes Wachs dahin und die schmelzen aus meinem eigenen Wachs ganz sicher, dass ich mein eigenes Wachs zurückbekomme. So kann ich meinen eigenen Wachskreislauf gewährleisten. Das ist eine Dienstleistung. Alle Bioländer müssen ohnehin so arbeiten. Die dürfen außerhalb der Gruppe kein Fremdwachs dazu kaufen. Ich will kein Wachs aus dem Ausland kaufen. Insofern, ich habe jetzt meine Imkerei ist groß genug, ich mache das lang genug. Ich habe so 30 Kilo Eigenwachs im Jahr, 20 bis 30 Kilo Eigenwachs im Jahr und daraus lasse ich mir wieder Mittelwände machen.
0: Nun weiß ja jeder, der zum Beispiel in der Kirche, so wie ich Messdiener war früher, dass es bestimmte Kerzen gibt, die zumindest teilweise Bienenwachs enthalten. Manche sind auch ganz aus Bienenwachs. Wo kommt denn dieser Bienenwachs dann her? Wird der dann zusätzlich noch gewonnen oder sind das alte Bienenwaben, die da eingeschmolzen werden oder wo wird der dann noch von gewonnen?
1: Also grundsätzlich muss man ja sagen, dass Bienenwachs, es ist ja ein einzigartiges Produkt, darf man ja nicht vergessen. Bienenwachs ist ein einzigartiges Produkt, können nur unsere Bienen. Und das ist hochwertvoll und ich brauche es ja immer wieder. Also ich finde, ich kann den historischen Bezug vorstellen. Also früher war das so, dass man das Wachs gebraucht hat, um Innenräume zu beleuchten, als man lesen konnte. Da brauchte man das und das rußt viel weniger. Bienenwachs rußt viel weniger und hat dann die Fresken in den Kirchen auch viel weniger verrußt oder sowas. Aber heutzutage finde ich eigentlich so ein wertvolles Produkt dann einfach zur Beleuchtung zu verbrennen. Kann ich vom Geruch, für den Geruch nachvollziehen, mache ich manchmal auch so ein kleines bisschen, aber dann reicht mir eine Minute. Also ich finde, des Bienenwachs den Bienen zurückzugeben, damit sie darauf wieder Völker entwickeln können und Honig einlagern können, finde ich eigentlich noch die viel sinnvollere Variante fürs Wachs.
0: Aber produzieren die Bienen dann nicht selber neuen Wachs oder wieso muss ich ihnen dann diesen Wachs wieder zurückgeben?
1: Die Wachsproduktion findet in Halsdrüsen der Biene statt und es ist sehr, sehr aufwendig. Also für die Bienen ist Wachs produzieren eine sehr, sehr aufwendige Angelegenheit. Zum Beispiel, wenn ich mich recht erinnere, die Demeter-Gruppe, die gibt nur so Ansatzstreifen. Da müssen die Bienen das gesamte Wabenwerk selber entwickeln, statt aus einer Mittelwand zu ziehen und dann nur zu verdeckeln. Und das führt dann schon von alleine zu viel, viel weniger Ertrag, weil die Bienen für diese Wachsproduktion dann halt eine erhebliche Menge Futter verbrauchen.
0: Das heißt, das kostet der Biene sehr viel Energie, Wachs zu produzieren.
1: Ja, das kostet die Biene sehr viel Energie. Eigentlich macht die Biene das nur für die Deckel. Die macht das, wie würde das in der Natur? Einmal machen wir das Wabenwerk und dann ist das Wabenwerk bestehend. Und dann kann ja sein, dass da 20, 30, 50 Mal drin gebrütet wird und dann wird immer nur der Deckel wieder geschwitzt.
0: Und die eigentliche Honigwabe ist ja im Grunde genommen ein Vorratstöpfchen für den Winter für die Biene. Und wenn sie das drinnen lassen würden, würde die Biene ja wahrscheinlich im Winter die Honigwaben wieder aufmachen und auffressen. Können sie da auch mehrmals benutzt werden oder in der Natur bauen die dann jedes Mal neue Waben?
1: Die Waben werden immer wieder benutzt. Also sowohl die bebrüteten Waben werden immer wieder benutzt, aber auch der Imker benutzt auch die Honigräume. Der entdeckelt die Rämchen ja, um den Honig zu ernten. Dann wird es ausgeschleudert. Dann ist natürlich auf den Rämchen ist immer noch sehr viel Resthonig drin oder so ein bisschen Resthonig, je nachdem wie gut die Schleuder ist. Und das gibt man den Bienen dann zum Ausschlecken. Setzt man das wieder auf starke Völker und die Bienen tragen das binnen weniger Tage, ist das dann das wie trockenes Papier, dann die sind ganz so, wie ich Ihnen jetzt eine mitgebracht habe, die sind ganz, ganz sauber, da war auch Honig drin. Die ist wieder ganz, die ist nicht mehr klebrig. Die Bienen machen das ganz, ganz akkurat sauber und dann können wir Imker die überwintern.
0: Aber die kann man dann nochmal so einsetzen und die wird dann von den Bienen wieder so angenommen und gefüllt?
1: Das ist einer der Gründe für den hohen Honigertrag heute im Vergleich zu früher. Wir überwintern die ausgebauten Mittelwände der Honigräume, so viele wie wir können. Und dann müssen die Bienen in der Tracht das nicht erneut bauen, weil wir ihnen das Wabenwerk quasi schon zur Verfügung stellen.
0: Ja, das war der erste Teil vom Radio Wien zum Thema Bienen. Ein Gespräch mit Martin Schuler. Es verabschiedet sich Clemens Lorenz vom Rundfunk Meißner und René.

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1: Ja, Hallöchen und herzlich willkommen. Die große Hitzewelle ist vorbei, aber hier im Studio offenbar noch nicht. Es ist noch ganz schön warm hier drin bei Radio RFM beim EWAG in Eschwege. Und liebe Leute, es ist Ferienzeit und deswegen gibt es heute nur ein Rätsel, den Song der Woche und natürlich jede Menge Ferienmusik. Beginnen wir erst einmal mit Alice Cooper und Schools Out. Viel Spaß!

jetzt ist die Schule zu Ende und was machen wir? Wir fahren in Urlaub und zwar in die Karibik, denn da herrscht Bacardi-Feeling von Double Jam.

sind wir da unten in der Karibik und dann springen wir doch mal kurz rüber nach Jamaika, denn 10cc grüßen darüber mit dem Song Dreadlock Holiday.

Ja, so geht's in Jamaika zu. Und wie geht's in Wanfried zu? Ja, da wurde der Wannefreder jetzt in die Briefkästen verteilt von unseren super fleißigen Helfern, denn die haben sich in brütender Hitze auf den Weg gemacht und das gute Stück überall verteilt. Dafür möchte ich mal an der Stelle hier ein riesen, ganz, ganz großes Dankeschön sagen. Ohne euch hätten die Wannfrieder das nicht so bequem. Vielleicht müssen sie den Wannefreder dann irgendwo abholen oder so, aber so kriegt ihn jeder in seinen Briefkasten. Ja, und letzte Woche Freitag gab es das erste Treffen für die Eschweger, sowas wie den Wannefredder. Aufgrund der enormen Hitze kamen nur 3 Leute in die Traube, aber ich habe hier mitbekommen, dass es da fast 15 Leute gibt, die interessiert sind, da mitzumachen. Wenn ihr zuhört und wollt auch ein Mitmachen an sowas wie den Wannefredder, halt für Eschwege, die Eschweger, so soll das Ding heißen, dann ruft doch einfach mal hier an und dann, wir haben so eine WhatsApp-Gruppe, das ist so der Anfang und wenn alles gut geht, haben wir September, Oktober eine Ausgabe draußen und dann jeden Monat. Gut, machen wir weiter mit unserem Urlaubs-Sommerprogramm und jetzt geht es ab nach Italien, nämlich mit dem Song Urlaub in Italien von Aerobik. Viel Spaß!

Am Zischen im 8. und 14. Juli 1974. So ehrlich muss ich immerhin zu euch sein.

0: den Eltern 1986.
1: Wunderbar, Aerobic war 1986 in Italien in Urlaub und in den 50er Jahren, da fing das gerade so an mit Italien und das größte Vergnügen für Berliner Kinder und auch die ganzen anderen Kinder in Deutschland waren eigentlich die Freibäder und die Schwimmbäder und da gibt es einen richtigen Klassiker von Conny Fröbis, der heißt nämlich Pack die Badehose ein.

0: wunderschöner Song. So, das Wannefreder Radio ist, wisst ihr schon, ne, von Wannfriedern für Wannfrieder. Und uns interessiert natürlich, was ihr für Themenwünsche habt, was wir in unserer Radiosendung machen können. Wir müssen nicht nur Musik spielen, wir können auch Interviews machen oder irgendein Thema mal bearbeiten. Whatever. Und das betrifft natürlich auch die Zeitung in Wannfried und demnächst auch die in Eschwege. Wir spielen natürlich gerne eure Musik, drucken eure Leserbriefe ab und ihr könnt Grüße senden hier im Radio und auch Grüße in der Zeitung veröffentlichen. Ihr müsst nur den Mut dazu haben und einfach mal mitmachen. Und hier ist jetzt die Nummer der Wannefrieder Radio Schnuddelbox. Da könnte alles loswerden. Und zwar ist das Wannfried 05655 32 000 99. Wannfrieder Vorwahl 32 000 99. Die Nummer, die wiederholen wir auch nochmal am Ende der Sendung. Weiter geht's, wie ihr das gewohnt seid, mit dem Song der Woche. Der Song der Woche.
1: Der heutige Song der Woche hat einen ganz besonderen Anlass. Wir feiern den 100. Geburtstag einer Legende, einem der größten Entertainer und Musiker, die es je im deutschsprachigen Raum gab. Er hat in über 50 Komödien mitgewirkt, nahm 120 Platten auf, die immer erfolgreich waren, und hatte, und hier kommen drei dicke Ausrufezeichen, 40 eigene Fernsehsendungen. Sie dürfen raten, wenn Sie es nicht eh schon wissen. Hier ein paar Tipps. Geboren in Wien, dort 2011 verstorben. Sein eigentlicher Nachname war Neumeier. Sein großes Vorbild Frank Sinatra und seine erste Schallplatte hieß Das machen nur die Beine von Dolores und erschien 1951. Haben Sie eine Ahnung? Es geht natürlich um den großen Peter. Peter Alexander. Ihm zu Ehren müsste ich eigentlich 10 Songs der Woche machen, die man prall mit spannenden Geschichten und Informationen füllen könnte. Kaum jemand hat so viel erlebt und gemacht wie er. Aber ich würde vorschlagen, wir lassen ihn einfach selbst erzählen. Unser Song der Woche ist der Klassiker von Peter Alexander. Ein Lied, das wahrscheinlich alle kennen und lieben. Eine toll erzählte Geschichte über einen Ort, an dem verschiedenste Menschen zusammenkommen, wo Probleme gemacht und gelöst werden und man gerne mal bis in die Morgenstunden sitzen kann. Die kleine Kneipe. Peter Alexander zum 100. Geburtstag.

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Ja, die kleine Kneipe, das ist Urlaub zu Hause. Und wenn ihr in Wanfried in der Kneipe zu Hause Urlaub machen wollt, dann geht doch mal zu Reggie, zum Theo und bestellt mal ein schönes, leckeres Bier und einen schönen Gruß an Reggie. Jetzt sind wir also wieder in Deutschland. Da waren wir auch vorhin am Wannsee, als Conny Fröbes die Badehose eingepackt hat. Und davor waren wir auch mal ganz kurz in Italien. Und da geht es jetzt nämlich wieder hin, und zwar mit Adriano Celentano. Der feiert nämlich eine Party auf einer Wiese. Una festa sui prati.

Adriano Celentano, unglaublich dieser Typ. Macht super tolle Filme, kann super klasse singen. Ja, jetzt kommen wir zu unserer Rätselecke. Und zwar die Lösung des letzten Rätsels, ein spezielles Wanfrieder-Rätsel war das. Es geht um das 458. Schürzenfest. Gewonnen hat Kilian Färber aus Wanfried. Glückwunsch, Kilian. Du kannst dir deine coole Tasse in unserem Redaktionsladen in der Marktstraße 19 in Wanfried abholen. So, nach dem nächsten Song gibt's dann das neue Rätsel für diese Woche. Jetzt waren wir gerade in Italien und gibt's aber auch Leute, die machen gerne Städteurlaub. Und welche Städteurlaub und welche Stadt ist wirklich geeignet? Die Stadt der Liebe, Paris. Und

Champs-Élysées. Wunderbar. Weiter geht's mit unserem Rätsel für diese Woche. Und ihr müsst natürlich diesmal wieder nur eine kleine Frage beantworten. Und wenn ihr richtig liegt und anruft und viel Glück habt, könnt ihr auch eine coole Wanne-Fredder-Tasse gewinnen. Also, los geht's. Jetzt kommt die Frage. Ich lese sie nur einmal vor. Ja, ich habe sie mir aufgeschrieben, da würde ich mich nicht verdurren. Wer war 1903 die erste Frau, die einen Nobelpreis erhielt? Und Einsendeschluss ist, jetzt habe ich hier das falsche Datum, nächste Woche Montag um 24 Uhr. Das müsste, sage ich gleich am Ende nochmal, nein, ich kann in meinen Kalender schauen, das ist der 6. Juli um 24 Uhr, dann ist Abgabeschluss. Und die Lösung könnt ihr bei uns vorbeibringen natürlich, aber auch auf die Wanne-Fredder Radio Schnullbox sprechen. Manfred 05655 32 000 99 32 000 99. Was dabei sehr positiv und wichtig ist, dass ihr euren Namen nicht vergesst drauf zu schreiben, sonst weiß ich ja gar nicht, wer die Tasse bekommt. Hier ist das Wanne-Fredder Radio bei Radio RFM. So, weiter geht's mit unserer Urlaubsreise. Wir waren gerade in Paris und kommen zurück und denken, Deutschland ist ja auch ganz schön. Wir haben so wunderbare Inseln und da gibt's doch eine, da gibt's einen Ort, der heißt Westerland und da haben die Ärzte mal einen Song drüber gemacht.

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1: Ja, ich habe jetzt gerade vom guten Geist Mr. RFM Martin Müller eine coole Info bekommen, ein Fun Fact sozusagen, nämlich den Song, den wir vorhin gehört haben von Peter Alexander, Die kleine Kneipe, den hat Pierre Kartner geschrieben und die Älteren kennen den noch als Vater Abraham, das ist der mit den Schlümpfen, jawohl, der hat es gemacht. Danke für den Fun Fact, Martin. Weiter geht's mit unserer Feriengeschichte hier im Wannefreder Radio und wir hören mal, was Green Day zu dem Thema zu sagen hat. Holiday.

meine Herren. Ja, und ihr habt vielleicht auch gestern Fußball geguckt. Thema Sommer, Thema Märchen. Was soll ich sagen? Vielleicht wäre es ja besser gewesen, wenn der Kommentator das nicht ununterbrochen heraufgeschwört hat. Man weiß es ja nicht. So, wir gehen nach Spanien, oder ein spanischer Song kommt jetzt. Und der heißt Vamos a la Playa, was so viel heißt, wie jetzt gehen wir an den Strand, von Rigera. Das Interessante bei diesem Song ist, da geht es tatsächlich um einen Atomangriff. Und in dem Lied heißt es dann, da sollen wir danach dann an den Strand gehen. Also dieser lustige, fröhliche Song hat durchaus einen ernsten Hintergrund. Viel Spaß damit.

Ja, vamos a la playa. So, und wenn man in den Urlaub will, dann kann man sich ja überlegen, ob der Urlaub beginnt, wenn man da ist, oder ob vielleicht schon die Reise dorthin ein Stück Urlaub ist. Und für viele ist das Fliegen schon der erste Schritt in die richtige Richtung. Und da gibt's diesen wunderbaren Song von Reinhard May, der Über den Wolken heißt. Und ich spiele dann direkt danach ein Lied. Und Flugzeug, wo Reinhard May drüber singt, das landet nämlich in Frankreich. Und da passiert was ganz Entzückendes.

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0: Ja, das heißt, oh, Küsschen, Küsschen. Und es geht darum, dass man im August in Frankreich das ein oder andere Küsschen vielleicht bekommt. So, dann ist unsere kleine Ferienstunde zu Ende. Und hier ist nochmal, wie angesagt, die Nummer der Weinefreder Radio Schnuddelbox, Manfred 32 00 99. Ein großer Dank geht an Simon Schaaf für den Song der Woche. Und diese Sendung wird am Freitag um 16.05 Uhr wiederholt. Ist in der Audiothek von Radio RFM und auf der Homepage vom Weinefreder abrufbar. Und dann bis zum nächsten Dienstag um 18.05 Uhr. Ich bedanke mich fürs Zuhören und hoffe, wir hören uns wieder. Bleibt gesund und guckt, dass ihr genug trinkt und keinen Sonnenbrand bekommt. Bye, bye.
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2: Ja, hallo, liebe Hörerinnen und Hörer, vorrangig Hörerinnen, aber die Männer dürfen auch zuhören. Wir haben nämlich heute, Sie haben alle die große Ehre, dem neuen Podcast zu lauschen. Heute am Internationalen Frauentag, 8. März, gehen wir das erste Mal auf Sendung. Wir nehmen die Sendung auf. Aber es ist ein Start und die Sendung soll heißen und regelmäßig erscheinen, Achtung Frauen. Am Mikrofon ist die Thekla und ich sitze hier zusammen mit zwei weiteren Frauen. Ich reiche mal nach rechts und dann nach links. Stellst du dich mal kurz vor?
3: Mein Name ist Helga und ich sitze hier mit Thekla und ich gebe noch an die andere Person weiter, die sich jetzt auch vorstellt.
4: Ich bin Paula, ich bin die Enkeltochter von Helga und freue mich, da zu sein.
2: Ja, und wir haben mit Helga hatte ich mich getroffen, weil Helga kenne ich noch aus meiner früheren Arbeit als Gleichstellungsbeauftragte. Und in Anbetracht jetzt auch zum anderen, Kommunalwahl, die ja in einer Woche stattfinden wird. Das ist so das eine. Und das andere, was in der Welt so passiert im Moment, vor allen Dingen, was sich gegen Frauen richtet, haben wir uns entschieden, uns regelmäßig zu treffen und mal so zu gucken, was passiert da eigentlich? Worunter haben Frauen, ja, wo müssen sie mit leben? Was engt sie ein? Was macht sie krank? Vor allen Dingen, was macht sie krank? Weil wir sind zu dem Ergebnis gekommen aus unserer Arbeit heraus. Also eigentlich hat alles früher oder später oder von Anfang an mit Frauengesundheit zu tun. Ja, es ist heute ein Frühlingstag, die Vögel zwitschern, Sie hören es im Hintergrund, die Sonne scheint, also Aufnahmetag und genau im richtigen Moment fängt die Uhr an zu singen. Ja, also wie gesagt, es passiert viel in der Welt, was nicht gut ist, was den Frauen nicht gut tut, wenn man jetzt mal in die Ukraine guckt, wie viele Frauen unter dem Krieg zu leiden haben, vergewaltigt werden, wie sie Mühe haben, sich zu ernähren, also unter Anspannung sind, wenn die Drohnen über sie wegrauschen. Das ist so die eine Richtung. Die andere Richtung hier vor Ort ist, wie ein Rückschritt nach dem anderen jetzt sich vollzieht, wenn man die kleinen Spalten in den Zeitungen liest, was alles sich zurückentwickelt. Dann gucken wir auf die Kommunalwahl, 70% Männeranteil auf den Listen. Es gibt Listen, da sind nur Männer drauf, also nur in Anführungsstrichen Männer drauf. Ich weiß noch gar nicht, ob ich überhaupt und wen ich wählen soll. Okay, das alles treibt uns um. Wir haben uns entschieden, mal mit Frauengesundheit anzufangen. Und wir hören jetzt mal zu, was Paula so, sie ist ja die Jüngste bei uns hier in der Runde, unter 30, was Paula so für Erfahrungen gemacht hat zum Thema Frauengesundheit und wir hören mal, wie wir da einsteigen können, Helga. Paula, bist du bereit? Okay, ich gebe jetzt mal ab an Paula.
4: Ja, ich bin unfreiwilligerweise zur Expertin in dem Thema geworden, weil ich ja eine Frau bin. Und seit 2 Jahren chronisch krank. Ich habe schon länger Migräne mit Aura, so ganz normal. Und vor 2 Jahren ist das dann eben gekippt, dass ich seitdem eben sehr eingeschränkt bin, jeden Tag krank. Und als das losging, stand ich dann eben davor, irgendwie an medizinische Hilfe zu kommen und so weiter. Und habe dann so Stück für Stück gemerkt, wie schwierig das ist. Habe dann lange irgendwie gedacht, das wären vieles meine persönlichen Probleme. So, warum hören mir die Ärzte nicht zu? Was mache ich falsch? Warum hilft mir da keiner irgendwie so? Und bin dann irgendwie so Stück für Stück immer mehr dahin gekommen zu erkennen, wie strukturell diese ganzen Probleme irgendwie sind. Ne, dass das eben nicht meine persönlichen Probleme sind, sondern dass das einfach gesellschaftliche Probleme sind. Das sind Probleme im Gesundheitssystem. Das sind Strukturen, die einfach schon ewig lange bestehen. Ja, und freue mich, da mal drüber sprechen zu können.
2: Ja, also wir wissen aus vielen, vielen Jahren Frauen und Frauenarbeit und dann auch Gleichstellungsarbeit, dass die Medizin eigentlich männlich ist. Also es ist ja nach wie vor so, dass zum Beispiel beim Thema Herzinfarkt die Symptome von Frauen ganz andere sind als die von Männern und dass viele Symptome, die Frauen haben, so als Psychosymptome abgetan werden und dabei auch viele ernsthafte Erkrankungen, also die zum Herzinfarkt führen, einfach übersehen werden, die Symptome anders gedeutet werden. Und es ist so, wir sitzen zum Beispiel, viele Frauen sitzen bei männlichen Gynäkologen. Also ich will nicht darüber urteilen, ob die besser oder schlechter sind, aber es sind ja Männer und sie haben keinen Frauenkörper. Sie erleben keine Wechseljahre, sie werden nicht schwanger, sie reden über Schwangerschaft oder untersuchen Schwangere oder Frauen in den Wechseljahren. Ich habe oft bei Ärzten erlebt, also ab einem bestimmten Alter, wenn ich da mit, weiß ich, Knochenschmerzen oder anderen Symptomen gekommen bin, dass ich gefragt worden bin, wie alt sind Sie denn? Und dann habe ich gesagt, ja, über 40 da und da. Ja, ja, das ist alles, also sind alles Wechseljahressymptome. Sie kommen jetzt halt in dieses Alter. Und ich habe immer gedacht, in welches Alter? Was meint der? Ja. Und auf der anderen Seite hatte ich Wechseljahressymptome, die aber keiner erkannt hat oder die mir keiner beschrieben hat, die ich durchleben musste. Und ich kenne das gut mit dieser männlichen Medizin und mit diesem, was viele ja auch machen. Sie rennen zum Arzt um, viele Frauen, sie rennen zu ihrem Arzt. Vorrangig sind es ja Frauen, die zum Arzt gehen. Männer gehen ja fast gar nicht. Die hoffen, dass das wieder weggeht oder werden dann mit ihren Frauen zum Arzt gekarrt. Also sie hoffen, dass der Arzt sie wieder gesund macht. Und das ist, hast du ja gerade geschildert. Also du gehst zum Arzt und sagst quasi mit anderen Worten, ich habe das und das Symptom, machen Sie mich wieder gesund. Und was macht der Arzt in der Regel? Also kannst du ja vielleicht auch nochmal dazu erzählen, deine ersten Erfahrungen. Er verschreibt dir ein Mittel. Mir hat neulich eine Frau gesagt, eine Kundin von ihr, meine Friseurin war das, glaube ich, die ist 70 Jahre alt, die hat einen neuen Arzt sich gesucht, ist da hingegangen und der Arzt hat sie gefragt, welche Tabletten nehmen Sie denn? War die eine der ersten Fragen und sie sagt, ich nehme überhaupt keine Tabletten. Und dann hat er gesagt, das kann nicht sein. In ihrem Alter muss man eigentlich Tabletten nehmen. Sie ist dann auch wirklich mit dem Rezept rausgegangen. Also die Vorstellung ist immer, du musst irgendwas schlucken. Wie war denn das bei dir mit dem Schlucken?
4: Bei mir hat es tatsächlich gedauert, bis ich Medikamente bekommen habe, weil es bei mir erstmal daran gescheitert ist, überhaupt einen Arzt zu finden, der mir zuhört, der mir überhaupt erstmal glaubt, dass ich krank bin. Bei mir war das eher so, dass eben die Ärzte am Anfang alles auf Stress geschoben haben. Ne? Als ich da irgendwie noch ein bisschen blauäugig war, bin ich sehr proaktiv damit umgegangen, dass ich Stress habe. Wer hat keinen Stress? Ne? Ich bin irgendwie gerade in den Beruf eingestiegen und so weiter. Und das ist eben das, was du eben meintest, diese Psychologisierung, ne, dass bei Frauen das ganz schnell eben ausschließlich auf mentale Sachen geschoben wird. Und da habe ich mich erstmal ewig lange dran abgearbeitet, da rauszufinden, okay, auch wenn ich den Stress reduziere, habe ich trotzdem noch meine Krankheit irgendwie. Und was dann passiert ist, weil du das eben auch meintest mit der Frauengesundheit und den Frauenärzten und sowas, ne, dass bei dir vieles auf die Wechseljahre geschoben wurde, war dann bei mir auch, dass eben, ja, das sind bestimmt die Hormone, ne, und so weiter. Und dann bin ich natürlich auch zum Frauenarzt gegangen, das war eine Ärztin, aber bin dann da hingegangen und meinte, ja, hallo, ich habe wahrscheinlich was mit den Hormonen, können Sie damit mal bitte nachgucken? Und die Antwort war dann, ja, wahrscheinlich haben Sie was, jede Frau hat da irgendwelche Probleme, das ist ganz normal, da kann man jetzt nichts machen, Sie können wiederkommen, wenn Sie Kinder bekommen möchten. So, ne, und das ist eigentlich das so, das sind die zwei Bereiche, auf die das eigentlich die ganze Zeit reduziert wurde. Und das finde ich dann sehr interessant, sich das anzuschauen, wenn man sich mal unsere Historie anguckt mit der Hysterie, ne, das wurde einfach ja bis in die 80er Jahre diagnostiziert. Und das sind eben diese zwei Sachen, also dieser Begriff Hysterie, der stammt wohl von dem altgriechischen Wort Hysteria und der, das bedeutet Gebärmutter. Und da wurde eben bis in die 80er Jahre angenommen, die Gebärmutter macht sich irgendwie selbstständig, wenn man eben keine Kinder bekommen hat, ne? So wie das mir auch unterschwellig unterstellt wurde dann die ganze Zeit, und wandert quasi durch den Körper und macht psychische Probleme und körperliche Leiden, und alles wurde eben darauf gemünzt. So, und dass das bei mir eben immer noch passiert, dass das genau die Sachen sind, entweder reduzieren Sie mal Stress oder Sie müssen jetzt mal ein Kind bekommen. So, und das ist eigentlich alles, was passiert ist die ganze Zeit über.
2: Das ist ja verrückt, aber es war ja nicht nur ein männlicher Arzt, der das gesagt hat, sondern auch eine weibliche Ärztin, kann das sein? Das heißt, was hast du, ist es so, wie hast du dich dabei gefühlt? Also, wie fühlst du dich als Frau, wenn du vor jemandem sitzt und wirst so stigmatisiert? Also, wie ist das? Wie fühlst du dich betrachtet? Fühlst du dich gesehen? Was passiert da innerlich?
4: Ja, verzweifelt auf jeden Fall. Also es macht einfach eine riesige Verzweiflung, wenn du da sitzt und so eingeschränkt bist und dir einfach keiner zuhört. Und dann einfach dieser Kampf auch, die ganze Zeit beweisen zu müssen, hier, mir geht es wirklich schlecht. Und ja, man ist ja, wenn so eine Krankheit losgeht, auch total verunsichert darin irgendwie. Übertreibe ich? Ist das wirklich so schlimm alles und sowas? Ne? Und diese Verzweiflung einfach, gerade wenn man sich dann eben damit beschäftigt, wie strukturell das verankert ist und sowas, ne? Und wie groß dieses Thema ist und diese Wut einfach, die damit einhergeht irgendwie. Mhm. Ja.
5: Ohnmächtig.
4: Das war schon sehr schlimm. Und dann ist das ja gepaart dann zu dieser Zeit, dass so eine Krankheit ja einfach mit total den psychischen Beeinträchtigungen auch einhergeht, ne? Und dann auch dieses Doppelding von beweisen zu müssen, hier, das ist nicht nur Stress, das ist wirklich was. Und gleichzeitig für sich selber klar zu kriegen, okay, das bereitet mir natürlich alles Stress. Das macht total die Einschränkungen. Also bei chronischer Migräne ist so diese Komorbidität 60%, also als Symptom quasi bekommen 60% Depressionen oder Angststörungen. Ne? Das spielt ja noch da rein. Und das ist einfach so ein Riesenball an Verzweiflung irgendwie.
2: Lass uns mal gucken, also als du Kind warst und hast, hast irgendeine Erkältung, irgendeine Krankheit gekriegt. Wie hat denn deine Mutter, also wie will denn ein Kind behandelt werden, wenn es krank ist?
4: Ja, das ist eine schöne Frage. Meine Mutter hat das immer sehr schön gemacht, also sehr behütet. Und eben, was mir dann später so mit der chronischen Krankheit von der Gesellschaft immer gefehlt hat, irgendwie ist so dieses, du legst dich jetzt mal hin und ich kümmere mich um dich und du ruhst dich aus, ne, damit man einfach den Raum hat, um auch zu gesunden und so.
2: Das war jetzt genau der Wink mit dem Zaunfall. Also mir hat mal jemand gesagt, also wenn du jemandem vertraust, dann kannst du auch heilen. Und das ist, glaube ich, eine Grundvoraussetzung, wenn ein Kind wieder gesund werden will, soll, möchte, dann hilft Geborgenheit. Also wirklich das Gefühl von, ich bin da, ich umtüttel dich, das ist ja heute noch so, also wenn, gerade ist mein Mann krank, ne? Oh Gott, Männer schnupfen, also wenn der Mann richtig krank ist, wie in der Werbung, ne? Hilfe, wo ist meine Mama oder so, ne? Das wird ja in der Werbung auch so dargestellt. Ihm hilft Fürsorge, ihm auch, ja, also wenn ich ihm Tee koche oder ich bringe ihm Hustenmittel mit oder sage, mach doch mal einen Wickel oder leg dich doch mal und so weiter. Und ich glaube, das ist doch das, was wirklich heilt. Ne? Also leg dich mal hin und ich mache dir einen Tee und ich bin ja da. Und das hättest du dir wahrscheinlich auch gewünscht, diesen Raum erstmal zu kriegen. Machen Sie jetzt erstmal keine Sorgen, atmen Sie tief durch. Wir stellen Sie jetzt mal auf den Kopf, wir gucken mal genau hin, gucken auch mal, in welcher Lebenssituation sind Sie gerade, nehmen mal alles mit ins Boot. Und das ist, glaube ich, eine Erfahrung, die wir in der Medizin selten machen. Vielleicht kann Helga da was zu sagen, ne? Ich gebe mal ab an Helga.
3: Ich denke, was hier eigentlich ganz gut rauskommt, ist eigentlich auch der Unterschied jetzt, sagen wir mal, zwischen einer Medizin, die auf die Frau guckt, und einer Medizin, die mehr auf den Mann guckt. Das ist immer noch üblich, dass wenn Männer krank sind, hat Thekla auch gerade so schön geschildert, dass sich die Frau praktisch um den kranken Mann kümmert. Wer kümmert sich denn um Gottes Willen um die kranke Frau, wenn die krank ist? Der Frau wird gar nicht strukturell zugesprochen, dass sie eine Krankheit hat, die man nicht sofort sehen kann, die nicht sofort irgendwie diagnostiziert wird und wo es dann auch wenig Raum gibt, dass sie wirklich behütet oder umsorgt wird, sodass sie auch wirklich krank werden kann. Und dieses Bild von einer Frau, der die Schmerzen nicht zugestanden werden, das ist ja Jahrtausende alt. Also ich denke, wenn man über Frauengesundheit spricht, darf man nicht die strukturellen Bedingungen vergessen, die heute sind, aber wo kommen sie her? Dieses Bild von der Frau, dass das das schwache Geschlecht ist, dass der nicht zugestanden wird, dass es ihr auch schlecht geht, dass sie immer diejenige ist, die behüten muss, die umsorgen muss. Es sind ja sehr schöne Züge, aber die können auch viel verhindern.
2: Die können auch krank machen. Ja. Also diese, ich weiß, wie viele Menschen in der Pflege sind, beruflich, und daran erkranken, einfach krank werden, weil es eine Überlastungssituation in der Fürsorge ist, ja, würde ich mal annehmen. Also gehen wir nochmal zu den Anfängen. Also als Kind wurde dir das erlaubt, dass du krank bist und dass du gesund gepflegt wirst, und irgendwann kippt es ja. Also wann, ich weiß, meine Nichte, die hat so eine chronische, die kriegt immer wieder Angina, die kriegt immer wieder Halsschmerzen, und da ist sogar meine Mutter, die ist schon wieder krank, wo abgewunken wird. Also es gibt so eine, also es gibt, du hast Kippstelle, also es gibt sowas, wo es dir nicht mehr zugestanden wird. Kannst du das, weißt du das? Kannst du dich erinnern?
4: Naja, ich gehe davon aus, dass es eben damit zu tun hat, wenn man quasi einfach dann zur Frau wird und dann eben die ganzen Bilder anspringen, was man als Frau zu leisten hat irgendwie. Ne? Und wenn das einfach nicht mehr stattfindet, also wenn ich zum Beispiel nicht in der Situation bin, Kinder bekommen zu können jetzt und eben diese ganzen Sachen nicht mehr leisten zu können. Ja.
2: Was mir noch einfällt, ist Menstruation. Ne? Also wir haben ja wirklich alle 4 Wochen. Also ich weiß, meine war auch sehr schmerzhaft. Mittlerweile weiß ich, warum die schmerzhaft war. Mhm. Also ich habe mich mit matriarchalen Kulturen beschäftigt. Und wenn im Matriarchat eine Frau menstruiert, dann darf sie sich am Lagerfeuer zurückziehen. Sie wird bedient, sie kann sich aufs Bett legen, sie kriegt ihr Essen gebracht, sie wird versorgt. Also sie ist dann diejenige, die die Unterstützung der anderen benötigt, weil sie blutet. Also es geht Kraft weg. Es geht erstmal Kraft raus. Und sie braucht dann die Kraft der anderen. Bei uns ist es so, also als ich meine Menstruation bekommen habe, war die von Anfang an schmerzhaft. Und was man mir verordnet hat, war Tabletten. Also ich weiß, ich habe sehr starke Tabletten genommen, weil ich sehr starke Schmerzen hatte. Aus dem Grund, damit ich nicht ausfalle. Also sowohl schulisch, dann später auch im Beruf, nicht krank werden wegen der Menstruation, weil das ja was Normales ist. Ja. Das ist alle 4 Wochen da, und damit hat sich Frau zu arrangieren. Es wird nicht geguckt, ob du in dieser Zeit belastbar bist, also ob du so wie immer funktionierst, so wie immer in Anführungsstrichen. Es gibt ja sogar abfällige Bemerkungen darüber, ach, die hat wieder ihre Tage. Ne? Die hat ihre Tage, die ist jetzt so emotional. Wenn Frauen emotional werden, heißt es ja doch, die hat bestimmt ihre Tage. Ja? Also es ist eine Vorstellung von, wie es sich wohl anfühlt, also von außen betrachtet, wenn eine Frau ihre Tage hat. Ne? Und da kommen wir wieder zur Hysterie. Ne? Mhm. Sie wird dann hysterisch. Mhm. Ne? Und mit den Schmerzen, ja, stell dich doch nicht so an, es sind doch nur deine Tage. Ne? Ich glaube, wenn ein Mann die Schmerzen durchleben müsste, die eine Frau alle 4 Wochen durchlebt, wenn sie Schmerzen hat, weiß ich nicht. Ne? Dann würden wir wahrscheinlich nur noch mit Tee rumlaufen und ein Handtuchwasser wedeln. Wie war da deine Erfahrung? Kannst du dich an deine ersten Schmerzen erinnern?
4: Ja, das finde ich eben auch sehr interessant, weil da ja so dieses Paradox drin liegt, dass, also einerseits habe ich Schmerzen und gehe zum Arzt und es wird mir nicht geglaubt, weil Frau kann nicht so dolle Schmerzen haben, es wird so abgesprochen, und gleichzeitig eben dieses, ja, ist das ganz normal, dass eine Frau Schmerzen hat, ne? Das, als Frau kann man das schon ab, da natürlich geht jeder arbeiten irgendwie. Und ja, ich bin in diesem Thema nicht wirklich weitergekommen, weil ich eben keine Ärzte finde, die das irgendwie mit mir begleiten. So, also ich habe sehr starke Schmerzen und es spielt auch in die Migräne rein und so weiter. Aber wie gesagt, beim Frauenarzt kann ich wieder, oder zur Frauenärztin kann ich wiederkommen, wenn ich ein Kind bekommen möchte. Weil eben diese Schmerzen, das ist normal, die hat man so, da kann man auch nichts machen und da muss man irgendwie einfach mit leben. was ich da noch interessant zu sagen finde, ist, dass also so die extremste Form davon ist ja Endometriose. Ne? Da sind super viele Frauen von betroffen und da dauert es im Schnitt 10 Jahre, bis man dann zu einer Diagnose kommt. Und das sind eben unvorstellbare Schmerzen während der Regel und auch außerhalb und auch super viele andere Symptome und so weiter. Und ich habe zum Beispiel ehemalige Kolleginnen, die das haben. Und ich habe aber nicht eine von diesen Kolleginnen jemals gesehen, wie sie sich krank gemeldet hat während ihrer Periode. Ne? Das findet einfach nicht statt.
2: Also das heißt, es wird nicht betrachtet. Also ich weiß, als ich im Studium war, habe ich das Buch gelesen, Die weise Wunde Menstruation. Kennst du auch noch, Helga, ne? Bestimmt. Wenn ein Arzt da ansetzen würde, sage ich jetzt mal, nur an dem Thema Bluten, Menstruieren, dann würde er vielleicht viel stärker verstehen, was das überhaupt ist, also und was das mit Frauen macht und auch die Verbindung zur Umwelt verstehen. Also ich weiß, ich habe gekrampft, weil eigentlich das System, in dem ich war, krampfig war. Also dieses System hat auch eine Wirkung auf mich gehabt. Das ist ja ganz, wenn wir uns jetzt wieder an das Kind erinnern, was krank ist und auf dem Sofa liegt und umtüttelt wird. Es kann heilen, weil ein Stück weit eine Wärme in das Kind reinkommt durch Tee, durch liebevolle Umarmung, durch liebevolle Pflege. Und es kann sich entspannen. Also du darfst zu Hause bleiben, du darfst auf dem Bett liegen, du darfst jetzt, glotzen, sonst was machen, bis es dir wieder besser geht. Und bei einer Frau wird erwartet, dass sie dass sie aufsteht und sich einen Tampon reinschiebt und ihre Arbeit macht, ihre Hausarbeit macht und rausgeht. Ja, ich gebe jetzt nochmal an Helga, weil
6: das bestimmt auch entsprechende Erfahrungen sammeln können.
3: Nee, was ich an dem Thema so interessant finde, ist eigentlich, dass Schmerzen so unterschiedlich bewertet werden. Wenn ich mir jetzt vorstelle, wir hatten das eben nur ganz kurz angesprochen, wenn das auf der anderen Seite, also in der männlichen Medizin so wäre, dass jeder Mann alle 4 Wochen sozusagen blutet und Schmerzen hat, wären höchstwahrscheinlich schon Millionen Gelder in die Forschung gesteckt worden. Und genauso mit der Migräne-Sache, das wird ja auch als eine Frauenkrankheit abgetan. Und es fehlt einfach das Bewusstsein, dass der Unterschied da ist und dass es auch eine Gleichberechtigung gibt. Also dass männliche Schmerzen, finde ich, nicht mehr wert sind oder mehr gefördert werden oder mehr untersucht werden als Frauenschmerzen. Und schon in der Sozialisation, also wenn ich bin ja hier die Älteste von uns dreien, wenn ich an meine anfänglichen Perioden denke, da war das größte Problem, dass ich jetzt schwanger werden könnte. Also das ging überhaupt nicht um mich, sondern es ging eigentlich darum, oh Gott, jetzt ist die auch so weit, jetzt muss die aufpassen, dass sie kein Kind kriegt. Also die Frau wurde im Grunde genommen schon in meiner Kindheit abgetan als ein Objekt, dem jetzt was Schlimmes passieren kann. Und natürlich hat sie Schuld, denn sie muss aufpassen. Und das ist ja auch schon seit Jahrtausenden so, dass eigentlich sowas dann immer nur an den Frauen festgemacht wird. Ne?
2: Also das heißt, es ist mein Problem. Ich menstruiere und es ist mein Problem. Es ist mein persönliches System und es hat nichts mit dem Außen zu tun, sondern da muss jeder durch, jede Frau durch und da musst du auch durch. Ne? Und es ist eher so, wie blöd, dass sie menstruiert, wir können keinen Sex haben. Also das macht jedenfalls nicht so viel Spaß. Und damit fällt sie aus. Also es kriegt ja von Anfang an so eine Abwertung. Was du beschreibst ist, oh, jetzt menstruiert sie, jetzt kann sie schwanger werden, oje, oje. Ne? Ja.
6: Das Unglück beginnt,
2: ja. Also meine Mutter hat auch, meine Mutter hat das sogar gedacht, wie eine läufige Hündin, hat sie mal gesagt. Du bist ja wie eine läufige Hündin. Wenn man jetzt überlegt, wann ist eine Hündin läufig? Wenn sie menstruiert. Also gibt es auch richtig, Sprichwörter, die uns da schon festnageln. Und das ist das, was du ja auch von der Frauenärztin sagst. Kommen sie wieder, wenn sie schwanger werden, so nach dem Motto. Ja? Also Frauen immer noch als Gebärmaschinen, ja, oder ja, wo auch egal, gesellschaftlich geguckt wird, die Rente haut nicht mehr hin, weil das ist Schuld der Frauen. Also sie kriegt nur noch 1,25 Kinder und nicht mehr 2. Ja? Jetzt mal zu gucken, warum ist das so? warum ist das überhaupt so? Nein, da wird geguckt, wie können wir das forcieren, damit die wieder mehr Kinder bekommt. Und nicht, die Frage soll nicht beantwortet werden, warum ist das so? Ich hatte mal einen Chef, der hat gesagt, ich kann Ihnen sagen, warum das so ist. Wir hätten die Pille nie erfinden sollen. Ja, also ich weiß nicht, wie du das, ne? Und was mich, also was ist überhaupt Schmerz? Also was will der Schmerz? Was will der Schmerz ausdrücken? Also wenn man jetzt mal so drauf guckt, ja, bei Menstruation ist es klar, also oder vielleicht, man müsste mal ein bisschen genauer hingucken. Warum hat eine Frau Schmerzen, wenn sich ein Ei verabschiedet und loszieht? Was ist das für ein Schmerz? Also warum krampft der Körper? Es hat ja was mit loslassen können zu tun. Also für mich war das so, oder das habe ich erkannt jetzt, wo ich eben schon viele weiße Haare habe, ich konnte immer schlecht loslassen, schon sehr jung. Also ich war sehr verspannt, sehr verkrampft und da bin ich bei dem Thema, Frauen müssen doppelt so gut sein wie Männer. Ich durfte auf weiterführende Schulen gehen, durfte. Also meine Mutter war nicht der Überzeugung, dass ich das sollte, weil ich würde ja sowieso mal heiraten. Mein Vater hat gesagt, geh, also mach das. Meine Mutter hat gesagt, wenn du gehst, dann musst du aber auch die Noten bringen entsprechend. Ja? Also du musst Leistung bringen, du musst keine 3 möglichst, schon gar keine 4. Also es sollten schon immer 2 und 1 sein. Und es hat mich in eine extreme Leistungssituation gebracht. Ich war ein absolut verspannter junger Mensch. Ich war eigentlich nur in Anstrengung und Eile. Und das ist ziemlich ungut, wenn man dann loslassen soll, einmal im Monat. Oder nicht, das ist schon wieder falsch formuliert, wenn es ums Loslassen geht, also um Hingabe. Loslassen im Hinblick auf sich hingeben, dem Geschehen. Und das widerspricht sozusagen unseren gesellschaftlichen Vorstellungen. Also du musst, das war auch so ein nächster Punkt, der mich geprägt hat, beiß die Zähne zusammen. Stell dich nicht so an, beiß die Zähne zusammen, was mich ja sehr krank gemacht hat, letztendlich dieses Zähne zusammenbeißen. Das heißt, es hat schon früh angefangen. Und dann wurde mir eine Pille verordnet, damit ich besser loslassen kann. Das ist schon verrückt, ne? Also, hattest du Schmerzen bei der Menstruation? Wie war das, deine erste Menstruation?
4: Naja, ich hatte das Glück, dass ich eine feministische Oma habe. Deswegen habe ich da tatsächlich einen Blumenstrauß bekommen. Und es wurde gefeiert, dass ich jetzt eine Frau bin. Also ja, da bei der Menstruation war das nicht so das Thema. Aber eben dieses, was du gesagt hast mit diesem Leisten und Durchpowern und sowas. Das war eben dann, als die Migräne so schlimm wurde, ganz lange das Thema. Ne? Dass mir die ganze Zeit vermittelt wurde, ja, du musst einfach positiv bleiben, du musst einfach weitermachen, du musst irgendwie weiter durchziehen und weiter festhalten und kämpfen und so weiter. Und weil du das sagst, was will der Schmerz uns sagen, ne? Das ist dann eben, also denke ich schon, dass sich das so entwickelt hat, dass eben nur wenn der Schmerz ganz extrem war, habe ich mir zugestanden, okay, ich muss mich, glaube ich, mal hinlegen. Ich glaube, heute kann ich nichts leisten. Ich glaube, heute muss ich mich einfach schützen, ne? Und dafür muss eben der Schmerz dann ganz stark sein, damit ich das schaffe. Und was ich auch interessant finde, ist, dass alle anderen Symptome, die nicht so klar sind wie der Schmerz, also ich habe zum Beispiel Erschöpfung, ne? Ich habe ja Erschöpfung, Schwindel, diese ganzen Sachen, die finden gar nicht richtig statt, die haben gar keine Gültigkeit irgendwie, gerade diese Erschöpfung, ne? Das ist ja auch bei Leuten, die ME/CFS haben, so ein Riesenthema, dass diese Erschöpfung noch so viel weniger greifbar ist. Was soll das heißen, eine Frau ist erschöpft, dann entspann dich doch einfach mal oder sowas. Ne? Und dass es eben ja diesen absoluten Schmerz braucht, damit man sich dann irgendwann die Erlaubnis gibt, einfach mal zu ruhen oder loszulassen, wie du sagst. Ne?
2: Ich gebe jetzt gleich mal her. Ich habe eine Nachbarin, die wirklich Tabletten nimmt für die Nebenwirkungen der Tabletten, die sie nimmt, weil genau das, die hat in der Pflege gearbeitet und da war das immer so durchhalten, ne? Und wieder aufstehen, ne? Also Erschöpfung macht ihr richtig Angst. Also sie ruft oft an, die ist weit über 70 jetzt und sagt, ich bin heute so erschöpft. Und dann ich bleibe einfach im Bett. Und ich habe immer das Gefühl, Frauen brauchen dann sowas, brauchen eine Nachbarin oder eine Freundin, die sagt, ja, mach das. Also sowas, wir geben dir die Erlaubnis, bleib liegen. Ja? Also nimm jetzt mal keine Tablette, sondern gib nach, leg dich hin. Und wenn du das so lange immer gemacht hast, dann musst du viel Zuspruch bekommen, damit du es dir wirklich erlaubst. Ja, Helga?
3: Ich wollte noch mal was sagen zu dem Schmerz, weil ich das auch sehr interessant finde, dass man eigentlich so einen Schmerz auf zwei Seiten, von zwei Seiten eigentlich angucken sollte. Und dass wir in unserer Gesellschaft aufpassen müssen, dass man den Schmerz nicht sofort wieder individualisiert, nämlich sozusagen der Frau zuschiebt, dass sie Schuld oder in Anführungsstrichen hat, dass sie jetzt die Schmerzen hat und auch dann die Aufforderung damit verbunden ist, jetzt kümmere dich mal drum, dass der Schmerz wieder aufhört. Also ich denke, es ist wichtig, ich gehe jetzt einfach nochmal auf den Punkt Migräne, weil Paula ja meine Enkeltochter ist und ich da auch etwas mitleide, wobei ich das Glück habe, dass ich nicht unter Kopfschmerzen leide, dass ich auch lernen muss, das auf zwei Seiten anzugucken. Einmal als ein persönliches Schicksal, aber andererseits auch als eine Krankheit. Und das finde ich total wichtig, gerade bei diesen Frauenkrankheiten. Du hast ja auch ein paar erwähnt, dass immer so getan wird, ja, die Frau muss mal in sich gehen, muss mal gucken, wo kommt das denn her? Und es ist mein eigener Auftrag an mich selber, einen Weg zu finden. Und das finde ich einerseits richtig, aber andererseits auch, ist es nicht die Aufgabe, jetzt so daran zu gehen, sondern es ist auch ein gesellschaftliches Problem. Wie wird mit Schmerz umgegangen und wie viel Schmerz wird der Frau zugestanden? Nämlich eigentlich ganz wenig. Das muss man einfach mal sagen.
2: Ja, und das nochmal in diesen matriarchalen Kulturen ist es, wird es genauso betrachtet. Also es ist nicht dein, es ist schon ein persönlicher Zustand, in dem du bist. Also wenn du alle 4 Wochen menstruierst oder eine Krankheit hast. Aber das System gehört dazu, das Drumherum gehört dazu, so wie wir es am Anfang, wie du es geschildert hast, wie du verwöhnt worden bist und behütet worden bist, als du krank warst. Das ist das engere System, aber es gibt ja auch ein weiteres System. Also die Schule, in der du bist, der Arbeitsplatz, wo du bist, die Gemeinde, wo du bist, der Kreis, ja, wie wird da mit Krankheit umgegangen? Was werden da für Institutionen ins Leben gerufen und mit welcher Ausrichtung? Das finde ich immer so spannend. Welche Ärzte gibt es? Es gibt ja auch Ärztezirkel und worüber tauschen die sich aus? Also ist das überhaupt Thema? Also was mich in dieser eher patriarchalen Kultur und auch eben dem Gesundheitssystem stört, ist dieses Schubladendenken und dieses, es ist die Frau, aber es ist die Persönlichkeit dahinter. Also du bist eine ganz andere Person, brauchst ganz andere Behandlungsmethoden, Blick drauf und du hast vielleicht auch ein ganz anderes Umfeld als ich. Also und das, was auf mich wirkt, weil ich ein ganz anderes Wesen bin als du. Und das ist zu kompliziert. Also ich habe oft die Erfahrung gemacht, ich bin ein solch komplizierter Mensch. Ich habe den Anspruch daran, dass ich nicht Massenware bin, sondern ich bin nicht einfach als Mensch. Und ich will darin geachtet werden. Und ich will, dass man versucht, einen Umgang damit zu finden. Aber dazu benötigst du ein unheimliches Selbstwertgefühl. Und wenn du in so einer Situation bist, in einer Notsituation, so wie du, dann auch noch für dich kämpfen zu müssen, das ist eigentlich der pure Wahnsinn. Ja? Also, und das durchlaufen ja viele Menschen, vor allen Dingen eben Frauen. Ne? Also keiner stellt sich die Frage, was. Doch einmal war es ja so in der Corona-Zeit, da wurde auf einmal die Pflege hochgejubelt und mit einer anderen Achtung wurde ihr begegnet. Und das ist ja schon wieder Schnee von gestern zum Beispiel. Also es wird eher geguckt, wie kriegen wir Arbeitskräfte von außen noch, damit das Pflegesystem aufrechterhalten werden kann, so wie es ist, anstatt zu fragen, was muss ich im Pflegesystem ändern, damit die Menschen, die darin arbeiten, gesund bleiben und auch weiter arbeiten können. Und ja, und das ist jetzt mal ein Beispiel Pflege. Wie Helga sagt, es gehört noch was anderes dazu, nämlich der individuelle Weg und der gesellschaftliche Weg. Wie erlebst du das? Sag mal nochmal die Ärzte. Also wir nennen ja keine Namen und nichts. Also was sind deine Erfahrungen mit Ärzten? So ganz pauschal oder auch speziell?
4: Also was ich tatsächlich sagen kann, ist, dass ich jetzt in diesen 2 Jahren eigentlich 3 gute Ärztinnen hatte. Und das waren tatsächlich immer Frauen, wo ich das Gefühl hatte, die hören mir zu, die sehen mich, die nehmen das ernst, die recherchieren da auch. Und ansonsten war es tatsächlich so, dass mir immer so vermittelt wurde, ach, was haben Sie denn für Problemchen und das kann doch nicht sein und was wollen Sie denn schon haben? Und ja, eben dieses Ding, Sie sind jung und gesund.
2: Jetzt muss ich interessanterweise an einen Hautausschlag denken, der mir das wahrscheinlich verursacht. Ich hatte mal ein Jucken auf dem Rücken und ich habe die Diagnose, das mache ich ja ganz oft, selbst gestellt. Ich habe bestimmt einen Hautpilz. Und dann bin ich zum Arzt gegangen und habe gesagt, zu der Ärztin gegangen, habe gesagt, ich habe, glaube ich, einen Hautpilz auf dem Rücken. Und die hat kurz drauf geguckt und hat gesagt, okay, ich gebe Ihnen mal eine Salbe, die machen Sie mal drauf. Dann habe ich die Salbe drauf gemacht, es wurde immer schlimmer. Also ich habe gedacht, ich komme um. Es hat so gejuckt, ehrlich. Und dann bin ich zum Notarzt gegangen, das war ein älterer Mann, der guckte sich das an und sagt, was hat die Ihnen denn verschrieben? Also der erste Spruch, den er brachte, war, wenn's hinten juckt und vorne beißt, hilft Klosterfrau Melissengeist. Also ich will nur mal sagen, also damit war ja gleich, hatte ich schon den Stempel drauf. Er hat es mir nicht verschrieben, Klosterfrau Melissengeist. Er hat dann gesagt, ja, das ist ein Pilz und hat mir ein Spray verschrieben. Also statt Salbe, Spray. Dann habe ich das Spray hin drauf gemacht. Du kannst es original glauben.

0: und sagen, also ich habe dies und jenes, ne? Und können Sie mir mal, ne? Also meine Mutter, nächstes Beispiel, dann gebe ich dir gleich wieder das Mikro. Die ist 91, wird die hat diesen Tablettenplan nicht verstanden, den ihr die Ärzte. Die hat halt immer Bluthochdruck, muss zur Dialyse, hat Bluthochdruck, ganz schlimm. Da hat die eine Ärztin gesagt, ach, nimm so vorher einfach eine Tablette, dann bleibt der Blutdruck unten. Das hat die gemacht. Der war dann so weit unten, dass sie gedacht haben, sie hat hier Unterdruck. Dann hat sie den Tablettenplan falsch gelesen, hat nur einmal die Woche statt täglich Blutdruckmittel genommen. Kein Wunder, dass sie hohen Blutdruck hatte. Und dann ist man mit ihr den Tablettenplan durchgegangen und hat gesagt, sie müssen davon eine nehmen und davon eine nehmen und davon und davon und davon. Da hat meine Mutter gesagt, ich werde verrückt, ich muss morgens 5 Tabletten nehmen, mittags 5 Tabletten, abends 5 Tabletten. Nachdem sie das zweimal gemacht hat, habe ich sie angerufen, hat ich sage, Mama, wie hast du denn geschlafen? Ist das jetzt besser mit dem Blutdruck? Sagt sie, ich habe die ganze Nacht, haben die unten Musik gemacht. Akkordeon, Gitarre, die haben so schöne Lieder gesungen. Ich war so begeistert. Ich konnte zwar nicht schlafen, aber ich habe mitgeschunkelt und der hat so eine schöne Stimme. Eigentlich muss der in den Chor gehen. Ich dachte, das kann nicht sein. Das ist ein Fußballspieler, aber der spielt doch kein Akkordeon. Letztendlich hat sich herausgestellt, dass sie halluziniert hat. Sie hat ein Antidepressivum bekommen, Antidepressiva bekommen. Das hatte so eine durchschlagende Wirkung, dass sie Musik gehört hat. Also, ich meine, es ging ihr gut, klar, aber sie hat nicht geschlafen. Da musst du erst mal drauf kommen. Also, ja, also hat sie eine Nebenwirkung gehabt. Ne? Und da guckt, ja, wer guckt da jetzt drauf? Es wird verschrieben. Ne? Und ja.
1: Antidepressiva finde ich tatsächlich ein interessantes Beispiel, weil das auch da ist. Also es gibt schon Zahlen, die relativ klar belegen, dass eben Männer oder dass ja, wenn ein Mann und eine Frau mit den gleichen Symptomen zum Arzt gehen, dann bekommt der Mann eher Schmerzmittel und die Frau eben was für die Nerven, zum Beispiel Antidepressiva. Und viel mehr Frauen nehmen Antidepressiva. Das hat auch verschiedene Ursachen, liegt auch daran, dass Männer eben nicht zum Arzt gehen und sowas, ne? Aber das sind schon, also 65% der Frauen nehmen tatsächlich Antidepressiva und 35% der Männer. Und das ist ja echt ein massiver Unterschied irgendwie, ne? Und hängt dann eben ja auch mit diesem Ding zusammen, ne? Dass bei Frauen eben immer schnell auf das Nervliche geguckt wird und sowas, ne? Und
2: War das bei
1: nochmal,
2: dir auch so?
1: ja, ich habe dann eben keine Antidepressiva verschrieben bekommen. Aber eben dieses Nervliche, ne? Und aber auch da, also es kann ja gut sein, dass es irgendwie auch psychische Ursachen gibt und so weiter. Und psychische Erkrankungen sind ja tatsächlich ein Ding. Aber auch wenn es quasi eine psychische Ursache gegeben hätte, wäre auch die gar nicht ernst genommen geworden. Also es wurde mir nicht vermittelt, hier, Sie scheinen da ein ernstes Problem zu haben, dann wenden Sie sich bitte an einen Psychiater oder was weiß ich was, sondern so, dass wir mal was mit entgegenkam, war eben immer so, ach, sie, also so ein bisschen, zum Beispiel, als ich das erste Mal im Krankenhaus war, da kam die Ärztin dann rein, und war irgendwie, also da hatte ich gerade, glaube ich, 9 Tage dann Migräne am Stück, das war so ganz am Anfang. Und dann kam die rein und meinte, naja, Sie lachen ja, so schlecht kann es Ihnen ja gar nicht gehen. Und dann hatte irgendwie parallel mein Vater über wegen einem befreundeten Arzt, hatten wir uns versucht, irgendwie privat noch so ein bisschen Hilfe zu holen. Und dann hatte mein Vater angerufen und hatte dann gefragt nach so Unterlagen. Und dann kam danach die Ärztin zu mir und meinte, naja, Sie sind aber eine erwachsene Frau, Sie werden es ja wohl schon schaffen, Ihre Anrufe selber zu machen irgendwie. Ne? Und dieses Bild da, was einfach vermittelt wurde von, was sind Sie denn für ein Häschen? Hier ein bisschen Kopfschmerzen, das werden Sie doch schon abkönnen irgendwie. Ne? Und das ist einfach so ein Bild, was sehr lange geblieben ist. Immer dieses, ja, was wollen Sie denn schon haben? Dann hatte ich einen anderen Arzt, dann hatte ich endlich einen Neurologen gefunden und hatte dann auch eben Tabletten bekommen und davon ganz starke Nebenwirkungen. Eben zum Beispiel diese Erschöpfung, dass ich echt teilweise nicht mehr aus dem Bett aufstehen konnte. Und hatte dann angerufen und gefragt, ja, hallo, könnten wir vielleicht die Tabletten absetzen oder reduzieren? Und dann hat er mich tierisch angefahren von wegen, wir setzen hier überhaupt nichts ab. Das kann nicht sein, dass Sie das haben. Sie haben höchstens eine Angststörung. Sie müssen mal zum Psychiater gehen. So bei Nebenwirkungen, die auch tatsächlich aufgeführt werden als Nebenwirkungen. Ne? Und ja, also gar nicht unbedingt, dass das dann quasi nur so einem psychischen Ding zugeschrieben wird oder sowas, sondern nicht mal das im Grunde.
0: Also bei meiner Mutter musst

0: dann mussten wir auch tätig werden. Wir haben dann gesagt, also das ist so schön, das ist, dass sie nachts auf dem Bett sitzt und schöne Musik hört oder Musik im Kopf hat. Das ist ja, und die hat keinen Schlaganfall und sie ist sonst gesund. Das muss ja eine Wirkung von Tabletten haben, ja. Also wenn du das dann nicht als Angehöriger oder jemand an deiner Seite sagst, wirst du wirklich nicht für voll genommen. Ist so. Und sie war einmal tablettenabhängig, weil sie eine Dauerpflege gemacht hat, 16 Jahre meine Großmutter gepflegt hat. Und ist daran runtergerutscht. Und die hat die hat Hammerdinger verschrieben bekommen, dass später dann, als sie im Krankenhaus lag, aufgrund einfach der körperlichen, die ist einfach umgekippt, die konnte nicht mehr. Da hat der Arzt gesagt, wissen Sie eigentlich, was Ihre Mutter da geschluckt hat? Also die ist abhängig. Und es ist ja erwiesenermaßen, das weißt du auch, Helga, sehr viele Frauen von Tabletten abhängig. Von Schmerztabletten, aber auch von Antidepressiva. Ja, weil auch ganz schnell diagnostiziert wird Hysterie, also Überzogenheit oder so auf dem Motto, so ein bisschen überzogen alles, oder eben Niedergeschlagenheit. Das ist ja eine andere Richtung, aber ein gleicher Effekt. Und sie ist nicht, du bist nicht dazu in der Lage, dein täglich Leben irgendwie in den Griff zu kriegen. Du wirst einfach nicht ernst genommen. Wir sind ja viele Frauen, sind uns begegnet. Also ich weiß, die zu mir gekommen sind in Krisensituationen, wo eben die Gefahr bestanden hat oder zum Teil ja auch, wo es passiert ist, dass sie Tabletten verschrieben bekommen haben, um diese Zustände zu überleben. Bei Trennungen, Scheidungen, Gewalt gegen Frauen, die werden ja zugestopft mit Mitteln oder in der Pflege. Helga, du hast Frauen beraten. Ich habe Frauen beraten. Also für mich war es immer so, dass ich gesagt habe, und das würde ich meiner Mutter sagen, die schon seit 4 Jahren in der Dialyse ist, kein Wunder, dass sie Bluthochdruck haben. Also mit über 90 da 3-mal die Woche hinzugehen, es wäre jetzt seltsam, wenn sie keine psychischen Folgen hätten von diesem ewigen Druck, da stundenlang an den Apparaten zu liegen. Also ich habe immer gesagt zu den Frauen, die zu mir gekommen sind, herzlichen Glückwunsch. Sie haben einen sehr gesunden Körper, er reagiert. Sie stehen so unter Dauerbelastung, das ist doch normal, dass sie so reagieren und dass ihr Körper so reagiert. Wie war das für dich? Also zu dir sind ja auch viele Frauen gekommen in absoluten Notsituationen.
1: Ja, ich habe Frauen beraten, die von häuslicher Gewalt und auch psychischer Gewalt betroffen waren. Und ich finde wichtig eigentlich, wenn wir jetzt in diesem Gespräch uns angucken, wie reagiert Frau auf die Medizin, die ihr angeboten wird, war ein Satz, ein Teil meiner Beratung, sie darin zu stärken, dass sie sich selbst glaubt und selbst vertraut, nämlich ihrem Körper, weil sie ist eigentlich die Profifrau für sich selber. Und aber dieses sehe ich übrigens auch als gesamtgesellschaftliche Aufgabe wiederherzustellen, habe ich festgestellt, ist den Frauen, weil ich mich damit auch beschäftigt habe, ja seit Jahrhunderten abgesprochen worden. Also dieses eigene Wissen über sich selber, ohne dass es ein schulmedizinisches Wissen unbedingt immer sein soll, sondern einfach meinen Körper kennenzulernen, zu wissen, was geht da vor sich. Ich erinnere mich noch, dass ganz stark in den 70ern überhaupt propagiert wurde, dass man gucken muss, was heißt eigentlich Frau? Was bedeutet das eigentlich? Auch gerade über die Sexualorgane oder so kann ich mich noch bei mir erinnern, hatte ich so wenig Ahnung, dass das für mich eigentlich durch die Frauenbewegung positiv sich wirklich ganz viel von dem Blick verändert hat. Und ich finde es erstaunlich, wie rückschrittmäßig eigentlich die heutige Zeit in der Hinsicht immer noch ist. Ich weiß das von Paula, von ihren Freundinnen. Alles muss sich immer noch wieder neu erarbeitet werden an diesem Vertrauen zu sich selber, zu diesem selbstbestimmten Leben. Und die Rückschritte gerade auch politisch auf der ganzen Welt sind so erschreckend, dass ich hoffe, dass wieder Frauen mehr zusammenstehen.
0: das Bewusstsein eben auch haben und nicht nur als Influencerin Schönheitsprodukte vorstellen und an sich testen oder einem Schönheitsideal folgen und Diäten machen, um bestimmte Kleidung tragen zu können und Idealen zu entsprechen. Also du hast komplett recht. Also wie gesagt, das Buch, eins der ersten Bücher, die ich gelesen habe im Studium, war Die weise, wunde Menstruation, aber auch infolge meiner Schmerzen, die ich hatte. Ich wollte einfach wissen, was passiert da mit mir? Warum ist das so? Warum habe ich Schmerzen? Ich bin immer mit diesem Warum schon als Kind, da habe ich meine Eltern genervt, warum ist das so? Und ich weiß, später im Beruf haben viele gesagt zu mir, du bist immer so grundsätzlich am Fragen, ne? Du willst immer alles dahinter wissen und sei doch nicht immer so nervig, ne? Auch da, ne? Also das nervt, wenn man zu sehr, beschäftige dich nicht so intensiv damit. Also meine Krebsnarbe hier, wo der Krebs rausgeschnitten worden ist, die jetzt schon seit Wochen schmerzt, weil ich ins MRT muss und da meine Angst sitzt und diese alte Narbe oder diese 4 Jahre alte Narbe jetzt auf sich aufmerksam macht. Ich habe meine Osteopathin, habe ich gesagt, vielleicht muss die entstört werden. Und da hat sie gesagt, aber du machst es doch gerade, du entstörst sie doch gerade. Also du guckst sie doch gerade an, wo ist sie denn, warum ist das denn so weit gekommen mit dir? Also warum hast du den Krebs gekriegt? Warum ist da überhaupt jetzt eine Narbe? Ja? Und du musst vielleicht nochmal einen Schmerz zulassen, der da noch sitzt. Und da hast du es wieder. Schmerz ist eigentlich was, wie Krebs auch, was Positives. Eigentlich ist Schmerz was, ist ein Symptom, der auf was aufmerksam macht. Also wenn Beispiel, wenn eine Frau zu viel heben muss, jetzt in der Pflege, und sie hat Bandscheibenschmerzen, dann ist das ja eigentlich sehr gesund, weil der Körper sagt, an der Stelle hast du eine Überbelastung. Und guck da mal hin, was stimmt denn da nicht? Also, und es ist vielleicht nicht nur eine Schicht, die du dir angucken musst. Es sind vielleicht 2 Schichten, 3 Schichten, 4 Schichten. Vielleicht ist es tatsächlich so, dass du was mit einer Durchhalteparole schon als Kind in dich rein injiziert worden ist, die immer noch wirkt und die dir verbietet, also diesen Schmerz zuzulassen, weswegen du Schmerzmittel nimmst oder dich operieren lässt, überflüssigerweise im Übrigen. Viele Bandscheibenoperationen werden völlig überflüssig durchgeführt, weil das Gewebe, also die Muskel eigentlich wieder aktiviert werden muss. Also der Schmerz, wenn man jetzt sagt, der Schmerz ist der Wegweiser, also wenn wir das jetzt mal so betrachten, dein Schmerz, ganz abgesehen von diesem persönlichen, ist ein Stück ein Weltschmerz. Also wenn du jetzt auf die Welt guckst, Paula, du bist ja jung, was schmerzt dich an der Welt jetzt mal einfach so vielleicht im Herzen, im Bauch? Du bist eine junge Frau, du willst eine schöne Zukunft haben. Was sind die Faktoren, die dir Schmerzen bereiten?
2: Also ich glaube, was vielen Leuten in meinem Alter so geht oder auch meinen Brüdern, die dann auch noch mal ein Stück jünger sind und sowas, ist, glaube ich, dass es einfach so viel ist im Moment, ne? Also wenn ich mir dann zum Beispiel meine Oma anschaue, die dann damals irgendwie in der Frauenbewegung so aktiv war und sowas, ne? Und sich dem irgendwie verschrieben hat, das ist im Moment für uns dann häufig eben nur ein ganz kleiner Bereich von ganz, ganz vielen, ne? Das ist dann Natur und Umwelt und Gesellschaft und Kriege und eben dieses Frauenthema. Und im Moment ganz akut ist natürlich, dass es eben so rückschrittig wird, ne? Also ja, wenn ich mir vorstelle, was ihr schon so lange an Frauenthemen zum Beispiel bearbeitet und wenn ich mir dann vorstelle, dass jetzt im Moment gesagt wird, ja, unser Problem ist, dass alleinerziehende Frauen zu wenig arbeiten gehen, die müssen mal mehr leisten, ne? Und diese ganzen Sachen. Oder dass ich dann jetzt eben mit Leuten aus meiner Generation Gespräche darüber führen muss, sind wir nicht schon längst gleichberechtigt? Brauchen wir dieses ganze Feminismus-Zeug und sowas, dass irgendwie, ja, so vieles eben rückschrittig wird und so wenig passiert irgendwie. Und das ist so ein erschlagender Ball irgendwie. Das ist so eine Masse einfach. Ja.
0: Also ganz abgesehen von den sozialen Medien, also das, was an also Technologie auf uns niederprasselt, ja, also das Smartphone immer im Anschlag, tausend Informationen, die wir uns zusammensuchen mussten im Studium, also wo ich durch Büchereien und Bibliotheken gelaufen bin, um Literatur zusammenzutragen, die ich gebraucht habe für meine Hausarbeiten. Das macht heute ja KI. Ja, also da weiß ja eigentlich derjenige, der, wie war das mit den Plagiaten, der Professor, der beurteilen soll, gar nicht, wer hat es denn jetzt geschrieben, KI oder, ja. Also es ist so, du hast recht, es ist so eine Masse und es ist ja so, als wir jung waren, ich 10 Jahre jünger als du, Helga, aber da gab es Zeitungen, klar, mal Fernsehen geguckt, aber was so richtig irgendwo im Vorderasien oder so abgegangen ist, das war gar nicht, hatte gar nicht so eine Präsenz. Da gab es die 20 Uhr Nachrichten damals dann gelesen, gehört und dann in der nächsten Tag in der Zeitung gelesen, aber diese Medienflut über Gewalt in der Welt, das haben wir nicht mitbekommen. Und ich finde immer, wenn die Natur schon so viel Schmerzen hat, also so viel, ja, das zum Ausdruck bringt, was gestern habe ich eine Sendung gesehen über Artensterben, ne, wie viel wir dazu beitragen, der Mensch dazu beiträgt, dass so viele Arten sterben. Also dann, wer dann keine Schmerzen hat, der ist ja schon nicht normal. Also wer das nicht mitempfinden kann, der ist entweder eine Maschine oder steht pausenlos unter Tabletten. Also der muss ja dicht machen. Also ist Schmerz ein Wegweiser für was eigentlich? Was ist der Schmerz, Helga?
1: Ja, vielleicht ist das ein ganz gutes Thema, was man nochmal zum Ende angucken kann. Der Schmerz ist für mich eigentlich ein Ausdruck, dass was in mir selbst und in der Gesellschaft nicht im Gleichgewicht ist. Also ich denke, das Ziel oder mein Ziel in meinem Leben war, schon so ein bisschen so ein Gleichgewicht herzustellen zwischen meinem eigenen Empfinden und der Umwelt, also dem Sozialen vor allen Dingen und natürlich dadurch auch politisch. Und diese ganzen Schmerzen jetzt in der Welt ist ein ganz großer Ausdruck von Ungleichgewichtigkeit.
0: Siehst du das, Paula?
2: Ich sehe das genauso und was ich da tatsächlich nochmal interessant finde, ist auch da, also diese ganzen Themen wie mit der Umwelt und sowas, ne? Das finde ich eigentlich sehr ähnlich zu dem, wie sowas dann an mich rangetragen wird, wie ich mit meinem persönlichen Schmerz umgehe oder sowas, dass eben auch diese Themen, finde ich, so viel zu persönlichen Problemen gemacht werden, ne? Und irgendwie, das kommt ja auf diesen ganzen Berg obendrauf, auch die ganzen gesellschaftlichen Sachen, da wird eigentlich, also vor allem auch an junge Leute rangetragen, ja, jetzt heil diese ganzen Traumata und jetzt mach dies und das und krieg noch, also lebe so, dass die Umwelt davon profitiert und dies und jenes. Und es sind aber im Grunde ja einfach strukturelle und gesamtgesellschaftliche Themen und stehen auch viel in Verbindung, glaube ich, sind einfach Themen, ja, die wir uns anschauen müssen.
0: Und ihr macht es ja jetzt schon deutlich, wir müssen uns viel angucken, oder? Und zwar jede Frau und jeder Mensch muss sich viel angucken. Wir sind mit dem beschäftigt, das hast du gesagt, das überhaupt erstmal alles zu verarbeiten, was da draußen und die Erwartungshaltung an uns, also gerade die junge Generation soll jetzt möglichst bis 70 arbeiten, soll jetzt schon alle möglichen Vorsorgen treffen. Ihr sollt die Welt retten, das heißt, ihr sollt dafür sorgen, dass sich das Klima verbessert und dass wir in dieser Welt noch leben können. Ihr sollt aber auch leisten, also und du sollst Kinder kriegen, und zwar nicht nur eins, sondern schon mehrere, damit du unsere Renten hier finanzierst, damit wir schön weiter Rente bekommen. Also das heißt, es sind eine Menge Erwartungen. Und ich versuche jetzt nochmal den Bogen zu Joanna Macy und dieser tiefen Ökologie zu schlagen. Erstmal der erste Punkt in dieser Spirale ist ja Dankbarkeit, aber der zweite Schmerz zulassen. Und wir haben jetzt über das Symptom, über den Symptomschmerz, der wirklich krampft und was du beschrieben hast, deine Arme und Beine taub werden lässt und dir Sehstörung verursacht. Es gibt eben auch diesen Schmerz, der sich als Wut ausdrückt und als Trauer, ja. Und mir haben die beiden Frauen aus Witzenhausen von Weltbewegend erzählt, es geht erstmal wieder darum, das zuzulassen, die Trauer. Also und mir geht's wie Helga, 25 Jahre Gleichstellungsarbeit und du hast ganz lange Frauen beraten. ich bin so traurig, also wenn ich das in der Zeitung lese, traurig und wütend. Also ich weine auch manchmal, weil ich es nicht glauben kann. Wir haben uns so reingeschmissen, wir haben das nicht akzeptiert, wir haben gestärkt, wir haben Frauen gestärkt auf der anderen Seite und meine Aufgabe war es, das System anzugehen. Ich, kleines Licht, stand vor diesem großen Verwaltungsapparat und vor dieser politischen Szenerie und sollte verändern und musste diese ganzen Schmerzen über mich ergehen lassen. Und das ich habe manchmal, meine Freundinnen haben gesagt, manchmal haben wir den Eindruck, du spürst den Schmerz aller Frauen. Also es hat sowas Überdimensioniertes. Also du ziehst dir alles so an. Du nimmst das alles so zu dir. Aber anders, also ohne Empathie, wie hätte ich das machen sollen? Also, und ich glaube, das fehlt uns. Uns fehlt die Empathie mit dir als jemand, der furchtbar unter Schmerzen leidet. Dir würde Empathie total erstmal helfen als Einflugschneise. Es würde vielen Frauen helfen, die in Doppelbelastungen sind oder in Gewaltbeziehungen, wenn ihnen empathisch begegnet wird. Und mein Vorschlag ist, Helga und Paula, dass wir das Ganze in der nächsten Sendung nochmal vertiefen und uns was rauspicken und danken erstmal Paula von Herzen, dass sie uns einen Einblick gegeben hat in deinen Schmerz, den du erleben musst in deinem Leben, der mit Sicherheit Ursachen auch im Außen hat, von denen du noch gar nicht weißt, welche das sind. Und das würde dich auch viel zu sehr anstrengen. Das müssten eigentlich andere machen, dir da ein bisschen zu helfen und zu sagen, was kann dir helfen, damit du es besser aushältst? Was soll sich ändern draußen, damit du ein bisschen mehr loslassen kannst, damit sich dein Kopf entspannt? Was kann es sein, dass dir dein Blick nicht verschwimmt und dass dir schwindelig wird? Was muss ich denn da draußen verändern? Wenn jemand das schafft, dann könnte das eine gute Hilfe sein, so wie damals deine Mutter, wenn du krank warst auf der Couch. Also liebe Hörerinnen und Hörer, Helga, danke, Paula, danke. Wir kommen wieder zusammen und wir gucken uns das nochmal Themen, die Frauen jetzt sozusagen, wo sie aufgefordert sind, wieder genauer hinzugucken, da schauen wir uns die mal zusammen an. Aber zuallererst, nächste Woche ist Kommunalwahl, schauen Sie sich die Listen genau an, schauen Sie sich an, was die Parteien für Frauen leisten wollen oder haben Sie überhaupt Frauen in Ihrem Programm? Haben Sie überhaupt Frauen auf Ihren Listen? Schauen Sie sich das genau an, weil Sie sollten schon wählen gehen, vielleicht das kleinere Übel, aber dann auch laut werden und es artikulieren, was Sie brauchen, um gesund zu werden. In diesem Sinne, ich wünsche Ihnen und euch einen schönen internationalen Frauentag und wir treffen uns wieder das nächste Mal im Studio, hoffentlich wieder bei Sonnenschein. Bis dahin. Alles Gute und tschüss.
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0: Ich bin's, Marietta Haltmeier-Stückrath vom Seelenhausverein in Eschwege. Ihr kennt mich ja schon. Ich habe euch mal wieder einen super Veranstaltungstipp mitgebracht. Das Kinderfest von Verrakano in Eschwege. Und vor mir sitzt der
1: Peter Jus.
0: Hallo lieber Peter, was ist denn das für eine Veranstaltung? Wann findet die denn so statt?
1: Also das Kinderfest ist am 5. Juli und beginnt um 11 Uhr bis 17 Uhr, vielleicht auch ein bisschen Verlängerung bis 18 Uhr.
0: Und wo soll das stattfinden?
1: Das ist an der Torwiese 4 auf der Höhe vom Pump Track.
0: Also bei euch auf dem Gelände von Verrakano in Eschwege. Und wer kann da hinkommen?
1: Von klein bis ganz groß sind alle herzlich eingeladen.
0: Super. Und wie kamt ihr dazu, dass ihr sowas überhaupt macht?
1: Ja, da war vor 4 Jahren immer ein Kindergarten vorbeigelaufen. Unser Tor stand offen und die kleinen Kinder haben immer auf die Kanus geguckt und hatten so freudige blickende Augen. Und dann kam mir nachts der Gedanke, die sollen auch mal Spaß mit solchen Kanus haben oder Schlauchboot. Und haben gesagt, wir machen einfach ein Kinderfest.
0: Cool. Und wer macht da mit?
1: Es macht mit der Angelsportverein, der Verein Seelenhaus, Verein für Kunst und Kultur. Die DRG macht mit, der Kanu-Club macht mit, damit die sich mal vorstellen, was auch Kinder im Verein so tätig werden können. Und für die musikalische Unterhaltung bei Kaffee und Kuchen sind auch die Musikschule aus Eschwege, die Steel Drummers.
0: Und können die Kinder auch Kanu fahren?
1: Die kleinen Kinder, die dürfen auf Schlauchboot, da besteht keine Kentergefahr. Die fahren dann hoch bis zum Felsenkeller und wieder zurück. Die größeren Kinder, wer mag, darf sogar Stand-Up-Paddling machen.
0: Wow, das klingt ja nach einem tollen Programm. Und du hast gesagt, die DLRG ist auch dabei. Gibt es da auch eine Aktion?
1: Die DLRG macht ca. 14 Uhr eine Boots- und Personenbergung. Wir lassen einen Kanu kentern, damit die Kinder mal sehen, wie der Ablauf dann ist, um diese Person zu retten.
0: Das klingt super. Sehr spannend. Also um 14 Uhr geht es dann richtig zur Sache mit Sicherheit und allem, was dazugehört. Aber sicherlich gibt es bei euch noch viel Spannendes zu entdecken. Was habt ihr denn noch so zu bieten?
1: Wir haben viele Spiele, 2 Hüpfburgen, eine große Hüpfburg, eine kleine Hüpfburg für die ganz kleinen Kinder, Seifenblasen, Kinderschminken und Actionpainting.
0: Wow, das verspricht ja sehr bunt und fröhlich zu werden. Kostet das denn Eintritt?
1: Nein, das ist für alle. Der Eintritt ist frei. Es gibt keinen Eintritt. Aus dem Erlös von Waffeln, Bratwürstchen, Kaffee und Getränken, das wird gesammelt und der Erlös wird dann am Nikolaustag jedes Mal ein Kindergarten gespendet.
0: Wer ist dann die Glücksfee?
1: Die Glücksfee ist unser Bürgermeister. Er darf dann das Ehrenamt übernehmen, das loszuziehen.
0: Wow, das wird ja dann nochmal ein tolles Nikolausgeschenk sein für den Kindergarten, der dann rausgezogen wird.
1: Wir haben schon 3 Kindergärten gehabt, die das losbekommen haben. Also die Freude war sehr groß, ja.
0: Das glaube ich wohl. Super, danke lieber Peter. Also, das Kinderfest bei
1: Verrakano
0: in Eschwege am
1: 5. Juli
0: von 11 bis 17 Uhr. Wo?
1: Bei Verrakano auf dem Gelände auf der Höhe vom Pumptrack.
0: Super, ich freue mich drauf und wir sind sehr gerne dabei vom Seelenhaus. Und ich danke dir, dass du hergekommen bist und deine tolle Veranstaltung vorgestellt.

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Ein herzliches Willkommen den Hörerinnen und Hörern, die wieder das Raumfahrtjournal eingeschaltet haben. Mein Name ist Detlef Höhner und das sind die Themen für die folgende Stunde. James Webb Weltraumteleskop beobachtet WASS 121b, einen ultraheißen Gasplaneten. Hierzu spreche ich Dr. Markus Nielbock vom Max-Planck-Institut für Astronomie in Heidelberg. Noch 2004 sah es gar nicht für unseren Planeten gut aus, denn es hätte ja ein Asteroid 2029 einschlagen können, so einige Prognosen. Stattdessen rast dieser Himmelskörper an unserer Erde vorbei und die Europäische Weltraumbehörde wird eine Raumsonde dorthin schicken, um ihn zu erforschen. Hierzu spreche ich Dr. Norbert Krupp vom Max-Planck-Institut für Sonnensystemforschung Göttingen. Aktivitäten um und auf der Internationalen Raumstation und der chinesischen Tiangong, wo zum einen die 74. Stammbesatzung an Bord ist, auf der anderen die 11. Stammbesatzung. Was sich in diesem Berichtszeitraum ereignet hat und wie die nahe Zukunft aussieht, darüber rede ich mit Herrn Fellenberg von den Essener Raumfahrtinformationen. Ein weiteres Thema wird eine kurze Beleuchtung der geplanten Artemis-3-Mission sein, die die Vorbereitung für 2027 trifft, um danach eine bemannte Mondlandung zu erreichen. Den Abschluss bildet wie immer das astronautische Tagebuch im Raumfahrtjournal mit der Ausgabe Mai 2026. Darin stellen wir alle Raumfahrtmissionen vor, die in diesem Zeitraum stattgefunden haben. Ich bitte nun die Hörerinnen und Hörer, sich zurückzulehnen, zu entspannen, denn unsere Reise ins All beginnt.

0: Von der Dämmerung bis zum Morgengrauen. Astronomen finden Unterschiede zwischen den morgendlichen und abendlichen Bedingungen auf einem extra heißen Exoplaneten, genannt WASP-121b. Hierzu begrüße ich Dr. Markus Nielbock vom Max-Planck-Institut für Astronomie in Heidelberg. Guten Tag, Dr. Nielbock.
1: Ja, guten Tag, Herr Höhner.
0: Können Sie unseren Hörern erläutern, was da gefunden worden ist? Denn mit dem James-Webb-Teleskop und auch natürlich mit vielen, vielen anderen Geräten hat man natürlich nicht nur Exoplaneten gefunden, sondern hat auch schon Atmosphären entdeckt. Man hat Atmosphären sogar definiert, Temperaturen auch gemessen. Aber hier faltet sich aber doch etwas anders.
1: Ja, man muss halt sagen, gerade dieser Planet, WASP-121b, das ist auch wieder so ein heißer Jupiter, der ist schon relativ häufig beobachtet und analysiert worden. Und jetzt geht man dann immer wieder einen Schritt weiter. Was schafft man immer noch? Was schafft man jetzt noch mehr? Und jetzt hat man tatsächlich geschafft, nachzuweisen, dass es halt nicht nur eine Tag- und eine Nachtseite gibt, die heiß und etwas kühler sind, sondern wir finden jetzt bei dem Planeten kleinere Veränderungen in Temperaturen und in chemischer Zusammensetzung entlang des Längengrads, also entlang der Rotationsrichtung. Und hier insbesondere dort, wo sich gerade die Tag- und die Nachtseite treffen, eben bei diesen Dämmerungsbereichen. Da findet man dann deutliche Unterschiede. Und das ist jetzt zum ersten Mal so richtig klar nachgewiesen worden bei einem Exoplaneten.
0: Ich gehe davon aus, dass dieser Exoplanet keine gebundene Rotation hat, was ja auch sehr häufig gerade bei sehr nahestehenden Exoplaneten zu ihrem Zentralgestirn vorkommt, der Fall ist. Also hier rotiert der Planet tatsächlich.
1: Also hier, WASP-121b befindet sich tatsächlich auch in einer gebundenen Rotation um seinen Stern, aber er rotiert halt einmal um die eigene Achse, während er einmal um den Stern herumläuft. Und das hat man sich bei der Beobachtung auch zur Hilfe genommen, das hat man ausgenutzt, um eben genau diese Variation entlang der Rotationsrichtung, zumindest im kleinen Bereich, nachzuweisen.
0: Also im Prinzip wie unser Erdmond.
1: Genau, ähnlich wie unser Erdmond. Hier wäre es halt theoretisch auch möglich, von außen, wenn man draufblickt, unser Erdmond, der macht ja auch eine leichte Wackelbewegung, weil die Bahn nicht ganz kreisrund ist. Und auch hier sieht man mal unterschiedliche Bereiche jenseits der verschiedenen Flächen, die wir vom Mond sehen können.
0: Wie hat man denn eigentlich diese Leistung vollbracht, diese Beobachtung?
1: Also in diesem Fall muss man sagen, das ist eine Kombination aus den Eigenschaften des Planeten und einer Modifikation der Beobachtung, die man es bisher so gemacht hat. Typischerweise ist es ja so, bei so einem Transit, wenn der Planet vor dem Stern vorbeizieht, dann leuchtet halt ein Teil des Sternlichts durch die Atmosphärenhülle durch und daraus kann man dann im Prinzip die Eigenschaften der Atmosphäre, durch die sozusagen, wie das Licht gefiltert wird, herleiten. Normalerweise macht man es aber so, dass man im Prinzip über den kompletten Transit mittelt, um halt, man sagt das Signal-zu-Rausch-Verhältnis, also die Qualität, die Güte des Signals zu verstärken. Das hat man jetzt hier nicht gemacht. Also man wollte ja tatsächlich diese zeitliche Variation haben, die sich dann eben auf die Rotation des Planeten umrechnet. Und da hat man dann versucht, eben in die Daten einen zeitabhängigen Term mit einzufitten und zu schauen, ist diese Zeitabhängigkeit, indem man jetzt sozusagen die Helligkeitsvariation des Planeten während des Transits misst, gibt die sozusagen diesen Verlauf besser wieder? Oder kann man auch einfach bei der Mittelung über den gesamten Transit bleiben? Und es hat dann sich gezeigt durch statistische Analysen, ja, in der Tat, man sieht, dass eben diese Zeitabhängigkeit ein auf jeden Fall signifikant besseres Signal liefert. Es spiegelt tatsächlich diese Verhältnisse, diesen Verlauf der Helligkeit signifikant besser wider. Und auf diese Weise konnte man dann nachweisen, tatsächlich, aha, wir sehen hier einen Unterschied zwischen dem Anfang des Transits und dem Ende des Transits. Und daraus kann man dann eben noch ein paar weitere Dinge ableiten, wie halt den Temperaturunterschied und die Zusammensetzung in der Chemie.
0: Und was hat man jetzt genau registrieren können?
1: Genau ist jetzt Folgendes zustande gekommen. Also in der Phase, wo jetzt der Planet am Stern vorbeizieht, rotiert er ein klein wenig, da der relativ nah am Stern dran ist, also so etwa 2 Sterndurchmesser nur. Dann rotiert er um etwa 30 Grad um die eigene Achse. Und das reicht aus, um tatsächlich Variationen an den beiden Grenzbereichen, man nennt die auch Terminatoren zwischen der Tag- und der Nachtseite jetzt genauer zu untersuchen. Und man findet halt raus, dass die Seite, die jetzt bei uns später erscheint, man kann jetzt sagen, es ist die Abendseite, aber es ist halt die, die jetzt später erscheint, die ist offensichtlich heißer als die Seite, die wir während des Transits zuerst sehen. Ja, also man könnte das als Morgenseite bezeichnen. Und das ist eigentlich auch erwartet worden, aber man hat das jetzt zum ersten Mal wirklich auch nachgewiesen. Man weiß, der Planet hat erhebliche Windsysteme. Man hat vor einigen Jahren, das hat eine andere Gruppe gemacht, auch festgestellt, dass der einen Jetstream hat entlang des Äquators. Und diese Winde, die führen einfach die heiße Luft, die dem Stern zugewandt ist, in Ostrichtung, also in Rotationsrichtung auf die Nachtseite. Und das scheint etwas zu machen mit den Übergangsbereichen, sodass halt sozusagen der Übergangsbereich von der Tag- zur Nachtseite heißer ist. Und das hat auch einen Einfluss darauf, was man für chemische Reaktionen in diesen Bereichen hat.
0: Wie sehen denn die Temperaturunterschiede aus?
1: Also auf der Tagseite ist das so, man hat da 2.500 Grad gemessen, Celsius. Auf der Nachtseite sind es deutlich unter 1.000. Das ist immer noch heiß, aber auf jeden Fall kühler. Und die beiden Temperaturen hat man jetzt nicht wirklich genau messen können, aber man kann eben aus Modellrechnungen, die man dann noch angestellt hat, dann eben rausbekommen, dass das wohl offensichtlich Unterschiede von einigen hundert Grad sind, die man da messen kann.
0: Und hat man auch Überlegungen, wie die Atmosphäre aufgebaut ist? Könnte man da Neues erkennen?
1: Ja, also die Atmosphäre, da weiß man schon einiges drüber. Aber was man jetzt hier nochmal bestätigt hat offensichtlich, man findet eben, dass auf dieser heißen Seite verändert sich offensichtlich die chemische Zusammensetzung. Man hat erstmal zwei Gase durch das Spektrometer an Bord von James Webb genauer nachweisen können. Das ist einmal Kohlenmonoxid. Das ist jetzt nicht so wahnsinnig überraschend. Und aber auch Wasser als Wasserdampf. Das hatte man früher auch schon mal gesehen. Aber was man jetzt hier sehen kann, ist, dass wenn man jetzt die beiden Seiten miteinander vergleicht, also einmal die Morgenseite, die offensichtlich etwas kühler ist, und die Abendseite, die tatsächlich heißer ist, dass wir hier gerade bei Wasser eine deutliche Reduktion sehen. Also sozusagen auf dieser Abendseite, die heißer ist, ist weniger Wasser zu sehen im Spektrum. Und das erklärt man sich eben dadurch, dass durch die heiße Luft, die jetzt dort in die Seite reinströmt, die Wassermoleküle auseinanderbrechen und dadurch eben weniger Wassermoleküle tatsächlich auch nachweisbar sind.
0: Wenn ich jetzt diese Temperaturunterschiede habe, könnte ich mir gut vorstellen, dass es auch starke Stürme auf dem Planeten geben müsste.
1: Ja, genau. Das hat man auf jeden Fall festgestellt. Also die Winde selber sind schon sehr heftig. Ich kann jetzt nicht wirklich genau die Geschwindigkeiten beziffern. Ich glaube, die sind auch so nicht genau gemessen worden. Aber es ist auf jeden Fall so, es gibt da mehrere Windströme, auch in verschiedenen Höhen, die man vor einiger Zeit schon nachgewiesen hat. Also das sind so sehr heftige Winde da, die da um diese Planeten generell bei dieser Klasse von Planeten auftreten.
0: Das Interessante wird sich jetzt der Hörer fragen, für was brauchen wir das? Aber letzten Endes geht es darum, entsprechende mathematische Modelle zu entwickeln, die sich immer mehr der Realität nähern.
1: Das ist ein ganz wichtiger Punkt, denn die Forschenden, die wollten natürlich auch mit den Simulationen, die sie haben oder mit den Modellen, die sie einsetzen konnten, mal nachschauen, ja, was sagen die denn jetzt zu diesen Bedingungen auf dem Planeten? Denn man wollte auch nachvollziehen, ja, diese Temperaturunterschiede, sehen wir die auch in den physikalischen Modellen? Und da hat sich halt rausgestellt, so ja, so dramatisch sieht das in den Modellen gar nicht aus, was man sich von diesen Planeten macht. Und das hat einen ganz wesentlichen Grund und das ist auch, führt auch zu einer Hypothese, die jetzt auch hier die Wissenschaftler aufgestellt haben. Denn offensichtlich oder sehr wahrscheinlich spielen Wolken hier eine Rolle. Denn Wolken in höheren Schichten der Atmosphäre, die führen einfach dazu, dass man die heißeren Schichten unterhalb nicht wirklich sehen kann. Also man weist ja die heißen Gase durch Infrarotstrahlung nach. Und wenn sich da in den höheren Schichten Wolken bilden, dann sieht man diese heißen Gase nicht. Das heißt, diese Infrarotstrahlung wird zumindest stark geschwächt. Und das ist offensichtlich das, was man hier beobachtet. Also eigentlich müsste auch die Morgenseite relativ heiß sein. Ist nicht ganz so heiß wie die Abendseite, aber bei weitem nicht so kühl, wie man es jetzt durch die Beobachtungen scheinbar gefunden hat. Aber wenn man jetzt schaut, was die Modelle zeigen ohne Wolken, dann passt das nicht zusammen. Wenn man jetzt aber, das haben die auch gemacht, diese Modelle, die man hat, so ein bisschen dahin, dazu hindreht, ja, dass eben der gleiche Effekt sozusagen verursacht wird in den Berechnungen, wie als wenn Wolken da wären, dann passt das schon viel besser. Das Problem ist einfach, diese Berechnungen auf Computern, auch auf größeren Computern, die sind einfach unglaublich aufwendig und deswegen gibt es jetzt solche sehr ausgefeilten Berechnungsmodelle, physikalische, mathematische Gleichungen sozusagen für solche Planeten noch nicht, die man jetzt anwenden kann. Das ist halt etwas, was man in der Zukunft unbedingt machen muss. Das hat jetzt auch bei diesen Beobachtungen gezeigt, um tatsächlich die Physik und die Zusammensetzung der Planeten wirklich genau zu verstehen.
0: Wie könnte denn also die Zukunft aussehen?
1: Ja, die Zukunft ist halt so, dass man jetzt erstmal weiterschaut und sich noch ein paar weitere dieser Planeten anschaut mit der gleichen Methode, die jetzt hier verwendet wurde, um eben solche Unterschiede von der Abend- und Tag- und Morgenseite nachzuweisen. Und im Zuge dessen wird man dann versuchen, eben diese Modelle zu verfeinern. Also mit einem Planeten jetzt erstmal wird es ein bisschen schwierig, denn alle Planeten sind ein bisschen anders in der Zusammensetzung, in der Windverteilung, in der Temperaturstaffelung. Und deswegen muss man jetzt erstmal schauen, so viele sind es halt nicht an Planeten, aber so ein Dutzend ungefähr wird man schon beobachten können. Und dann hat man auf jeden Fall hoffentlich in den nächsten Jahren ein viel besseres Rüstzeug, um halt genau diese Planeten besser verstehen zu können. Und wenn man jetzt noch weiter in die Zukunft schaut, Wolken spielen natürlich auch eine Rolle bei ganz anderen Planeten, wie halt Gesteinsplaneten, ähnlich wie die Erde. Und da ist natürlich die Hoffnung, dass wenn man jetzt hier etwas dazu lernt, wie sich jetzt da die thermischen Verhältnisse durch den Einfluss von Wolken physikalisch, mathematisch, realistisch wiedergeben lassen, dass man das dann später auf diese Planeten auch anwenden kann.
0: Wer war denn alles beteiligt bei dieser Beobachtung?
1: Ja, das ist eine relativ internationale Zusammenarbeit natürlich wieder gewesen. Es ist schon so, dass das Max-Planck-Institut für Astronomie hier in Heidelberg einen ganz wesentlichen Anteil daran hatte. Das waren dann drei Wissenschaftlerinnen und Wissenschaftler, das ist einmal der Cyril Gapp, das ist eigentlich ein Doktorand hier bei uns, der jetzt nahe am Abschluss seiner Ausbildung ist. Und dann haben wir noch den Tom Evans, der ist auch jetzt inzwischen wieder in Australien und noch eine ziemlich versierte Exoplanetenforscherin, ja, Max-Planck-Institut, die Efi Ara. Und dann haben wir noch einige Beteiligte, beispielsweise vom Observatoire de la Côte d'Azur in Frankreich oder halt auch Mitarbeiter aus den USA.
0: Ich bedanke mich ganz herzlich bei Dr. Markus Nielbrock vom Max-Planck-Institut für Astronomie in Heidelberg für die Erläuterung.
1: Ja, gern geschehen. Wiederhören.

0: Für kurze Zeit im Dezember 2004 sah es noch so aus, als könne der Asteroid Apophis, der in der ägyptischen Mythologie die Verkörperung von Auflösung, Finsternis und Chaos darstellt, der Erde gefährlich werden. Ein Einschlag im Jahr 2029 wurde für möglich gehalten und hätte die getroffenen Regionen verwüsten und Tsunamis auslösen können. Mittlerweile gibt es längst Entwarnungen. Forschende haben die Flugbahn von Apophis mit hoher Genauigkeit berechnet und können einen Zusammenstoß mit Sicherheit ausschließen. Stattdessen wird Apophis am 13. April 2029 in einem Abstand von nur 32.000 Kilometer weniger als ein Zehntel der Entfernung zwischen Erde und Mond an der Erde vorbeischrammen. Die Europäische Weltraumagentur ESA hat beschlossen, in Zusammenarbeit mit der japanischen Weltraumagentur JAXA Apophis vor Beiflug an der Erde mit Raumsonden zu erforschen. Am Telefon begrüße ich jetzt Dr. Norbert Grupp vom Max-Planck-Institut für Sonnensystemforschung Göttingen. Schönen guten Tag, Dr. Grupp.
1: Guten Tag, Herr Hühner.
0: Sie sind auch Projektbeteiligter, speziell auch Ihr Institut. Erstmal grundsätzlich, wie kam es zu dieser Mission? Also der Asteroid sah ursprünglich 2004 noch so aus, als würde er die Erde treffen, hätte dann erheblichen Schaden ausgelöst. Und wie groß ist dieses Objekt?
1: Ja, also das ist eine Mission, die sehr kurzfristig von der ESA dann noch ins Leben gerufen wurde, nachdem Apophis entdeckt worden ist. Das Objekt ist zwischen 325 und 375 Kilometer im Durchmesser, ist aber praktisch wie so eine Art Kartoffel, die durch den Weltraum fliegt. Und es hat sich aber dann herausgestellt, dass definitiv Apophis die Erde verfehlen wird, wenn Apophis wieder nah an der Erde vorbeifliegen wird im Jahre 2029. Und wir sind da beteiligt mit einem Instrument von insgesamt 12 Instrumenten auf dieser Mission, die sich RAMSES nennt und von der ESA in dem Programm der sogenannten Planetary Defense verarbeitet wird. Das ist also kein normales Wissenschaftsprojekt, sondern das läuft unter dem Titel Planetary Defense, das heißt sozusagen an die Verteidigung gegenüber solchen Objekten. Was kann man da machen, um die Erde bei zukünftigen Vorbeiflügen solcher Objekte zu schützen, wenn die Bahn halt so ist, dass sie auf die Erde stürzen würde.
0: Das Problem ist ja, dass man oft nicht genau weiß, wie sich die Asteroiden bzw. Planetoiden zusammensetzen. Die können ja lockeres Material sein, die können aber auch sehr fest sein. Weiß man denn hier konkret, wie das Material beschaffen ist?
1: Ja, also man geht davon aus, dass das ein sogenannter SQ-Typ eines Asteroiden ist. Das ist S steht für silikathaltiges Gestein. Wie die genaue Zusammensetzung dieses Materials innerhalb von Apophis ist, das weiß man natürlich nicht. Und das ist auch einer der wesentlichen wissenschaftlichen Fragestellungen, die man mit Hilfe der RAMSES-Mission klären will. Also man kennt zwar die Zusammensetzung, man weiß aber nicht, wie fest dieses Material zusammengebacken ist. Ist es eher lose, kleine Gesteinsbrocken, die aneinander hängen mit einer sehr geringen Anziehungskraft? Oder ist es ein massiver Felsblock, fliegt sozusagen komplett massiv durch den Raum? Und genau das ist eines der wissenschaftlichen Fragestellungen, die RAMSES lösen soll.
0: Trotz alledem kommt ihr das Objekt sehr, sehr nah, nämlich 32.000 Kilometer, haben Sie gesagt. Das bedeutet ja, dass das Objekt auch in unserem Strahlungsgürtel der Erde sich bewegen wird, im Prinzip in einer Höhe, wo ja auch unsere Kommunikationssatelliten und Wettersatelliten stationiert sind.
1: Ja, genau, das ist richtig. Also es kommt innerhalb der sogenannten geostationären Bahn, wo alle unsere Kommunikationssatelliten um die Erde kreisen und kommt relativ nah an die Erde ran. Nichtsdestotrotz, wie gesagt, wird es definitiv die Erde verfehlen, aber die Bahn wird leicht geändert sein nach diesem Vorbeiflug. Wie Sie schon richtig erwähnt haben, wir fliegen durch die sogenannten Strahlungsgürtel. Das sind ja diese geladenen Teilchen, die entlang der Magnetfeldlinien die Erde umspannen und im Prinzip so eine Art Schutzgürtel um unsere Erde bilden. Und deswegen wird auch diese Wechselwirkung mit diesen Teilchen in der Nähe unserer Erde komplett anders ausschauen als normalerweise, wenn dieses Objekt nur durch den Sonnenwind außerhalb der Erdmagnetosphäre hindurchfliegt. Und das ist eben auch einer der wichtigen Gründe, weil das Material, was sich auf der Oberfläche befindet, wechselwirkt mit diesen vielen geladenen Teilchen in der Nähe der Erde. Und deswegen weiß man definitiv nicht, wie sozusagen dieses Material mit dem sogenannten Plasma in den Strahlungsgürteln wechselwirken wird. Und das ist auch einer der Gründe, warum wir dabei sind, erstmals mit einem Instrument, was genau diese Wechselwirkung vermessen werden kann.
0: Nun, Sie haben ja auf Ihrer Internetseite dieses spezielle Gerät vorgestellt. Wie hat man sich das vorzustellen, wie das funktionieren soll?
1: Also es ist ein sogenanntes Plasmaspektrometer. Das heißt, man nutzt sozusagen aus, dass die Teilchen, die wir da im Weltall finden, geladen sind und an den Magnetfeldlinien sozusagen gebunden sind. Also geladene Teilchen sehen halt immer ein Magnetfeld. Und dieses Gerät besteht im Wesentlichen aus zwei Kugelschalen, wo man verschiedene Spannungen anlegen kann und damit sozusagen einen Energiefilter von diesen Teilchen realisiert. Das heißt, man kann genau die Geschwindigkeit oder die Energie dieser Teilchen bestimmen. Und dadurch, dass das eben kugelsymmetrisch angeordnet ist und man verschiedene Detektoren innerhalb dieses Gerätes verbaut hat, können wir auch etwas über die Richtung dieser geladenen Teilchen sagen. Also man hat die Information über die Energie, man hat die Information über die Richtung und man hat sozusagen damit auch ein wesentlicher Bestandteil über die Anzahl der Teilchen, die in dieser Umgebung sind, wie viele Teilchen auf der Oberfläche auftreffen durch die Richtungsverteilung, und man sieht auch sozusagen die Anzahl der Teilchen, die von der Oberfläche dann abgelöst werden, wenn diese sehr, sehr schnellen Teilchen auf die Oberfläche aufschlagen. Das Prinzip ist eigentlich ein ganz einfaches. Man benutzt einfach die Physik und die magnetischen und elektrischen Felder. Man legt Spannungen zwischen diesen beiden Kugelschalen an und damit kann man über die Lorentzkraft, im Physikunterricht vielleicht noch bekannt sein sollte, kann man nur eine gewisse Energie pro Ladung durch diese zwei Kugelschalen hindurch katapultieren, um dann auf den Detektor aufzutreffen. Alle anderen Energien treffen irgendwo auf den inneren oder den äußeren Kreis drauf, sodass die nicht unten am Detektor ankommen. Und so kann man durch Variation dieser Spannung zwischen den beiden Kugelschalen die Energie sozusagen einstellen, die man vermessen will, und damit kann man dann die Physik machen, die wir brauchen.
0: Aber Ihr spezielles Gerät, weil ja das nicht ganz neu ist, dass auf Raumsonden Teilchenspektrometer mit transportiert werden, das hat also auch eine extrem hohe Auflösung.
1: Das ist richtig, ja. Wir bauen ja hier am Max-Planck-Institut für Sonnensystemforschung seit über 40 Jahren solche Geräte und sind auf ganz, ganz vielen Missionen auch beteiligt gewesen, fast zu allen Planeten, die man mit Raumsonden bisher besucht hat. Deswegen können wir natürlich auch ein bisschen spielen. Das ist sozusagen die Anzahl, also die Auflösung ist besonders hoch. Die zeitliche Auflösung ist besonders hoch bei diesem Gerät durch die schnelle Elektronik, die sozusagen ermöglicht, dass man diese Spannungen, von denen ich eben gesprochen habe, sehr, sehr schnell hoch und runter regeln kann. Das heißt, man hat eine sehr, sehr hohe zeitliche Auflösung und gleichzeitig hat man durch die Anzahl der Detektoren, die wir in dem Gerät verbaut haben, 16 verschiedene Richtungen, also auch eine relativ große, also 22 Grad Richtungsauflösung. Und das gab es eigentlich so in der Hinsicht, zumindest in der Nähe eines Asteroiden, noch nie. Natürlich haben wir so ein Gerät auch gerade unterwegs Richtung Jupiter, ähnliches Gerät bei der Cassini-Mission zum Saturn dabei gehabt, aber eben noch nie in der Nähe eines Asteroiden.
0: Die Sie eben erwähnt hatten, die Mission, das war die, ist die Mission JUICE.
1: Das ist die Mission JUICE und das ist auch einer der Gründe, warum wir ausgewählt worden sind, weil das Gerät auf der Mission JUICE, die momentan gerade Richtung Jupiter unterwegs ist und übrigens auch im August diesen Jahres nochmal nah an der Erde vorbeifliegen wird, hat genau das gleiche Gerät an Bord. Das Gerät, was wir jetzt für Ramses bereitstellen, ist die Flugersatzeinheit. Also man baut in so einer Mission bei der ESA immer eine sogenannte Flugersatzeinheit im Falle eines Falles, dass bei den letzten Tests vor dem Start noch was kaputt gehen sollte, sodass man ein Ersatzgerät zu Hause hat. Und genau dieses Ersatzgerät wurde jetzt eben ausgewählt, um dann auf dieser Ramses-Mission mitzufliegen. Das heißt, wir können jetzt im August bei dem Erdvorbeiflug von JUICE schon ähnliche Messungen machen, die wir dann 2029 auf Ramses in der Nähe des Asteroiden Apophis aufnehmen wollen. Das heißt, wir können sozusagen auch viel vorbereiten und können dann sozusagen davon sehr profitieren, dass genau das gleiche Gerät schon mal in einer ähnlichen Umgebung geflogen ist.
0: Dadurch spart man natürlich auch Entwicklungskosten.
1: Ja, natürlich. Das war einer der Gründe, weil wir werden natürlich finanziert von der Deutschen Raumfahrtagentur, DLR. Die sind natürlich auch daran interessiert, dass die Gelder sehr effizient eingesetzt werden. Und das war auch einer der Gründe, warum wir die Finanzierung von unserer Raumfahrtagentur bekommen haben, weil die Entwicklungskosten im Prinzip ja schon da waren. Also wir hatten sowohl die Elektronik als auch das eigentliche Instrument ja schon sozusagen im Labor stehen und müssen jetzt nur auf die Raumsonde Ramses ein paar Änderungen vornehmen. Also wir brauchen eine andere Spannungsversorgung, die wir halt nicht haben, die bei JUICE anders organisiert war. Also wir haben einen Partner in Schweden, der uns das liefern wird, und zusammen mit unseren Partnern haben wir dann ein komplett neues Instrument, aber die Grundlage ist die Entwicklung, die wir bei JUICE schon gemacht haben.
0: Nun ist diese Mission Ramses nicht die einzige, die in die Nähe dieses Asteroiden fliegen wird, Apophis, immerhin aus der griechischen Mythologie, für nicht gerade schöne Sachen stehend. Ja. Es werden also auch die Japaner und, könnte es sein, auch die NASA sich diesem Objekt nähern?
1: Ja, genau, das ist richtig. Also die ESA hat mit der japanischen Weltraumagentur JAXA vereinbart, dass gleichzeitig in einer Rakete zwei Raumsonden gestartet werden. Das ist einmal Ramses und einmal die sogenannte Mission Destiny Plus, an der deutsche Institute auch beteiligt sind. Wir direkt nicht, aber die Universität Stuttgart ist bei diesem Destiny Plus beispielsweise beteiligt. Das heißt, es gibt eine Rakete mit zwei Raumsonden, die gleichzeitig gestartet werden. Destiny Plus hat eigentlich ein anderes Ziel. Die fliegt eigentlich zu einem anderen Asteroiden namens Phaeton. Aber um dahin zu kommen, wird sie auch ungefähr 2 Monate vor Ramses auch an Apophis vorbeifliegen. Nicht ganz so nah, wie wir dann mit Ramses drankommen werden, aber die wird in so einem Abstand von etwa zwischen 30 und 100 Kilometern auch an Apophis, aber relativ schnell vorbeifliegen. Dann 2 Monate später kommen wir dann mit Ramses an, und Ramses hat natürlich ein ganz anderes Szenario. Wir werden also sehr, sehr nah an den Kometen, an den Asteroiden ranfliegen und werden da natürlich auch noch CubeSats, also so kleine Raumsonden noch absetzen, Dann ungefähr 2 Monate danach wird eine amerikanische Raumsonde

0: Italien, da kam noch eine chinesische Mission dazu, die sehr wahrscheinlich auch noch realisiert wird. Wir wissen darüber nicht ganz so viel, aber die chinesischen Kollegen haben auch vor, da auch noch eine kleine Raumsonde parallel zu Ramses auch noch an Apophis vorbeizuschicken. Das heißt, mindestens 3, vielleicht auch 4 Missionen gleichzeitig. Da muss man schon aufpassen, dass die Trajektorien dann nicht irgendwo zu einem Zusammenstoß führen. Aber natürlich ist das geplant.
1: Sie erwähnen gerade die Chinesen und die planen ja, glaube ich, wohl für den 9. Juli eine Landung auf einem Asteroiden. Die Mission läuft schon die ganze Zeit und der ist ja sozusagen ein zweiter Erdmond, der aber nicht immer da ist. Aber ab und zu ist dieses Objekt vorhanden und das soll dort angeblich auch niedergehen und Bodenproben holen. Sind Sie da irgendwie mit beteiligt?
0: Nein, mit so einer Zusammenarbeit mit den Chinesen ist im Moment ein bisschen schwierig, aus den bekannten Gründen. Und die Max-Planck-Gesellschaft hält sich da auch ein bisschen zurück. Wir haben natürlich wissenschaftliche Zusammenarbeiten. Wir haben auch ganz viele chinesische Kollegen hier, die hier schon länger arbeiten. Aber so neue Missionen ist ein bisschen schwierig, da mit chinesischen Kollegen zusammenzuarbeiten. Das heißt, da sind wir nicht beteiligt an diesen Projekten.
1: Was möchten Sie dieser Mission noch ergänzen?
0: Naja, also diese Mission ist natürlich einzigartig. Es ist sozusagen, was uns die Natur sozusagen einmal in einem Menschenleben geben kann. Es ist also eine Möglichkeit, ein solches Objekt in der Nähe der Erde zu untersuchen, kommt einmal in etwa 1000 Jahren vor. Es gibt kleinere Objekte und ein paar ganz wenige Kometen, die auch so nah an die Erde rankommen. Aber ein solches Objekt, was auch potenziell in der Zukunft vielleicht auch gefährlich sein könnte für die Erde, gibt es nur alle 1000 Jahre oder alle paar 1000 Jahre. Von daher ist es was sehr, sehr Außergewöhnliches, wenn man sozusagen einen solchen Vorbeiflug auch wissenschaftlich untersuchen kann. Und das Zweite, was ich vielleicht noch ergänzen möchte, ist, dass am 13. April 2029, also das ist die nächste Annäherung an die Erde, das ist am Freitag, der 13. 2029, wenn die Bedingungen gut genug sind, können bis zu 2 Milliarden Menschen diesen Vorbeiflug live mit dem bloßen Auge sehen. Das ist vielleicht noch ein Schmankerl für die Zuhörer.
1: Ein schöner Abschluss, würde ich sagen. Damit bedanke ich mich ganz herzlich bei Dr. Norbert Krupp vom Max-Planck-Institut für Sonnensystemforschung in Göttingen. Und ich hoffe, wir hören uns zu gegebener Zeit wieder, um noch einige weitere interessante Aspekte zu beleuchten von dieser Mission.
0: Ja, vielen Dank, Herr Hühner, für die Einladung. Und sehr gerne 2029 wissen wir etwas mehr über Apophis.

Zurzeit umkreisen zwei Raumstationen unseren Erdball. Das ist zum einen die internationale Raumstation mit 7 Besatzungsmitgliedern an Bord. Es ist die 74. Stammbesatzung und zum anderen die chinesische, zu der wir später kommen. Hierzu begrüße ich wieder den Herrn Fellenberg von den Essener Raumstationen.

0: Raumfahrtinformationen. Schönen guten Tag, Herr Fellenberg.
1: Schönen guten Tag.
0: Ja, die 74. Stammbesatzung ist an Bord. Als erstes, was wir immer machen, dass wir erstmal die Besatzung vorstellen. Wer sind die Leute?
1: Das ist auf der Seite der Soyuz-Crew, Soyuz MS-28, Sergei Kudryavtsev, der seinen zweiten Flug macht, Sergei Mikhajew, der seinen ersten Flug macht, und der Amerikaner Christopher Williams. Sie werden bis zum 26. Juli auf der Station bleiben und die sind seit dem 27. November vergangenen Jahres quasi unterwegs. Die Crew 12, also die Dragon-Besatzung, die seit dem 13. Februar dort im All ist, ist Jessica Meyer, Christopher Hathaway und für die ESA die Französin Sophie Adenauer und der Russe Andrei Fedyaev, der seinen zweiten Flug macht. Wie gesagt, die sind noch oben und werden bis zum September oder Anfang Oktober dort oben bleiben. Und da sind wir schon dabei. Es ist die jetzige Noch-Besatzung, muss man sagen. Denn der Start des nächsten Soyuz-Raumschiffes steht für den 14. Juli an, Soyuz MS-29. Und da kommen drei neue Besatzungsmitglieder auf russischer Seite. Das ist der Kommandant Pyotr Dubrov, der seinen zweiten Flug macht. Dann Anna Kikina, die ihren zweiten Flug macht und einen Langzeitflug auf der Raumstation vollführen wird. Auf russischer Seite ja eine äußerste Seltenheit, dass eine Frau das tut. Und Anil Menon, ein Amerikaner, der seinen ersten Flug macht. Wie gesagt, Start am 14. Juli 26 und sie sollen bis zum März 2027 auf der Station bleiben.
0: So kommen wir jetzt gleich zu den Aktivitäten auf der Raumstation, neben den Forschungsarbeiten und Wartungsarbeiten, den die sieben Mann auszuführen hatten. Was gab es darüber hinaus noch zu berichten?
1: Am 10. Juni gab es wieder eine Bahnanhebung der Station. Das muss man ja immer machen, weil die Station absinkt. Und zwar mit den Triebwerken des Raumfahrzeugs Progress MS-34. 495,7 Sekunden haben die Triebwerke verbrannt. Das hat zu einer Geschwindigkeitserhöhung von 0,91 Meter pro Sekunde geführt, was wiederum zur Anhebung der Bahn um 1,6 Kilometer geführt hat. Am 16. Juni wurde dann der Dragon-Transporter von der Station abgekoppelt, der am 17. Juni dann vor der kalifornischen Küste gelandet ist. Der war 33 Tage im All und hat eine Vielzahl von Instrumenten und Experimentenproben wieder zur Erde zurückgebracht. Am 19. Juni wurde ein kleiner japanischer Satellit Hokushin 1 abgesetzt, der über das Kibo-Modul ins All gebracht wurde. Am 30. Juni dann das 95. IWE, also der Ausstieg auf US-Seite mit Christopher Wilson und Jessica Meyer über das Quest-Modul und das ging hierbei um ein zusätzliches IWE, weil nämlich die Reparatur des Kanadarm 2 nötig war. Das ist ja der Greifarm auf der Raumstation, der stammt aus Kanada. Ende Mai hat es hier Probleme gegeben, der wurde ja unbedingt gebraucht, um zum Beispiel Zyklustransporter anzusetzen oder HTV und natürlich auch, um Experimente aus den Transportern zur Station zu transferieren und ähnliches. Also das war sehr wichtig und ist erfolgreich abgeschlossen worden nach 7 Stunden und 20 Minuten. Für Williams war es das erste IWE, während die Frau Meyer bereits ihr 5. Ausstieg ins All hatte und damit schon 36 Stunden im All war bei 2 ISS-Einsätzen. Wichtig vielleicht noch, Frau Adenauer testet auf der ISS den Prototyp eines europäischen Raumanzugs. Bislang sind hier immer amerikanische Anzüge und russische Anzüge von europäischen Astronauten verwendet worden. Hier geht es jetzt um den Test eines eigenen Raumanzuges.
0: Soweit der Blick zurück. Und Herr Fellenberg, was wird uns die nahe Zukunft bringen?
1: Ja, Anfang Juli sollen 4 weitere kleine Satelliten ausgesetzt werden über das Kibo-Modul, also über die japanische Seite. Dann wird man natürlich diese Mini-Risse auf russischer Seite weiter im Auge behalten. Hier hat man ja Reparaturen vorgenommen und zurzeit sieht es gar nicht so schlecht aus. Wie gesagt, das wird man weiter beobachten müssen. Und man wird natürlich von Kupola aus einen riesen schönen Blick auf die Erde genießen, soweit dies möglich ist. Denn wie Sie schon sagten, es gibt viele wissenschaftliche Forschungsarbeiten, die Instandhaltung der Raumstation und natürlich Fitnessprogramm, um selbst seinen eigenen Körper dort in Schuss zu halten. Und vielleicht kann ja Sophie Adenauer am 19. Juli den Sieg ihrer Equipe Tricolore bei der Fußball-WM dort oben im All feiern.
0: Soweit erstmal zur internationalen Raumstation. Werfen wir jetzt einen Blick zur chinesischen Raumstation. Da handelt es sich um die 11. Stammbesatzung mit 3 Raumfahrern. Wer sind die 3, Herr Fellenberg?
1: Das ist Zhu Yangzhu, der seinen 2. Flug macht, dann Zhang Jiuyan und die Dame an Bord, die Nutzerspezialistin Li Jiaying, die beide ihren 1. Flug machen. Die sind seit dem 24. Mai im All und sollen bis zum 7. November diesen Jahres dort bleiben. Alles läuft dort nach Plan und wir hatten ja schon öfters darüber berichtet, es gibt eine Vielzahl von Experimenten, die dort gemacht werden müssen. Auch ein strenges Fitnessprogramm gehört dazu, wie auf der ISS. Und der Mitte Mai angekommene Raumtransporter Tianzhu 10, der ja bis zu 6 Tonnen Materialien an Bord hat, der muss entladen werden. Tja, und was gibt's noch zur Station zu sagen? Es ist so, dass es Gestalt annimmt, die Station auszubauen. Das wird in den nächsten Jahren erfolgen mit weiteren 3 Modulen, 3 großen Modulen und einem astronomischen Modul, das immer wieder mal anlegen soll. Dann wird die Besatzung auch auf 6 Astronauten ansteigen. Bis dahin haben wir immer diese 3 Astronauten. Aber wir hatten das letzte Mal schon gesagt, einer dieser Besatzungsmitglieder, die jetzt an Bord sind, wird ein ganzes Jahr in der Station bleiben und wir werden natürlich ausführlich darüber berichten.
0: Soweit zu den beiden Raumstationen, zu den Ereignissen. Und es gibt noch ein weiteres interessantes Zukunftsprojekt, das sich Artemis nennt, nämlich die bemannte Landung auf dem Mond. Und dabei hatten wir ja Artemis 2, den ersten bemannten Testflug zum Mond. Und da hatten wir zur Artemis 2 Mission erfolgreich in unserer Sendung abgewickelt. Es gibt neue Pläne, nämlich wie es weitergehen soll. Artemis 3 wartet. Und das ist eigentlich der Flug, der zum Mond führen sollte. Und das kommt aber so nicht.
1: Nein, es ist auch alles noch ein bisschen Zukunftsmusik. Es geht jetzt erstmal nur darum, dass die Besatzung dieses Fluges benannt ist. Das muss man ja rechtzeitig machen. Die müssen ja eine ganze Weile trainieren. Und hier haben wir den Kommandanten Randolph Bresnik, der dann seinen 3. Flug absolvieren wird. Er war mit der Atlantis im November 2009 unterwegs und mit Soyuz MS-05 im Dezember 2017 zur ISS, hat 149,5 Tage im All verbracht und es ist bemerkenswert, wenn er seinen nächsten Flug macht, war er knapp 10 Jahre nicht im Weltraum. Pilot, der kommt aus Europa, ist aus Italien und ist Luca Parmitano. Er hat schon 2 Soyuz-Flüge hinter sich, die zur ISS gingen, 2013 und 2020 und hat eine Flugerfahrung von 367 Tage. Missionsspezialist 1 ist Francisco Rubio, der seinen 2. Flug macht. Er war mit Soyuz MS-23 371 Tage auf der Station und war dann gestartet im September 23. Und es ist ein Raumfahrt-Neuling an Bord, das ist Andrew Douglas, der, wie gesagt, seinen 1. Flug machen wird. Es gibt dann einen einzigen Reserve-Astronauten, der alle Funktionen ausführen kann, Kommandant, Pilot und Missionsspezialist, und das ist Robert T. Heines Jr., der wurde dann seinen 2. Flug machen, der war mal mit der Dragon Crew 4 im April 22, 470 Tage auf der ISS. Ziel dieser Mission ist nun der Test von Mondlandefähren, es gibt ja 2 in der Planung, in der nahen Erdumlaufbahn. Also wir werden nicht sehr weit rausgehen in den Weltraum, sondern nur einige hundert Kilometer über der Erde. Und da steht an, das gilt jetzt erstmal als sicher, dass der Mondlander von Blue Origin bis dahin auch fertig ist. Das heißt, der Flug ist für 2027 vorgesehen, natürlich nicht gleich Anfang des Jahres, sondern in der 2. Hälfte höchstwahrscheinlich. Dieser Blue Origin Lander, wenn er fertig ist und gestartet ist, danach wird erst dieser Orion-Kapsel Artemis 3 dort starten und dann eine Kopplung an diesen Lander machen, auch den Umstieg in den Lander, einige Tests und dann wieder abkoppeln. Wenn nichts weiter anliegt, dann wird der Flug dann nach etwa 14 Tagen beendet, aber Man geht davon aus, dass auch SpaceX bis dahin eine Müdigkeit hat, einen Lander zu testen. Es sieht aber so aus, dass es kein Lander sein wird, sondern dass es ein Standard Starship der V3-Serie sein wird, an dem lediglich ein Kopplungsadapter angebracht ist, um zu testen, wie die Kopplung funktioniert zwischen Orion und einem Starship. Denn SpaceX ist noch lange nicht so weit, dass sie einen fertigen Mondlander hier 2027 zur Verfügung stellen können. Und damit sind die Pläne für die erste bemannte Mondlandung 2028 in meinen Augen doch sehr, sehr vage. Denn es müssen auch erst noch beide Lander zeigen, dass sie unbemannt auf dem Mond landen können. Und da warten wir ab und werden sicherlich ausführlich darüber berichten.
0: Soweit der Herr Fellenberg, den wir gleich wieder hören, im astronautischen Tagebuch.
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0: Zu hören ist immer noch das Raumfahrtjournal. Wir kommen zur Rubrik Astronautisches Tagebuch. Darin stellen wir alle Raumfahrtmissionen vor, die im Jahr 2026 im Monat Mai stattgefunden haben. Und hier habe ich wieder den Herrn Fellenberg von den Essener Raumfahrtinformationen, der uns diese einzelnen Missionen vorstellen wird. Es waren hier diesmal nicht ganz so viele.
1: Ja, wir haben es auf 22 Starts gebracht gegenüber den immer über 30 Starts, die wir bislang im Jahr hatten. Bei diesen 22 Starts sind immerhin 360 Satelliten direkt in eine Umlaufbahn gelangt. Von den 22 Starts war genau die Hälfte, also 11 mit der Falcon 9 und 8 Starts in China, sodass wirklich nur 3 Starts für andere übrig bleiben. Das zeigt wieder mal, wie sich die Sache entwickelt. Das haben wir in den letzten Monaten ja schon immer so gesehen. Erster Start am 1. Mai. In Cape Canaveral eine Falcon 9 Block 5 mit der Starlink-Mission G1038. Hinweis, dass alle Grundstufen der Falcon wieder sicher zur Erde zurückgekehrt sind. Hier waren es 29 Starlink-Satelliten an Bord. Eine weitere Falcon 9 Rakete in Vandenberg am 3. Mai. Hier ging es um einen Start für Südkorea mit dem Satelliten KAS 500-2 oder CompSat Next, das ist ein Erdbeobachtungssatellit, 500 Kilogramm schwer. Hinzu eine Sekundärmission mit 44 kleinen Satelliten, die in zwei unterschiedlichen Bahnen abgesetzt wurden. Sie waren von verschiedenen Herstellern geliefert worden und das waren Bulgarien, Frankreich, die USA, Südkorea, Kanada, Polen, Griechenland, Indien, Taiwan, Spanien, Portugal, Italien, Großbritannien, Singapur und auch aus Deutschland. Am 6. Mai eine weitere Starlink-Mission, 1729 in Vandenberg an Bord einer Falcon-Rakete mit 24 Satelliten. Dann der erste Start in China am 11. Mai, Tianzhu 10 mit einer Changzheng 7-Träger-Rakete in Wenchang. Das ist ein unbemannter Transporter zur Raumstation Tiangong. Kopplung am hinteren Stutzen nach knapp 5 Stunden Flugzeit, 6300 Kilogramm Fracht. Darunter auch 700 Kilogramm Treibstoff und zumindest ein kleiner Satellit, der zur Station gebracht wurde. Am 12. Mai ein Falcon-Start in Vandenberg, die Mission NROL-172, das heißt, hier waren es wieder 22 Starshield-Satelliten der Aufklärungsbehörde NRO, die dann die Codebezeichnung bekommen haben, USA 586 bis 607. Am 12. Mai ein weiterer Start, diesmal in Taiwan, also in China, an Bord einer Changzheng 6A-Trägerrakete, 18 Internetsatelliten der Serie Quanfang, hier der Gruppe 9. Diese Satelliten gehören zum Netzwerk mit der Bezeichnung Space Sail. Am 14. Mai eine Tsukur-2E Block 2 Trägerrakete in Yuquan mit einer Dummy-Nutzlast. Es war der erste Teststart einer solchen Trägerrakete. Es war nicht ganz klar, ob der Dummy abgetrennt wurde oder mit der Stufe verbunden blieb. Es ist eine verlängerte und vergrößerte Version dieser Methan-Sauerstoff-Trägerrakete aus China. Am 15. Mai ein weiterer Start in China in Yuquan, eine Lijian 1, auch von einer privaten Firma. 5 Satellitenmissionen, Dianjian 1, ein Expandradar-Satellit, Zuxi, ein Kommunikationssatellit und Yilin Gaofen. Das sind besonders leistungsfähige Erdbeobachtungssatelliten und Tianjin 305 A und B, das sind auch von einer privaten Firma Erdbeobachtungssatelliten. Am 15. Mai dann ein Versorgungsflug zur ISS von Cape Canaveral aus an Bord einer Falcon 9 Trägerrakete Dragon CRS 34. Die Kupplung am IDA-F-Stutzen erfolgte am 17. Mai. 2948 Kilogramm Güter waren an Bord. Dazu auch 2 Außengeräte im Trank. In der Kapsel selbst 2132 Kilogramm, davon allein 831 Kilogramm für Forschungsexperimente auf der Station. Am 17. Mai ein weiterer Start in China, in Wenchang, an Bord einer Changzheng 8 Trägerrakete, weitere 18 Tianfan Internetsatelliten. Am 19. Mai eine Vega C in Kourou mit dem Satelliten SMILE. Das ist ein Satellit zur Untersuchung des Sonnenwindes und die Auswirkungen auf die Magnetosphäre der Erde. Immerhin 2200 Kilogramm schwer mit einer großen Antriebseinheit. Diese Forschungsarbeiten werden zusammen mit China durchgeführt. China hat zwei Instrumente dafür bereitgestellt. Am 20. Mai ein weiterer Starlink-Start, G1742, an Bord einer Falcon in Vandenberg mit 24 Satelliten an Bord gefolgt. Am 21. Mai mit der Mission Starlink G1031 an Bord einer Falcon in Cape Canaveral mit 29 Satelliten an Bord. Eine Electron mit Oberstufe in Onionui in Neuseeland am 22. Mai mit dem Satelliten Strix 7 aus Japan. Es handelt sich dabei um einen Radaraufklärungs- bzw. Erdbeobachtungssatelliten der Firma Synspektiv, etwa 100 Kilogramm schwer. Am 24. Mai dann ein bemannter Start, und zwar das chinesische Raumschiff Zhenzhou 23 an Bord einer Changzheng 2FG-Trägerrakete in Yuquan. Das ist also die Ablösung der Besatzung auf der Raumstation. Die Abkopplung erfolgte bereits nach 3,5 Stunden am unteren Stutzen. Kommandant ist Zhu Yangzhu, Flugingenieur Zhang Xiang und Nutzlastspezialistin Li Jiang. Ein Crewmitglied wird dann ein Jahr an Bord der Station bleiben, weil bei der nächsten Mission ein Kurzzeiteinsatz eines pakistanischen Astronauten geplant ist. Am 25. Mai ein weiterer Starlink-Start G1047 an Bord einer Falcon in Cape Canaveral, 29 Satelliten an Bord. Dann am 26. Starlink G1737 an Bord einer Falcon in Vandenberg mit 24 Satelliten an Bord. In China am 26. Mai der Satellit TTJS-24 an Bord einer Changzheng 7A in Wenchang. Es handelt sich offiziell um einen Kommunikationstechnologie-Testsatelliten, aber hier geht man davon aus, dass es sich um militärische Nutzung handelt. Am 29. Mai ein weiterer Starlink-Start, G1053 an Bord einer Falcon in Cape Canaveral mit 29 Satelliten an Bord. Am 29. dann ein weiterer Start mit 29 Internetsatelliten an Bord, aber für die Firma Amazon. Und hier trägt es die Bezeichnung Amazon Leo LA07, weil A steht für Atlas. Es war der Start an Bord einer Atlas 551 in Cape Canaveral. Am 30. Mai nochmal ein Starlink-Start an Bord einer Falcon in Vandenberg mit 24 Satelliten, die Mission G1741. Und Abschluss des Monats am 30. Mai in Xichang in China an Bord einer Changzheng 2D, 4 Hulian Wang Internet-Testsatelliten der Serie JSW-10. Das waren alle Starts des Monats Mai 2026.
0: Ich bedanke mich bei Herrn Fellenberg für die Übersicht.
1: Bitte schön.
0: Mit dem astronautischen Tagebuch sind wir auch wieder am Ende unserer Raumfahrtjournal-Ausgabe angekommen. Ich möchte aber noch drei Meldungen loswerden, nämlich zu Raumfahrern, die nicht mehr unter uns weilen. Es ist zum einen der US-Astronaut John Farbian, der mit den Raumfähren Challenger STS-7 und der Discovery STS-51G zweimal im All weilte. Für zwei weitere Missionen war er vorgesehen, aber aufgrund der Challenger-Katastrophe wurden diese Missionen umgebucht. Er war verheiratet und hatte zwei Kinder und verstarb im Alter von 87 Jahren im Mai 2026. Am 17. Juni im Alter von 56 Jahren verstarb der russische Kosmonaut Alexander Samakudjajew. Samakudjajew absolvierte zwei Raumflüge im Juni 2011 und 2014-15, unter anderem mit Alexander Gerst auf der Internationalen Raumstation. Er war mehrmals in Deutschland, so unter anderem in Morgenröde-Rautenkranz, wo er auch referierte, und in Weißensee, und wird allen, die ihn erlebt haben, unvergessen bleiben. Afghanistans erster und bisher einziger Kosmonaut Abdul Ahad Momand starb am 21. Juli im Alter von 67 Jahren in Deutschland. Momand absolvierte mit dem Raumschiff Soyuz TM-6 seinen Flug zur sowjetischen Raumstation Mir mit der Besatzung Wladimir Ljachow und Valeri Poljakow. Während Poljakow einen Langzeitflug von über 240 Tagen absolvierte, blieb Momand mit Ljachow 8 Tage und 20 Stunden im All. Die drei Raumfahrer werden uns Raumfahrtfans im Gedächtnis bleiben. Das soll es für heute gewesen sein. Wir hören uns in einem Monat wieder. Bis dahin hoffe ich auf eine friedlichere Zeit. Bleibt uns treu. Tschüss, sagt Detlef Höhner.

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2: Liebe Zuhörerinnen und Zuhörer, mein Name ist Jakob Meyer und wir sind hier bei Rundfunk Meißner. Und wie Sie es vielleicht an dem leichten Wind, die leichte Brise im Hintergrund mitbekommen, sind wir nicht im Studio. Vielleicht zwitschert zwischenzeitlich mal ein Vögelchen oder es knirscht ein bisschen Schotter. Wir sind auf Reisen und zwar vor Ort im Sophiengarten. Den werden die meisten Eschwegerinnen und Eschweger vermutlich kennen. Im Herzen der Altstadt auf dem Schulberg hat man eine schöne grüne Oase und ich bin hier etwas zappelig, hippelig und gestresst reingekommen und habe zwei Menschen hier getroffen, die einen sehr entspannten Eindruck auf mich gemacht haben. Und das war natürlich nicht zufällig, das ist verabredet. Ich bin hier mit Erik Reinhardt und Tanja Lückert, die ein Projekt hier im Werra-Meißner-Kreis machen. Und darum soll es in dieser Sendung gehen. Schön, dass ihr da seid.
3: Hallo, schön.
4: Jakob.
2: Und vielleicht könnt ihr erstmal ganz kurz sagen, was ihr macht und dann vielleicht auch nochmal, wer ihr seid. Aber wir fangen erstmal an, worum es geht.
3: Ladies first.
4: Genau. Also mein Name ist Tanja Lückert, ich bin Entspannungspädagogin. Ich gebe Kurse für Entspannung und Stressbewältigung und freue mich erstmal, dass wir uns heute hier sehen und dass wir uns gemeinsam entspannen dürfen.
3: Ja, hallo, ich bin der Erik Reinhardt und ich bin Psychologe, habe auch Kommunikationswissenschaften studiert und ja, das Projekt Ressourcenwanderung ist so ein Herzensprojekt von mir. Ich bin so froh, dass ich die Tanja gefunden habe, die das Baby auch mit mir so ein bisschen betreut. Und ja, wir sind begeisterte Seelenmenschen, die gerne sozusagen Entspannung und persönliche Weiterentwicklung leben. Und ja, das steckt alles drin in dem Projekt.
2: Ja, du hast es eben gerade schon angesprochen, Erik, Ressourcenwanderung. Das ist jetzt erstmal ein sperriger Begriff, aber was ist denn das eigentlich? Vielleicht stell dir das mal ganz kurz vor.
3: Ja, also Ressourcenwanderung geschrieben ist sehr lang, aber ausgesprochen recht zügig. Das kommt so aus einem vielleicht therapeutischen Ansatz, so der ressourcenorientierten Arbeit. Das ist so ein neuer Ansatz im Bereich der Psychotherapie. So, da ist da Milton Erickson oder die systemische Therapie kennt vielleicht der eine oder andere. Und die Idee ist tatsächlich, die Ressourcen, die ein Mensch hat, zu nutzen für Themen, die vielleicht ein bisschen unterbesetzt sind, wo noch, sagen wir mal, Entwicklungspotenzial besteht. Und ja, daher der Name Ressourcenwanderung. Und ja, die Ressourcen versuchen wir hier sozusagen in unserem Projekt zu nutzen auf einer Wanderung mit uns und um da dann quasi neue Entwicklungspotenziale bei dem, der mitmacht, aufzudecken.
4: Es ist immer die Frage, wie kann ich meine eigenen Ressourcen entdecken? Und das geht meistens nicht unter Stress und unter Druck, sondern in Ruhe und Entspannung. Und in Kombination mit Ruhe und Entspannung bin ich in der Lage, meine eigenen Ressourcen wieder zu entdecken und auf das Positive zu lenken und kritische Situationen besser zu meistern.
2: Geht es dann auch ein Stück darum, vielleicht verlorene Ressourcen wiederherzustellen oder wie kann man sich das vorstellen?
4: Genau. Ich bin ja nicht nur Entspannungspädagogin, sondern ich bin auch Anleiterin in Brain Gym, das heißt Gehirngymnastik. Dabei geht es nicht um Sudoku, sondern es geht tatsächlich um Bewegung des Körpers. Und dadurch ist es eine Art, wie man auch verdeckte Ressourcen wieder hervorrufen kann.
3: Genau. Und sag mal ganz konkret auf solchen Wanderungen, wir haben immer so bestimmte Stationen eingebaut, Übungen, ja, die einerseits entspannen, aktivieren, kreatives Potenzial wecken. Wir haben mobile Leinwände, wo man dann mitten in der Stadt einfach mal so sich fühlen kann wie ein Künstler in Paris und mal Dinge, die entweder in einem stecken, mal auf Leinwand bringt oder mal etwas abzeichnet und so, ja. Kann jemand, der vielleicht da ein Potenzial nicht so ganz noch nicht gepflegt hat im künstlerischen Bereich, das mal wieder für sich entdecken und vielleicht dann weitergehen. Ja,
2: ja, Tanja, du hast eben auch schon angesprochen, was du noch alles bist. Wie kamt ihr denn eigentlich auf diese Idee? Wo kommt ihr eigentlich her? Was macht ihr beruflich? Macht ihr das hauptberuflich jetzt schon, die Ressourcenwanderung? Oder was ist so eigentlich euer Background?
3: Also aktuell machen wir das nebenberuflich und es ist eher so ein Herzensprojekt mit, sagen wir mal, ja, der Idee, dass das Leute erreicht und mehr Interesse weckt und dann wird die Zukunft zeigen, was dann sich daraus entwickelt. Aber aktuell sind wir beide beruflich angestellt, ich als Psychologe und die Tanja als
4: was? Ich bin Fachwirtin im Gesundheit und Sozialwesen. Genau. Und eigentlich komme ich aus der Unfallchirurgie und da gibt es natürlich sehr viele Patienten, die ganz aufgeregt in die Praxis kommen. Und eigentlich ist da meine Liebe zur Entspannung entstanden, denn genau das muss man ausstrahlen.
3: Ja, und wir arbeiten beide auf der Geriatrie, heißt so, wir arbeiten halt mit Senioren, sagen wir mal 70 plus. Also da ist man, wenn man mit 90 auf die Station kommt, mitnichten der Älteste. Und ich meine, ja, ich bin da jetzt seit 5 Jahren beschäftigt, die Tanja auch schon.
4: Seit ungefähr 15 Jahren.
3: 15 Jahren. Und das ist ja spannend, die Geschichten, die die mitbringt, diese Lebenserfahrung, die die einen natürlich so auch mal mitgeben. Das ist natürlich auch ein Schatz, der sich dann wahrscheinlich auch in der Ressourcenwanderung und in unserem Umgang mit unseren Teilnehmern einfach dann auch wieder niederschlägt. Ne? Also ja, also wir arbeiten beide auf einer Station mit den Senioren und daher hat sich das so bei uns gematcht, ja.
2: Ja, nun habe ich das eben eingangs schon angesprochen. Ihr wart ja schon ein paar Minuten vor mir da. Also ich bin jetzt tatsächlich so ein bisschen von einem Termin zum anderen gehetzt. Ihr habt ja auch einen sehr stressigen Beruf, glaube ich. Also im Krankenhaus, da ist viel Zeitdruck und auch viel Arbeitsdruck und immer neue Patienten. Für die ist das natürlich dann eine besondere Situation. Eine Verletzung hat man nicht jeden Tag. Ihr habt damit jeden Tag zu tun. Also meine private Frage, habt ihr das gemerkt, dass ich direkt gestresst ankam?
4: Ehrlich gesagt, es liegt ja auf der Hand, dass du etwas gestresst angekommen bist, weil ich kenne dich natürlich auch so ein bisschen privat und weiß, dass du von einem Termin zum anderen auch vielleicht mal gehen darfst. Und deswegen habe ich mir was überlegt für dich, Jakob. Und machen wir mal eine kleine Übung, dass wir einfach so zusammen auch mal ankommen und zusammen die erste Station matchen können.
2: Das ist, glaube ich, ein super Stichwort. Aber vielleicht können wir ganz vorne nochmal sagen, Erik, du hast das so ein bisschen schon angedeutet, wie läuft denn so eine Ressourcenwanderung vielleicht im Groben und Ganzen ab?
3: Okay, ja, also es gibt ja auf alle Fälle ein Ziel, wo man sich erstmal trifft. Ne? Es gibt einen Start, wo man sich trifft. Und in der Regel geht sozusagen die Bewegung oder die Wanderung direkt los, um sozusagen erstmal sich so auf den Rhythmus einzustimmen, ne? des Laufens. Das ist immer sehr gut so, um Dinge erstmal auf sich zukommen zu lassen, sich zu öffnen. Und dann starten wir meistens mit einem Ankommensritual, ne? Und dann gibt es so einen kleinen Überblick, was so auf der Wanderung auf die Teilnehmer zukommt. Und dann ist das sehr individuell. Also wir schauen schon so ein bisschen auch mit dem Blick der Therapeuten oder der Pädagogen, dass wir die Klienten denen das anbieten, auch was so gerade zu denen passt. Es gibt so feste Stationen, häufig ein Qigong oder ein Ritual des Abschieds oder eine kleine Psychoedukation, heißt also psychologisches Wissen to go, einfach und humorvoll verpackt. Aber ansonsten ist auch viel Überraschendes dabei. Also
2: Wie ist das? Du meintest jetzt eben auch individuell. Also haben die Leute, die zu euch kommen, fragt ihr die auch vorher nach bestimmten Präferenzen oder bestimmten Bedarfen ab? Oder habt ihr auch spezielle Angebote oder macht ihr das eher so ein bisschen allgemein und guckt, was dann gerade die Leute wollen, die hinkommen?
4: Also wir haben Gruppen, die sind geschlossen. Also es gibt auch Gruppen, die ein Thema gerade haben oder sie kommen mit einem konkreten Wunsch zu uns. Also das ist möglich und da überlegen wir uns natürlich auch etwas. Manchmal ist es eine Überraschung für die Gruppe.
2: Was wären das so für Anfragen, die an euch ankommen?
4: Ja, zum Beispiel ist das eine geschlossene Gruppe, ein Team von der Arbeit, ja, die sich vielleicht neu formiert haben. Es sind ein paar Jüngere mit dabei, ein paar Ältere mit dabei, Anfänger oder
3: Vereinsanfragen,
4: ja, genau.
3: Gruppen aus Vereinen, wo sich irgendwie ein bisschen die Zusammenarbeit noch mal ein bisschen flüssiger gestalten könnte. Ne? Da können wir sozusagen zum einen auf das Team einwirken, dass es so ein besseres Miteinander gibt und da die Potenziale quasi auch aufdecken und auf den Weg bringen. Aber für den Einzelnen eben auch. Ne? Also es gibt auch Einzelanfragen bei uns. Genau, da kann man auch individuell einen Termin ausmachen. Aber auch in der Gruppe der Einzelne wird sozusagen auch Potenziale für sich sozusagen da erkennen und die hoffentlich dann auch nutzen.
4: Ja. Manchmal ist es auch so, wenn wir mit einer geschlossenen Gruppe gehen und das Ganze auf das Positive lenken möchten, entstehen dadurch ganz tolle und spirituelle Dinge. Und bei den Teilnehmern werden Dinge entdeckt, die sie vorher gar nicht kannten. Das ist schön zu sehen und das lassen wir dann einfach auch mal laufen.
2: Also ihr habt geschlossene Gruppen, das sind dann Gruppen, die anfragen bei euch, für die ihr dann eine Ressourcenwanderung anbietet, und ihr habt auch offene Termine.
4: Mhm. Genau.
2: Steht dann vorher schon so ein bisschen fest, was gemacht wird, dass sich die Leute da spezifisch drauf anmelden, oder wie kann ich mir das vorstellen?
4: Also wir haben vorher, geben wir den Termin bekannt, und das ist meistens so eine Tour, eine kleine Tour von 2,5 bis 3 Stunden. Es ist keine Wanderung, wie viele denken, also Wanderschuhe müssen nicht mitgebracht werden. Und wir überlegen uns vorher schon so ein paar Stationen. Was sich daraus entwickelt manchmal, ist individuell. Es kommt immer drauf an, wie die Gruppe sich zusammensetzt, aber wir haben schon so einen groben Rahmen, haben wir schon ein Ziel für die Gruppe, ja. Und meist oftmals auch entwickelt sich daraus dann ein Thema.
2: Und anmelden kann man sich bei euch wo?
3: Ja, also der Kontakt ist info@green-butterfly.de. Das ist so mein kleines Unternehmen, und genau. Oder über eine Telefonnummer. Man erreicht uns über Instagram, Social Media, Facebook ganz gut. Und es kommt, der wirklich Anfragen hat, der kriegt auch eine Antwort und kriegt dann auch einen passenden Termin. Ja.
2: Gut, Tanja, du hattest eben schon eine Übung für mich angesprochen. Jetzt vielleicht nochmal, Radio ist natürlich, man hört es, aber man sieht es vielleicht nicht. Wir haben ganz am Anfang schon gesagt, dass wir hier im Sophiengarten sind. Der Vorschlag, der kam auch von euch. Wieso haben wir uns hier getroffen?
4: Also erstmal ist der Sophiengarten, das ist ja sowieso meine Liebe ganz, ist voller Blumen und Insekten und Pflanzen und voller Farbe, gerade jetzt im Frühling. Und ich finde das ein ganz toller Ausgangspunkt und so ein tolles Aufatmen aus dem Alltag für die Teilnehmer. Und das ist unser Start.
2: Vielleicht kann man das auch ganz kurz für die Hörerinnen und Hörer beschreiben. Also wir sind jetzt Anfang Mitte April hier im Sophiengarten. Leichter Wind, aber sehr schöner Sonnenschein. Und was würde ich sagen, 15 Grad vielleicht so. Ne? Also ihr sitzt ohne Jacke, ich sitze mit Jacke. Das Temperaturempfinden ist dann doch unterschiedlich. Genau. Ja,
3: spannend ist natürlich dann auch mit der Tanja. In der Zusammenarbeit hat sich so eine neue Version auch der Ressourcenwanderung entwickelt, und zwar also die Ressourcenwanderung als eine andere Art der Stadtführung. Ja, und das hat so tatsächlich seine Geburtsstunde auch hier in Eschwege. Wir waren aber auch schon in Witzenhausen oder Bad Liebenstein oder Bad Salzungen. Und Da geht es mal darum, nochmal eine Stadt anders zu entdecken, halt in dem, mit der Idee, wirklich auch Dinge zu nutzen, die einem begegnen. Ja, so viel erstmal dazu, später vielleicht mehr. Ja.
2: Ja. Klingt sehr spannend. Wir werden auch nochmal einen Ortswechsel vornehmen hier in Eschwege. Gut, dann schauen wir jetzt, wie wir das machen. Ich würde sagen, du sagst mir, was ich tun soll. Ich behalte das erstmal in der Hand. Wenn ich es nicht mehr in der Hand behalten kann, dann muss es entweder Erik nehmen oder wir stellen es irgendwo hin.
4: Genau, ich würde einfach mal sagen, Erik nimmt das Mikro mal in die Hand. Mhm. Und wir suchen uns den sonnigsten Platz hier in dem Garten aus. Und wir gehen einfach mal dorthin.
2: Mit oder ohne Jacke?
4: Das kannst du machen, wie du möchtest, wie du dich wohlfühlst. Und was mir sofort auffällt, ist dieser wunderschöne Zwischenraum hier unten. Das Gras ist schon so schön gewachsen, hier sind schon so rote Blüten und ich sehe schon ganz viel Bienchen rumherschwirren. Und da gehen wir jetzt einfach mal hin und machen unsere erste Übung. Es kann immer mal sein, wir sehen Eschwege, wir sehen bekannte Gesichter. Das ist überhaupt nicht schlimm. Meistens laden wir die Teilnehmer ein, mitzumachen. Das ist überhaupt gar kein Problem. In der Regel machen sie auch mit. Und wir machen jetzt auf jeden Fall mal eine Übung und die kommt aus der Kinesiologie. Und das ist eine Übung einfach dafür, dass das Gehirn beide Gehirnhälften einschaltet und du dich entspannen darfst und hier an dem Ort bist, wo wir sind.
2: Okay.
4: Okay, gut.
2: Denk an meine Schulter.
4: So schlimm wird es überhaupt nicht werden. Wir nehmen eine Hand auf den Bauchnabel. Wir nehmen den Zeige- und Mittelfinger zusammen. Wir spreizen den Daumen. Genau. Und jetzt gehen wir mit Daumen und Zeigefinger hier unterhalb des Schlüsselbeins. Da gibt es so Kuhlchen. Da, noch genau. Tiefer. Noch? Ja, genau.
2: Super. Muss ich über den Pullover machen.
4: Genau. Und die führen wir jetzt zusammen. Und wenn wir das tun, werden wir eine wohlige Wärme spüren. Sag mir Bescheid, Jakob, wenn es nicht so ist.
2: Also ich führe die Hände jetzt?
4: Zusammen, oder? Genau, okay. Genau. Sehr gut. Und während wir das machen, dürfen wir mit dem Blick mal über die Wiese schweifen.
2: Also intuitiv würde ich jetzt eher die Augen zumachen.
4: Ja, dann machst du das. Wir dürfen auch den Vögeln lauschen. Und dann öffnen, lösen wir wieder und nehmen beide Hände zum Bauchnabel übereinander und atmen mal tief in den Bauch hinein. Können die Schultern fallen lassen und lassen die Arme fallen. Okay. Herzlich willkommen zu unserer Ressourcenwanderung, Station Nummer 1. Und wenn du magst, machen wir noch eine Übung, andernfalls gehen wir einfach weiter.
2: Klar, gerne.
4: Gut.
2: Deswegen sind wir hier.
4: Okay. Wir nehmen die nächste Übung. Wir nehmen die Arme mal nach oben, genau. Und wir nehmen den rechten Arm nach hinten, den linken Arm nach vorne. Du schaust über den linken Arm nach vorn und gehst mit deinem Gewicht nach vorn. Das ist die Fechterübung.
2: Ja.
4: Ja? Gibt es eine Situation heute, wo du sagst, ach, das hat mir aber nicht so gut gefallen?
2: Noch nicht, aber das könnte noch kommen.
4: Das könnte noch kommen. Heute war es sehr gut.
2: Ich habe gut geschlafen, ich bin relativ gut aufgestanden, der Bus kam 2 Minuten zu spät, ich kam 1 Minute zu spät, das hat alles gut geklappt. Ja.
4: Gibt es etwas am heutigen Tag, was dir besonders gut gefallen hat?
2: Die Sonne ist schön.
4: Die Sonne ist schön?
2: Ja.
4: Okay. Wir gehen mal nach vorne, mit dem Gewicht nach vorne und freuen uns, dass die Sonne heute schön ist. Schenken ihr ein Lächeln und gehen wieder zurück. So hast du immer die Möglichkeit, selber in die Situation hineinzugehen, auch wenn sie mal unangenehm sein sollte. Und wenn du wieder zurückgehst, kannst du sie von außen betrachten. Und wieder lösen. Super.
2: Ja. Ich meine, ich schwimme jetzt regelmäßig, aber es zieht auch ein bisschen den Arm, wenn man es so eine Weile macht. Das ist aber auch gar nicht so schlecht. Also, das bewegt auch so ein bisschen was.
4: Genau.
2: Schön.
4: Gut.
3: Genau, und wie man sieht, also die Anforderungen, also auf sportliche Fitness oder Mobilität sind relativ gering. Und so soll es auch sein, so die Schwelle da zu starten ist sozusagen sehr niedrig. Man braucht keine Vorerfahrung, Kletterscheine oder irgendwelche Lizenzen, sondern man bringt sich mit. Und das reicht.
2: Ja, aber mein erster Eindruck, den ich jetzt hätte, ist, aber es löst auch so ein paar eingerostete Schrauben vielleicht. Also das wäre so ein Weg, der das aufmachen könnte. Ne? Mhm. Heißt jetzt nicht, dass man es nicht braucht, aber es heißt nicht, dass man es nicht braucht, heißt nicht, dass man es nicht irgendwie ins Brauchen bringen kann, ins Tun bringen kann vielleicht.
3: Genau. Also natürlich, ne, die Bewegung, sie haben natürlich Traditionen, ne, die kommen aus häufig aus langen erprobten Methoden, ne, teilweise aus alten China kommen die Übungen, die wir hier anwenden. Und also wenn die sich so lange überdauert haben bis hierher, irgendwie scheint die dann dem einen oder anderen doch geholfen zu haben, ne, bis ins 2026.
4: Die Übungen, die wir eben gerade gemacht haben, kommen eigentlich aus der Grundschule. Es soll eigentlich Lernblockaden lösen bei Kindern, aber wir lernen unser Leben lang und warum soll es nicht auch für die Erwachsenen gut sein?
2: Ja, was sind die Reaktionen, die ihr dann meistens bekommt, wenn ihr so die ersten Übungen mit den Leuten macht?
4: Es ist ganz unterschiedlich. Also wir können eine Fragerunde machen nach den Übungen, wir können es aber auch offen lassen, meist entwickelt sich daraus ein Gespräch und jeder gibt die Reaktion seines Körpers oder aus seinem Geist oder Seele nochmal preis. Muss man nicht. Wir können einfach auch ganz still zur nächsten Station gehen.
2: Gut, dann gehen wir vielleicht erstmal weiter zu unserem Sitzplatz.
3: Gerne, jetzt. Ja, genau. Wunderbar, so machen wir das.
2: Dass ihr das jetzt auch quasi macht, auch wenn da Leute sind.
3: Ja.
2: Ich meine, das ist, glaube ich, für die Teilnehmer, ich bin da jetzt schambefreit, aber das ist vielleicht für den einen oder anderen Teilnehmer sicherlich auch mal so ein bisschen eine Hürde, das dann, wenn das quasi in so dem Raum ist, dann auch vor Leuten zu machen. Die
3: und eins ist ja klar, nichts muss, alles kann. Ne? Also wenn jemand natürlich da das Gefühl hat, okay, das ist jetzt ein bisschen too much, sich so in der Öffentlichkeit zu geben, dann ist das auch okay. Ne? Und wenn er dann einfach sich an den Rand begibt und weiter beobachtet, völlig okay. Wir wollen niemanden in die Überforderung bringen und auch dabei zu bleiben und dann bei der nächsten Station vielleicht etwas zu entdecken, was zu einem besser passt, ist völlig okay.
2: Wie viele Leute habt ihr meistens so dabei? Was sind so die Teilnehmerzahlen? Große Gruppen, kleine Gruppen?
4: Also
2: ihr macht die auch so zu zweit?
4: Ja, das machen wir auch. Es ist überhaupt gar kein Problem. Aber meist so zwischen 5 und 10 Personen. Wenn wir eine geschlossene Gruppe haben, die sich gut kennen, kann man auch 15 oder 20 Personen sein. Das ist überhaupt gar kein Problem.
3: Genau. Und weil das Spannende ist natürlich immer auch die Dynamik, die in der Gruppe entsteht. Ne? Wenn wir hatten ein Team aus einem Verwaltungsbüro, da ist dann der Chef mit dabei, die Verwaltungskraft und wie dann sozusagen auch die aufeinander agieren und reagieren und so ein bisschen Hemmungen gelöst werden und dann ist so eine Zahl von zwischen 8 und 15 eigentlich dann eine schöne Sache, wo dann auch Effekte passieren. Ne? Wenn es zu groß wird, klar, dann könnte man auch mal so als Einstieg, mal als Vorstellung die Ressourcenwanderung zeigen, aber um dann wirklich Effekte dann auch langfristig zu haben, dann ist so zwischen 8 und 7 oder bis 15 so eine ganz gute Gruppe.
2: Also mein Eindruck, den ich jetzt von den ersten zwei Übungen gekriegt habe, ist, es ist ja tatsächlich auch, es ist für verschiedene Geschmäcker, würde ich jetzt mal sagen, was dabei. Also es ist, man hat diese den Bewegungsaspekt, man hat sicherlich auch so ein bisschen eine mentale Entspannung und man hat, also wenn man selbst mit den beiden, wenn man jetzt eine faule Sofakartoffel ist, die auch keinen wirklichen geistigen Zugang zu sowas hat, also selbst dann, dadurch, dass man halt in der Natur ist und sich auf solche ganz grundsätzlichen Sachen einlassen kann, ist das, glaube ich, auch immer noch ein Aspekt, den man kriegen könnte. Und ich bin ja eine leicht faule Sofakartoffel, aber damit habt ihr mich jetzt tatsächlich auch gekriegt. Ja.
4: Unser Motto ist, mit wenig viel zu erreichen. Und hier im Sophiengarten ist eine visuelle Entspannung schon mal sicher. Wir können uns herrlich in diesen Nischen auch einfach mal hinsetzen. Wir können mal ein bisschen tagträumen. Auch das ist wichtig. Und wir leiten an, solche kleine Übung im Alltag einzubauen. Und das inspiriert sicherlich auch viele Teilnehmer.
3: Ja, und klar ist ja so, wir wollen nicht sozusagen auch mit erhobenem Zeigefinger jemanden da mit seinen vermeintlichen Schwächen konfrontieren. Das ist überhaupt nicht unser Ziel, sondern eigentlich ist die Idee eher, der Teilnehmer entdeckt seine Stärken bei uns, ne? Und mit dem Gefühl dann aus dieser Wanderung herauszugehen. Also uns ist es wichtig, dass jemand aus der Ressourcenwanderung rausgeht und erkennt, okay, wow, das kann ich und das kann ich noch oder das kann ich wieder und dann kann ich das wieder vielleicht weiter ausbauen, als mit dem Gefühl zu gehen, okay, ich habe irgendwie an der einen oder anderen Stelle irgendwie was verpasst oder habe da in der Vergangenheit irgendwie das nicht richtig gemacht. Das ist so, wäre zu sagen, das wäre nicht so toll, wenn das passieren würde. Und das passiert auch in der Regel bei uns nicht.
2: Hattet ihr schon mal tatsächlich jemanden in einer der Gruppen dabei, wo ihr selber ein bisschen überfragt wart? Also der sich da irgendwie auch vielleicht ein bisschen blockiert hat? Das liegt ja dann ja nicht unbedingt an euch, aber...
4: Ja, es gibt schon Situationen, wo vielleicht die Teilnehmer denken, das gefällt mir jetzt eigentlich gar nicht. Aber was wir gehen unterstützend mit den Teilnehmern den Weg. Und wenn es jetzt ein Problem geben sollte, wir sind natürlich auch so empathisch und merken das auch oftmals und sind dann an der Seite und gehen da gemeinsam durch. Das geht.
3: Und das ist halt auch das Tolle, wir arbeiten zu zweit, ja, und das ist auch eigentlich eine Besonderheit unserer Arbeit, ja, dann ist immer die Möglichkeit, wenn da jemand so ein bisschen sich überfordert fühlt oder nicht so wohl, ne, stößt man auch manchmal so ein bisschen an Punkte, die vielleicht wehtun, ne, und da ist immer dann jemand zur Stelle, der das auffangen kann und der andere kann sozusagen weiter mit der Gruppe arbeiten, aber es ist wirklich die Schwelle so niedrig und ein leichtes Miteinander, also große Krisen gab es tatsächlich jetzt bei uns noch nicht.
4: Ja, das stimmt wirklich.
2: Das hätte ich jetzt auch so wahrgenommen. Ja. Ich ging da jetzt mit dem Gedanken ran, ja, vielleicht denkt sich auch der eine Hörer, die andere Hörerin, das ist jetzt nichts für mich oder so, oder ich bin nicht so der Typ für so Entspannungstechniken. Das wirkt eher so, das Angebot ist ja so vielfältig, dass man das, glaube ich, auch so ein bisschen aufbrechen kann.
4: Mhm. Gut. Also wir haben noch keine Gruppe erlebt, die so unmotiviert und so gestresst aus unserer Wanderung rausgegangen ist. Also unser Ziel ist es immer, einen harmonischen Abschluss zu bekommen und das Feedback spricht ja für sich und die Teilnehmer geben uns auch immer Feedback. Das möchten wir auch und das ist ja auch wichtig und Ja,
3: und inhaltlich, ne, aus psychologischer Sicht, ist es schon, sagen wir mal, auf eine ganz leichte Art und Weise so mal mit seinem Selbst zu arbeiten oder die Gruppe mit sich selbst. Ja. Und das hat schon aufgrund der Leichtigkeit, die wir natürlich versuchen auch zu leben, trotzdem Effekte, die tief gehen können und langfristig sind. Und deswegen, also ich denke schon, mit unserem Know-how langjährig sind wir tätig in dem Bereich, ist das schon ganz gut, Dinge im Blick zu haben, die Gruppe im Vorfeld schon mal so ein bisschen zu sondieren. Und dann kann man, glaube ich, unserer Expertise auch ein bisschen vertrauen, dass das sozusagen so angeleitet wird, dass es wirklich am Ende eine schöne Sache ist, die irgendwie belebend ist und auch einen Unterhaltungsfaktor hat. Ne? Also wenn am Ende am Montag nach so einer Teamwanderung das Thema sozusagen im Büro ist, ja, Mensch, was haben wir da Verrücktes gemacht im Sophiengarten oder diese Übung, die war echt crazy, dann haben wir schon so viel erreicht, dass es eben nicht um Deadlines, Performance oder Arbeitsdruck geht. Also es hat so, die Effekte soll es auch haben und auch ein Unterhaltungsfaktor, Unterhaltungsmoment soll es auf alle Fälle haben. Ja.
4: Ja. Wir haben in den Wanderungen meist etwas Entspanntes natürlich, etwas Ruhiges, was Spirituelles. Oftmals so ein kleines Thema, eine Psychologie to go und oft als auch mal was Lustiges. Und diese Mischung macht es eigentlich. Und das, wenn man uns kennt, weiß man, dass wir auch alles mitmachen. Und meist die Teilnehmer auch.
2: Wir haben jetzt ungefähr die Hälfte unserer Sendung durch, so Pi mal Daumen. Wir sind hier bei RFM. Gerade sind wir noch im Sophiengarten. Mein Name ist Jakob Mayer und ich bin hier mit Tanja Lückert und Erik Reinhardt von dem Team Ressourcenwanderung.
3: Genau,
2: ja,
3: perfekt.
2: Und aus Eschwege und Umgebung. Und ich würde sagen, wir machen jetzt mal einen kurzen Cut und vielleicht einen Ortswechsel und dann hören wir uns gleich wieder.
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0: Zurück bei RFM. Hier, mein Name ist Jakob Meyer und ich bin heute mit Tanja Lückert und Erik Reinhardt in Eschwege unterwegs. Wir haben uns gerade aus dem Sophiengarten herausbewegt. Jetzt auf den Schulberg gehen wir oben drauf. Und ich würde sagen, wir gehen einfach mal so ein bisschen in die Richtung. Du hast nämlich eben schon angefangen zu erzählen, was besonders in Eschwege ist an der Stelle.
1: Ja, und also das Besondere vor allem an der Ressourcenwanderung, also besondere Stadtführung. Hier in Eschwege ist es so, dass wir sozusagen viele Punkte in engstem Raum haben. Also keiner muss die Befürchtung haben, irgendwie kilometerweit zu laufen, sondern es ist wahrscheinlich gesamtkilometertechnisch kommt man nicht mal auf einen Kilometer. Die Wanderung findet ja quasi eher so mental statt. Und da haben wir zum Beispiel jetzt hier, nachdem wir den Sophiengarten verlassen haben, haben wir so eine Station, den Kerker der Hexe. Ich weiß gar nicht, wie die heißt. Kann man vielleicht nochmal nachrecherchieren. Aber es ist so ein, glaube ich, bekannter Ort auch hier in Eschwege, wo damals eine Hexe sozusagen natürlich von der Gemeinschaft hier in Eschwege so ein bisschen angeprangert wurde und eingekerkert wurde. Und da bietet sich zum Beispiel an eine Gesprächsgruppe zu dem Thema, ja, innere Gefängnisse. Diese Hexe hatte jetzt keine Wahl, da irgendwie herauszukommen, aber wie viele kommen zu uns und sind in Gefängnissen, wo sie auch nicht rauskommen, obwohl sie grundsätzlich die Möglichkeit hätten. Ja, und dann bieten sich solche Runden Inspiration auch von anderen Gruppenteilnehmern an, die Erfahrung gemacht haben damit, da mal auszubrechen, oder wir geben Impulse, da mal rauszukommen aus seinen Gefängnismustern, guten Entwicklungen oder Lösungsansätzen. Ja, also genau.
0: Gut, dann gehen wir ein Stück weiter.
1: Und dann geht es als nächstes auf dem Schulberg. Da kann vielleicht die Tanja mal uns die Geschichte erzählen, die bei unserer Ressourcenwanderung oder bei der Recherche zur Ressourcenwanderung in Eschwege uns dann sozusagen passiert ist.
2: Genau. Wir waren eigentlich hier oben auf dem Schulberg und hatten eine Übung auf der Wiese gemacht, ein Ankommensritual, und haben den Blick so ein bisschen schweifen lassen. Und auf dem Rückweg sind wir ja eigentlich drüber gelaufen, ne? Aber was wir da entdeckt haben, ist ganz, ganz interessant gewesen. Und dann ist das jetzt ein fester Bestandteil unserer Eschwiger Runde.
0: Ich nehme an, ihr führt mich jetzt hin?
2: Genau. Wir führen dich direkt hin, genau. Wir peilen erstmal das Mäuerchen an. Du kennst sicherlich den schönen Blick über Eschwege, den man von da aus nehmen kann.
0: Ich habe hier auch schon diverse Fotos für jedwede Broschüren gemacht.
2: Oh.
0: Also hier oben ist eine tolle Atmosphäre. Man kann in den Bildern ganz viel einfangen und das kann man dann natürlich mit dem Auge auch, ne? Oder vielleicht mit der Seele auch.
2: Zu jedem, ne? Johannesfest, zu jedem Open Flair wird sich hier oben eingefunden. Und was wir hier entdeckt haben, man kann es erstmal gar nicht sehen. Vielleicht kannst du es schon entdecken, Jakob. Mhm. Mhm. Ist ein Labyrinth im Rasen. Und zwar gehen wir einfach mal das Labyrinth entlang und spüren mal, was es mit uns macht.
0: Hier ist auch so ein Informationsschild gewesen, was, also da stand ja auch was tatsächlich dazu.
1: Genau, also das dabei handelt es sich bei dem Labyrinth um ein ganz besonderes Labyrinth, das sogenannte Sophienlabyrinth. Das Spannende an diesem Labyrinth ist, dass man sozusagen das Ziel von Anfang an sieht, wo man hin will, nämlich in die Mitte, und sich quasi begeben in das Labyrinth, man sich immer wieder auch mal ein Stück weit entfernt, was natürlich so Emotionen auslöst. Ne? Ärgert man sich darüber? Hat man das Gefühl von Ungeduld in sich, ne, wenn sowas passiert? Ja, also eigentlich ist sozusagen dieses Labyrinth so ein bisschen eine Parabel an das Leben an sich. Ja, wie geht man damit um, ein Ziel zu haben? Kann man sich darauf fokussieren, den Weg zu gehen, das als gut und wertvoll zu beachten. Und ja, so ist das Labyrinth schon ein, ja, hier einfach entdeckt und für uns eine ganz tolle Möglichkeit, schon mal

0: mit einer Gruppe, die bei uns teilnimmt, schon mal loszulegen. Ja?
1: Also ihr habt das auch durch Zufall entdeckt, so wie ich das eben verstanden habe.
2: Ja. Genau. Also. Die Botschaft dabei ist ja auch, Vertrauen in sich selber zu haben und Vertrauen zu haben, auch wenn du mal vom Weg abkommst, und das Ziel trotzdem vor Augen zu haben. Und das lässt sich in diesem Labyrinth ganz gut spüren.
1: Gut, dann
2: gehen wir mal los. Man denkt ja immer, man läuft in die falsche Richtung, aber das kann ja eigentlich gar nicht sein. Und jetzt merken wir schon, dass wir uns von dem Ziel entfernen. Und auch innerhalb der Gruppe ist es ganz unterschiedlich. Die einen laufen schnell, die anderen laufen langsam. Und meistens laufen die, die zu schnell durch das Labyrinth laufen, noch ein zweites Mal durch und dann langsam.
1: Also ich hätte jetzt intuitiv tatsächlich eigentlich erstmal meine Jacke und meine Tasche an die Seite gelegt. Aber das ist doof mit dem Mikrofon. Aber das wäre jetzt, also würde ich jetzt bei euch mitmachen?
2: Ja,
1: alles. Quasi hätte ich tatsächlich meine Jacke einfach erstmal da über den...
2: Es ist erstaunlich, was man eigentlich intuitiv dann doch macht, um sich wohler zu fühlen.
1: Ja, also das hätte dann irgendwie sowas gehabt von so ein bisschen Ballast mal ablegen.
0: Mhm. Die Frage ist ja jetzt so, Jakob, Mensch, was macht das jetzt so mit dir, das Gefühl zu haben, okay, ich habe irgendwie den Start, das ging ein bisschen zügig, jetzt bist du mittendrin. Welche Gefühle kommen so in dir auf? Hast du, ja, sag mal, was
1: also
0: so in dir vorgeht.
1: Meine Intuition ist, wie gesagt, also ich hätte das am liebsten am Anfang erstmal weggelegt. Mhm. Ich habe aber irgendwie so einen gewissen äußeren Zwang empfunden, es erstmal mitzunehmen. Mhm. Aber jetzt möchte ich es auch gerne bis zum Ziel mitnehmen. Ja. Und würde ich es auch wieder, also ich will es da auch nicht liegen lassen, ich will es auch wieder mit rausnehmen. Ja. Okay. Also ich habe dann irgendwie so das Gefühl, es gibt vielleicht äußere Begleitumstände, die manche Wege ein bisschen schwieriger machen. Mhm. Aber das heißt nicht, dass man die Wege nicht gehen kann. Ne? Und es ist ja jetzt auch trotz der Tasche nicht unangenehm, durch den Kreis zu gehen. Ja. Und man wird, denke ich, trotzdem ankommen.
0: Und genau, also das sind solche Dinge, die natürlich dann auch mal so im Gespräch dann aufkommen, in eigene Reflexion zu kommen, Mensch, was ist los mit mir im Moment, ja, und ja, du hast Entscheidungen jetzt für dich getroffen, ne? Also im Bruchteil weniger Minuten, Sekunden sozusagen passiert innerlich recht viel, und das ist für uns natürlich, für unsere Wanderung immer ganz wichtig, ne? Dass man das auch nochmal vielleicht aufgreift und nochmal anspricht, und genau, du bist mittendrin. Ne?
1: Ja, das ist sowas. Ich würde auch sagen, das ist tatsächlich auch nachhaltig, weil ich meine, also das ist jetzt auch genau dieses Schemata ist durchaus auch ein Prozess, den ich schon mal irgendwann so geführt habe. Ne? Also ich finde dann tatsächlich eher spannend, dass das jetzt in dieser Situation wiederkommt, dass ich das auf diese Systemebene tatsächlich wieder zurücklegen kann. Ja, das finde ich ganz spannend.
0: Ja, jetzt stehen wir hier am äußersten Rand.
2: Jetzt gehen wir mal weiter.
0: Ob wir irgendwie weiterkommen.
1: Wobei das natürlich auch sehr spannend ist, dass dieses Gespräch jetzt am äußersten Rand stattgefunden hat. Ne? Das könnte man sicherlich auch, ne? Es ist vielleicht die halbe Strecke. Genau. Wäre es kurz vorm Ende des Ziels gewesen, wäre das vielleicht gar nicht so vorgekommen.
2: Und dabei entwickelt sich so eine Eigendynamik von jedem. Es soll sich niemand genötigt fühlen, im Entenmarsch hier durchzugehen. Und das kommt aber mit der Zeit, und deswegen braucht es auch eine gewisse Zeit an Wanderung, bis sich das so einstellt, dass jeder sein eigenes Tempo findet. In der Mitte befindet sich auch ein Baum. Ich musste ihn immer noch mal anfassen.
1: Jetzt waren wir schon sehr nah an der Mitte.
2: Man hätte denken können, wir sind schon da.
1: Ja.
2: So, jetzt sind wir, glaube ich, gleich in der Mitte. Oder doch nicht? Doch?
1: Doch, ist die Mitte.
2: Jetzt sind wir da. Ja.
0: Genau.
2: Hier in der Mitte geben wir noch mal Gelegenheit, einfach mal innezugehen, was denn unser Ziel ist. Hast du ein Ziel? Hast du ein kleines Ziel, ein großes Ziel, kannst du für dich selber noch mal entscheiden. Und dann gehen wir auch schon wieder zurück.
1: Also ich finde auch vom Zielpunkt hier, ist viel, viel angenehmer, natürlich auch mal den Blick schweifen zu lassen, als das jetzt während des Weges gewesen ist. Ne?
0: Mhm. Ja, also es ist natürlich so ein kleiner Erfolg. Ne? Also das ist halt das Spannende. Ne? Also viele Menschen, denen fehlen so Erfolgserlebnisse, wenn die so ein bisschen in der Melancholie stecken und so ein bisschen in so einem leichten Grau, ne? Und hier sieht man so, wie einfach es ist, mal sich so ein kleines Erfolgserlebnis zu schaffen. Also wir sind jetzt quasi keine 3 Minuten hier gegangen und doch macht das was mit einem. Und hier anzukommen und vielleicht auch wieder nachher zurück den Weg zu machen, löst schon doch auch solche Erfolgserlebnisse aus, wenn man sie dann sozusagen wertschätzt.
1: Wenn man sie zulässt, würde ich fast sogar sagen.
0: Wenn man sie zulässt. Ne? Und das ist wirklich auch Thema bei Schlafschwierigkeiten, Dopamin. Man braucht ein gewisses Dopamin, um Schlaf zu induzieren. Also das eigentlich der Neurotransmitter, der so für Freude und Agilität zuständig ist, den brauchen wir natürlich auch, also interessanterweise auch für den Schlaf. Ne? Und das ist so vielleicht auch einmal ein Blick so in Richtung, ja, was sozusagen die Ressourcenwanderung auch so im Blick auf Schlafschwierigkeiten, Melancholien oder so auch helfen, wo helfen könnte. Ne? Genau.
2: Und schon sind wir mitten im Thema und mitten in der Stadt eigentlich. Und hier ist es so schön ruhig und wir haben trotzdem die Möglichkeit gefunden, mal den Blick schweifen zu lassen. Einfach mal den Blick schweifen lassen und mal schauen, wo unsere Augen haften bleiben. Warum bleiben die dort stehen? Mir gefallen immer die Bäume ziemlich gut.
0: Ja, also das ist sozusagen auch spannend, ja. Also wenn man solche offenen Fragen stellt, ne, wo bleibt mein Blick haften bei so einer Vielfalt an Angebot, an Infrastruktur, Häusern, Autos, Bäumen, Berge, Natur, was sagt das auch der Blick, wo der haftet, was sagt er über einen selber auch aus? Ne? Also ist man gerade so ein bisschen naturbedürftig, ist man bedürftig nach Menschen, ne? Also Sozialkontakt vielleicht auch. Ne? Und da mal schauen, ja, eigentlich gibt einem sozusagen dann so ein bisschen da, wo man auch dran hängen bleibt, also die Intuition, die eigene Intuition, eigentlich die richtigen Hinweise. Und wir fördern halt so tatsächlich auf die eigene Intuition wieder besser zu vertrauen,
1: die
0: zu hören.
1: Selbstreflexion.
0: Intuition, also sozusagen den eigenen Experten bringt man mit. Ne? Also, und wenn man den so mit dem vertraut, so der eigenen Intuition wieder lernt, also da treffen sich schon gute Entscheidungen. Ne? Also wenn wir uns mal die Evolution des Menschen anschauen, wie unsere Vorfahren, ohne jetzt das Psychowissen, pädagogische Wissen von heute, haben die ja wunderbar sozusagen aus der Intuition gute Entscheidungen getroffen, ne? Dass sozusagen unsere auch Spezies so gut, sag mal, floriert hat. Und genau, so dieses Urwissen, diese Urintention, der zu vertrauen, dem eigenen Experten,
1: also
0: mehr zu vertrauen.
1: Dann mehr ein Selbstbewusstsein, aber nicht im Sinne jetzt des Egos, sondern eher im Sinne des Bewusstseins über das Selbst.
0: Genau, also vor allem ein Vertrauen auf sich selbst, ne? Auf intuitive Entscheidungen. Ja, also vielleicht so ist schon unsere Gesellschaft ein bisschen sehr von Experten von außen geprägt, heißt, also man kann keine Social Media aufmachen, ohne dass einem Experte irgendein etwas erklärt, wie man isst, wie man richtig schläft, wie man richtig läuft, wie man richtig sein Leben gestaltet in den spezifischsten Bereichen. Unsere Intention ist eigentlich so, auf den eigenen Experten auch wieder mehr zu vertrauen, zu wissen, okay, auf was ich sozusagen Appetit habe und sozusagen ohne Stress, ja, dass das mir schon ganz gut tut und auch nicht das Gefühl zu haben, ich mache etwas falsch, ich mache das nicht richtig, eher so das Gefühl, na, ich habe ein Gefühl dafür, was schon mir gut tut und was richtig ist, ne? Und das fördern wir hier mit den Übungen, die wir hier machen. Ne?
1: Ja. Dann würde ich sagen, treten wir den Rückweg aus dem Labyrinth einmal an, haben vielleicht noch ein, zwei Sachen aus dem Weg raus. Also ihr habt ja jetzt eben gefragt, wo der Blick hinschweifen würde. Also worauf würdest du dich von hier oben fokussieren, Erik?
0: Also ja, das ist für mich ist jetzt sozusagen erstmal auf das, was du so mir sagst, so da liegt groß jetzt mein Bewusstsein. Und spannend ist ja immer so, man lässt natürlich auch Fragen offen. Ne? Was hat das für eine Bedeutung? Am Ende kann das sein, dass du für dich in 2 Wochen weißt, warum du das dir angeschaut hast, weil du weißt, mit Abstand, in welcher Phase du dich befunden hast. Und dann kommen Antworten sozusagen, vielleicht auch erst später nach der Ressourcenplanung. Ja, für mich ist sozusagen, ja, auch immer je nach Stimmungslage, brauche ich ein bisschen mehr Natur, brauche ich ein bisschen mehr auch Urbanik, ne? Also dieses nur Natur und nur raus ist jetzt auch nicht immer jedermanns Bedürfnis. Ne? Manche haben wirklich auch mal Bedürfnis nach Technik, nach Mitmenschen und nach urbanem Leben. Und dann hat das genauso seinen Platz bei uns. Ja.
1: Du hast gesagt, Tanja, du hast eher so Naturorientierungspunkte, wenn du von hier umguckst.
2: Also ich schaue mir immer gerne die Bäume an. Und das ist eigentlich immer so der Blick, wenn irgendein Baum steht, dann bleibe ich da haften. Aber das liegt vielleicht auch daran, dass ich jeden Baum als Kraft und Stärke ganz besonders betrachte mit seinen Armen. Und ich finde, das erinnert mich immer an eine Übung, stehen wie ein Baum. Ja, und auch dazu stehen, was man fühlt, und das darf man auch äußern. Ganz wertfrei. Das wünsche ich mir für dich, für Erik, für die ganzen Teilnehmer.
1: Wenn wir jetzt hier so übers Werratal gucken, vielleicht auf dem weiteren Weg aus dem Labyrinth nach draußen, vielleicht könnt ihr noch mal so sagen, wo ihr schon überall gewesen seid.
2: Wir waren hier in Eschwege schon an vielen Stationen, Schäferhalle zum Beispiel. Schäferhalle, Erik, das war unsere erste Ressourcenwanderung. Kannst du dich erinnern?
0: Genau.
2: Am Werratalsee. Dann waren wir in Witzenhausen schon gewesen, wir waren in Bischhausen gewesen, haben da schon Ressourcenwanderungen gemacht. Witzenhausen hatten wir schon mehrere gemacht, ganz besonders in der Kirschblüte, fand ich total schön. Dann nochmal ein ganz besonderes Ambiente. In Bad Diebenstein waren wir schon gewesen, also wir haben schon viele, viele Orte im Werra-Meißner-Kreis besucht.
0: Und also so tatsächlich hat sich so unser Einzugsgebiet so rund um die Werra so ein bisschen erstreckt. Also ich bin heimisch tatsächlich auch im Werratal. Also das ist aber ein Stück weit flussaufwärts bei Bad Salzungen. Und so ein bisschen fühlen wir uns auch sehr heimatverbunden und schätzen natürlich unsere Gegend hier, der Wartburgkreis, der Werra-Meißner-Kreis und das Umland so. Und kann man den einen oder anderen auch einladen, der jetzt hier nicht aus der Region ist, vielleicht mal diese besondere und für uns natürlich tolle Region mal zu entdecken. Ansonsten auch die hier heimisch sind. Man entdeckt immer wieder Neues und kann vielleicht auch erkennen, wie schön unser Zuhause hier entlang der Werra ist.
1: Wir hatten uns eben auf dem Weg aus dem Sophiengarten auch so ein bisschen drüber unterhalten, auf das Zusammenspiel zwischen Bewegung und mentaler Fitness. Nun sind wir hier diesen Weg gegangen. Da war jetzt der Bewegungsteil mit drin, um drin so eine gewisse Selbstreflexion, Selbstintuition zu machen. Ihr kommt aus dem medizinischen Bereich, ihr kommt aus dem pädagogischen Bereich, ihr kommt auch aus dem psychologischen Bereich. Vielleicht könnt ihr noch mal so zwei, drei Sätze zu dem Zusammenspiel von den Sachen sagen.
2: Das lässt sich in zwei bis drei Sätzen leider nicht zusammenfassen. Ich versuche es aber trotzdem. Welcher Mensch braucht keine Entspannung und Ruhe? Also ich kenne eigentlich keinen Menschen. Und gerade in ganz besonderen stressigen Situationen wie einem Krankenhausbesuch oder bei einem Unfall ist es ganz besonders wichtig, jemanden an seiner Seite zu haben, der ja die Ruhe bewahrt, vielleicht ein nettes Wort sagt, auch den Weg mit dem Patienten oder Patientin geht. Und da ich beruflich auch nicht nur entspannen kann, sondern auch mit ätherischen Ölen arbeiten darf, gelingt mir das beruflich schon mal ganz gut. Und darüber hinaus kann ich als Entspannungspädagogin den Patienten dann begleiten und beruhigen.
0: Ich meine, das Lustige ist natürlich, du hast uns jetzt eine kleine Aufgabe gestellt, die uns natürlich auch erstmal so ein bisschen herausfordert. Und genau das Gleiche machen wir mit unseren Teilnehmern teilweise. Und klar, wir bringen die ein bisschen in Situationen, die sozusagen vielleicht sogar keine Lösung haben, ne? Und wir legen es darauf an, dass es gar nicht lösbar ist. Und ja, deswegen, das Witzige ist einfach auch, was entsteht in der Wanderung, auch Gegenfragen können wir manchmal nicht beantworten. Wir sind eben nicht vollkommen, aber wir können wunderbar über unsere Unvollkommenheit auch lachen, ne? Und auch wenn das jemand mitnimmt, so haben wir schon richtig viel geschafft, ne? Und, ja.
1: Ja, ihr habt ja auch gesagt, dass ihr zusammenarbeitet. Wie ist denn, ist diese Idee bei der Arbeit eigentlich entstanden?
0: Und vielleicht ja. Zu der Idee. Ja. Die ist eigentlich schon entstanden, so hat in meinem ersten Studium sozusagen begonnen. Also die Grundidee war so, ich war selber in so einem kleinen Blues, vielleicht auch mit Heimweh verbunden. Ich war relativ weit weg von zu Hause in einer Großstadt, wo ich keinen kannte. Und da ist tatsächlich für mich eine Lösung entstanden, wie ich das schaffe. Und zwar, indem ich rausgehe und ganz bewusst das annehme, was mir da angeboten wird. Das Gespräch mit dem Obsthändler, die Wiese, auf die ich mich legen kann, oder die Treppenstufen, von denen ich runterhüpfen kann, oder der Brunnen, in meine Hände halten kann und das Wasser. Und daraus hat sich dann nach und nach weiter so diese Grundidee weiterentwickelt. 2011 wurde dann die erste Ressourcenwanderung in meiner Heimat hat stattgefunden. Und dann ging die Reise weiter und dann mit meinem Umzug hier nach Eschwege, mit dem Treffen mit der Tanja, hat das richtig Fahrt aufgenommen, hat sich nochmal verbessert, nochmal mehr, Angebot für unsere Teilnehmer entwickelt. Und ja, jetzt mit der Stadtwanderung als besondere Art bin ich natürlich ganz stolz und auch froh, dass die Tanja da so mit das weiterentwickelt und ja. Bin ganz begeistert.
1: Und dadurch, dass ihr das ja auch hier spezifisch auf die Region zurechtgeschnitten macht, ist das natürlich auch was relativ Einzigartiges, was man so sonst woanderswo nicht erleben kann.
2: Das ist durchaus so. Und nicht nur hier in der Stadt Eschwege, sondern der Werra-Meißner-Kreis hat ja auch so wahnsinnig viele Wanderwege. Also neulich war ich auf einem Premium-Wanderweg und habe mit einer Truppe nur ein, zwei kleine Übungen gemacht. Und das war so wertvoll für die, zusätzlich zu der Wanderung. Das hat der Gruppe sehr gut getan und auch sehr gut gefallen. Und ich könnte mir vorstellen, dass wir außerhalb von Eschwege noch ganz viele Wanderungen machen können. Und ganz besonders, aber da sind Erik und ich uns noch nicht so ganz d'accord.
0: Nein.
2: Ich würde es gerne im Winter anbieten wollen.
1: Genau. Und dir ist es im Winter zu kalt?
0: Ja, ich bin so ein klassischer, ich habe ja auch in Österreich studiert, also der Österreicher, der geht ja auch nur bei schönem Wetter sozusagen Skifahren. Ich mache nur gerne bei schönem Wetter die Ressourcenwanderung, aber bin da auch ganz offen. Also ich habe die Tanja da animiert und inspiriert, da auch mal eine Winteredition draus zu entwickeln und bin der Erste, der dann daran auf alle Fälle auch teilnimmt. Ne? Und,
2: ja. Du musst, Erik. Also es bleibt ja nichts anderes übrig.
0: Aber also genau, da sieht man mal auch, ich habe da noch so kleine Blockaden und wir in unserer Zusammenarbeit haben auch gegenseitig uns schon so viel inspiriert und gegenseitig uns was geholfen, da auch über bestimmte Grenzen hinwegzukommen, dass es einfach nur toll ist. Ne? Und vielleicht auch nochmal zu der Einzigartigkeit der Ressourcenwanderung. Tatsächlich ist das dieses Konzept, haben wir entwickelt. Das gibt es nirgendwo anders. Und Ressourcenwanderung ist sozusagen hier quasi, hat im Werra-Meißner-Wartburg-Kreis so seine Ursprünge. Und wir würden uns natürlich vielleicht auch freuen, wenn der eine oder andere da vielleicht das auch erkennt, dass das sozusagen ein Baby sozusagen der Region ist und vielleicht da uns auch unterstützt in unserer Arbeit.
1: Dann sind wir jetzt, glaube ich, auch ganz gut zeitlich hingekommen. Wir sind hier bei RFM. Mein Name ist Jakob Meyer und ich war heute unterwegs mit Erik Reinhardt und Tanja Lückert vom Team Ressourcenwanderung. Zum allerletzten Abschluss, wo können denn die Zuhörerinnen und Zuhörer sich über eure nächsten Termine und eure nächsten Wanderungen informieren.
0: Genau, wir haben so beide unsere Marke entwickelt, die Tanja und ich. Meine ist das ist Green Butterfly, lässt sich auf Facebook, Social Media, Instagram erkennen, aber auf www.green-butterfly.com. Auf meiner Webseite stehen immer aktuelle Themen und aber auch die Kontaktdaten. Also wer uns erreichen will, der kriegt das hin.
2: Oder mich kann man auch erreichen unter Insta Lavendelfeder. Und da sind die Termine immer preisgegeben und dann kann man sich erkundigen. Und auch über Erik, über die E-Mail-Adresse ist das möglich.
0: Und ja, wir wollen auch animieren, wer auch da Interesse hat, ne, und noch jetzt nicht keinen passenden Termin für sich gefunden hat, schreibt uns gerne an. Wir machen einen Pool auf und wenn sich dann genug angemeldet haben, wir ab 8 Personen starten wir so eine Ressourcenwanderung und dann machen wir einen Termin aus. Also es lohnt sich immer, sich bei uns zu melden. Und ja, was auch cool ist, ist natürlich für uns, wenn sich Teams bei uns melden, aus irgendwie aus den Betrieben, aus den Firmen, weil da kann man dann natürlich dann nochmal für das Team einen individuellen Termin ausmachen, wo das dann für alle passt und schon geht die Reise los. Und ja, die Ressourcenwanderung bleibt auf alle Fälle irgendwie bei den Leuten und bringt auch ein Team richtig gut weiter. Ja.
1: Dann wünsche ich euch, dass ihr im kommenden Jahr und in den kommenden Jahren viele erfolgreiche und erkenntnisreiche Wege hinter euch bringen könnt und auch viele Leute mitnehmen könnt. Und dann bedanke ich mich recht herzlich, dass ihr heute fürs Interview zur Verfügung stand und bedanke mich auch bei den Hörerinnen und Hörern fürs Zuhören.
2: Ja, wir bedanken uns auch und vielen Dank, lieber Jakob, dass du so gut mitgemacht hast.
0: Und ja, Radio FFM, wir freuen uns auch, dass ihr so ein Interesse an uns gefunden habt und ja, bestätigt uns in unserer Arbeit. Und ja, Jakob, sich auch darauf einzulassen, hat immer ein bisschen was auch mit Mut zu tun, über den eigenen Schatten springen. Und deswegen animieren wir vielleicht jetzt auf diesem Wege auch mal den einen oder anderen, da über den kleinen Schatten zu springen, einfach mal mitmachen. Und es wird sich auf alle Fälle lohnen. Es gibt keine Nebenwirkungen.
1: Ja, ich gehe positiv aus dem heutigen Tag und wünsche allen Hörerinnen und Hörern noch einen schönen Tag. Bis dahin. Tschüss.
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1: Ja, Hallöchen und herzlich willkommen. Die große Hitzewelle ist vorbei, aber hier im Studio offenbar noch nicht. Es ist noch ganz schön warm hier drin bei Radio RFM. Beim E-Werk in Eschwege. Und liebe Leute, es ist Ferienzeit und deswegen gibt es heute nur ein Rätsel, den Song der Woche und natürlich jede Menge Ferienmusik. Beginnen wir erst einmal mit Alice Cooper und Schools Out. Viel Spaß!

Whoa, whoa, whoa, whoa. Jo, jetzt ist die Schule zu Ende und was machen wir? Wir fahren in Urlaub und zwar in die Karibik, denn da herrscht Bacardi-Feeling von Double Jam.

Jetzt sind wir da unten in der Karibik und dann springen wir doch mal kurz rüber nach Jamaika, denn 10cc grüßen darüber mit dem Song Dreadlock Holiday.

Ja, so geht's in Jamaika zu. Und wie geht's in Wanfried zu? Ja, da wurde der Wannefreder jetzt in die Briefkästen verteilt von unseren super fleißigen Helfern, denn die haben sich in brütender Hitze auf den Weg gemacht und das gute Stück überall verteilt. Dafür möchte ich mal an der Stelle hier ein riesen, ganz, ganz großes Dankeschön sagen. Ohne euch hätten die Wannfrieder das nicht so bequem. Vielleicht müssen sie den Wannefreder dann irgendwo abholen oder so, aber so kriegt ihn jeder in seinen Briefkasten. Ja, und letzte Woche Freitag gab es das erste Treffen für den die Eschweger, sowas wie den Wannefredder. Aufgrund der enormen Hitze kamen nur 3 Leute in die Traube, aber ich habe hier mitbekommen, dass es da fast 15 Leute gibt, die interessiert sind, da mitzumachen. Wenn ihr zuhört und wollt auch ein Mitmachen an sowas wie den Wannefredder, halt für Eschwege, die Eschweger, so soll das Ding heißen, dann ruft doch einfach mal hier an und dann, wir haben so eine WhatsApp-Gruppe, das ist so der Anfang und wenn alles gut geht, haben wir September, Oktober eine Ausgabe draußen und dann jeden Monat. Gut, machen wir weiter mit unserem Urlaubs-Sommerprogramm und jetzt geht es ab nach Italien, nämlich mit dem Song Urlaub in Italien von Aerobik. Viel Spaß!

Am Tischen im 8. und 14. Juli 1974. So ehrlich muss ich immerhin zu euch sein.

0: mit den Eltern 1986.
1: Wunderbar, Aerobic war 1986 in Italien in Urlaub und in den 50er Jahren, da fing das gerade so an mit Italien und das größte Vergnügen für Berliner Kinder und auch die ganzen anderen Kinder in Deutschland waren eigentlich die Freibäder und die Schwimmbäder und da gibt es einen richtigen Klassiker von Conny Fröbis, der heißt nämlich Pack die Badehose ein.

0: wunderschöner Song. So, das Wannefreder Radio ist, wisst ihr schon, ne, von Wannfrieder für Wannfrieder. Und uns interessiert natürlich, was ihr für Themenwünsche habt, was wir in unserer Radiosendung machen können. Wir müssen nicht nur Musik spielen, wir können auch Interviews machen oder irgendein Thema mal bearbeiten. Whatever. Und das betrifft natürlich auch die Zeitung in Wannfried und demnächst auch die in Eschwege. Wir spielen natürlich gerne eure Musik, drucken eure Leserbriefe ab und ihr könnt Grüße senden hier im Radio und auch Grüße in der Zeitung veröffentlichen. Ihr müsst nur den Mut dazu haben und einfach mal mitmachen. Und hier ist jetzt die Nummer der Wannefrieder Radio Schnuddelbox. Da könnte alles loswerden. Und zwar ist das Wannfried 05655 32 00099, Wannfrieder Vorwahl 32 00099. Die Nummer, die wiederholen wir auch nochmal am Ende der Sendung. Weiter geht's, wie ihr das gewohnt seid, mit dem Song der Woche. Der Song der Woche.
1: Der heutige Song der Woche hat einen ganz besonderen Anlass. Wir feiern den 100. Geburtstag einer Legende, einem der größten Entertainer und Musiker, die es je im deutschsprachigen Raum gab. Er hat in über 50 Komödien mitgewirkt, nahm 120 Platten auf, die immer erfolgreich waren, und hatte, und hier kommen drei dicke Ausrufezeichen, 40 eigene Fernsehsendungen. Sie dürfen raten, wenn Sie es nicht eh schon wissen. Hier ein paar Tipps. Geboren in Wien, dort 2011 verstorben. Sein eigentlicher Nachname war Neumeier. Sein großes Vorbild Frank Sinatra, und seine erste Schallplatte hieß Das machen nur die Beine von Dolores und erschien 1951. Haben Sie eine Ahnung? Es geht natürlich um den großen Peter. Peter Alexander. Ihm zu Ehren müsste ich eigentlich 10 Songs der Woche machen, die man prall mit spannenden Geschichten und Informationen füllen könnte. Kaum jemand hat so viel erlebt und gemacht wie er. Aber ich würde vorschlagen, wir lassen ihn einfach selbst erzählen. Unser Song der Woche ist der Klassiker von Peter Alexander. Ein Lied, das wahrscheinlich alle kennen und lieben. Eine toll erzählte Geschichte über einen Ort, an dem verschiedenste Menschen zusammenkommen, wo Probleme gemacht und gelöst werden und man gerne mal bis in die Morgenstunden sitzen kann. Die kleine Kneipe. Peter Alexander zum 100. Geburtstag.

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die kleine Kneipe, das ist Urlaub zu Hause. Und wenn ihr in Wanfried in der Kneipe zu Hause Urlaub machen wollt, dann geht doch mal zu Reggie, zum Theo und bestellt mal ein schönes leckeres Bier und einen schönen Gruß an Reggie. Jetzt sind wir also wieder in Deutschland. Da waren wir auch vorhin am Wannsee, als Conny Fröbes die Badehose eingepackt hat. Und davor waren wir auch mal ganz kurz in Italien. Und da geht es jetzt nämlich wieder hin, und zwar mit Adriano Celentano. Der feiert nämlich eine Party auf einer Wiese. Una festa sui prati.

Adriano Celentano, unglaublich dieser Typ. Macht super tolle Filme, kann super klasse singen. Ja, jetzt kommen wir zu unserer Rätselecke. Und zwar die Lösung des letzten Rätsels, ein spezielles Wanfrieder-Rätsel war das. Es geht um das 458. Schürzenfest. Gewonnen hat Kilian Färber aus Wanfried. Glückwunsch, Kilian. Du kannst dir deine coole Tasse in unserem Redaktionsladen in der Marktstraße 19 in Wanfried abholen. So, nach dem nächsten Song gibt's dann das neue Rätsel für diese Woche. Jetzt waren wir gerade in Italien und gibt's aber auch Leute, die machen gerne Städteurlaub. Und welche Stadt ist wirklich geeignet? Die Stadt der Liebe, Paris. Und Jean Dassin führt uns auf den Champs-Élysées.

Champs-Élysées. Wunderbar. Weiter geht's mit unserem Rätsel für diese Woche. Und ihr müsst natürlich diesmal wieder nur eine kleine Frage beantworten. Und wenn ihr richtig liegt und anruft und viel Glück habt, könnt ihr auch eine coole Wanne-Fredder-Tasse gewinnen. Also, los geht's. Jetzt kommt die Frage. Ich lese sie nur einmal vor. Ja, ich habe sie nicht aufgeschrieben, damit ich mich nicht verdure. Wer war 1903 die erste Frau, die einen Nobelpreis erhielt? Und Einsendeschluss ist, jetzt habe ich hier das falsche Datum, nächste Woche Montag um 24 Uhr. Das müsste

sage ich gleich am Ende nochmal. Nein, ich kann in meinen Kalender schauen. Das ist der 6. Der 6. Juli um 24 Uhr. Dann ist Abgabeschluss. Und die Lösung könnt ihr bei uns vorbeibringen natürlich, aber auch auf die Wannefelder Radio Schnullbox sprechen. Manfred 05655 32 000 99. Was dabei sehr positiv und wichtig ist, dass ihr euren Namen nicht vergesst drauf zu schreiben, sonst weiß ich ja gar nicht, wer die Tasse bekommt. 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So, weiter geht's mit unserer Urlaubsreise. Wir waren gerade in Paris und kommen zurück und denken, Deutschland ist ja auch ganz schön. Wir haben so wunderbare Inseln und da gibt's doch eine, da gibt's einen Ort, der heißt Westerland und da haben die Ärzte mal einen Song drüber gemacht.

Ja, ich habe jetzt gerade vom guten Geist Mr. RFM Martin Müller eine coole Info bekommen, ein Fun Fact sozusagen, nämlich den Song, den wir vorhin gehört haben von Peter Alexander, Die kleine Kneipe, den hat Pierre Kartner geschrieben und die Älteren kennen den noch als Vater Abraham. Das ist der mit den Schlümpfen. Jawohl, der hat es gemacht. Danke für den Fun Fact, Martin. Weiter geht's mit unserer Feriengeschichte hier im Wannefreder Radio und wir hören mal, was Green Day zu dem Thema zu sagen hat. Holiday.

Meine Herren, ja, und ihr habt vielleicht auch gestern Fußball geguckt. Thema Sommer, Thema Märchen. Was soll ich sagen? Vielleicht wäre es ja besser gewesen, wenn der Kommentator das nicht ununterbrochen heraufgeschwört hat. Man weiß es ja nicht. So, wir gehen nach Spanien, oder ein spanischer Song kommt jetzt. Und der heißt Vamos a la Playa, was so viel heißt, wie jetzt gehen wir an den Strand von Rigera. Das Interessante bei diesem Song ist, da geht es tatsächlich um einen Atomangriff. Und in dem Lied heißt es dann, da sollen wir danach dann an den Strand gehen. Also dieser lustige, fröhliche Song hat durchaus einen ernsten Hintergrund. Viel Spaß damit.

0: Ja, vamos a la playa. So, und wenn man in den Urlaub will, dann kann man sich ja überlegen, ob der Urlaub beginnt, wenn man da ist, oder ob vielleicht schon die Reise dorthin ein Stück Urlaub ist. Und für viele ist das Fliegen schon der erste Schritt in die richtige Richtung. Und da gibt's diesen wunderbaren Song von Reinhard May, der Über den Wolken heißt. Und ich spiele dann direkt danach ein Lied. Und das Flugzeug, wo Reinhard May drüber singt, das landet nämlich in Frankreich. Und da passiert was ganz Entzückendes.
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0: Ja, das heißt, oh, Küsschen, Küsschen. Und es geht darum, dass man im August in Frankreich das eine oder andere Küsschen vielleicht bekommt. So, dann ist unsere kleine Ferienstunde zu Ende. Und hier ist nochmal, wie angesagt, die Nummer der Weinefreder Radio Schnuddelbox, Manfred 32 00 99. Ein großer Dank geht an Simon Schaaf für den Song der Woche. Und diese Sendung wird am Freitag um 16.05 Uhr wiederholt, ist in der Audiothek von Radio RFM und auf der Homepage vom Weinefreder abrufbar. Und dann bis zum nächsten Dienstag um 18.05 Uhr. Ich bedanke mich fürs Zuhören und hoffe, wir hören uns wieder. Bleibt gesund und guckt, dass ihr genug trinkt und keinen Sonnenbrand bekommt. Bye, bye.
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4: Hallo, wir sind wieder da, die FD Radio Crew der Werraland Lebenswelten und des Familiendienstes in Eschwege. Ich heiße Lena. Mit mir im Studio sind Gerd, Lena, Torben, Nanette und Josephine. Und an der Technik sitzt wie immer Torben. Wir waren mal wieder unterwegs. Dieses Mal bei der Bienenbrise auf den Hessenring Eschwege. Was man da machen kann und für wen das geeignet ist, das erfahren Sie in unserer Radiosendung. Schön, dass Sie dabei sind.

0: Liebe Hörer, seid ihr vielleicht schon mal in einer Salzgrotte gewesen oder an der Saline im Bad Soden-Allendorf? Dort kann man gute Salzluft einatmen. Die Bienenprise ist so etwas Ähnliches, nur dass man dort die Luft aus echten Bienenstöcken atmet. Die Bienen wohnen in einem bunt bemalten Bauwagen. Innen drin kann man die Luft einatmen. Wie das funktioniert, erklärt uns jetzt Katja und Sven Ratgeber.
1: Wie seid ihr auf die Idee gekommen, mit Bienen was zu machen?
2: Ja, wir sind schon seit einiger Zeit Imker und haben ganz normal geimkert, Honig hergestellt und uns um die Bienen gekümmert. Und dann kam vor 2 Jahren die Idee, die Stockluft auszuprobieren. Einfach aus familiären Gründen habe ich mich damit beschäftigt und habe dann in den Nachbarländern viel darüber gelesen, habe auch ein Seminar darüber besucht und so sind wir dann entsprechend heute so weit, dass wir die Stockluft hier anbieten können in Eschwege.
0: Seit wann gibt es das?
2: Die Stockluft ist in anderen Ländern, also Slowenien, Österreich und auch Saudi-Arabien, tatsächlich schon seit längerem bekannt. Auch in der früheren UdSSR wurde es tatsächlich schon eingesetzt. Hier in Deutschland noch relativ unbekannt, aber nichtsdestotrotz zeigen die Anwendungsbereiche aus den anderen Ländern tatsächlich so schöne Ergebnisse, dass wir halt gesagt haben, wir müssen das unbedingt nach Deutschland bringen.
3: Macht ihr das hauptberuflich?
4: Nein, hauptberuflich geben wir beide anderen Beschäftigungsverhältnissen nach. Wir machen die Geschichte mit der Bienenbrise, also die Stockluftatmung und all das, was wir mit Imkerei anbieten, rein im Nebenerwerb.
3: Müsst ihr eine Ausbildung dafür machen, war meine Frage.
2: Ja, eine klassische Ausbildung im Bereich der Stockluftatmung gibt es jetzt momentan nicht. Als Imker haben wir uns natürlich erstmal fortgebildet und ausgebildet, damit wir überhaupt erstmal wissen, wie funktioniert das alles mit den Bienen, was muss ich als Imker machen, um die Bienen auch wesensgerecht eben zu halten. Und im Bereich der Stockluftatmung habe ich dann beim Österreichischen Imkerbund ein Seminar besucht und habe da dann entsprechend noch meine Kompetenzen in der Richtung ausgebaut, um dort dann entsprechend bestmöglich im Sinne der Bienen und des Menschen dann eben auch das Wellnessangebot hier in Eschwege anbieten zu können.
0: Was ist ein Bienenstock?
5: Das ist das Zuhause der Bienen.
2: Genau, das ist das Zuhause der Bienen, die leben da, die ziehen ihre Larven groß, die essen da, die tragen den Honig ein.
1: Was bedeutet das? Was atmet man dann ein?
2: Ja, in der Stockluft gibt es ganz, ganz viele verschiedene Komponenten. Also ätherische Öle sind im Bienenstock vorhanden, verschiedene Dämpfe, auch der Schweiß der Biene tatsächlich, den man dann einatmet, aber der natürlich ganz viele wertvolle Inhaltsstoffe enthält und beruhigend, ausgleichend und auch ein bisschen gesundheitsfördernd auf den Menschen halt wirken kann. Und das rundet das Wellnessangebot ab.
3: Wieso ist das Wellness?
4: Ja, viele Menschen empfinden das als beruhigend und sehr entspannend. Und die Kombination aus Duft, Wärme und Naturgeräuschen sowie bewusster Ruhe sorgt für eine schöne kleine Auszeit vom Alltag. Wer möchte, kann hier mal die Nase dran halten und tatsächlich mal riechen, wie das riecht.
6: Oh, schön.
7: Ich auch noch.
6: Ja, da kommt's.
8: Kann man noch reinlösen.
3: Man hört das Summen.
4: Das Summen hört man auch, genau. Mhm. Also wenn man hier drin sitzt, die Tür zu ist und das Fenster zu ist, kann man auch gleich mal machen. Dann, wenn wir da ganz still sind, hören wir dieses Summen und das überträgt sich sogar so ein bisschen auf den Magen. Wenn man dann hier drin sitzt, dann kann man wirklich diese Schwingungen so ein bisschen auch mitspüren. Das funktioniert ganz gut.
7: Oh ja, toll. Ja. Mhm. Kommt auch eine Wärme raus.
4: Ja, tatsächlich ist es in so einem Bienenstock so, ja, rund 35 Grad. Das brauchen die Bienen auch zum Dasein. Dafür brauchen die halt viel Energie. Und die heizen sich quasi ihr Zuhause immer schön selber ein. Deswegen muss man bei dieser Stockluftatmung auch immer so ein bisschen auf die Wetterlage achten. Wenn es draußen zu kalt ist, dann können wir halt auch diese Stockluftatmung nicht machen, weil wir dann den Bienen zu viel von der Temperatur rausziehen. Und die zu viel Kraft im Prinzip brauchen, um die Wärme wieder aufzubauen.
7: Die sitzen in einem Haus, in einem Block?
2: Na, jetzt so im Sommer sind das so zwischen 30.000 und 50.000 in einem Bienenstock. Ja, im Winter sind es weniger, es sind so die Winterbienen, die halt das Volk so am Leben halten, da sind es deutlich weniger. Aber so im Sommer, wenn es dann wirklich so darum geht, Pollen, Nektar und sowas ranzuschaffen für den Honig, dann vermehren die sich so doll, dass wir dann da wirklich beachtliche Zahlen haben.
4: An der Wand sind Schlitze drin und wie so ein Schacht, also wie so ein Radioschacht im Prinzip reingesteckt, dass die Bienen nicht in dieser Zwischenwand hoch und runter können. Mhm. Und die kommen durch den Schacht dann direkt in die Holzkiste, können also, wenn sie raus wollen, nur durch diesen Schacht raus an die frische Luft entsprechend. So, dass es nahezu ausgeschlossen ist, dass hier eben Bienen drin sind. Natürlich, ja, ne, ist es mal ein Fenster offen und da krabbelt tatsächlich eine, beziehungsweise fliegt eine ganz hinten auf dem Stock.
7: Ja,
4: aber die sind relativ entspannt.
7: Ja.
4: Solange wir denen nichts tun, tun die uns auch nichts. Ja, ganz genau. Genau, ich habe hier so eine Maske, ich mache sie jetzt nicht auf, sonst können wir sie nicht mehr verwenden. Und hier sind so Luftschlitze im Prinzip drin. Ne? Man atmet hier durch ein, da ist der Schlauch drauf und hier durch die Schlitze geht entsprechend dann die Atemluft wieder raus. Da kommt hier unten nichts mehr an. Ich kann euch mal so ein Teil von unten zeigen. Hier sitzt im Prinzip so ein Lüfterrad drin über dem Gitter. Ich weiß nicht, ob man das gut sehen kann. Und dieses Lüfterrad steuere ich im Prinzip mit dem Gerät. Kann die Geschwindigkeit einstellen und dadurch die Intensität, wie viel Luft oder wie schnell die Luft im Prinzip von unten nach oben durchkommt. Man kann sich das nicht vorstellen wie so ein Beatmungsgerät. Ne? Wenn man eine Sauerstoffflasche hat oder so, da ist halt richtig Druck drauf. Und hier, das ist komplett drucklos, da merkt man so ein leichtes Lüftchen, was einem halt entgegenströmt. Genau, so eine kleine Brise quasi. Mhm. Man sieht es ja ganz schön, wenn man jetzt hier rauskommt, so vereinzelt ein paar Bienchen umherschwören. Wenn das Wetter wärmer ist und die Sonne hier drüben auf der Wand draufsteht, wo die Fluglöcher sind, dann ist hier tatsächlich noch wesentlich mehr los. Dann kann man richtig schön sehen, wie die Bienchen hier draußen rumschwärmen in großen Zahlen. Das sieht immer ganz, ganz cool aus und wirkt auch wieder entspannend. Wenn man kann sich das so ein bisschen vorstellen wie zu Hause vorm Aquarium vielleicht. Ne? Wenn man da eine Weile sitzt und da reinguckt, entspannt man sich auch so ein bisschen. Und hier ist es im Prinzip dann diese Kombi aus, ich atme die Bienenstockluft, ich höre das Summen und ich sehe die Bienen halt draußen auch mal herflattern.

0: Wie lange gibt es schon das Bienenhotel schon?
1: Kann ich machen. Du meinst den Bienenwagen hier?
0: Genau, ja.
1: Der Bienenwagen steht hier oben am Hessenring jetzt seit März. Wir haben Anfang April die Eröffnung gefeiert, weil es dann auch so langsam temperaturtechnisch eben erst möglich war, hier oben irgendwie was zu machen. Die Bienen, wie gesagt, sind seit März hier oben und werden mit Sicherheit auch über den Winter entsprechend hier oben bleiben. Da ist dann keine Beatmung in der Zeit. Die kann ich dann aufgrund der Wetterlage einfach nicht durchführen. Aber die Bienen haben im Prinzip hier oben jetzt ihr Zuhause gefunden und werden erstmal an dem Standort noch eine ganze Weile bleiben.
0: Welche Bienenarten gibt es in den Bienenhotel Stork?
2: Wir haben hier in unserem Bienenwagen die Honigbienen. Es gibt noch ganz, ganz viele Wildbienen hier in Deutschland, aber wir nutzen die Honigbienen. Da gibt es verschiedene Rassen. Davon haben wir auch unterschiedliche, aber die sind alle ganz lieb.
1: Der Honig wird halt weiterhin, so wie wir das früher auch gemacht haben, können wir weiterhin noch den Honig gewinnen. Der ein oder andere hat sich gefragt, ja, funktioniert denn das? Weil ich atme ja quasi hier durch. Ist denn das noch in Ordnung? Ist das hygienisch? Ist überhaupt gar kein Problem, weil wir ziehen im Prinzip ja nur die Luft aus dem Stock raus und atmen durch die Ventile an der Maske entsprechend die Luft wieder in die Umgebungsluft, aber nicht zurück in die Box. Von daher ist das gar kein Problem.
3: Wann ist der beste Zeitraum zu inhalieren?
2: Ja, der beste Zeitraum ist tatsächlich von April bis September, wobei wir da immer so ein bisschen auf die Wetterlage achten müssen. Wenn es zu kalt ist, dann müssen wir gegebenenfalls auch mal Termine verschieben, weil hier wirklich dann das Tierwohl im Vordergrund steht und wir den Bienenstock auch nicht zu doll auskühlen wollen.
4: Muss man da was ausfüllen?
2: Ja, wir haben so einen Nutzungsvertrag, den wir halt mit unseren Kunden ausfüllen, wo wir einfach nochmal beschreiben, was ist das Ganze, welche Risiken gibt es vielleicht auch, ne, im Hinblick auf Allergien. Und das gehen wir vorher dann mit unseren Kunden durch und füllen das vor der ersten Behandlung aus, haben noch so einen kleinen Kennenlernbogen dabei, um so ein bisschen was über die Motivation des jeweiligen auch zu erfahren.
4: Atmet ihr selbst eure Luft immer?
1: Ja, tatsächlich atmen wir regelmäßig Bienenluft. Vor allem natürlich bei der Durchsicht unserer Bienenvölker und immer dann, wenn wir irgendwie im Bienenwagen arbeiten oder eben Zeit verbringen. Zwar ohne Maske in dem Fall, aber trotzdem sehr intensiv. Für uns gehört dieses besondere, entspannende Klima inzwischen ganz selbstverständlich dazu.
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0: Bienen sind mega wichtig für uns alle. Sie sorgen dafür, dass unsere Wiesen so schön blühen, dass wir Obst und Honig haben. Und wer hat nicht schon mal im Winter eine Bienenwachskerze angezündet? Wir müssen unsere Honigbienen und Wildbienen schützen. Doch wie geht es ihnen eigentlich, wenn wir ihre Luft atmen? Und wie wichtig ist der Tierschutz dabei? Auch das haben wir die Betreiber der Bienenbrise in Eschwege gefragt.
1: Wie geht es dabei den Bienen, wenn sie ihre Luft arbeiten?
2: Den Bienen geht es dabei gut. Sie sind in ihrem ganz normalen Umfeld und werden nahezu kaum gestört. Um die Völker zusätzlich zu schonen, wechseln wir während der Inhalation auch entsprechend das Bienenvolk, sodass wir nicht dauerhaft durch ein Volk entsprechend einatmen. Wir minimieren dadurch die Belastung und das Zeitfenster der Wirkung auf die Bienen.
3: Genau. Und eine halbe Stunde ungefähr, dann ist das sozusagen, dann hat man denen das genommen und dann muss man die erstmal wieder zur Ruhe kommen lassen, um dass die ihr Milieu dann wieder aufbauen.
4: Genau, also wir bieten es momentan halt zweimal am Tag an, einmal vormittags, einmal nachmittags. Es ginge auch noch öfter, aber wir haben jetzt gesagt, okay, für den Anfang, ne, weil der Bedarf einfach auch noch nicht da ist, ne, dass wir es öfter anbieten wollen oder müssen. Haben wir halt gesagt, okay, wir machen morgens und abends, das ist dann total entspannt für die Bienen, das haben die relativ schnell wieder aufgebaut.
5: Das heißt aber, zum Schutz der Bienen kann auch mal sein, ihr sagt den Termin ab, weil aber es ist zu kalt, dann
2: genau.
5: Macht man einen neuen Termin.
2: Genau.
5: Zum Schutz, ne? Weil wir wollen ja nicht, dass sie leiden sozusagen. Okay.
4: Also wir haben das auch so, wenn jetzt jemand eine halbe Stunde diese Beatmung machen möchte, dann wechseln wir nach einer Viertelstunde auch einmal den Bienenstock, ne? Damit wir die nicht ganz so doll strapazieren. Ne, und man selber einfach wieder so den vollen Gehalt halt der Luft auch hat. Genau.
5: Und das habt ihr selber gebaut oder gibt's das
2: so? Nee, das sind tatsächlich fertige Bauteile, die man so kriegen kann.
4: Ja, die gibt's halt im Imkereifachhandel. Genau, und da haben wir dann halt die Module für die Inhalation noch draufgesetzt. Ansonsten ist das genauso, wie wir die letzten 5 Jahre halt unsere Imkerei schon betrieben haben, mit genau den gleichen Systemen. Ja.
3: Wie lange lebt ein Stock?
4: Also eigentlich unendlich, ne? Also der Stock, also das Volk selber, so eine Königin, lebt so 3 bis 4 Jahre, wenn sie ganz gut ist, vielleicht auch mal 5 Jahre. Aber wenn man, die Bienen ziehen sich im Zweifelsfall auch eine neue Königin. Also wenn die Königin jetzt sterben würde, würden die sich eine neue Königin ziehen und könnten weiterleben. Und dann gibt es da drin noch die Arbeiterbienen, die leben deutlich kürzer. Ne? Da ist die Lebensdauer bei rund 28 Tagen. Und dann, gut, die müssen natürlich auch sehr, sehr viel leisten. Ne? Also so eine Biene schafft in ihrem Leben so ungefähr 3 Teelöffel Honig. Mehr schaffen die tatsächlich nicht, ne? Weil die haben ja wirklich nur so ganz kleine Pollentaschen an ihren Beinchen. Und genau. Für uns ist halt wirklich immer wichtig, dass wir halt auch den Blick auf die Tiere haben, dass wir sagen, okay, wir wollen sie nicht überstrapazieren. Sie bieten uns die Möglichkeit, aber wollen sie halt auch nicht ausbeuten.
6: Was passiert mit den Bienen außerhalb der Saison?
2: Außerhalb der Saison bereiten sich die Bienen im Prinzip auf den Winter vor. Das heißt, sie bleiben natürlich auch durch uns weiterhin ordentlich versorgt und werden gepflegt, damit sie gesund durch den Winter kommen.
6: Wir finden Hornissen raus, wo so ein Bienenstock ist. Wie finden die das?
4: Ja, das ist tatsächlich eine gute Frage. Also Hornissen sind halt nicht wie Bienen, die einfach nur Pollen und Nektar sammeln, sondern die brauchen halt auch Fleisch und da bedienen sie sich teilweise tatsächlich auch den Honigbienen, sodass die im Landeanflug auch immer mal von so einer Hornisse abgegriffen werden. Und die Hornissen sind ja hier auch in der ganzen Region verbreitet, ne? Und die suchen sich natürlich dann auch so ihre Nahrungsquellen. Und wenn die dann halt leider einmal so einen Bienenstock gefunden haben, dann wissen die auch, wo es ihr Futter gibt und kommen halt immer wieder, ne?
7: Oh.

0: Das sind wir wieder. Die FD-Radio-Gruppe ist wieder da.
1: Wir stellen euch heute die Bienenprise Eschwege vor. Dort kann man Bienenstockluft atmen. Warum sollte man das machen? Es ist keine medizinische Behandlung. Es ist eher eine Auszeit. Man kann atmen und die Bienen hinter den Bauwagen beobachten. Aber was bringt es uns? Das haben wir Jürgen Alsdorf gefragt. Er betreibt das Bienenstockluftatmen schon seit längerem.
0: Wie läuft das ab?
2: Ja, wie läuft das ab? Man setzt sich also vor diese Bienenbeute, vor das Bienenvolk. Oben auf dem Beutenkasten ist ein kleiner Ventilator, der die Luft in einen Schlauch saugt. Ähnlich, ja, eigentlich so ein Beatmungsschlauch, wie man den aus dem Krankenhaus kennt. Auf dem Schlauch ist dann eine Maske. Und die Maske, das ist so eine ganz normale Silikonbeatmungsmaske, die setzt man dann aufs Gesicht, auf den Mund, auf die Nase und atmet dann ganz normal, wie man so auch atmen würde, atmet dann ganz entspannt die Stockluft ein. Und das macht man so eine Sitzung, so circa 30 Minuten. Der Bienenstock wird dann zwischendurch nach 15 Minuten nochmal gewechselt, damit sich die Bienen wieder regenerieren können. Und ja, man hat dann so, also ich persönlich habe die Erfahrung gemacht, so nach ungefähr 4 bis 5 oder 6 Sitzungen hatte ich schon gemerkt, dass es mir besser geht. Ich muss noch dazu sagen, bei mir wurde vor 6 Jahren COPD diagnostiziert. Und die Begleiterscheinung von COPD ist ja immer Husten und Verschleimung. Und diese Begleiterscheinungen, die sind bei mir wesentlich besser geworden. Und ich mache das immer so 2-mal die Woche. Und das so von April bis Anfang September.
3: Muss man sich vorbereiten?
2: Nein, man braucht sich da nicht vorbereiten. Man geht da ganz einfach hin, setzt sich auf den Stuhl, setzt die Maske auf und atmet ganz normal, wie man sonst auch atmet, atmet man weiter und kann dann bei hier ein Buch lesen oder auf dem Handy spielen oder was auch immer. Braucht man aber jetzt keine explizite Vorbereitung für irgendwas.
3: Ist man alleine im Bauwagen?
2: Ihr habt ja gesehen, als wir in dem Wagen waren, da sind ja 4 Beatmungsplätze. Maximal könnte es sein, dass dann vielleicht noch 3 zusätzlich oder dass man zu viert dann da drin sitzt. Aber man stört sich ja gegenseitig nicht. Es ist da keiner wahrscheinlich dabei, der dann während der Beatmungssitzung da vielleicht Lieder singt oder rumpfeift oder sonstige Sachen macht. Die Leute, die die Anwendung machen, die genießen das. Und die sind dann in der Regel auch ruhig und wie gesagt, sie lesen vielleicht was oder was auch immer.
4: In dem Fall ist auch immer jemand da.
2: Ja.
0: Bekommt man da auch Unterstützung?
2: Ja, von den Betreibern des Bienenwagens, also von der Katja und vom Sven. Einer von den beiden ist dann auch immer da, wenn hier beatmet wird. Und die müssen ja das Ganze auch beobachten, müssen auch auf die Uhr gucken, wann die Bienenvölker gewechselt werden müssen und so weiter. Und die betreuen das Ganze auch.
0: Wie gehen Sie nach so einer Anwendung raus?
2: Gut, nach der Anwendung ist man eigentlich ziemlich entspannt, weil in dem Wagen ist

Wenn man jetzt Asthma hat, nimmt ein Spray und dann geht es gleich besser. Hier bei der Stocklufttherapie, das ist doch eher eine Langzeitgeschichte. Ich hatte vorhin schon gesagt, also so nach 5-6 Anwendungen merkt man dann wirklich eine Besserung. Und eine Besserung in der Form, dass man gerade, wenn man morgens aufsteht, nicht mehr so viel husten muss, wie das vielleicht vorher der Fall war. Ne? Das ist meine Erfahrung, die ich gemacht habe. Jeder Mensch oder jeder, der die Anwendung macht, wird vielleicht auch ein bisschen andere Erfahrungen haben.

0: Vielleicht habt ihr auch Lust bekommen, das Bienenatmen ausprobieren.
1: Als nächstes klären wir mit Katja und Sven, für wen es geeignet ist. Und

0: Für wen nicht? Und was es sonst noch so alles rund um die Honigbienen gibt. Was ist von Angst der Bienen hat?
1: Ja, die Frage hören wir tatsächlich öfter. Was ist, wenn jemand Angst vor Bienen hat? Also viele sind überrascht, wie ruhig und sicher die Atmosphäre ist, weil die Bienen eigentlich nicht frei herumfliegen. Und selbst wenn irgendwo eine Biene auftaucht, ihr habt das eben selber so ein bisschen mitverfolgen können, die Bienen sind total entspannt, wenn wir entspannt sind. Oft ist es tatsächlich so, dass aus der Unsicherheit, aus der anfänglichen Unsicherheit sogar am Ende eine echte Begeisterung wird. Wenn ich die Bienen hier in dem Wagen durchgucke, dann sitzen natürlich ganz viele Bienen hier drin.
2: Ach, okay.
1: Und man kriegt sie nie alle hundertprozentig raus. Es kann sein, dass irgendwo in den Schlitzen mal 1, 2, 3 Bienen noch sitzen und dann kommen die natürlich irgendwann mal ans Tageslicht. Ist aber grundsätzlich, wie ihr merkt, überhaupt gar kein Problem. Die Bienchen sind entspannt. Wenn wir es auch sind, sind die es halt auch. Das überträgt sich, wenn der Mensch panisch wird, dann werden die Bienen auch ein bisschen panisch. Von daher immer entspannt bleiben und dann funktioniert das schon.
0: Gibt es auch Risiken oder wer soll nicht kommen?
1: Also Personen, bei denen natürlich eine Bienen- oder eine Pollenallergie entsprechend bekannt ist, denen raten wir immer dazu, vorher einfach mal mit ihrem Arzt zu sprechen. Generell kann man nahezu jeden daran lassen, Bienenstockluft zu inhalieren. Wie gesagt, wenn natürlich jemand weiß, er hat unter Umständen Probleme mit gewissen Pollen, wo wir ja auch nicht immer wissen können, welche Pollen hat denn das Tierchen jetzt heute gerade eingetragen oder nicht, der sollte natürlich vorher entsprechend nochmal Rücksprache mit seinem Arzt halten.
0: Auch Kinder?
1: Ja, bei uns besteht auch die Möglichkeit, dass Kinder entsprechend die Wellness-Anwendung genießen können. Auch dafür haben wir entsprechende Kindermasken, dass die Maske dann nachher im Gesicht auch nahezu passt. Also bei Kindern ist es allerdings dann so, dass wir natürlich möchten, dass eine erziehungsberechtigte Person entsprechend dabei ist.
3: Was kostet das Ganze?
1: Das kommt tatsächlich ein kleines bisschen drauf an. Und zwar bieten wir verschiedene Arten oder verschiedene Dauern der Anwendungen an. Wir empfehlen den Menschen immer, bevor man hier sich 30 Minuten an den Bienenstock setzt, die Schnupper-Wellness-Auszeit zu buchen. Das sind im Prinzip 10 Minuten, wo man erstmal für sich feststellen kann, passt das für mich? Ist das okay mit so einer Maske im Gesicht, mit dem Atmen oder mit dem Einatmen entsprechend durch einen Schlauch? Diese Schnupper-Wellness-Auszeit dauert 10 Minuten und kostet 10 Euro. Die Anwendung für 30 Minuten, wenn man sie nicht in einem größeren Paket bucht, kostet 35 Euro und die entsprechenden Pakete, die wir noch anbieten, sind dann 6x30 oder 12x30, wobei die 6x30 195 Euro kosten und die 12x30 360 Euro, was entsprechend noch erforderlich ist, das sage ich immer dazu, damit es auch selbstverständlich ist, man braucht für sich persönlich einmal Maske und Schlauch, das kostet einmalig 10 Euro. Das kann jederzeit wieder verwendet werden, genau, deswegen einmalig, klar, wenn die Maske defekt ist, kann man dann auch sagen, ich kaufe mir halt eine Maske einzeln, die kostet dann 5,50 Euro im Paket mit dem Schlauch, der Schlauch würde separat auch 5,50 Euro kosten, aber im Paket ist es dann entsprechend so, dass es 10 Euro kostet.
0: Wie kann man die Termine vereinbaren, wer den Bienen Beatmung Luft bekommen kann?
1: Relativ einfach über unser Terminbuchungstool auf unserer Webseite. Idealerweise bucht man allerdings vorher über den Shop den jeweiligen Buchungstakt, den man haben möchte. Ich hatte es vorhin gesagt, die 10 oder die 30 Minuten oder ein entsprechendes Paket. Durch die Buchung im Webshop bekommt man einen Buchungscode, eine kleine Kombination aus Zahlen und Buchstaben, damit wir wissen, dass das entsprechend auch gebucht wurde. Wenn man diesen Code hat, kann man ganz einfach auf die Website gehen und dort seine Termine buchen. Wir bieten aktuell zu den Zeiten Montag, Dienstag, Donnerstag, Freitag, Samstag von 9 bis 9:30 Uhr eine Anwendung an und dann an denselben Tagen nochmal von 17:30 Uhr bis 18 Uhr. Alternativ dazu kann man natürlich auch telefonisch mit uns in Kontakt treten und die Termine so buchen.
3: Ist das Stockatmen hier barrierefrei?
4: Ja, in der Barrierefreiheit hapert es tatsächlich bei uns ein bisschen. Also wir haben ja einen Bauwagen umgebaut. Dadurch, dass der höher liegt, mussten wir halt ein paar Stufen davor anbringen, sodass man hier 5 Stufen bis zum Bauwagen eben hochkommen muss. Von daher sind wir leider nicht komplett barrierefrei.
3: Was bietet ihr sonst noch an?
1: Außer unserer Stockluftatmung bieten wir noch zahlreiche Imkereiprodukte an. Natürlich den obligatorischen Honig, den jeder Imker irgendwo anzubieten hat. Zusätzlich zu den normalen Sorten bzw. reinen Honigen wie Frühjahrshonig oder Sommerhonig, Waldhonig, Edelkastanienhonig bieten wir aber noch verschiedene Honigkreationen an. Das heißt, das ist im Prinzip ein Honig mit einem Zusatz. Als Beispiel zum Beispiel Frühjahrshonig mit Hanf oder Honig mit Zimt. Solche Sorten sind bei uns zu finden. Insgesamt haben wir da 12 verschiedene Kreationen, die man bei uns findet. Zudem natürlich, hatte ich gerade schon gesagt, weitere Imkereiprodukte, Kosmetika, entsprechende Salben zur Hautpflege. Wir haben Seifen im Angebot. Und was tatsächlich auch sehr gerne angenommen wird bei uns im Shop, sind die Spirituosen. Whisky mit Honig, Rum mit Honig oder ein schöner Honig-Magenbitter.
4: Aus dem Propolis kann man ja auch Propolis-Tinkturen eben herstellen, die man halt für verschiedene Sachen anwenden kann. Also wir Imker, wir nutzen da noch viel, viel mehr, auch so gerade für den Eigenbedarf, was der Bienenstock so hergibt.
0: Wo kann man das kaufen?
1: Wir haben einige Verkaufsstellen in der Region. Zusätzlich zu unseren Verkaufsstellen, die da zum Beispiel sind, bei uns in der Dünsebacher Straße 35, bei Kassel Fleischtechnik auf dem Hessenring, bei Feusners Erdbeerhof in Wanfried, beim Stefan Hubbel in der Neustadt und Schäfers Fisch in Altenburschla, kann man natürlich auch in unserem Online-Shop entsprechend die Artikel bestellen unter www.bienen-prise.com.
0: Was wünscht ihr euch für die Zukunft?
1: Wir wünschen uns, dass noch mehr Menschen einen Zugang zur Natur und zu den Bienen finden und verstehen, wie wichtig sie eigentlich alle für uns sind. Und natürlich möchten wir weiterhin vielen Menschen eine besondere kleine Auszeit ermöglichen.

0: Der Bauwagen der Bienenbrise steht in Eschwege am Hessenring 39. Es ist übrigens ein ehemaliger Wertungswagen aus dem Pferdesport. Und die bunte Bemalung stammt von Tobias Werner. Weitere Infos findet ihr im Internet auf www.bienenbrise.com. Es war wieder schön für euch, hinter die Kulissen schauen zu dürfen. Und es ist wirklich auch entspannt, wenn man Angst vor Bienen hat. Aber denkt dran, die Bienenstockluft heilt keine Krankheiten. Aber dadurch, dass ihr euch beim Atmen entspannt, entspannen sich vielleicht auch eure Symptome.
1: Und zum Schluss haben wir noch ein paar Tipps für euch, was ihr tun könnt, damit es unseren Honigbienen bei uns gut geht. Schneidet und mäht in euren Gärten nicht alles radikal zurück. Pflanzt bienenfreundliche Pflanzen, zum Beispiel Lavendel, Kornblumen, Sonnenhut oder Weißdorn und weiter. Und vor allem kein Gift im Garten einsetzen und man kann die Bienen auch Wasserstellen bereitstellen.
2: Und ihr könnt beim Einkaufen darauf achten, dass ihr Honig von Imkern aus dem Lehrer-Meister-Kreis kauft.
3: Und nicht vergessen, wenn ihr ruhig bleibt, bleiben die Bienen auch ruhig.
4: Das war unser Beitrag zu Bienenbrise in Eschwege. Eine Sendung FD Radio Gut der Werra-Land Lebenswelten des Familiendienstes. Mein Name ist Lena und mit mir im Studio waren Gerd, Torben, Lena, Nanette, Josie und ich. Für die Technik war Torben verantwortlich.
3: Liebe Grüße an Katja und an Sven.
0: Wir wünschen euch viel Spaß beim Ausprobieren. Viel Spaß und bis zum nächsten Mal.

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0: Hallo ihr Lieben, ich bin's, Marietta Haltmeier-Stückrath vom Seelenhausverein in Eschwege. Ihr kennt mich ja schon, ich habe euch mal wieder einen super Veranstaltungstipp mitgebracht. Das Kinderfest von Verrakano in Eschwege und vor mir sitzt der
1: Peter Jus.
0: Hallo lieber Peter, was ist denn das für eine Veranstaltung? Wann findet die denn so statt?
1: Also das Kinderfest ist am 5. Juli und beginnt um 11 Uhr bis 17 Uhr, vielleicht auch ein bisschen Verlängerung bis 18 Uhr.
0: Und wo soll das stattfinden?
1: Das ist an der Torwiese 4 auf der Höhe vom Pump Track.
0: Also bei euch auf dem Gelände von Verrakano in Eschwege. Und wer kann da hinkommen?
1: Von klein bis ganz groß sind alle herzlich eingeladen.
0: Super. Und wie kamt ihr dazu, dass ihr sowas überhaupt macht?
1: Ja, da war vor 4 Jahren immer ein Kindergarten vorbeigelaufen. Unser Tor stand offen und die kleinen Kinder haben immer auf die Kanus geguckt und hatten so freudige blickende Augen. Und dann kam mir nachts der Gedanke, die sollen auch mal Spaß mit solchen Kanus haben oder Schlauchboot. Und haben gesagt, wir machen einfach ein Kinderfest.
0: Cool. Und wer macht da mit?
1: Es macht mit der Angelsportverein, der Verein Seelenhaus, Verein für Kunst und Kultur. Die DRG macht mit, der Kanu-Club macht mit, damit die sich mal vorstellen, was auch Kinder im Verein so tätig werden können. Und für die musikalische Unterhaltung bei Kaffee und Kuchen sind auch die Musikschule aus Eschwege, die Steel Drummers.
0: Und können die Kinder auch Kanu fahren?
1: Die kleinen Kinder, die dürfen auf Schlauchboot, da besteht keine Kentergefahr. Die fahren dann hoch bis zum Felsenkeller und wieder zurück. Die größeren Kinder, wer mag, darf sogar Stand-Up-Paddling machen.
0: Wow, das klingt ja nach einem tollen Programm. Und du hast gesagt, die DLRG ist auch dabei. Gibt es da auch eine Aktion?
1: Die DLRG macht ca. 14 Uhr eine Boots- und Personenbergung. Wir lassen einen Kanu kentern, damit die Kinder mal sehen, wie der Ablauf dann ist, um diese Person zu retten.
0: Das klingt super. Sehr spannend. Also um 14 Uhr geht es dann richtig zur Sache mit Sicherheit und allem, was dazugehört. Aber sicherlich gibt es bei euch noch viel Spannendes zu entdecken. Was habt ihr denn noch so zu bieten?
1: Wir haben viele Spiele, 2 Hüpfburgen, eine große Hüpfburg, eine kleine Hüpfburg für die ganz kleinen Kinder, Seifenblasen, Kinderschminken und Actionpainting.
0: Wow, das verspricht ja sehr bunt und fröhlich zu werden. Kostet das denn Eintritt?
1: Nein, das ist für alle. Der Eintritt ist frei. Es gibt keinen Eintritt. Aus dem Erlös von Waffeln, Bratwürstchen, Kaffee und Getränken, das wird gesammelt und der Erlös wird dann am Nikolaustag jedes Mal ein Kindergarten gespendet.
0: Wer ist dann die Glücksfee?
1: Die Glücksfee ist unser Bürgermeister. Er darf dann das Ehrenamt übernehmen, das loszuziehen.
0: Wow, das wird ja dann nochmal ein tolles Nikolausgeschenk sein für den Kindergarten, der dann rausgezogen wird.
1: Wir haben schon 3 Kindergärten gehabt, die das losbekommen haben. Also die Freude war sehr groß, ja.
0: Das glaube ich wohl. Super, danke lieber Peter. Also, das Kinderfest bei
1: Verrakano
0: in Eschwege am
1: 5. Juli
0: von 11 bis 17 Uhr. Wo?
1: Bei Verrakano auf dem Gelände auf der Höhe vom Pumptrack.
0: Super, ich freue mich drauf und wir sind sehr gerne dabei vom Seelenhaus. Und ich danke dir, dass du hergekommen bist und deine tolle Veranstaltung vorgestellt hast.

0: Gastrevier auf Sendung Ulf Lamparter von der MCS Selbsthilfegruppe. Als ich noch bei der KIS gearbeitet habe, da hat MCS multiple Chemikalien
1: Sensitivität
0: bedeutet und wir haben immer flapsig gesagt, Chemikaliengeschädigte.
1: Das ist nicht flapsig, das ist schon das, das Wesentliche.
0: Ja. Warum jetzt umweltassoziierte chronische Multisystemerkrankungen?
1: Also ich bin ja erst seit 4 Wochen als Gruppenleiter ja. bestimmt. Warum die das damals so gemacht haben, weiß ich nicht. Aber ich habe eine Erklärung dafür,
0: okay.
1: weil es mehr ist als MCS. Mhm. Also multiple Chemikaliensensitivität, das kann fast jeder vielleicht nachvollziehen, dass Chemikalien Probleme auslösen können. Aber es ist ja dazugekommen, die EHS, die Elektrohochsensibilität,
0: okay.
1: das ist sehr verwandt. Also ein völlig anderer Auslöser, aber von der Auswirkung sehr verwandt. Und es ist ein multifaktorielles Geschehen. Und ich denke, deswegen hat man den komplizierten Namen gemacht, um alles unter einen Namen zu subsumieren. Ist vielleicht aber nicht so ganz glücklich.
0: Ja gut, man kann sich einfach wenig darunter vorstellen. Oder man muss erst drüber nachgrübeln, was das jetzt alles heißt. Umweltassoziiert, das heißt, es ist um uns rum und wir reagieren drauf.
1: Ja, wir reagieren ja. drauf und zwar sehr unterschiedlich.
0: Also bei der Beschreibung Ihrer Gruppe heißt es Chemikaliengeschädigte, ja. multiple Chemikaliensensibilität, Elektrosensibilität,
1: genau.
0: Duftstoffallergien, genau. die haben wir bisher noch nicht benannt und dann noch Nahrungsmittelunverträglichkeiten. Was verbindet denn diese Befunde oder diese Krankheiten?
1: Also mir hat eine, also seit ich jetzt diese Aufgabe übernommen habe, habe ich ganz viele E-Mails bekommen. Ich habe alle 25 Menschen, die auf der Liste sind, aber nie kommen, angeschrieben. Die haben auch gesagt, warum sie nicht kommen, weil sie zu krank sind. Und eine hat mir geschrieben, eine Erdnussallergie, das versteht jeder.
0: Das stimmt, ja.
1: Der Koch hat eine einzige Erdnuss in den Kochtopf fallen lassen und holt sie wieder raus. Und der Mensch kriegt einen anaphylaktischen Schock und braucht einen Notarzt.
0: Ja.
1: Das versteht jeder. Warum versteht man nicht, dass Menschen durch Duftstoffe sagen wir, krank werden können oder zumindest beeinträchtigt werden können. Das ist schon nachvollziehbar. Letztlich ist das eine Kaskade an Prozessen, die im Körper ablaufen, die sehr kompliziert sind. Hm. Aber es gibt, sagen wir, Niedrigdosis Beeinträchtigungen und Hochdosis Beeinträchtigungen.
0: Also es gibt unterschiedliche Empfindlichkeiten.
1: Das sowieso, das, ja. da möchte ich auch noch was dazu sagen. Ja. Aber erstmal den Gedanken. Wenn Seveso, Bopard, 9-11, was denken Sie, wie viele Feuerwehrleute gestorben sind, allein durch den Feuerwehreinsatz? Und die waren, Feuerwehrleute sind ganz bestimmt nicht krank.
0: Ja.
1: Also mit hohen Dosis, mit Hochdosisbelastung kann fast jeder krank werden. Aber bei uns können es eben auch niedrige Dosen sein und Parfums. Das sind ein bisschen auch Chemie. Also nicht so harte Chemie, aber durchaus Chemie.
0: Ja, eindeutig.
1: Ich habe mal ein Schild gelesen im Getränkemarkt. Die haben gesagt, mit dem und dem Parfüm kommt hier keiner mehr rein. Weil die bestimmt gesunden Menschen schlecht wurde davon, von sowas. Also ich glaube, nachvollziehen kann man es. Ich weiß nicht, ob die Schädigung ist schon unterschiedlich, ob man eine hohe Dosis abkriegt oder so eine kleine. Aber da passiert im Körper was. Da können wir vielleicht nochmal drauf zurückkommen.
0: Ja,
1: aber das ist sehr kompliziert. Der führende Forscher in den USA, Dr. Paul, der hat ein Schaubild gezeichnet auf DIN A4. Da sind nur Striche drauf und Querverweise. Das eine hemmt das andere treibt es an, das bedingt es. Das ist eine ganze Seite voll. Also das ist hoch komplex und ich würde mal wetten, es gibt nicht arg viel Ärzte oder Forscher in Deutschland, die das komplett durchblicken. Also
0: aber
1: es ist kompliziert.
0: Kann man sagen, dass allen gemeinsam ist, dass sie erschöpft sind, dass sie müde sind, dass sie sich schlecht aufraffen können?
1: Nein, das würde ich jetzt nicht sagen. Das ist eine Begleit... Also Das ist eh mein Hauptziel, dass man die Begleiterkrankungen behandelt. Weil die Hauptkrankheit ist sehr schwer zu behandeln. Aber es gibt ganz viele Begleitkrankheiten und die sind gut behandelbar. Ah, ja. Und wenn wir die alle wenn wir die eliminieren, dann haben wir auch schon viel gewonnen. Die Hauptkrankheit ist etwas schwieriger zu therapieren. Mhm. Aber das, was Sie ansprechen, das heißt der CFS, chronisches Fatigue-Syndrom, das hat schon miteinander zu tun. Mhm. Also wenn ich ein ganz klein bisschen schon mal vorgreife.
0: Ja, bitte.
1: Es ist sagen wir andersrum, durch die Corona-Geschichte hat man jetzt doch ganz viel Verständnis gewonnen. Long-Covid, Post-Covid. Mhm. Und man weiß, dass diese Menschen erschöpft sind. Also ein post-virales Syndrom. Das ist oft auch ein Auslöser für diese MCS-Erkrankung. Und die machen jetzt an alle möglichen rum. Ich fokussiere mich ein bisschen mehr auf die Mitochondrienfunktion. Die Mitochondrien. Die Mitochondrien sind die Kraftwerke der Zellen. Mhm. Und die werden durch Viren runtergetaktet, das ist vermutlich bei Corona auch so, wenn dort auch noch andere Prozesse sind. Und jetzt in unserem Fall durch die Chemikalienschädigung werden natürlich die Mitochondrien auch runtergetaktet. Und dadurch kommt die Erschöpfung. Aber das ist nicht bei allen so. Mhm. Ansonsten ist das Leben mit einer Erkrankung auch sehr anstrengend. Also um jetzt seinen Alltag zu bewältigen. Und auch das führt zur Erschöpfung. Also es gibt durchaus Leidensgenossen, die haben auch diesen anderen Teil, aber mehr oder weniger. Mhm. Aber das ist aus meiner Sicht eine Begleiterkrankung.
0: Okay.
1: Aber mit einem Auslöser. Da gibt es noch mehr Begleiterkrankungen. Fibromyalgie zum Beispiel, dieser Weichteilrheumatismus, tritt oft auch noch mit dieser Erkrankung auf.
0: Zu Gast bei mir auf Sendung Ulf Lamparter. Wie sind Sie denn zu der Selbsthilfegruppe gekommen?
1: Also ich bin ja selber Betroffener. Und
0: von was? Von dieser ganzen Bandbreite?
1: Also vor allem diese Empfindlichkeit gegen Chemikalien und Duftstoffe. Das ist mein Hauptding. Dieses Elektrosensible, das habe ich fast nicht.
0: Also zum Glück, sonst wären Sie hier im Studio geplagt.
1: Ja, also ich merke hier nichts. Ja. Okay. Meine Leidensgenossen können vielleicht nicht rein. Also da merke ich nichts.
0: Ja.
1: Und deshalb, das beschäftigt mich ja schon lange Zeit. Ich habe mich auch intensiv mit der Thematik beschäftigt. Ich war auch schon bei irgendwelchen Koryphäen in Behandlung. Und was geglückt ist, also das letzte Mal war ich vor 11 Jahren in der Spezialklinik Neukirchen, einer Klinik für Umweltkranke und Hautpatienten. Und die haben mich so weit stabilisiert, dass ich bis zum 66. Geburtstag durchgehalten habe mit Arbeit. Da bin ich schon, also ist schon ein Erfolg, muss man sagen, wenn ich auch jetzt nicht ganz geheilt bin. Aber
0: was heißt stabilisiert? Wie macht man das?
1: Also die machen eine riesen Diagnostik dort. Wir waren jetzt eingeladen zum 40-jährigen Jubiläum dort und der Chefarzt hat uns rumgeführt und der hat immer darauf abgehoben, auf die personalisierte Medizin. Personalisiert heißt individuell auf den Menschen zugeschnitten, weil es gibt nicht zwei gleich Umweltkranke. Der eine hat mehr das, der andere hat mehr das. Da kann ich Ihnen vielleicht auch nachher eine Geschichte erzählen.
0: Ja.
1: Auf alle Fälle, das Thema hat mich umgetrieben. Ich habe mich auch, soweit es eben laienhaft geht, eingearbeitet in die Thematik. Und ich habe mit KISS bei mir vor Ort ausgemacht, dass ich eventuell eine Gruppe gründe dort. Aber das ist schon eine sehr kleine Stadt. Also im Gegensatz zu Stuttgart 30 Mal kleiner. Und wenn von Stuttgart 20 Leute kommen, wäre es wahrscheinlich schwierig, dort eine Gruppe hinzukriegen. Auf alle Fälle habe ich hospitiert hier. Ich wollte einfach mal sehen, wie so eine Gruppe läuft. Die haben mich da auch gut aufgenommen. Und als ich das zweite Mal kam, haben die mich als Gruppenleiter.
0: Da haben Sie schon einen Job
1: gekriegt. Ja, ich konnte es mir jetzt leisten, weil ich jetzt seit neuestem Rentner bin. Und ich habe mich jetzt auch nicht so arg gewehrt. Die Gruppe wäre tatsächlich eingegangen sonst. Mhm. Also, weil man muss da Anträge stellen, man kriegt da ein bisschen Fördergeld für die Raummiete und sowas. Ja. Und wenn man das nicht, das hätte niemand jetzt machen können.
0: Aber nochmal zurück, wie haben Sie denn gemerkt, dass Sie eine bestimmte Sensibilität haben oder dass Sie was plagt?
1: Im Nachhinein, muss ich sagen, hatte ich das schon relativ früh. Aber diagnostiziert ist es vielleicht mit 40 geworden.
0: Hm.
1: Ich wusste nicht, was mir fehlt.
0: Aber Sie haben gemerkt, stimmt was
1: nicht. Das, was nicht stimmt, das war mir klar. Aber irgendwie habe ich gedacht, ich bin halt so. Mhm. Und naja, ich war schon alle 2 Jahre beim Hausarzt zum Gesundheitscheck. Der sagt jedes Mal, herzlichen Glückwunsch, Sie sind völlig gesund. Und ich sage, Herr Doktor, mir geht es aber nicht so gut. Ja, nee, alles nichts. Mhm. Und irgendwie durch eine dritte Person, die mir ihre Geschichte erzählt hat, dann hat er gesagt, das kenne ich irgendwie. Und die hat dann zu mir gesagt, das hast du auch. Und dann hat es noch ein Weilchen gedauert und dann habe ich mich auf den Weg gemacht, übers Internet. Es war ja damals noch nicht so publik. Und habe mich einfach nach der größten Koryphäe auf dem Gebiet bin ich mal hingefahren und der hat dann auch Tests mit mir gemacht und dann war es relativ klar. Also ein Mechanismus bei dieser Krankheit ist die schlechte Entgiftung. Mhm. Also die Entgiftung läuft über mehrere Phasen ab und mir fällt in der ersten Phase fern mehr Enzyme. Stoffe abzubauen. Und in der zweiten Phase habe ich ein Enzym gar nicht. Das sind die Glutathion-Schwefeltransferasen. Das hat von der weißen europäischen Bevölkerung bestimmt 40% nicht. Aber wenn jetzt halt nochmal was dazu kommt, einmal sagt der Polymorphismus dazu. Mhm. Es gibt ganz viele Polymorphismen, also wahrscheinlich Tausende.
0: Aber das beantwortet jetzt auch schon ein bisschen meine Frage, was man denn dagegen tun kann. Das heißt, Sie haben dann diese Enzyme zugeführt oder was haben
1: ja,
0: Sie
1: das
0: dann
1: gemacht? Nicht so gut.
0: Das klappt nicht.
1: Ah, ja. Das klappt. Man versucht es schon. Also, in dieser Klinik, die haben natürlich hochdosiert mit Glutathion zum Beispiel. Ja, das funktioniert, solange man es macht. Aber die orale Einnahme ist schon schwierig. Also ja, die Infusion, das hat tatsächlich ein bisschen... das Entscheidende ist, glaube ich, die Lebensführung.
0: Das heißt dann auch Ernährung oder Sport?
1: Ernährung, oder Bewegung, nicht zu viel Sport, aber Bewegung, vernünftige Ernährung. Und wie vorher schon gesagt, die Co-Erkrankungen behandeln, soweit es geht. Und das Zentrale ist der Expositionsstopp. Aha. Sich nicht mehr aussetzen, diesen Stoffen, die man nicht verträgt.
0: Das wird nicht so einfach sein. Oder ja, es kommt natürlich darauf an, was es ist. Weil ich kann die Umwelt ja nicht reinigen.
1: Nein, aber ich kann zum Beispiel, ich habe mal gelesen, im deutschen Wohnzimmer ist die Luft schlechter wie auf dem Mittelstreifen von der Autobahn. Also wenn man alles mitrechnet, die Möbel gasen aus, die Teppichböden gasen aus, die Wandbeläge. Und das hat man selber in der Hand, zumindest wenn man eine Eigentumswohnung hat oder was. Das kann man gestalten. Und dann hat man das schon mal weg. Mhm. Die Wohnung muss quasi ein Erholungsort werden und nicht noch ein zusätzlicher Ort, der einen belastet. Und da hat man schon, also finde ich, viel gewonnen. Hm. Weil da, wo ist man am meisten? In der Wohnung, im Schlafzimmer, zum Beispiel 8 Stunden in der Nacht im Schlafzimmer, da kann man auf alle Fälle viel machen. Und ansonsten muss ich mich nicht zwingend, ich muss ja nicht unbedingt in einen nicht genannt sein wollenden Drogeriemarkt gehen, das schon vor der Tür nach Parfüm riecht. Hm. Da bin ich ja nicht verpflichtet, da hinzugehen.
0: Ja, klar, manches kann man vermeiden. Ja. Bei manchem geht es wahrscheinlich auch nicht so gut. Ja. Wir auf Sendung im Freien Radio für Stuttgart, am Mikrofon Sabine Gertling und Ulf Lamparter von der Selbsthilfegruppe für umweltassoziierte chronische Multisystemerkrankungen. Wir haben gerade schon über die eigene Betroffenheit von Ihnen gesprochen, Herr Lamparter. Duftstoffallergie irritiert mich ein bisschen. Ist das nicht was anderes wie Überempfindlichkeit, Allergie?
1: Also das Allergie gefällt mir nicht. Das gefällt mir nicht, weil Allergie,
0: das ist keine Allergie.
1: Allergie ist eigentlich was auf Gräser, Pollen und sowas. Also es muss schon Empfindlichkeit heißen.
0: Ja, ja.
1: Also geistern eh so viele Begriffe durch die Gegend. Das MCS gefällt mir gut, multiple Chemikaliensensitivität. Das Parfüm ist einfach auch, ist auch was.
0: Ist auch eine Chemikalie, natürlich.
1: Ich meine, die Prozesse natürlich, die abläufen im Organismus, ganz hinten raus sind die ähnlich. Aber am Anfang gibt es natürlich unterschiedliche. Mir ist ein Bild gerade eingefallen, das ich jetzt vielleicht sage. Ich hoffe, es passt einigermaßen. Sie kennen wahrscheinlich diesen Domino-Day, wo die eine ganze Halle aufbauen mit Dominosteinchen. Ja. Und die stehen alle, diese Steinchen. Und dann stößt man einen Stein um und dann rattert es minutenlang runter. Wenn Sie zum Schluss sagen, ach, jetzt stelle ich doch einfach den ersten Stein wieder auf, die anderen kommen nicht zurück. Nicht. Die müssen Sie mühselig alle wieder aufstellen. Und so ein bisschen ist es bei der Erkrankung auch. Da gibt es einen Auslöser, aber dann verselbstständigt sich das auch irgendwie. Also das mit der Allergie, ja, das kann es geben, aber das ist nicht das Hauptthema, glaube ich. Ja. Es ist wirklich, ich habe das vorher eher angeschnitten mit der Entgiftung. Und ich glaube, das ist der Hauptweg zu dieser Krankheit, zumindest mit den echten Chemikalien. Also ich zum Beispiel habe eine ganz, ganz schlechte Entgiftung, das weiß ich, das hat man rausgeforscht. Das kann man heute noch ein bisschen differenzierter machen wie damals. Heute kann man das auch genetisch erforschen. Aber ich weiß, welche Sachen ich nicht vertrage. Zum Beispiel fällt mir auch die Alkoholdehydrogenase. Das heißt, ich bin 2 Tage besoffen, wenn ich ein Glas Wein trinke. Das gehört auch zu diesem Themenkreis dazu. Und vielleicht haben Sie auch schon mal die Begriffe Slow and Rapid Metabolizer gehört. Schnell und langsam Verstoffwechsler. Die sind nicht krank, sondern die sind so. Das ist eine Wesenssache.
0: Ist eine Eigenschaft, ja.
1: Die langsamen Verstoffwechsler, die kriegen eine Tablette im Krankenhaus. Und am nächsten Tag kriegen sie wieder einen und am dritten Tag haben sie dermaßen einen Überhang, weil sie natürlich so langsam abbauen. Die schnellen, die Rapid Metabolizer, die haben das Ding schon abgebaut, bevor sie überhaupt am Zielorgan ankommt. Also es sind individuelle Unterschiede und wir sind die super langsamen Entgifter. Und das ist einer von diesen Mechanismen, aber der ist sehr gut erforscht.
0: Also ich bin ja froh, dass Sie heute ins Studio kommen konnten. Sie haben vorher schon erzählt, dass manche von der Gruppe gar nicht zum Gruppentreffen kommen können.
1: Ja.
0: Und da telefonieren Sie dann oder mailen oder wie halten Sie Kontakt?
1: Naja, ich wurde da überraschend als Gruppenleiter gewählt. Ich wollte eigentlich bloß hospitieren, ich wollte ja bei mir vor Ort was aufmachen. Und jetzt soll es auch recht sein so. Und ich habe halt eine große Liste mit Menschen, die sich interessieren und gekommen sind halt nicht mal die Hälfte. Und ich habe jetzt alle angemailt und gefragt, warum sie nicht kommen können. Und da waren etliche dabei, die einfach den Weg nicht schaffen. Ein paar waren auch weggezogen, aber ein paar schaffen den Weg nicht. Und eine hat mich besonders interessiert, mit der habe ich ein paar Mal telefoniert. Und die hat mir dann ihre Belastungen erzählt in der Wohnung. Sie hat eine super teure neue Wohnung gekauft und kommt nicht damit zurecht, sind Gerüche und Ausdünstungen, die sie nicht aushalten kann. Und habe gedacht, das interessiert mich, ich fahre mal hin. Mir ging es total schlecht dort. Und ich habe natürlich andere Sachen wahrgenommen wie Sie. Ich habe mehr auf das fokussiert, was in der Wohnung ist. Laminatboden auf Fußbodenheizung. Wenn das warm wird, natürlich gast es ein bisschen aus. Die Schränke gasen ein bisschen aus. Bad ist ein bisschen was. Möbel allgemein. Und sie hat mehr auf das fokussiert, was von außen kommt.
0: Ja, das ist vielleicht auch ein Schutzmechanismus, dass sie nicht in der Wohnung was ändern muss. Weil das ja schwierig ist.
1: Ja, wobei sie so viel Geld investiert hat. Also das hätte man vielleicht auch anders machen können. Nee, das eine stört sie nicht und das andere stört sie furchtbar. Das andere stört mich auch. Aber das ist periodisch von außen.
0: Weiß man denn, was einen krank macht? Kann man das irgendwie greifen?
1: Also ich glaube, ich habe das erzählt, dass wir in der Umweltklinik waren. Ich war da selber ja auch mal Patient. Die machen eine super Diagnostik. Und man kann auch ausleiten. Das ist eine relativ harte Geschichte und es ist auch eine Belastung für den Körper. Aber man kann ein Medikament geben und Schadstoffe ausleiten. Zumindest, was gut geht, sind Metalle. Also früher war das ja ein großes Thema, Quecksilber, Amalgam in den Zahnfüllungen. Also bevor man eine Ausleitung macht, müssen eigentlich die Zähne saniert sein, sage ich jetzt mal. Ansonsten ist das Quatsch. Da ziehen sie ja noch aus den Zähnen raus. Also, und jetzt gibt es da sehr starke Medikamente, mit denen man ausleiten kann. Und dann wird der Urin gesammelt und jetzt da in der Klinik wird es direkt dort untersucht. Das dauert ein paar Tage, bis es verdunstet ist und dann misst man halt, wie viel Milligramm da drin ist von Quecksilber. Ich weiß nicht, welche Stoffe alles. Also Metalle geht gut.
0: Und das heißt kann man also, wenn ich jetzt mich zum Beispiel in meiner Wohnung nicht wohlfühle, wenn ich da das Gefühl habe, die Wohnung macht mich krank, wie stelle ich fest, an was das liegt? Dann muss ich in die Klinik gehen.
1: Also ich weiß jetzt auch nicht alles, aber ich würde mal behaupten, wenn Sie jetzt empfindlich sind gegen, sagen wir mal, Ausdünstung vom Teppichboden. Ich glaube nicht, dass man das ganz leicht im Körper, also Formaldehyd oder sowas kann man schon feststellen, aber man kann ja eine Raumanalyse machen. Da gibt es Umweltanalytiker.
0: Das gibt es schon.
1: Ja. Die stellen ein Gerät auf. Oder die Mitpatientin, die ich besucht habe, die hat eine Analyse mit 20 Stoffen, was alles rumschwebt. Weil wenn man hier untersuchen würde, da würden sie auch 20 Stoffe finden, die da rumschweben. Ja. Aber das ist noch nicht hinreichend, ob jetzt da wirklich eine Empfindlichkeit vorliegt. Aber es gibt Umweltanalytiker, die das machen. Ja.
0: Weil bei manchem, also fällt es einem ja direkt selber auf.
1: Ja.
0: Wenn ich Schwimmer bin.
1: Das Chlor und, zum Beispiel.
0: Und, ja, das Chlor ist, ja, ich gehe im Leutze, da ist wenig Chlor drin. Aber wenn da vor mir jemand mit Parfüm geschwommen ist, das hängt über diesem Wasser, da kann ich hier nicht durchschwimmen. Das macht mir ganz Kopfweh oder macht mich ganz verrückt. Ja.
1: Das ist echt erstaunlich. Und Sie sind ja nicht als krank
0: eingestuft. Nein, ich fühle mich eigentlich nicht krank.
1: Aber ich glaube, dass es graduelle Unterschiede sind. Ja. Der eine ist halt mehr und der andere weniger. Aber so wie Sie, klar, Sie haben jetzt das eine Ding da mit dem...
0: Ja, ich gehe Duftstoffen, wenn es geht, aus dem Weg.
1: Ja.
0: Also zumindest künstlichen, wobei auch nicht, alle natürlichen sind auch nicht unbedingt angenehm.
1: Es gibt natürliche Gifte, da können Sie mit einem Gramm eine Armee ausrotten.
0: Ja,
1: ja, das ist natürlich.
0: Ja. Wir auf Sendung im Freien Radio für Stuttgart zu Gast Ulf Lamparter von der Selbsthilfegruppe für umweltassoziierte chronische Multisystemerkrankungen. Ich muss das jedes Mal ablesen. Was passiert denn in der Gruppe? Wer kann da teilnehmen? Wann ist es? Wie kann man sich anmelden?
1: Also die Gruppe findet statt am ersten Mittwoch an einem ungeraden Monat um 14.30 Uhr. Also der nächste ungerade Monat wäre dann der Mai.
0: Okay.
1: Um 14.30 Uhr im Haus der KISS in der Tübinger Straße 15. Ich glaube, es ist der dritte oder vierte Stock. Also
0: der vierte, glaube ich. Ja.
1: Okay, kommen können alle mit umweltassoziierte Erkrankungen.
0: Auch wenn die noch nicht sicher sind, ob das tatsächlich so ist.
1: Ich finde es sogar ganz gut, dass wenn jemand vielleicht das jetzt hört oder auch was liest, dass er sagt, ich habe da was und ich möchte doch mal mit jemandem drüber sprechen. Ansonsten haben wir ein Gruppenmitglied, eine Frau, die nicht mehr kommen kann, aber die macht Telefon und Internetbetreuung. Die kann halt nicht mehr kommen, aber möchte ihr Wissen weiterhin zur Verfügung stellen. Die hat ein unheimliches Fachwissen. Und wenn man mit ihr telefonieren will, dann ist das überhaupt kein Problem. Die Nummer ist aber nicht publik, die kriegt man übers KISS. Also man muss sich da legitimieren und dann wird einem die Nummer übergeben und dann kann man da anrufen. In der Gruppe selber geht es im Wesentlichen um Austausch. Die Befindlichkeiten austauschen, was hat bei mir geholfen, was hat beim anderen geholfen. Vielleicht auch sich freisprechen von diesem Schicksal. Selbsthilfe hat aus meiner Sicht eine ganz wichtige Funktion. Ich glaube, das Wesentliche ist, dass es dort Menschen gibt, die Verständnis haben. Es gibt nicht den einen, der das Gleiche hat, aber der hat halt was anderes und der hat Verständnis für diese Situation. Ich habe da jetzt auch von Fallgeschichten gehört, die ich mir nicht träumen habe lassen. Mhm. Eine ist zum Beispiel krank geworden durch ein spezielles Antibiotikum. Weißt du auch, warum das ihr jemand gegeben hat? Es steht in jedem Beipackzettel drin, dass das diese Nebenwirkung haben kann. Wahrscheinlich hat es einen Grund gehabt. Vielleicht war es ein Reservemedikament. Mhm. Ich weiß es nicht, warum. Eine hat ein Implantat gekriegt, hat es nicht vertragen. Das hatte ich vorher noch nie gehört. Mhm. Ist das andere, so wie ich jetzt mit also man sagt da volatile Stoffe, flüchtige Stoffe.
0: Ja.
1: Das sind, glaube ich, schon die Hauptgruppe mit den flüchtigen Stoffen. Und jetzt sind halt noch die Elektrosensiblen dazugekommen. Die sind jetzt bei uns nicht so in der Mehrheit. Ich habe aber nochmal in einer anderen Gruppe hospitiert in Ravensburg. Da sind fast ausschließlich Menschen mit Elektrohochsensibilität.
0: Ich denke, dass die Gruppe auch ein Ort ist, wo die anderen sich für die Geschichte interessieren.
1: Ja.
0: Wahrscheinlich in der Familie hat man, langsam weiß man es oder kann man es nicht mehr hören. Und dort ist die Geschichte nochmal wichtig oder stößt auf Interesse.
1: Ja, Aber in der Familie geht es ja auch nicht anders, als dass man Rücksicht aufeinander nimmt. Ich glaube, sonst.
0: Ja, aber da kennt man es schon.
1: Oder da kennt man es, ja. Aber ich glaube, wenn sich jetzt die zum Beispiel Ehepaare nicht aufeinander abstimmen, dann wird es schwierig.
0: Also
1: jetzt in Neukirchen war ein Angehöriger dabei, da hatte ich das Gefühl, der hat sehr viel Verständnis. Aber das ist nicht immer so. Ja, und in der Gruppe gibt es Verständnis, wobei manche Sachen sind für mich auch Neuland und da muss ich mir auch erstmal, ach, sowas gibt es auch, da muss ich mir auch erstmal
0: einigen. Ja gut, Sie haben ja gerade gesagt, Sie wollen auch was mitnehmen aus der Gruppe und das kann neue Geschichten sein, das können neue Erfahrungen sein, das kann auch das Gefühl sein, ich tue da was Sinnvolles, auch das kann Ihnen ja was bringen.
1: Ja, also ich glaube, der Sinn ist für mich schon auch wichtig.
0: Ja.
1: Und gerade wenn jetzt auch Leute neu kommen und dort vielleicht auch was mitnehmen können oder auch ihren Weg weitergehen können. Mhm. Jetzt, ich meine, die Alten, die jetzt schon Jahre oder Jahrzehnte dabei sind, die wissen natürlich schon ganz viel. Und jeder hat einen anderen Weg genommen. Und das ist wie wenn der eine sagt, nimm die blaue Tablette, die hat bei mir geholfen. Mhm. Der eine hat den Weg genommen, der andere hat den Weg genommen.
0: Aber trotzdem bleiben, glaube ich, auch die Alte gern dabei, weil sie auch ein gewisses Zusammengehörigkeitsgefühl haben.
1: Ja, ich glaube, das müssen wir noch ein bisschen stärken. Also die Menschen, die nicht kommen können, die haben mir vorgeschlagen, ich soll doch mal was Outdoor machen. Also
0: im Freien
1: was machen.
0: Jetzt kommt ja die Jahreszeit.
1: Die eine können halt laufen, die andere können nicht so gut laufen. Da wird sich natürlich eine Wanderung in der Natur anbieten. Manche können jetzt aber nicht weit gehen, die halt doch auch motorische Einschränkungen haben. Aber das könnte man vielleicht
0: Picknick,
1: mal...
0: Ein Picknick im Park.
1: Oder ja, irgendwo mit einem kleinen, einer schönen Ort. Und da haben jetzt wir gesagt, da würden sie kommen. Also vielleicht müssen wir einfach auch ein bisschen weggehen von dem... Also wir treffen uns ja bloß 6-mal im Jahr. Ich glaube, das hätte schon Raum nochmal für einen Sondertermin, für was Extras.
0: Ja.
1: Und der Arzt in Neukirchen, der Chefarzt oder der Klinikdirektor, hat uns angeboten, eine Zoom-Konferenz. Wenn ich genug Leute zusammenkriege, bietet er das an. Das ist schon ein super Angebot, weil der ist sehr ausgebucht. Und der hat uns auch sehr wertgeschätzt. Also die ganzen Selbsthilfegruppen, da waren ja einige dort, war sehr viel Wertschätzung und das Angebot ist gut. Also wenn jetzt da genügend Menschen sind, die sich interessieren, noch macht er eine Zoom-Konferenz für uns, wo man nochmal auch nochmal spezieller Fragen stellen kann.
0: Von der Technik her könnten Sie denn sogar zu Ihrem Treffen zuschalten, die KIS hat ja da die Ausrüstung dafür.
1: Ja.
0: Also,
1: Ja, und die eben nicht kommen können, die machen es daheim.
0: Ja.
1: Also,
0: ja, ja.
1: Ich glaube, wir müssen das ein bisschen erweitern. Also das wäre so mein Gedanke.
0: Gut, jetzt kann ich Ihnen eigentlich nur noch alles Gute für Ihren neuen Job wünschen. Sie haben ja offensichtlich viel Ideen und Engagement, auch wenn Sie jetzt von Calw immer herfahren müssen, aber 6-mal im Jahr.
1: Das kriege ich hin.
0: Das kriege ich hin.
1: Und wenn die anderen mitziehen. Und,
0: das ist immer die Sache bei der Selbsthilfegruppe. Alleine kann man es nicht machen. Es müssen mehr dabei sein.
1: Ja, man muss ja auch alle gerecht werden.
0: Ja.
1: Es geht ja nicht darum, dass ich... Also ich möchte schon was für mich mitnehmen, aber ich kann den Gruppenteilnehmerinnen nichts überstülpen. Also ich sage Teilnehmerinnen, weil es gibt keine Männer.
0: Sie sind ein Mann.
1: Ja, ich bin jetzt der Erste.
0: Ah, tatsächlich?
1: Ja, es ist noch, sind noch, glaube ich, 2 auf der Liste, die nicht kommen können.
0: Ja. Keine leichte Aufgabe, aber ich glaube, Sie kriegen das ganz gut hin. Bin mal gespannt, vielleicht können wir ja immer Jahr oder so gucken, wie es gelaufen ist. Schauen wir mal.
1: Sehr gern. Und vielen Dank Ihnen für die Unterstützung.
0: Ja, ist ja unser Job und wir brauchen ja immer Themen für unsere Sendung und von daher ergibt sich das. Verantwortlich für die Sendung Sabine Gertling. Zu Gast war Ulf Lampater oder ist immer noch von der Selbsthilfegruppe für umweltassoziierte chronische Multisystemerkrankungen. Sie wollten noch ein Schlusswort sprechen,
1: Herr Lampater. Vielen Dank. Erstmal vielen Dank für die Einladung. Ich wollte allen Betroffenen noch was sagen. Haltet durch. Es gelingt fast immer, wenn auch Heilung nicht immer gelingt, aber doch ein erträgliches Leben hinzubekommen. Und dem Umfeld wollte ich sagen, nehmt ein bisschen Rücksicht. Das sind keine Spinner, die sind wirklich krank.
0: Und da hilft Rücksicht oft.
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3: Richtig, das Thema Krieg und Frieden hatte mich dann beschäftigt mit 18, als ich zur NVA kam und dann erstmal merkte, was das bedeutete. Nach einem Tag wusste ich dann wirklich, dass sie das ernst meinen mit dem Krieg, mit der Kriegsvorbereitung. Und da ging das so richtig los, dass ich klipp und klar dann gesagt habe, ich schieße nicht. Ich bin Pazifist und Christ und das mache ich nicht. Mit den Montagsgebeten ging es ja los, Montagsdemos, dass sie gesagt haben, keine Gewalt, Leute. Wichtig ist, wenn wir hier irgendwie Gewalt eine Rolle spielt, dann schießen die auf uns. Es muss wirklich funktionieren, keine Gewalt, keine verbalen Provokationen, keine Steine werfen, nix. Maximal Transparente und ansonsten keine Gewalt. Und die Wiedervereinigung war dann eigentlich doch sehr große Ernüchterung, weil plötzlich alles, was es zu DDR-Zeiten gab, nicht mehr galt. Und auch die Menschen mit ihrer Erfahrung und Biografien einfach, dass keinen mehr interessiert hat sozusagen und dass nichts mehr galt. Und sie damit natürlich einen enormen Einschnitt in ihre Persönlichkeit hatten. Wenn sie keine starken Persönlichkeiten waren, haben sie das natürlich als eine sehr große Erniedrigung und Demütigung und Nichtwertschätzung ihres bisherigen Lebens empfunden. Und das hat natürlich zu einem großen Frust geführt und zu großen Problemen, die wir zum Teil bis heute haben. Ja. Das war die Geburtsstunde sozusagen der frustrierten Rechten sozusagen. Also das würde ich ganz klar so sehen. Ja. Das war auf jeden Fall ein Riesenfehler. Und jetzt hätte man eigentlich, das wäre doch mal was, wenn jetzt ein Bundeskanzler kommt, Herr Merz oder wer auch immer, und sagt, hör zu, Leute, wir haben jetzt im Moment, jetzt sind 36 Jahre deutscher Wiedervereinigung. Ich entschuldige mich, wir haben Fehler gemacht.
4: Salzwedel, Altmark, Norden Sachsen-Anhalts. Seit zwischen Hamburg und Berlin gebaut wird, hält der ICE hier. Bei der Europawahl 2024 erhielt die AfD in Salzwedel 29% der Stimmen. Für die Landtagswahlen im September diesen Jahres steht sie landesweit bei 41%. Im Mai machte Friedrich Merz hier Stopp. Per Zug kam er sicher nicht und machte bundesweite Schlagzeilen. Eine todkranke Frau, die ihn beim Bürgerdialog in Salzwedel für seine Gesundheitspolitik kritisiert hatte, blökte er wirsch an, ohne jede Empathie. Henrik lebt in einem Vorort von Salzwedel, in einem Vierseitenhof aus roten Backsteinen. Aus roten Backsteinen, die für Salzwedel so typisch sind und der Stadt einen norddeutschen Look geben, in meinen Augen. Henrik zeigt mir die Bienen auf seinem Hof.
3: Wie man sieht, sind sie ja schon fleißig bei der Arbeit. Und setzen uns erst mal hin und gucken erst mal ein bisschen genau.
4: Über Friedrich Merz könnte sich Henrik stundenlang aufregen. Über die sozialchauvinistische Politik der CDU, auch über die hohen Zustimmungswerte der AfD und über die Kürzungspolitik der Regierung. Von der Kürzungspolitik bedroht ist auch die Einrichtung für Menschen mit Behinderungen, in der Henrik seit vielen Jahren arbeitet, zuletzt als Leiter. Aber erstmal sind wir noch bei den Bienen.
3: Und wenn man da so an den Beinen so bunte Punkte sieht, so orange oder gelbe Punkte, muss man gut gucken. Dann haben die Bienen Pollen gesammelt und das ist auch ein wichtiger Nährstoff für die Bienen. Ganz wichtiger, ein neues Dasein im Gewissen mit Pollen.
4: Fluchtpunkt des Gesprächs mit Henrik ist die AfD und das Drohszenario einer absoluten Mehrheit dieser Partei. Manche Ausführungen scheinen sich inhaltlich weit davon zu entfernen. Doch sie lassen sich stets auf diesen einen Punkt zurückfinden. Die Gefahr einer rechtsextremen Regierung.
5: Ja, du meintest ja vor unserem Gespräch, dass du das eigentlich aktuell eine der wichtigsten Aufgaben findest, auch durch Medien aufzuklären oder Leute zu erreichen, und meintest auch in Bezug auf Adornos Text Erziehung nach Auschwitz. Mhm. Das fand ich ganz interessant, dass deine Perspektive, der du ja auch irgendwie im sozialen Bereich arbeitest, so darauf war.
3: Ja, nee, ich halte das für sehr wichtig. Ich hatte unlängst in der Terra, das war vor 2 Jahren im Herbst, also im Herbst vor 2 Jahren war ja in Niedersachsen Landtagswahl. Und da gab es ja auch einige Bewohner, die auch dachten, Mensch, AfD, das wäre doch mal toll, mal diese mal zu wählen. Und dann habe ich aus meinen alten Studiumsunterlagen mal Originaltexte herausgesucht von der Fachzeitschrift der Heilpädagoge. Die gab es damals ja auch schon, Fachzeitschrift der Heilpädagoge. Und dort wurde auch das Gesetz zur Verhütung erbkranken Nachwuchses von Mai 33, also eins der ersten Gesetze,

0: ihr seid nicht normal. Ihr gehört sozusagen in Anstalten, eingesperrt, aufbewahrt, versorgt man mit dem Nötigsten, aber nicht Teilhabe einer Gesellschaft. Das wird es mit der AfD nicht geben. Das sagen sie auch ganz klar. Inklusion, das machen wir nicht. Da schauen wir zurück. Also die werden euch nicht unbedingt umbringen oder umbringen lassen, aber die werden euch nicht in dem Sinne teilhaben lassen an einer Gesellschaft, die jetzt. Das ist also eine Riesengefahr. Und das habe ich dann nochmal vorgelesen. Und ich glaube, danach hat keine AfD gewählt. Das meine ich so. Also das ist, Informationen sind wichtig aus erster Hand. Vor allem, jetzt habe ich ja nicht irgendwie mir ausgedacht, sondern ich habe vorgelesen aus Originalzeiten, von damals, die wir uns in der Staatsbibliothek anschauen konnten und auch damals auch kopieren durften und die ich dann noch heute aufgehoben habe. Ja.
1: Deine Arbeit ist in Niedersachsen, das ist ja quasi nicht weit von hier, und die Menschen mit Behinderung, mit denen du arbeitest, die leben auch dort, die wohnen dort, richtig?
0: Genau. Ja. Also das sind 30 Plätze dort, sind an sich, wenn man so will, zwei Bauernhöfe, die 79 gekauft wurden und dann umgebaut wurden, entsprechend zu Wohnstätten und Arbeitsstätten für Menschen mit Behinderung. Und das Ziel war von Anfang an, dass man ein Teil des Dorfes bleibt und nicht das ganze Dorf im Laufe der Jahre aufkauft. Hätte man machen können. Belau ist nicht groß. Belau hat vielleicht, weiß ich nicht, ohne uns 30 Einwohner, 32, viel mehr glaube ich nicht. Ja.
1: Und du wohnst hier in der Altmark, du bist hier ja auch aufgewachsen und ja, sozusagen Grenzgänger, dadurch, dass du eben in Niedersachsen arbeitest. Vielleicht eine ganz allgemeine Frage, wie findest du denn, wie würdest du das Lebensgefühl beschreiben hier in der Altmark im Umland von Salzwedel?
0: Also prinzipiell wohne ich sehr, sehr gerne hier. Ich bin ja in der Altmark geboren und groß geworden. Ich hatte eine wunderschöne Kindheit und Jugend. Und was ich immer schon sehr an der Altmark geschätzt habe, ist also sehr viel Grün, sehr viel Natur. Das ist ja bis heute so. Ich könnte mir also nicht vorstellen, in einer Großstadt zu wohnen. Und was ich an sich auch sehr mag grundsätzlich, ist so, dass man auch viel in Traditionen verwurzelt ist, dass man auch Traditionen pflegt und dass auch Geschichte oder geschichtliche Aspekte eine Rolle spielen. Wenngleich das manche natürlich ein bisschen sehr national auslegen, da geht's dann, da wäre dann mein kritisches Hinterfragen nicht. Aber ich finde es schon gut, dass man auch gewisse Dinge, die sich bewährt haben über Jahrhunderte, Jahrtausende, nicht einfach über Bord wirft. Das ist mir also wichtig, dass man sozusagen so ein Extrakt hat aus vergangenen Erfahrungen, aber auch neue Wege geht, aber nicht sagt, früher war alles doof. Sage ich jetzt mal so, wir müssen jetzt alles anders und alles neu machen. Das halte ich nicht für richtig. Was ich eigentlich gut finde, ist so grundsätzlich die Bande der Familie, sage ich mal in gewisser Weise so. Also ich bin auch noch eigentlich mit drei Generationen groß geworden. Also meine Schwester und ich, Mutter und Vater, Oma, Opa. Und in meiner Kindheit waren wir immer zusammen in einer Küche, in einer Wohnstube. Hatten damals auch nur ein Bad, ja. Das mache ich jetzt ja auch nicht mit der Familie jetzt hier sozusagen. Und ich finde es auch gut, wenn man vielleicht nicht jetzt mehr so zusammen wie früher. Das war ja auch ein Grund der, ich sag mal, gewissen wirtschaftlichen Not. Aber dass man überhaupt sich verantwortlich fühlt für seine Eltern oder Großeltern und dass die rum sich wieder verantwortlich fühlen, die Großeltern zum Beispiel, die Eltern zu unterstützen, wenn die arbeiten und Kinder haben und so weiter, dass man also sich unterstützt und gegenseitig sozusagen auch durch dick und dünn geht und auch gute Freundschaft hält, sage ich mal so. Das finde ich schon grundsätzlich eine sehr, sehr schöne Sache. Das ist in der gesamten Gesellschaft ja sehr verloren gegangen, dieser Generationenvertrag. Ne?
1: Ja.
0: Das schätze ich zum Beispiel sehr an Altmark.
1: Ja, interessant. Also Radio Korax ist ja aus Halle an der Saale, so direkt am südlichen Ende von Sachsen-Anhalt. Und wir machen seit über 20 Jahren den Radiosender und befassen uns jetzt anlässlich der Landtagswahl sozusagen noch mit dem ganzen Land. Und das Thema steht bei allen weit oben auf der Tagesordnung. Für dich ist, so wie ich es verstanden habe, dein Leben lang zieht sich das aber schon durch, vielleicht in gesellschaftskritische Haltung und auch eine politische Haltung. Und war das auch noch zu DDR-Zeiten? Die Wende war dann kurz nach deinem Abitur, aber vorher war das auch schon, hat das eine Rolle gespielt, Politik in deinem Leben?
0: Ja, auf jeden Fall. Das hat eigentlich angefangen, würde ich sagen, oder wurde sozusagen genährt, sozusagen das Interesse durch meinen Opa. In meiner Kindheit war und Jugend war es so, dass mein Vater wirklich immer oder meine Eltern viel gearbeitet haben, viel arbeiten mussten, damit wir genug Geld hatten für einen Urlaub im Jahr. Und ich vor Prinzip, oder meine Schwester und ich, also mit Oma und Opa groß geworden sind, die ja wie gesagt im selben Haus wohnten. Ne? Und mein Opa war politisch ein sehr interessierter Mensch, war ja mit 16 im Ersten Weltkrieg und hat da noch mitbekommen, sehr schnell, wie die Medien ihn eigentlich in die Irre geleitet haben, damals schon, so wie alle anderen Klassenkameraden. Und seitdem war er skeptisch mit Medien und mit Mächtigen. Ja, die Mächtigen haben sie alle in den Tod getrieben. Er war der Einzige aus seiner Klasse, der zurückkam. Und das waren zwei wichtige Aspekte. Er war politisch immer gut informiert und hat immer Dinge sehr kritisch hinterfragt, sowohl in den Medien als auch von den Mächtigen, weil er merkte, dass das nicht immer stimmt, was die erzählen. Und der

0: ist bei mir dann sofort hängen geblieben. Ich kann mich erinnern, dass mein Opa nicht eine Nachrichtensendung verfolgte, ohne nicht irgendwelche Kommentare abzugeben. Der, weil mein Vater sich das einfach angehört hat. Ja.
1: Und, der schwarze Kanal.
0: Naja, nee, wir haben eigentlich fast nur Westfernsehen geguckt. Das wurde eigentlich nicht genau, nicht? Aber auch den Westen hat er damals sehr kritisch gesehen. Er war mit meiner Oma, die durften ja dann reisen als Rentner. Und wenn er zurückkam, da war er nie begeistert von der bunten Welt. Der hat sich nicht täuschen lassen, hat gesagt, oh, da gibt es auch viel Armut, viel Ungerechtigkeit, viel Obdachlose. Das hat er damals schon genau reflektiert, was viele Ostbürger ja nicht gesehen haben damals, ja. Und das hat sich bei mir festgesetzt, kritisch zu sein, skeptisch zu sein. Da hat er mich sehr unterstützt in der Position. Meine Eltern übrigens auch. Ich hatte dann schon in der Schulzeit eine erste Konfrontation mit dem System, weil ich in einer Kabarettgruppe in der Schule mal sagte, in der 8. Klasse oder 9. Klasse, das ist mir zu rot hier. Und da musste ich sofort zum Direktor, Brief an die Eltern und wurde sofort zur Rede gestellt.
1: Wie Oberschule?
0: Deren Schule, so deren Oberschule, ja, also Nachbardorf. Und da standen meine Eltern auch voll hinter mir. Und das war gut, dass ich merkte, dass mich diese kritische Sicht auf die Dinge, dass ich da Unterstützung hatte. Und das hat sich dann eigentlich bis heute gehalten. Armeezeit kam er dann mit 18, musste ich ja zur Armee. Das war ja damals Pflicht oder Gefängnis. Da war ich nicht mutig genug damals mit 18. Und da habe ich relativ schnell auch gesagt, dass ich nicht schießen würde, dass ich den Schießbefehl nicht einhalten würde, weil ich das als Christ nicht kann. Da wusste ich, da steht normalerweise Gefängnis drauf. Aber das war im Februar 88. Gorbatschow war schon längst an der Macht. Und da ist man schon ein bisschen vorsichtiger gewesen, Menschen wie mich damals gleich ins Gefängnis zu stecken. Das hat man schon gemerkt, dass die Zeiten sich Stück für Stück doch veränderten. Aber das hat mich mein Leben weiterhin geprägt, diese kritische politische Meinung, weil das ja unser Leben mal bestimmt, die Politik und wie es weitergeht auf dieser Welt. An der Abiturzeit 85 bis 87 war ich in der jungen Gemeinde Katharinen. Joachim Hoffmann, damals der Pfarrer, war ein hervorragender Pfarrer, der sehr viele interessante Themen, also Krieg und Frieden, Umweltbewegung und so weiter, schon sehr gut an uns jungen Menschen herantragen konnte. Das hat mich sehr geprägt. Und das Spannende war, wir haben darüber im Staatsbürgerkundeunterricht in der Schule in der Abiturzeit erzählt. Der Staatsbürgerkundelehrer hat uns da so ein bisschen ausgefragt, ihr wart ja wieder zur jungen Gemeinde so und wir waren da und so. Und was hat man da so gemacht? Erst dachte ich, das ist eine Falle, der ist von der Stasi, der will uns in eine Falle locken. Da habe ich meinen Eltern erzählt, ein Herr Richard machte das und haben gesagt, dem kannst du glauben, dem kannst du vertrauen, der kommt hier aus unserer Ecke, der ist nicht Stasi. Und da habe ich das erste Mal erlebt an einer Abiturklasse zu DDR-Zeiten, 85 bis 87, dass politisch diskutiert wurde und dass andere Meinungen auch beachtet wurden und auch kritisch hinterfragt, Sozialismus. Und das meine ich mit Gorbatschow, der war seit 83 an der Macht. Es gab dann schon erste Signale. Und da richtig, das Thema Krieg und Frieden hatte mich dann beschäftigt mit 18, als ich zur NVA kam und dann erstmal merkte, was das bedeutete. Nach einem Tag wusste ich dann wirklich, dass sie das ernst meinen mit dem Krieg, mit der Kriegsvorbereitung. Und da ging das so richtig los, dass ich klipp und klar dann gesagt habe, ich schieße nicht. Ich bin Pazifist und Christ und das mache ich nicht. Vorher habe ich das zwar so am Rande auch mal mitbekommen, aber so richtig klar wurde es mir erst, als mir wirklich eine Waffe ausgehändigt wurde. Ja, und ich wusste, mit der soll ich schießen. Auf irgendwelche Leute, die ich gar nicht kenne, die mich gar nicht geärgert haben oder so. Und nur weil irgendjemand das befiehlt. Und da war mir klar, das ist hier ernst. Und jetzt, da habe ich gesagt, jetzt muss ich klar Position beziehen.
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1: Jetzt darauf folgen zwei Fragen, und zwar, was war für dich die Wende und was war für dich die Wiedervereinigung?
0: Also die Wende war das, würde ich schon fast sagen, das Ereignis meines Lebens schlechthin. Also wenn ich jetzt mal so politisch gesamtgesellschaftlich sehe, also jetzt nicht privat, jetzt wie die Kinder oder sowas, nicht, ja. Also das war das Ereignis schlechthin und ich bin so dankbar, dass ich es erleben konnte, weil ich weiß nicht, wie viele Generationen so ein Systemwechsel und den Sturz eines Regimes erleben, ohne dass ein Schuss fällt. Das war ja so, dass ich dadurch, dass ich gesagt hatte, ich schieße nicht, zu so Ereignissen wie 7. Oktober 1989, 40. Jahrestag der DDR, dann in den Urlaub geschickt wurde, weil sie wussten, auf Leute wie mich können sich nicht verlassen. Und meine Kameraden sind mit voller Munition ausgerückt und wussten nicht, wurden auf Mannschaftswagen verladen, wussten nicht, an welcher Stadt sie jetzt in Bereitschaft stehen. unter Umständen wäre der Befehl gekommen, aufs eigene Volk zu schießen. Und das ist mir erspart geblieben, weil ich klipp und klar Position bezogen habe, das auch gut begründet habe. Und dann habe ich auf so einer Montagsdemonstration in Magdeburg, weil ich ja im Urlaub war, da konnte ich ja teilnehmen, wo es verboten war, in Zivil, erlebt, was das für eine Kraft war, wenn das Volk auf die Straße geht, ohne eine einzige Provokation. Und das war ein Verdienst der Kirchen, die klipp und klar gesagt haben, das war ja so mit den Montagsgebeten ging es ja los, Montagsdemos, dass sie gesagt haben, keine Gewalt, Leute. Wichtig ist, wenn wir hier irgendwie Gewalt eine Rolle spielt, dann schießen die auf uns. Es muss wirklich funktionieren, keine Gewalt, keine verbalen Provokationen, keine Steine werfen, nichts, maximal transparente und ansonsten keine Gewalt. Und das hat super funktioniert. Das war einfach die Voraussetzung, damit die Wende friedlich war, dass es wirklich keine Schüsse und keine Toten gab. Und so habe ich die Wende also erlebt sozusagen, dass also wirklich ich dann, weil ich vorher mutig genug war, auch an solchen Montagsdemonstrationen teilnehmen konnte und merkte, wie mächtig doch das Volk ist, wenn sie sich einig sind, wenn sie keine Gewalt anwenden und das System mit den ganzen bewaffneten Organen in den Nebenstraßen war vollkommen hilflos. Und so fiel am Ende die Mauer. Die Wende war das Ereignis schlechthin und das, wie gesagt, da bin ich so dankbar, weil das viele Generationen nicht erleben werden. Und die Wiedervereinigung war dann eigentlich doch sehr große Ernüchterung, weil mir klar war, dass jetzt vor Prinzip ja ein System durch das andere übernommen wurde und dass plötzlich alles, was es zu DDR-Zeiten gab, nicht mehr galt. Und auch die Menschen mit ihrer Erfahrung und Biografien einfach, dass keinen mehr interessiert hat sozusagen und dass nichts mehr galt. Und sie damit natürlich einen enormen Einschnitt in ihre Persönlichkeit hatten. Wenn sie keine starken Persönlichkeiten waren, haben sie das natürlich als eine sehr große Erniedrigung und Demütigung und Nichtwertschätzung ihres bisherigen Lebens empfunden. Und das hat natürlich zu einem großen Frust geführt und zu großen Problemen, die wir zum Teil bis heute haben. Ja. Das war die Geburtsstunde sozusagen der frustrierten Rechten sozusagen. Also das würde ich ganz klar so sehen. Ja, das war auf jeden Fall ein Riesenfehler. Und jetzt hätte man eigentlich, das wäre doch mal was, wenn jetzt ein Bundeskanzler kommt, Herr Merz oder wer auch immer, und sagt, hör zu Leute, wir haben ja jetzt im Moment, jetzt sind 36 Jahre deutsche Wiedervereinigung. Ich entschuldige mich, wir haben Fehler gemacht. Ich entschuldige mich, dass wir das nicht ernst genommen haben, eure Geschichte, dass wir das nicht wertgeschätzt haben, dass wir nicht reflektiert haben, dass es in der DDR auch viele gute Sachen gab und dass die alle negiert wurden mit dem Einigungsvertrag. Es gab eigentlich das Westsystem und nichts wurde übernommen.
1: Ja, das ist interessant. Und das Thema Umwelt ist ein weiteres politisches Thema, Umweltbewegung und so weiter, was dich bewegt hat. War das auch noch zu DDR-Zeiten, dass das eine Rolle gespielt hat oder kam das auch danach?
0: Das war auf jeden Fall auch zu DDR-Zeiten. Also das eine ist ja, dass ich erzählt hatte, dass der Joachim Hoffmann, der damalige Pfarrer von der Katharinenkirche in Salzwedel, eine hervorragende junge Gemeinde hatte, immer freitags. Also da sind auch viele junge Menschen hingegangen, Klassenkameraden und Klassenkameraden, die mit Kirche nichts am Hut haben, weil er das ganz toll gemacht hat. Der war sehr an den Problemen der Zeit, sicherlich mit theologischem Hintergrund, aber konnte das sehr plastisch in die Zeit versetzen und war auch sehr kritisch, aber sehr sachlich und ruhig, ohne Gewalt. Das war wirklich hervorragend. Und der hat solche Themen schon besprochen. Und da kann ich mich noch gut erinnern, dass ich mit meinem Cousin und Onkel und Tante dann mit dem Trabi wollten wir nach Ungarn fahren an den Balaton. Das hatten die mich eingeladen im Sommer 86, weil der älteste Cousin beim Studium war und Platz frei war, ob ich mitkommen will. Da bin ich mitgefahren. War damals für mich eine große Reise, weil ich mit meinen Eltern nie im Ausland war. Und dann habe ich das erste Mal einen toten Wald gesehen. Das wusste man so am Rande. Und zwar durch sauren Regen, durch die vielen Kohlekraftwerke in Tschechien und den sauren Regen, und zwar im Erzgebirge. Da sind wir 10 Leute über die Grenze gefahren. Und die DDR hatte ja auch viele Braunkohlenkraftwerke. Aber aufgrund der Westlichtrichtung zog das hier mehr Richtung Polen ab, sage ich mal so. Und also zumindest durch diese unmögliche Form der Energieerzeugung gab es ja wirklich total toten Wald. Und man konnte auch sehen, dass versucht wurde, neuer Wald anzupflanzen, also neue Kiefern beispielsweise und Fichten, dass die aber auch schon vollkommen ohne Nadeln waren, weil der Boden einfach mal versauert war, saurer Regen. Und da hilft nur auch nicht, neue Bäume zu pflanzen. Und ich habe Fotos gemacht. Natürlich nicht nur von diesen Bäumen, sondern auch von dem Urlaub an sich. Und es war ja auch bekannt, genau diese Fotos sind nichts geworden. Man musste ja zum Entwickeln bringen, unserem Fotostudio. Bin mir sicher, dass die Stasi dafür gesorgt hat, dass diese Bilder nichts werden und nur die anderen Bilder. Und also da habe ich das erstmal so richtig so Umweltschäden gesehen und da ist mir das erstmal bewusst geworden, wie schlimm das ist, diese Braunkohlenkraftwerke zum Beispiel. Ja? Das wurde auch untermauert dann durch die Armeezeit, als wir in einem Braunkohlenkraftwerk in einem Braunkohlentagebau helfen mussten als Armeeangehörige. Das war üblich, dass die im Winter helfen mussten bei der Entwässerung zum Beispiel. Und dann sind wir einen Nachmittag duschen gegangen. Also wir gehen Nachmittag duschen gegangen. Und es hatte frisch geschneit. Und in dieser einen Stunde, wo wir geduscht haben ausgiebig, uns abgetrocknet haben und so weiter und wieder rauskamen, da war schon so eine dicke Staubschicht von dem Kohlestaub auf dem Schnee. Ich weiß noch, wie in dem Abend keiner mal was gesagt hat. Wir waren also so erschüttert, weil wir das gar nicht kannten sozusagen. Ja, es waren so die offensichtlichen Umweltschäden, die wir gesehen haben in der DDR. Und dann gab es auch schon mal ein Salz für eine Ausstellung von einem Bogomil J. Helm. Das muss auch Ende 80 Jahre gewesen sein, noch zu DDR-Zeiten, über erste Umweltschäden in der DDR. Das, was ich sagte, das gab es schon in der DDR. Es ist nicht so, dass es das überhaupt nicht gab. Eine Opposition, die wurde doch immer stärker in den 80er Jahren und gerade auch bestärkt durch Gorbatschow. Das muss so 88 oder so gewesen sein. In einer Mönchskirche in Salzwedel gab es eine Ausstellung über genau solche Bilder, Umweltschäden, wie ich sie selber fotografiert hatte. Ja. Und da gab es dann noch erste Diskussion entsprechend, ja. Und das Thema ist ja heute weiter aktuell. Also es ist ja nicht so viel besser geworden. Ein bisschen besser schon, aber so viel besser auch nicht. Man kann es besser verschleiern, glaube ich.
1: Ich habe gehört, es gibt noch so eine Geschichte, ich weiß nicht, wenn du die erzählen magst, on tape, dass ihr nachts Bäume gepflanzt habt, als
0: ja,
1: ihr
0: ja, Rathaus. Ja, genau. Genau, also das hat, ich kann mich noch erinnern, nach der mit dem Herbst 89 gab es dann in Salzel eine kleine Umweltgruppe, Grüne Rose. Es gab ja viel Bürgerinitiative, viel Bürgerbewegung. Da wurden noch viele Bäume gepflanzt.
1: Grüne Rose?
0: Grüne Rose ist das, ja, Grüne Rose, genau. Und da wurden viele Bäume gepflanzt und da wurde natürlich darauf hingewiesen, wenn Bäume gefällt wurden. Und dann war auch der große Ärger von Freunden und mir, dass auf dem Rathausturmplatz in Salzwedel, da waren ja früher auch viel mehr Bäume und Sträucher. Das wurde dann alles vernichtet, weil man da mal, ich glaube, ein Kaufhaus machen wollte oder ein Parkhaus. Und dann habe ich da nachts mal mit Freunden, haben wir mal so ein paar Gehwegplatten rausgenommen und einen Baum gepflanzt mit dem Spruch, wieder den Betonköpfen. War dann auch in der Presse sozusagen vermerkt, dass Unbekannte da halt eine Gehwegplatte entfernt haben und einen Baum gepflanzt haben. Der wurde natürlich später entfernt, aber der Protest hat funktioniert und war öffentlich. Das hat uns sehr gefreut. Also wir haben schon versucht, dann wo es ging, immer wieder auf Probleme hinzuweisen auch und ja, da die Menschen wachzurütteln, ja, über das, was passiert. Bis heute der Thema. Könnte ich hier in Wieblitz in meinem Heimatdorf jetzt weitermachen. Das ist auch gerade so ein bisschen Kahlschlag zum paar Leuten, die meinen, das sieht nicht ordentlich genug aus hier im Dorfinneren. Ja. Diese Aktion mit dem Baumpflanzen dort auf dem Rathausturmplatz in Salzwedel, die muss so 91, 92 gewesen sein.
1: Ach, das war dann. Ja.
0: Kurz nach der Wende muss das gewesen sein. Genau. Ja. Weil so viel wurde der DDR doch nicht gebaut, da hat man ja gar nicht die Möglichkeit. Genau. So viel. So ein Kaufhaus mit Parkhaus. So, nee, das war dann nach der Wende. Da gab es ja so Helmut Kohl, der blühende Landschaften versprochen. Und jetzt dachten alle, wir bauen jetzt ja überall riesen Kaufhäuser und Parkhäuser und Autohäuser und dann ist alles toll. Und das ist ja nie passiert am Ende, weil Salzwedel ja viel zu klein für ist. Aber das war zumindest der Plan. Und erstmal wurde Baufreiheit geschaffen. Erstmal alles abholzen.
1: Ja. Ja, verstehe. Und du jetzt heute als Pazifist, als Christ, als linker Mensch, der in Salzwedel oder hier in der Region, sage ich mal, in der Altmark aufgewachsen bist und hier noch lebst, was würdest du sagen, sind Probleme hier vor Ort?
0: Also da gibt es natürlich eine ganze Menge Probleme. Ja. Das eine ist natürlich das Thema Arbeitsplätze, was die Menschen auf jeden Fall sehr bewegt, weil sie zum Teil sehr weite Fahrtwege haben oder Arbeiten annehmen müssen, die ihnen nicht so gut gefallen oder die hier deutlich schlechter bezahlt werden, als sie vielleicht in München bezahlt werden würden. Klar, in München sind auch die Wohnungen dann teurer und so weiter. Aber das ist auf jeden Fall erstmal ein Problem. Also Arbeit, ein sicherer Arbeitsplatz, ein Arbeitsplatz, der mir gefällt, der nicht so weite Fahrtwege hat und der auch ordentlich bezahlt wird. Und Wohnraum ist nicht ganz so das Problem. Das Problem ist eher dann sozusagen die ganze Infrastruktur. Wir sind hier im ländlichen Bereich und ich bin eigentlich auf ein Auto angewiesen. Es sei denn, ich bin trainiere mich jetzt mit Fahrrad, sage ich mal so, aber der ganze öffentliche Nahverkehr ist ja deutlich schlechter hier als in Großstädten, sage ich mal so. Das würde ich auf jeden Fall auch ein Problem sehen. Und natürlich auch das ganze Thema Überalterung. dass wir ja gerade auch hier in Sachsen-Anhalt oder auch in der Altmark vom Verhältnis her sehr, sehr viel ältere Menschen haben und nicht so viel jüngere. Das ist auf jeden Fall auch ein Problem in der heutigen Zeit. Und mit diesen ganzen Problemen, dass man bis auf die schöne Natur und sozusagen ja nicht so viel zu bieten hat, sage ich mal so, ist der Sozialraum natürlich nicht so spannend für Ärzte beispielsweise. Da geht es dann weiter mit der allgemeinen Versorgung. Ja? Wer möchte hier denn schon eine Arztpraxis eröffnen? Wer möchte hier als junge Familie herziehen sozusagen mit den ganzen Fahrtwegen, um vielleicht für die Kinder die Aktivitäten noch zu organisieren? Und das, dadurch kommt man aus diesem, ich sage jetzt mal Teufelskreislauf, irgendwie so schlecht raus hier in der Region. Ja, das ist schon so, dass ich Menschen verstehen kann, die sagen, sie verlassen hier die Region sozusagen. Ja, wollen vielleicht später als Rentner zurückkommen, wenn sie sagen, sie haben jetzt hier ein bisschen Ruhe und so, sind so lange in der Großstadt. Aber das ist schon so eine Problematik auf jeden Fall, Problematiken, die dazu führen, dass so wie Sachsen-Anhalt oder der Altmarkkreis, ja, ich will nicht sagen aussterbt, aber doch eben eine gewisse Tendenz ist, dass hier immer weniger Menschen wohnen, ja, und immer weniger Menschen das hier attraktiv finden, sage ich mal so. Ja. Ja, verstehe. Gab durch Corona jetzt eine kleine Tendenz wieder zur Entwicklung auch raus aufs Land. Das ist ja irgendwie nachvollziehbar, wer in einer Großstadt gewohnt hat und dann vielleicht noch mit Kindern, der hat natürlich in der Corona-Zeit natürlich eine harte Zeit erlebt. Das war auf dem Dorf natürlich nicht so schlimm. Also wer irgendwie im Homeoffice arbeiten kann oder nur einmal die Woche vielleicht nach Hamburg muss oder nach Berlin, da gibt es so ein paar Entwicklungen in der Richtung, dass ja auch junge Menschen sagen, nee, wir wollen hier wohnen und arbeiten, weil wir eben doch eine ganz andere Lebensqualität als in der Stadt haben. Aber es ist halt nicht so die Masse, sage ich mal so. Nicht immerhin, ja. Das hat ja Ernst Paul Dörfler in seinem Buch auch klar dargestellt. Der Wohnungsmangel in Deutschland ist ja ein großes Ungleichgewicht. Im ländlichen Raum haben wir ungefähr 1 Million Wohnungen frei. Nicht alle saniert, aber erstmal prinzipiell da. Und im städtischen Bereich, glaube ich, haben wir ungefähr 2 Millionen, die fehlen.
1: Die Landtagswahlen jetzt diesen Spätsommer, als extrem rechts eingestufte Partei hat vielleicht die absolute Mehrheit. Was sind deine Gedanken dazu?
0: Also ich bin mir mittlerweile sicher und sicherlich nicht nur ich, dass die AfD die Wahl gewinnen wird. Ob sie die Mehrheit bekommt, da bin ich mir noch nicht ganz sicher, sage ich mal so, oder umgekehrt, ob sie die Mehrheit bekommt oder nicht die Mehrheit. Also selbst wenn man versucht mit SPD, CDU, Linken und so weiter, da irgendwie, oder Grünen noch vielleicht nicht dazu, irgendwie eine Gegenmacht zu schaffen, wird es auf jeden Fall Einschnitte geben. Da bin ich mir sicher, in dem gesellschaftlichen Leben, ja, in dem politischen Leben, auch in dem Mitte dann auf jeden Fall. Das wird eine sehr, sehr schwierige Zeit werden, weil viele Gelder auch für Projekte und Kulturvereine und soziokulturelle Vereine für die arbeitenden Menschen mit Behinderung, da wird es erhebliche Einschnitte geben, da bin ich mir sehr, sehr sicher. Gleichzeitig bin ich nicht der Mensch, der den Kopf in den Sand steckt. Also manchmal ist ja diese Erfahrung aus, jetzt für meine, wenn es in Sachsen-Anhalt so kommt, vielleicht rettet die jetzt doch nochmal, dass noch genug Menschen aufmerksam werden und in anderen Bundesländern oder Gesamtdeutschland sagen, hey, das wollen wir jetzt aber doch nicht. Also das Schlechte, was hier vielleicht sich entwickelt und vielleicht auch die Mehrheit bekommt hier im Herbst, könnte vielleicht dann doch nochmal zu einem Wachrütteln führen, vor allem Menschen und sagen, so ein bisschen habe ich die USA vor Augen. Also ich hoffe ja auch immer noch, dass da wirklich durch Trump, und ein bisschen ist es ja schon zu merken, noch nicht übermächtig, aber dass man da wirklich zur Vernunft kommt und sagt, hey, so haben wir das aber auch nicht gewollt. Und zwar auch die Wählerinnen und Wähler. So ist es ja jetzt schon bei Trump. Und das hoffe ich dann auch bei den AfD-Wählerinnen und Wählern jetzt hier in Sachsen-Anhalt, dass die vielleicht in 1-2 Jahren dann doch zur Vernunft kommen, wenn wir 2 Jahre ist ja Bundestagswahl, glaube ich, und sagen, nee, also so haben wir uns das ja doch nicht vorgestellt. Und bei Trump, wie gesagt, sieht man also offensichtlich, dass er die einfachen Bürger ja doch eigentlich nicht vertritt und nur die Lobbyisten sozusagen. Und das würde bei der AfD ja nicht anders sein. Ja, das ist ja, denen geht es ja auch nicht darum, unbedingt die Welt gerechter zu machen. Ja, und das hoffe ich, dass die Menschen dann wachgerüttelt werden und dann das merken und dass es dann nicht zu spät ist, wenn man 2 Jahren sich dann bei der Bundestagswahl anders entscheidet.
1: Ja. Und vielleicht als letzte Frage, was spricht für dich dafür, hier zu bleiben?
0: Ja, das ist eigentlich wie zu DDR-Zeiten. Ja, also es gab ja da auch einige Transparente bei den Demonstrationen. Wie gesagt, Sprechchöre eher selten. Wir sind das Volk, gab es schon mal, aber Transparent und Eintransparent oder ein Spruch war immer, bleibet hier und wehret euch redlich. Es war ja dann im Sommer 89 wirklich die Frage, als Ungarn die Grenze nach Österreich aufgemacht hat, wo ja dann doch viele geflüchtet sind über Ungarn, Österreich dann zur BRD. Und die anderen gesagt haben, nee, wir wollen hier bleiben, wir wollen uns hier wehren, wir wollen hier was verändern, weil wir hier das Regime zum Stürzen bringen. Natürlich übt das auch Druck aus auf eine Regierung, wenn man das Land verlässt. Aber eigentlich wollen wir hier im Land dafür kämpfen, dass es vorangeht. Und das wäre absolut meine Maxime auch für jetzt. Also bleibt hier und wehret euch redlich sozusagen. Ziviler Ungehorsam. Für mich ist überhaupt gar keine, steht überhaupt nicht in Frage, dass ich das Bundesland verlasse, auch wenn die AfD hier die Mehrheit bekommt und hier im Land regiert. Das wäre definitiv nicht der Grund, hier zu gehen, sondern erst recht wirklich dann Widerstand zu zeigen und die Menschen aufzuklären und zu sagen, Leute, überlegt mal, was ihr da gewählt habt. Ja, das steht fest für mich. Ich bleibe hier.
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0: Zu Wiener Lieder von gestern und heute begrüßt euch wieder herzlich euer Erich Zipp. Und begonnen hat heute das Duo die zwei mit Ottmar Franke und Fritz Heiden. Und dass die Zeit so schnell vergeht, wird sich Ottmar Franke auch denken, denn er hat am 11. Juni die diamantene Hochzeit gefeiert. Und wenn man den Ottmar bei seinen Auftritten sieht, da würde man glauben, er muss schon kurz nach der Geburt geheiratet haben. Auf jeden Fall einmal danke an Franz Glorreis, der mich auf dieses besondere Jubiläum hingewiesen hat, und dir, lieber Ottmar, und deiner lieben Frau nachträglich alles Gute zum 60. Hochzeitstag. In der heutigen Sendung will ich auch noch an den 110. Geburtstag von Rudi Hofstetter und an den 175. Geburtstag von Karl Lorenz erinnern. Beginnen möchte ich aber mit einer neuen CD von Peter Havlicek und Dini Keinrad, die ab sofort erhältlich ist. Auf der CD sind traditionelle Wienerlieder, Eigenkompositionen und auch Titel aus dem Bereich Austropop, wobei immer Peter Havlicek Gitarre spielt und meist Dini Keinrad singt. Bei zwei Titeln unterstützt von Birgit Denk und Roland Guggenbichler. Aus dieser CD habe ich jetzt ausgesucht Spät in der Nacht von Peter Havlicek und Franz Marksteiner und Wann Schrammen anblasen sind von Brettner und Hauenstein.
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1: Das war jetzt Peter Alexander, der am letzten Dienstag 100 Jahre alt geworden wäre. In der Aufnahme waren aber auch Erne Biller und Rudi Hofstetter zu hören. Und Rudi Hofstetter wurde vor 110 Jahren am 9. Juli 1916 geboren und starb am 5. Oktober 2008. Rudi hat Musik studiert und spielte Geige und Gitarre und wurde erst nach dem Zweiten Weltkrieg als Sänger berühmt und mit Aufnahmen gemeinsam mit Jaro Schmidt und dem Wiener Rundfunkorchester unter Charlie Gaudreau. Duettpartnerin war zuerst Steffi Metz und später Erne Biller. Mir ist er allerdings vor allem mit einem Titel von Charlie Gaudreau in Erinnerung, ein Titel, den ich auch sehr gerne singe und spiele, und zwar Wenn einmal in fernen Tagen. Dann kommt eine Aufnahme von einer alten Schellack, Spitzbur, und Ich weiß auf der Wieden ein kleines Hotel. Alles gesungen von Rudi Hofstetter.

Das war jetzt Walter Behre mit einem Lied von Karl Lorenz, der vor 175 Jahren am 7. Juli 1851 geboren wurde und am 12. Dezember 1909 verstorben ist. Er war eigentlich Maler und Anstreicher und hat Musik nie gelernt. Aber bereits mit 19 Jahren trat er öffentlich als Stegreifsänger in Marzahnsdorf in Erscheinung. Obwohl er einer der produktivsten Komponisten war, er hat rund 3000 Lieder geschrieben, viele davon werden auch heute noch regelmäßig gespielt, hat es trotzdem nie zur Reichtum gebracht. Meist hat er Text und Musik geschrieben und wir hören jetzt ein paar Beispiele. Es beginnt die Gruppe Inzersdorf unkonserviert mit »Solange der Mondschein leuchtet«. Dann kommt Michael Bärfler mit »Die Blunzen und die Leberwurst«, Hadi Hirschall mit dem Favoriten der Frauenkäferl, Margarete Ofner mit »Sängst, es ist Wernerisch« und aus Tokio habe ich eine Aufnahme von Hanyo Takako und Ursula Kokura bekommen, wo das Lied »Jetzt trinkt man nur ein Flascherl Wein« sogar zum Teil auf Japanisch gesungen wird. Die Noten mit dem japanischen Text gibt es übrigens kostenlos auf radiowienerlied.at.

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1: Das waren jetzt nochmal Dini Kenrad und Peter Havlicek mit einem Liedwunsch von Alfred Villinger. Dabei hätte ich nur eine Bitte. Bitte Liedwünsche immer per E-Mail an redaktion@radiowienerlied.at schicken. Den Wunsch sehe ich sicher, aber wenn Wünsche irgendwo als Kommentar eintragen werden, dann kann es sein, dass ich den Wunsch gar nicht registriere. Besonders freue ich mich immer, wenn ich etwas von einer jungen Gruppe präsentieren kann. Und da gibt's die Formation Gustav Ging, die Musik a cappella, also ohne Instrumente macht. Und die haben mir den Titel Der Tritonus geschickt, den wir jetzt hören. Dann kommt noch ein Titel aus der neuen CD von Dini Kenrad und Peter Havlicek, den sie mit Birgit Denk und Roland Guggenbichler bringen. Und den Schluss macht Peter Alexander mit Sag mein Abschied, leise Servus. Und damit verabschiede ich mich und ich hoffe, die Sendung hat euch gefallen. Liedwünsche, wie gesagt, bitte an redaktion@radiowienerlied.at. Euer Erich Zipp.
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1: 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Pride beim ESC.

0: Der Eurovision Song Contest ist ein unpolitisches Event. Das heißt es Jahr für Jahr. So steht es im offiziellen Regelwerk. Alle teilnehmenden Sendeanstalten müssen Verantwortung dafür tragen, dass ihre Delegation die Interessen und Integrität des Wettbewerbs bewahren und der ESC in keinem Fall politisiert, instrumentalisiert oder in anderer Art in Verruf gebracht wird. Und Jahr für Jahr wissen wir eigentlich alle, dass das eigentlich nie stimmt.
1: Im Studio bei Eschvision Funkhaus Calling sind heute wieder Celine Riegert und Jakob Meyer. Und wir begrüßen Sie und euch heute zu einer Folge, die eigentlich mal einen deutlich bunteren und fröhlicheren Start und Ablauf geplant hatte. Doch wieder einmal erkennen wir bei der Recherche auch den Ernst der Tragweite unseres heutigen Themas. Geschlechtliche und sexuelle Vielfalt, Pride und dessen Geschichte im Eurovision Song Contest.
0: Gestartet sind wir thematisch am Beak mit der Drag-Performance aus Dänemark 2007. Drama Queen mit dem gleichnamigen Titel. Doppeldeutig ist es deshalb, weil seit dem ersten Contest 1956 in Europa, der Welt und auch beim Grand Prix einiges in der Gesellschaft passiert ist, um Song und Auftritt im entsprechenden Rahmen überhaupt erst salonfähig zu machen. Zum anderen deutet es an, dass sich auf dem Weg und in der öffentlichen Diskussion bis hier einige Dramen abgespielt haben und es immer noch tun. Denn die offene Gesellschaft steht seit Jahren schon unter immensem Druck von gesellschaftlich konservativen Kräften aus In- und Ausland.
1: Heute wollen wir die Geschichte und Kontroversen um die Sichtbarkeit von Vielfalt beim Eurovision Song Contest aufrollen und stolpern dabei auch über einige politische Hürden, die im öffentlichen Bild des Wettbewerbs, der in der Popkultur oft als Gay Olympics, also die schwule Version eines internationalen Sportwettbewerbs, bekannt ist. Das offenbart viel tiefergreifende Herausforderungen, Risse und falsche Stereotype zwischen west- und osteuropäischer Gesellschaft und Kultur, die den queeren Safe Space Eurovision als erschreckend fragil erscheinen lassen.
0: Nichtsdestotrotz möchten wir heute auch versuchen, mit etwas Stolz auf zumindest den Teil des gesellschaftlichen Fortschritts zu blicken, der nicht durch Interessen einziger Staaten, Geld oder der EBU ins Wanken gebracht wird. Auch wenn bereits in den Anfangsjahren des Grand Prix Künstler auftraten, die sich entweder später selbst outeten oder von denen entsprechende Orientierung mehr oder minder bekannt waren, so gilt als der erste geoutete Künstler auf der Grand Prix-Bühne der Isländer Paul Oskar aus dem Jahre 1997.
1: Die Interpretation des Beitrags Min Hins Di Dans, Mein letzter Tanz, beinhaltet einiges von dem, was in der queeren Szene im englischen Sprachraum mit dem vielfältig auslegbaren Wort Camp umschrieben werden könnte. Dahinter steckt eine Ästhetik, meist auch Darstellungsform, die von Übertreibung, Künstlichkeit und Affektiertheit lebt, aber deren Popularität und Allgegenwärtigkeit in der queeren Szene, insbesondere um die Jahrtausendwende und bis heute im Drag-Bereich, auch mit Schuld an unschönen Stereotypen, insbesondere über schwule Männer und ihr Verhalten ist. Wer nicht weiß, was damit gemeint ist, der kann vielleicht beim isländischen Beitrag von 97 Min Hins Di Dans Paul Oskars Kepnes heraushören.

0: In eine ästhetisch ähnliche Kerbe, wenn auch mit anderem Musikstil, schlägt der britische Beitrag von 1996. Gina G. mit UA Just a Little Bit. Das Lied rangiert, so wissen treue Hörer unserer Sendung, unter den populärsten Eurovision Hits in den USA. Das liegt zum Teil auch daran, dass sich der typische Europop-Song vor allem auch in der britischen schwulen Szene bis heute großer Beliebtheit erfreut und unter anderem mit ihr über den Atlantik und bis in die Szenelokale der Ost- und Westküste gewandert ist.
1: Die Campness, diese aus- und leicht überreizte Affektiertheit vieler Eurovision-Performances, wird häufig auch als ein Grund angeführt, wieso insbesondere diese Szene, aus der die Ästhetik stammt, mit zur treuesten Anhängerschaft des europäischen Musikwettbewerbs gehört. Ja, will man auf der Bühne unter anderen Wettbewerbern auffallen, dann muss man oft eine Schippe an künstlerischer Darstellung drauflegen. Und nicht selten führt dies dann dazu, dass es eben etwas zu kitschig ist. Wobei der wichtige Unterschied zwischen Camp und Kitsch ist, dass Ersteres von seiner eigenen Übertreibung weiß und eben das versucht auszunutzen.
0: Wir machen einen kurzen Abstecher in eine Zeit, in der der Wettbewerb noch alles andere außer affektiert und queer war oder zumindest schien. In das schwarz-weiß Abendunterhaltungsprogramm durch die gutbürgerlichen Wohnzimmer der europäischen Staaten flimmerte. 1961 gewann in Cannes der luxemburgische Beitrag Nous les Amoureux, Wir die Liebenden, die sechste Ausgabe des Grand Prix Eurovision. Erst viele Jahre später gibt der Sänger Jean-Claude Pascal an, der Text handelte von einer homosexuellen Liebesbeziehung und den damit verbundenen Schwierigkeiten.
1: Einige Auszüge aus der Übersetzung. Wir, die Liebenden, man möchte uns trennen, man möchte uns daran hindern, glücklich zu sein. Doch die Stunde wird kommen, die Nächte weniger schwer und ich werde dich lieben können, ohne dass man in der Stadt davon spricht. Wir, Liebenden, er hat uns das Recht gegeben. Das ist einerseits so unspezifisch wie ein Horoskop und andererseits auch so einschlägig unbelastend formuliert, dass man diese Hintergrundgeschichte tatsächlich glauben kann. So ganz genau weiß man um die Liebesbeziehung des Sängers nicht Bescheid. Er ist bereits mit 64 Jahren unverheiratet gestorben. Jean-Claude Pascal, Nous les Amoureux, der Gewinner für Luxemburg 1961.

0: Gut Romeo brachte Ketil Stokkan aus Norwegen mit seinen zwei Tänzern die ersten Travestie-Elemente in einem Beitrag im Jahr 1986 auf die Bühne. Zu sehen sind Romeo und Julia in puppenhaften Kostümen und hören kann man die Klagen einer bröckelnden Liebe und der Vorwurf, dass nicht jeder ein Liebesheld wie Romeo sein könne.
1: Zu weiteren frühen Beiträgen mit queerer Repräsentanz wird auch häufig der belgische Beitrag von 75 gezählt. An Christies Lied Gelukkig sein soll dabei laut mehreren übereinstimmenden Beobachtern im Text Referenzen auf eine lesbische Liebesbeziehung enthalten. Die Sängerin selbst war bis zu ihrem frühen Tod 1984 mit einem Mann verheiratet. Derweil finden sich aber auch schon weit vor der vermeintlichen modernen queeren Allgegenwärtigkeit heutiger Jahrgänge viele Teilnehmer aus der LGBTQ-Szene.
0: Schon im ersten Jahrgang ist mit Danny Dauberson aus Frankreich eine nach Quellenlage lesbische Künstlerin vertreten. Jean-Claude Pascal hat sich nie geoutet, wird aber nach Recherchen von Craig Land, Autor einer australischen ESC-Fanseite, ebenfalls der Szene zugerechnet. Kathy Kirby, Zweitplatzierte von 1965, war gesichert, aber erst nach dem Contest mit einer Frau liiert. In den 90ern traten dann zunehmende Künstler hervor, unter anderem auch die lesbische Gewinnerin von 1997 Katharina Leskanisch von Katrina and the Waves.
1: Hinter der durchaus stolzen und berechtigten Repräsentation der Szene steckt, und damit kommen wir zu unserem Eröffnungsthema zurück, jedoch auch eine politische Botschaft. Vielfalt und Demokratie als Leitwerte sind auch Politik, erst recht dann, wenn sie im Zuge des Beitrags, sei es durch den Text oder durch den Interpret, eingefordert werden. Aber in der Forderung nach Überparteilichkeit scheint es eine Differenz zwischen Wertepolitik und Staatspolitik zu geben, die am Ende in vielen Punkten unscharf ist.
0: Aus den Untiefen dieser politischen Grauzone entstammt ein besonders kontroverser, aber historisch bedeutsamer und auch erfolgreicher queerer ESC-Titel. Die erste transgeschlechtliche Teilnehmerin jemals war Dana International aus Israel 1998. Anlässlich des 50. Jahrestages der Gründung des Staates Israel hatte das Staatsfernsehen IBA sie eigens als Repräsentantin des Landes ausgewählt, um sich als modernes und offenes Land zu repräsentieren, sehr zum Ärger der ultraorthodoxen Kräfte. Die Botschaft kam an. Am Ende der Punktevergabe lag die Sängerin mit ihrem Lied Diva an der Spitze der Wertungstabelle.
1: Dahinter vermuteten manche Beobachter auch heute noch eine Form der politischen Abgrenzung, insbesondere gegenüber Staaten des arabischen Raums und auch Osteuropas. Homonationalismus ist ein von der Geschlechterforscherin Jasbir Puar geprägter Begriff, der die angebliche Instrumentalisierung von LGBTQ-Rechten zu nationalistischen Zwecken beschreibt. Auch heute noch inszeniert sich Israel zum einen mit Recht, zum anderen aber auch viel zu indifferenziert als einziger sicherer Hafen für queere Urlauber im Vergleich zu seinen Nachbarstaaten. Erinnern wir uns nun an unsere Wiedergabe der Richtlinien zur Politik im Wettbewerb zurück und lassen uns dies während der nächsten beiden nichtsdestotrotz ikonischen Beiträge transgeschlechtlicher Kunst noch einmal durch den Kopf gehen.

0: Nach der Diva geht's jetzt um die Wurst, um Conchita-Wurst. Doch während Dana international transgender ist, handelt es sich bei der Sieger-Performance von 2014 vielmehr um eine Kunstfigur des Travestie- und Drag-Performers Tom Neuwirth aus Österreich, der außerhalb des Alpenstaates jedoch eher durch seine bärtige Powerballade Rise Like a Phoenix Bekanntheit erlangte.
1: Conchita ist seit 2014 Dauergast im paneuropäischen und vor allem deutschsprachigen ESC-Formaten. Das queere Empowerment, das mit dem Beitrag verbunden war, sorgte allerdings für Kontroversen, über die ungleich berichtet wurde. Zum einen kann es schon als Reaktion auf die in Russland 2013 verschärften Gesetze zum Verbot homosexueller Propaganda gesehen werden. Westeuropa ist doch bei der Akzeptanz weiter, dachte sich auch der BBC-Kommentator Graham Norton und war am Ende mehr als verwundert darüber, dass Conchita unterm Strich sehr hohe Einzelwertungen aus vielen osteuropäischen Staaten erhielt und am Ende sogar 5 Punkte aus Russland, während die westeuropäische Boulevardpresse sich das Maul zerriss und selbst BBC-Kommentatoren-Urgestein Terry Wogan Conchita als Freakshow bezeichnete.
0: Unterm Strich war Conchitas Empowerment-Sieg und seine Message wichtig und richtig. Aber bei der Suche nach den Gegnern der Vielfaltsparade sollten manche Westeuropäer gar nicht so weit weg suchen und ihre eigenen Vorurteile gegenüber der eigenen vermeintlich toleranten und der östlich vermeintlich intoleranten Gesellschaft überdenken. Ja, insgesamt mag man sicherlich in Deutschland, Schweden oder Spanien einen Schritt weiter sein als beispielsweise auf dem Balkan, aber eine Pauschalisierung untergräbt, dass es auch dort lebendige queere Kulturszenen gibt.
1: Schon 2002 sendete zum Beispiel Slowenien ein flott glitzerndes Drag-Trio zum ESC nach Tallinn und gewonnen hatte in diesem Jahr Marie N. aus Lettland mit einer Tanzanlage, die Gendernormen bricht. Viel rückständiger als manche Untiefen der hiesigen Springer-Meinungsmache ist das in keinem Fall und führt zu einem Rechtfertigungsdruck der osteuropäischen Teilnehmer. Dazu mehr, nachdem wir uns den slowenischen Beitrag von 2002 angehört haben. Sestre und Samuel Ljubicen.

0: Molitva, das Gewinnerlied von Marija Serifovic aus Serbien von 2007, ist voll von Camper lesbischer Ästhetik. Und im Jahr darauf verfolgte Serbien in ihrer Show dieses Thema intensiv weiter, fast überaffektiert. Als ob man seine Akzeptanz beweisen wollte. Noch gut 10 Jahre, bevor jede Moderation anfing, Witze über schwule Dating-Apps ins Grand Prix-Programm einzubauen.
1: Wie offen und tolerant sich eine Gesellschaft inszeniert und was der dahinterliegenden Realität entspricht, da klafft also quer durch alle Länder oft ein großer Riss. Selbst Russland versuchte 2003, das eigene Land durch den Kulturbotschafter ESC besser dastehen zu lassen, was LGBTQ-Rechte angeht, indem die Popularität des mit homoerotischen Nuancen spielenden Frauenduos von Tattoo nach Lettland geschickt wurde. Vor einem lesbischen Kuss auf der ESC-Bühne hatten sich die Russen dann aber doch so sehr gefürchtet, dass sie eine Aufzeichnung der Generalprobe in der Hinterhand hielten, falls die Finalperformance nicht dem russischen Weltbild entsprach.
0: 2009 beim Contest in Moskau traten Tattoo dann mit im wahrsten Sinne des Wortes Pinkwashing, pink angemalten Blümchenpanzer, Militärkapelle und Marschschritt als Pausenakt auf. Während in der Stadt von Bürgermeister und Politbüro die Demonstration für queere Rechte und Freiheiten verboten und niedergeschlagen wurden. Der Gewinner des Jahres, Alexander Rüber, kommentierte dies damit, dass die weltweit größte Demonstration von Vielfalt und Pride am Abend in Moskau stattgefunden hätte. Gemeint hatte er damit den ESC.
1: Die queere Sichtbarkeit und Kulturszene in Osteuropa ist lebendig. Sie stand und steht unter großem Druck, aber heute ist das trotz allen Fortschritts auch in Westeuropa so. Trotzdem muss der Osten immer wieder die vermeintlichen westlichen Werte unter Beweis stellen. So zelebrierten ukrainische Künstler 2022 vorm Brandenburger Tor auch demonstrativ die Offenheit ihrer Gesellschaft im Gegensatz zum Aggressor aus Russland, um für Unterstützung für die Ukraine zu werben. Was sagt der ESC dazu? Muss das bewiesen werden? Verka Serduchka findet schon 2007 eine Antwort als Zweitplatzierte ebenfalls aus Osteuropa hinter Molitva. Lascha Tumbay.
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0: Narrativ des Block-Votings osteuropäischer Staaten wurde in den Nullerjahren vermischt mit Skepsis und Abgrenzung gegenüber vieler dieser Staaten. Damit muss man auch einfach feststellen, dass in diesen Jahren Westeuropa ganz viel Müll zum Wettbewerb schickte und die Osteuropäer viel mehr Lust und somit auch bessere Qualität mitbrachten. Lust auf Eurovision bringt auch Australien seit 2015 mit nach Europa.
1: Sheldon Riley verarbeitet in seinem Beitrag Not the Same von 2022 Erfahrungen aus seiner Jugend mit seiner Homosexualität und dem Asperger-Syndrom. Er gehört einer neuen Generation der LGBTQ-Künstler im europäischen Musikwettbewerb an, die offen und offensiv in Musik, Text und Auftritt Probleme auch der Sexualität und Identität verarbeiten, die, wir erinnern uns an die Hypothese zu Nous les Amoureux zurück, früher nur in chiffrierten Botschaften ausgedrückt werden konnten.
0: Wenngleich Diva hierfür sicher den Startschuss setzte, intensiviert sich dieses Empowerment durch der queeren Szene drastisch in den 2010er Jahren und insbesondere nach Rise Like a Phoenix. Schwule und lesbische Küsse beispielsweise bei Litauen 2015 This Time und Finnland 2013 Marry Me machen im Fall letzterer auch politische Forderungen nach Gleichstellung gleichgeschlechtlicher Ehe die Bühne beim ESC.
1: Jahr für Jahr finden immer mehr queere Künstler den Weg zum ESC und möchten Flagge zeigen für die Gruppe, der sie sich zugehörig fühlen oder die sie unterstützen möchten. Auch die LGBTQ-Sieger häufen sich. Lorraine ist bisexuell, Salvador Sobral intersex, Duncan Lawrence bi, Nemo non-binär, JJ Peach queer und Måneskin deckt gleich mehrere Farben des Regenbogens ab.
0: Dieser Offenheit folgt und unterstützt eine Mehrheit der Zuschauerinnen und Zuschauer in den teilnehmenden Ländern noch und doch führte das Erstarken und die zweifelsohne hohe Quote an queeren Artisten in den letzten Jahren auch dazu, dass sich politische Bewegungen quer durch Europa explizit gegen den Eurovision Song Contest aussprechen und die gezeigte Kultur als abartig und unnatürlich abtun.
1: So zogen sich trotz gemischter Reaktionen im heimischen Markt die Türkei 2013 und Ungarn 2020 aus genau diesem Grund vom Wettbewerb zurück. Die Rundfunkanstalten gaben an, unzufrieden mit den guten Ergebnissen für Kunst von queeren oder LGBTQ-unterstützenden Interpreten zu sein, was die wiedererstarkende Feindseligkeit gegenüber der Regenbogenflagge in diesen Ländern, aber nicht nur dort, unterstreicht.
0: Der Protest gegenüber den Gesetzen, gegen vermeintliche Schwulenpropaganda in Russland und auch über den sich zuspitzenden Konflikt mit der ESC-Größe Ukraine äußerten ESC-Fans beim Wettbewerb, indem sie zunehmend russische Beiträge ausbuhen. Zugegeben waren einige davon auch mustergültige Propaganda-Inszenierungen. Dennoch waren andere, wie zum Beispiel der bisher letzte Beitrag Russlands 2021, Russian Woman, ein Zeichen, dass die russische Gesellschaft anders tickt, als der Kreml es gerne propagieren würde. Auch frühere ESC-Stars Russlands wie Dima Bilan äußerten teils sogar Kritik an der homophoben Gesetzgebung, was im Gesamtbild beachtlich ist.
1: Die Reaktionen der Fans führten nicht zuletzt auch zum Einsatz von Anti-Booing-Technology, die den Contest bis heute beeinflusst. Auch hierzulande äußern rechte und rechtsextreme Kreise einmal im Jahr pünktlich zum ESC wieder laut ihren Unmut über das Spektakel, das nicht ihrem Weltbild heiler heterosexueller Familien entspricht, und mischen diese bunt mit Kritik über öffentlichen Rundfunk und die ohnehin verderbende linksgrüne Gesellschaft. Aber gegen was richtet sich diese Kritik überhaupt?
0: Zum Beispiel gegen junge Menschen, die in ihrer Kunst verarbeiten, sich keiner Geschlechterrolle unterordnen zu lassen. In der Fanszene kommen diese Stücke aktuell häufig gut an, sind meist auch von überdurchschnittlicher Qualität und spielen nicht zuletzt mit überraschenden Outfits und passenden Texten, sprechen sich aber auch allgemein für den Schutz von Minderheiten und Unterdrückten aus. In den letzten Jahren gehört dazu auch ein Bekenntnis zu Palästina und das wiederum ruft ganz neue Gegner hervor.
1: Bekannte gender-nonkonforme Beispiele aus den letzten Jahren folgen nun. Zuerst hören wir Bilal Hassani, einen Franzosen mit marokkanischen Wurzeln und dem Lied Roi von 2019. Die Rezeption zieht hier Vergleiche zu Rise Like a Phoenix und Bilal musste schon im Vorfeld des Wettbewerbs heftige Anfeindungen in sozialen Netzwerken ertragen.

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1: Hass auf alles, was nicht dem eigenen Weltbild entspricht, wird weltweit stärker und auch wenn der isländische Beitrag von 2019 Hatrismund Sigra genau das Gegenteil herbeisingt, engagiert sich die antikapitalistische Rebellengruppe Hatari für eine pluralistische Gesellschaft und zeigte zum Ärgernis des ebenso wenig unpolitischen Gastgebers 2019 bei der Punktevergabe die Flagge Palästinas, was aus der DVD-Version des Contests kurzerhand herausgeschnitten wurde.
2: Uns bleibt zum Abschluss der Sendung heute nur die Hoffnung, dass für Zuschauende und Interpreten der ESC weiterhin als Leuchtturm der Vielfalt europäischer Kultur erhalten bleibt und seine Strahlkraft trotz oder gerade wegen der zunehmenden Anfeindungen nicht verliert. Zuletzt ist der Grand Prix auch deshalb besonders, weil er demokratisch ist. Naja, zumindest mehr oder minder. Und diese Entscheidungsform kann nur weiter bestehen, wenn unterschiedliche Standpunkte und Lebensweisen akzeptiert und nicht gecancelt werden.
1: Hass soll und wird nicht siegen und das soll auch unsere Endbotschaft sein. Stinkefinger für alle die Missmutigen, denen Verständnis für den queeren Pride fehlt. Für heute tschüss, sagen Celine Riegert
2: und Jakob Meyer mit Jendrik von 2021. 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
4: Hallo und herzlich willkommen zu Jazz Time von und mit Alexander Blume aus Eisenach auf Wartburg Radio 96,5 im Radio RFM in Eschwege, im Radio Enno Nordhausen und im SRB in Saalfeld.

Nanu, könnte man jetzt sagen, ist das nicht im Märzen der Bauer eben gewesen? Eine wunderschöne Variation dieses Songs, dieses Volksliedes von der CD Dieter Ilk Trio Folk Songs. Und wir hören im zweiten Teil der Sendung noch mehr von diesen Folk Songs. Die meisten sind deutsche Folk Songs. Es sind 1, 2, die auch international sind, dabei. Jetzt gehen wir erstmal wieder Jahrzehnte zurück, fast ein ganzes Jahrhundert, in die Anfangszeiten des Jazz. Der Jazz ist ja entstanden, so erzählt man sich noch heute und so steht es in den Büchern, in New Orleans durch die Verschmelzung verschiedener musikalischer Einflüsse, zum Beispiel der europäischen Marschmusik, woraus sich ja auch ein wenig dieser Ragtime-Stil entwickelt hat, der afroamerikanischen Musik und der christlichen Lieder. Da gibt es jetzt so einen kleinen Querschnitt. Es geht los mit Scott Joplin am Piano. Das ist ganz gut zu erkennen. Die ODJB, die erste weiße Jazzband, die wohl ein bisschen verschrien war und auch heute noch nicht so ganz akzeptiert wird, weil sie halt das sehr kommerziell aufgezogen hat und von einem der ganz Großen der Anfangszeit des Jazz von King Oliver. Viel Spaß mit diesem kleinen traditionellen Jazzmix am Anfang und im zweiten Teil die Folksongs vom Dieter Ilk Trio.

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Ihr hört Jazz Time von und mit Alexander Blumer aus Eisenach auf Wartburg Radio 96,5, im Radio RFM in Eschwege, im Radio Enno Nordhausen und im SRB in Saalfeld. Heute im ersten Teil der Sendung mit Musik von Scott Joplin, der Original Dixieland Jazz Band, und ganz zum Schluss haben wir eben noch den Sugar Foot Stump gehört, eine Komposition von King Oliver und Louis Armstrong, und das war die Band von King Oliver, eine Aufnahme aus dem Jahre 1926, aus dem März, also vor genau 100 Jahren aufgenommen. Jetzt gibt es Veranstaltungshinweise in eigener Sache. Am 7. August gebe ich ein Konzert im Eisenacher Ortsteil Neuenhof im Gemeindehaus Kielforstblick. Dort gibt es Jazz, Blues, Boogie Woogie und manch andere musikalische Klangfarbe. Wir haben eine Violinistin dabei, eine hervorragende Solistin und Orchestermusikerin, Sophia Heider aus Dresden. Sie spielt im Mittelsächsischen Sinfonieorchester, wenn sie sozusagen ihren eigentlichen Job macht. Wir, das sind Sinarin am Bass, Maximilian Blume, mein Sohn, an den Drums, er singt auch, und ich natürlich am Piano. Am 8. August, einen Tag später, sind wir praktisch in der gleichen Besetzung in Magdeburg im Moritzhof. Da sind dann auch noch die beiden Sängerinnen Pauline und Helena Albrecht dabei. Moritzhof beginnt 20 Uhr. Für beide Konzerte empfehle ich auf jeden Fall, die Tickets vorher zu buchen. Moritzhof ist das unser 24. Auftritt in Folge. Wir sind sozusagen die dienstälteste Band, und wie das so ist, diese Konzerte sind meistens auch gleich ausverkauft. Am 5. September bin ich mit meinen Sängerinnen und Sängern zu Gast beim Musik-Sommernachtsball der Musikschule Bad Salzung, und wir spielen dort zusammen mit der Big Band. Und dann gibt es auch noch den 18. September. Da bin ich mit Maximilian Sina, mit Sinas Mann Christian Rien an der Trompete und Robert Frenzel am Saxophon in Eschwege im alten E-Werk. 20 Uhr geht es los, und wir haben ein ganz spezielles Programm an diesem Tag aufgelegt. Tribute to Adderley heißt es. Wir erinnern an die Väter des Funk und Soul Jazz, sozusagen an die Hardbop-Musiker wie die Adderley Brothers oder Bobby Timms oder Art Blakey. Und auch unsere Eschweger Konzerte sind sehr, sehr gut besucht, also deshalb vielleicht auch dort Karten im Vorverkauf erwerben. 18.09. Eschweger Altes E-Werk, 20 Uhr. Jetzt geht es weiter mit den Folksongs. Dieter Ilk Trio, so heißt die CD. Und ich sag mal nicht die Folksongs an, viele sind sehr gut erkennbar. Bei manchen braucht man vielleicht etwas Fantasie. Und manche sind gar nicht so bekannt. Volksliedspezialisten werden das natürlich sofort erhören und erraten. Die anderen müssen dann halt mal googeln. Ich sag die CD nochmal an, Folksongs Dieter Ilk Trio. Und dann gibt es natürlich auch richtig gute Musiker, die dabei sind. Das Trio besteht aus Dieter Ilk Bass, Steve Agulles spielt Drums und Benoit Del Becco ist am Piano zu hören. Der Gitarrist Wolfgang Mutspiel ist auch bei einigen Stücken dabei. Viel Spaß mit dem Dieter Ilk Trio.

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Das war Jazz Time von und mit Alexander Blume aus Eisenach auf Wartburg Radio 96,5, im Radio RFM in Eschwege, im Radio Enno Nordhausen und im SRB Saalfeld. Ich wünsche allen Hörerinnen und Hörern eine gute, swingend bluesige Zeit. Bis zum Wiederhören.

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19.05 Uhr am heutigen Samstagabend, dem 4. Juli 2026. Jetzt mache ich schon den Fehler und sage 25. Nein, wir haben natürlich das Jahr 2026. Herzlich willkommen für alle, die jetzt erst ein oder jetzt schon eingeschaltet und zugeschaltet haben sollten zum aktuellen Sender Radio RFM. Hier aus dem alten E-Werk in Eschwege mit der aktuellen Sendung Freestyle. So, ich habe jetzt für 2 Stunden das Mischpult, das Studio unter meiner Regie und möchte mich am Anfang erst einmal vorstellen. Mein Name ist Michael Precht. Ich moderiere jetzt diese Sendung bis 21 Uhr mit tollem Genre, nämlich mit dem Genre Freestyle. Nicht zu kurz kommt dabei auch noch ein bisschen Soft und Deep Trance, unter anderem von DJ Kalma, von Don Ali und von DSNT. Das sind so meine Spezialitäten. Ich habe übrigens heute Abend mindestens 4 bis 5 Premiere-Titel dabei. Und vor 14 Tagen möchte ich mich nochmal entschuldigen. Da war Johannesfest Samstag. Da ging es leider nicht, dass ich Sendung machen konnte, obwohl ich hätte Sendung machen müssen. Grund dafür war, dass ich natürlich am Samstag präsent sein musste beim Spielmannszug. Und das war natürlich ein sehr heißer Tag, muss ich dazu sagen. Das heißt, wir haben natürlich schon vorm Spielen, beim Warten aufs Spielen, beim Begleiten der Schule ganz schön geschwitzt. Und das war alles ein bisschen, ja, anstrengend, würde ich sagen. Und da war ich nachmittags zu Hause doch sehr kaputt. Und dann habe ich einfach kurzfristig meine Sendung abgesagt und ausfallen lassen. Umso mehr freue ich mich heute Abend natürlich, meine Sendung wieder live zu fahren. Und natürlich schon die ersten Grüße über den Sender zu bringen. Den Uli und die Manuela Baumart aus Hoheneiche, die sind dabei. Schönen Dank für das Einschalten, Zuhören und für euer Feedback. Weitergehen. Grüße nach Bebra zu Sascha und ich denke auch zur Dani. Und dann habe ich gerade noch eine Message bekommen, eine WhatsApp von Diana. Da hören alle zu, das sind die Sievers, das ist Shanti, alle, Diana auch. Ich schätze auch mal der Michelle. Herzliche Grüße zu euch alle da draußen. Freue mich, dass ihr mal reinhört, vielleicht sogar ganz durchhört. Wie gesagt, ich habe heute Abend mehrere Premiere-Titel dabei, die ich natürlich vom Feinsten ansage. Ich habe mich die Woche nicht nur hingesetzt und habe diese Premiere-Titel fein säuberlich rausgesucht, mir nochmal angehört, sondern ich habe auch aus diesen Premiere-Titeln noch ein paar Mixe gebastelt. Die spiele ich natürlich heute Abend auch. Des Weiteren kommt natürlich, denke ich doch mal, der ein oder andere Plattenwunsch rein. Den werde ich natürlich, wenn der reinkommt und ich nicht sofort parat habe, erstmal ein wenig suchen müssen. Deswegen ein bisschen Geduld mit mir beim Suchen. So, das sollte es fürs Erste gesagt sein. Die Melodie blende ich weg und wie immer kommen die ersten Formalitäten nach dem ersten Titel. Formalitäten in Form von Telefon, von E-Mail und eventuell auch von WhatsApp. Mein erster Titel als Opener kommt von der Sängerin Little Susie. Die wurde bekannt 1990 mit ihrem ersten Titel Take Me In Your Arms, produziert von ihrem Produzenten. Ja, jetzt stehe ich gerade auf dem Schlauch. Ich weiß es gerade nicht. Ich muss das nachholen mit dem Produzenten. Ich habe es wahrscheinlich auf meinem CD-Cover. Ich würde nur sagen, 1990 kam ihr Album raus. Love Can Wait heißt das ganze Album. Und dieses Album ist erschienen bei Bellaphone Records. Eines ihrer neueren Titel aus 1992, 93, geht zwar nur 3 Minuten 50, spiele ich aber jetzt hier als Promise Me.

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1: Jawohl, Promise Me war das von Little Susie. Den Produzenten hole ich natürlich nach, ganz klar. Dr. Tony Garcia, Dr. Edit Tony Garcia. Als richtigen Namen heißt er Tony Garcia. Hat außer der Little Susie einige andere Stars performt und produziert. Bevor ich zu dem Gute-Laune-Song komme, habe ich natürlich jetzt schon mal einen Premiere-Song. Allerdings nicht Deep Trance und auch nicht Soft Trance, sondern natürlich Freestyle. Ich habe vor 4 Wochen einen 5-Minuten-Mix gespielt und habe den zu Hause nochmal gehört. Und mich hat dieser letzte Titel in diesem 5-Minuten-Mix gereizt. Und ich habe gesucht und gesucht und endlich nach über einer Stunde diesen Titel in meinem Plattenstapel gefunden. Es ist eine Maxi-Single aus dem Jahr 1988, also Freestyle Old School, und der Titel heißt It's It Me The One und die Gruppe heißt For Real. Den spiele ich hier.

Telefon des Studios die 95 90 95, Vorwahl von Eschwegel nicht vergessen 05651. E-Mail-Adressen redaktion@radiorfm.de oder studio@radiorfm.de. WhatsApp kann ich noch nicht durchgeben, habe ich noch nicht gefunden. Dann kann man mich über WhatsApp auch hier im Studio kontaktieren. Für meine engsten und besten Freunde wie Diana, Sascha oder die Baumarts natürlich meine Handynummer, die Ihnen bekannt ist.

CJ, The Ketchup Song, Last Ketchup. Ein bisschen Stimmung, gute Laune Musik. Leider nur 3 Minuten 50 lang. Ich wurde gefragt, ob ich einige Titel spielen kann, ich natürlich auf die Schnelle nicht finde. Ich versuche von Scooter was zu finden und zu spielen. Da müsste man mir ein bisschen Zeit lassen. Ich habe jetzt erstmal als nächsten Titel einen Soft Deep Trance Titel herausgesucht. Melodic Vokalhaus 2026 von der Gruppe DSMT. Eine Maxi-Single übrigens mit 5 Minuten 15. Lost Love habe ich hier schon öfters gespielt. Lohnt sich auf alle Fälle heute Abend nochmal zu spielen.

kurz halb acht. Ich spiele um halb acht eigentlich immer einen Special Song. Es kommt noch ein schöner Plattenwunsch von der Chantal rein, den ich natürlich gleich spielen will, von Scooter. Vorher kommen noch mal Grüße für den Gerhard Rauschau. Der wohnt in Kirchheim unter Teck, so heißt der Ort. Großbettling hieß er früher. Er hat mir ein kleines Gedicht geschickt. Ich möchte das nicht versäumen, mal kurz vorzulesen. Liebe Leute, hört gut her. Der Michael ist jetzt on air. Viel Musik und noch mehr Info. Das ist gut, macht weiter nur so. Es grüßt ganz herzlich Vera Meisen, der Gerhard aus dem Schwabenland, dem Heißen. Schönen Dank, Gerhard. Deine Reime und deine Gedichte sind immer fabelhaft. Jetzt komme ich, wie gesagt, zu dem Plattenwunsch von der Chantal. Scooter wurde sich gewünscht mit Nisaya.

Mit den Hits Change On Me, Thieves of Heart, Love Me Tonight und Dream Boy, Dream Girl hat Cynthia die Billboard-Charts gestürmt. Im Jahr 1999 wurde ihr Album Thinking About You veröffentlicht, aus dem die Titel If I Had a Chance und Thinking About You ausgekoppelt wurden. Das Album kommt aus dem Hause Robin Entertainment, wobei Joy Gardner der Hauptproduzent ist. Einige Songs wurden auch von Toni Moran produziert, der auch mit Stars wie Whitney Houston, Gloria Estefan und Celine Dion zusammenarbeitet. Das Album ist keineswegs eine Zusammenstellung von dumpfen Dance-Beaten, sondern enthält den besten aktuellen Sound von ihr, die in Zusammenarbeit mit Songwritern und Rappern entstand. Es zeigt die andere Seite von Cynthia, die damit ihre Vielfältigkeit beweisen möchte. Cynthia wurde in Spanisch Harlem geboren, wo sie auch aufwuchs. Schon als Kind fühlte sie sich zur Musik hingezogen. Sie ließ sich durch die Disco-Legende Donna Summer inspirieren. Unter der Leitung eines guten Freundes in der Musikbranche sammelte sie erste Erfahrungen live auf der Bühne. Ein Jahr später unterzeichnete sie den ersten Plattenvertrag und schrieb ihr erstes Lied, das Change On Me hieß. Der Erfolg ihrer ersten Single beinhaltete auch den Song Endless Night sowie drei weitere Hits aus ihrem Album Cynthia. Das Zeichen in New York, Chicago, Miami und Texas setzte und aus Cynthia einen großen Musikstar machte. Sie brachte schnell ein weiteres Album heraus, das den Namen Cynthia 2 trug und sie zur Queen of Freestyle kürten. Cynthias Erfolge wurden belohnt. Der Song If I Had the Chance stürmte die Clubs in New York City und war in den Top 10 Charts des Radiosenders WKTU über 24 Wochen. Zur gleichen Zeit wurde das Lied Thinking About You rausgebracht, das in die Radiostationen wie eine Bombe einschlug. Es wurde von Frank Lombay und Andy Weedin produziert und gemixt von Lenny Douglas, Thrich P und Slim & Sam. Cynthia sagt, ich liebe Freestyle und es wird immer ein Teil von mir sein. Ich bin glücklich und kann es kaum erwarten, mit dem Album auf Tournee zu gehen. Es ist ein tolles Gefühl, auf der Bühne zu stehen und zu dem Publikum zu singen. Und sie fügt hinzu, ich habe meine ganze Kraft in das Album gesteckt, als Dankeschön für die liebe Unterstützung meiner Fans in all den Jahren. Und ich glaube, das Warten, das hat sich bestimmt auch gelohnt.

So, los geht's mit dem Titel von Cynthia aus dem Hause Micmac Records. Produzent ist in diesem Fall Mike Garcia. Titel heißt Change on Me. Ein schönen Gruß geht nochmal an die Chantal und den Sascha aus Bebra von meinem Freund Gerhard Rauscher.

Zweit Cynthia. Titel Change on Me. Mein erster Titel kommt jetzt angelaufen. Ich habe den ersten neuen Titel von DJ Kalmer mit. Und bevor ich den spiele, möchte ich noch ein wenig über diesen Produzenten sagen. Es gibt nämlich einen offiziellen YouTube-Kanal von DJ Kalmer. Ist unter @DJKalmerMusik erreichbar. Der Künstler beschreibt seinen Musikstil als Music for the Soul und veröffentlichte vor allem Tracks aus den Genres Deep House, Chill Out und Reggaeton. Einige Titel zu nennen wäre zum Beispiel Dolce Vita, Chiquitita, One More Message, Boomerang,

zu ihren bekannten gemeinsamen Werken zählen Shattered Heart, Only You Tonight und Forever With You. Anya Blaze, sie ist das Gesicht für die energiegeladene Italo-Disco- und Eurodance-Releases des Labels, darunter Hits wie Feel the Fire, I'm in Love und Falling Slowly. Answers Liked, eine weitere feste Künstlerin des Musikprojektes, die unter anderem für den Track Only You den Gesang beigesteuert hat. So viel Fachwissen und Wissen rund um DJ Karma. Ich habe jetzt DJ Karma aufliegen im Duett mit Don Ali. Always together. Offiziell Premiere-Song, offiziell das erste Mal hier bei mir heute Abend über den Sender diesen Titel. Schöne Grüße da draußen, viel Spaß euch allen gewünscht.

Vor vier Wochen schon mal gespielt. Hier kommt nochmal der absolute Brenner. Bassframe. Ashes in the Sky.

waren schon 33. DJ Kalmer Mix ist das mit über 15 Minuten. Ich hoffe, er hat gefallen bis jetzt. Der Titel, der gewünscht wurde von Luna, kommt natürlich noch. Ich habe jetzt noch einen schönen heißen Titel von der guten Sapphire, eines ihrer neuesten Lieder, der vergiftete Kuss, Wham is Kiss. 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

20:36 bedeutet natürlich fast wieder meine Sendung um. Ich habe noch gute 24 Minuten und natürlich kommt jetzt ein besonderer Plattenwunsch für einen besonderen Menschen. Der gute Ben Sievers hat sich doch glatt einen Titel gewünscht, hat das mitgeteilt. Ich habe den natürlich schon länger in der Playlist drin, habe aber erstmal so ein paar Lieder von mir in der Playlist gespielt, die für heute Abend auch vorgesehen waren. Jetzt der Plattenwunsch Luna mit dem Titel Bailando.

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1: Sonntag 41. Noch ein schöner Titel von DJ Kalma. Titel Hold Me Closer. 8 Minuten. Dann sollte noch 1 bis 2 kurze Singles kommen. Dann ist die Sendung fast wieder um. Trotzdem viel Spaß bei diesem super langen Maxi-Titel. Radio RFM hier. Aktuelle Sendung Freestyle. Am Mikrofon Michael Brecht.

Bevor ich den Titel weiterlaufen lasse, kann natürlich jetzt nochmal herzlichste Grüße nach Stetten am Kalten Markt in der Nähe vom Bodensee zu der Denise, Andrea, Finn, Christoph und Jonas. Schönen Dank fürs Einschalten, Zuschalten und Hören und schönen Dank für die Grüße. Viel Spaß weiterhin mit meiner Sendung.

Soweit ein schöner Titel von Xenix, den ich vorhin schon gespielt habe. Ja, und bevor ich den letzten zwei Titel spiele, nochmal schnell jetzt in aller Ruhe und ohne Musik die Grüße. Nochmal in die Nähe vom Bodensee. Andrea, Finn, Christoph, Jonas, außerdem natürlich die Amelie und den Leo, sowie die Denise und auch den Sven, den ich nicht vergessen möchte, auch wenn er vielleicht gerade nicht zuhören kann, weil er gerade irgendwo anders ist, außer am Radio. DJ Kam hatte ich im Mix gespielt, spiele ich mal Single-Version mit Yesterday Girl.

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1: So, letzter Titel, 20:54. Jetzt mal so 3 Minuten lassen laufen. Altbekannter Titel, Albummix von Sapphire. Drive Me Crazy.

So, noch 2,5 Minuten möchte ich nutzen, um natürlich nochmal mich zu ordentlich zu verabschieden und natürlich noch vielen Leuten Danke zu sagen und nochmal Grüße zu senden. Schönen Dank gehen nochmal an folgende Personen. Erstmal fangen wir an mit den Leuten in der Nähe vom Bodensee. Das ist die Denise, der Sven, die Andrea, der Finn, der Christoph, der Jonas sowie die Amelia und der Leo. Des Weiteren gehen Grüße an Chantal, an die Diana und an die Familie Sievers sowie an den Sascha aus Bebra und meinem Freund Gerhard Rauscher. Schönen Dank fürs Einschalten und Zuschalten und für das Feedback. Es hat mir auch wieder heute Abend sehr viel Spaß gemacht, hier durch die Sendung zu führen und natürlich mich auch schon lange darauf vorzubereiten und die Titel rauszusuchen. Meine nächste Sendung gibt es natürlich heute in 14 Tagen. Das dürfte dann der 18. Juli sein. Samstag wieder ab 19.05 Uhr hier bei Radio RFM. Nächste Sendung Freestyle. Uli und die Manuela habe ich vergessen. Auch schönen Dank und schöne Grüße an euch. Wir sehen uns ja bald wieder. Wann ist ein Geheimnis? Letzte Minute läuft. Ich wünsche allen einen schönen restlichen Samstagabend, ein schönes restliches Wochenende, sowie für alle, die jetzt schon Urlaub haben, einen schönen Urlaub und schöne Sommerferien. Mein Name ist Michael Brecht.

0: Ja, wir sind hier live on air. Willkommen in der Sendung Wunderbar. Ich habe die Vanessa hier. Vanessa, willst du mal was sagen?
1: Hallöchen, Papillchen. Ich hoffe, euch geht's gut. Ich wollte euch nur sagen, lasst euch überraschen.
0: Ja, wir spielen heute einen flotten Sound, nämlich Neo-Rave, Hard-Dance, Hardcore und Hard-Techno. Keine Sorge, es wird nicht zu stramm oder zu monoton. Wir bauen das natürlich schön chillig auf mit Melodien, die, ja, es lohnt sich reinzuhören, definitiv. Es sind neue Lieder, die meisten vom letzten Monat. Genau. Ich mache jetzt erstmal den Start, später werde ich nochmal durchgeben und dann übernimmt Vanessa. Ja? Okay, geht los. Viel Spaß.

0: Hier hört RFM mit mir, Alan Rockbox. Ihr hört gerade ein Lied von Dave the Drummer aus UK. Das ist genau mein Geschmack. Weiter geht's, denn beide Stunden erreicht. Vanessa übernimmt und ja, machen wir viel zu viele noch. Weiterhin viel Spaß.
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Ihr hört RFM mit mir, Alan Rockbock, in der Sendung Wunderbar, eine Sondersendung, die bis 1 Uhr nachts geht. Gast-DJ ist heute Vanessa aus Karlsruhe. Ich möchte mal ein paar Grüße loswerden. Hi Melli nach Nürnberg und natürlich auch die Burg in Moorhart mit Timo und Steffi. Herzlich willkommen. Und hi Jacqueline. Wen haben wir noch? Wir spielen noch 2-3 Lieder und dann könnt ihr Vanessa hören. Wir wechseln uns heute ein bisschen ab. Weiterhin viel Spaß.

0: Ihr hört RFM mit mir, Alan Rockbock, in der Sendung Wummabar, die Sondersendung bis um 1 Uhr nachts. Ich grüße noch den Jan aus Bottrop und den Roger aus Landau und selbstverständlich den Friday Race Club. Danke für die Aufnahme in euren Clan quasi, dass wir da musikalische Unterstützung leisten können. Ich bin da sehr stolz drauf, ich freue mich. Ich spiele noch einen einzigen Track und dann ist Vanessa dran. Willst du mal was sagen zu den Leuten?
1: Hallöchen, Pöpöchen. Ich hoffe, ihr freut euch genauso wie ich. Also, bis gleich.
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Ihr hört gerade das Lied Mask Off von Ungespielt von Vanessa. Ihr hört RFM, die Sendung wunderbar. Eigentlich bis um 1 Uhr, wenn wir Lust haben, ziehen wir noch ein bisschen länger durch. Schauen wir mal, offiziell bis um 1 Uhr. Ich hoffe, ihr habt Spaß. Wir hier definitiv auch. Weiterhin viel Spaß.

0: Ja, sehr verspackte Mucke, was Vanessa hier spielt, finde ich gut. Mach bitte weiter. Jay aus Karlsruhe, ich grüße dich. Und an dieser Stelle möchte ich auch die Paintball-Gruppe Lauffeuer aus Karlsruhe grüßen. Selbstverständlich, am 21.07. wird wieder gespielt. Ja, muss ich gerade loswerden. Vanessa?
1: Ja.
0: Hau rein.

Ihr hört RFM Radio, die Sendung Wunderbar. Das war jetzt Vanessa. Sie spielt später bestimmt auch nochmal. Ich bin Alan Rockburg und weiter geht's mit Musik. Das nennt sich Neo-Rave, Hard Dance, Hardcore und ein bisschen Hard Techno. Alles Lieder, die letzten Monat im Juni released wurden. Und selbstverständlich möchte ich hier nochmal einen Gruß loswerden, und zwar an die ganze UBG Family. Weiterhin viel Spaß. Ich übernehme jetzt.

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1: Ihr hört RFM mit mir, Alan Rockbock. Aktuell läuft Neo Rave vom letzten Monat. Neue Tracks, viel Spaß noch!

Ihr hört RFM mit mir, Alan Rockbock und Vanessa bis um 1 Uhr nachts. Aktuell wird die Musikrichtung Hard Dance gespielt. Erinnert manche vielleicht an die 90er-Tunes. Genau, die sind ein bisschen aufgepeppt, ein bisschen modernisiert. Die Lieder sind neu, alle vom letzten Monat, also Juni. Weiterhin viel Spaß. 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

ist jetzt so die Neuauflage vom aktuellen Hardcore. Da sind wir jetzt ein bisschen reingewechselt. Ich mache jetzt noch ein, zwei Lieder und dann ist die gute Vanessa wieder dran. Bis gleich.

0: Hallöchen, Pöpöchen, die Vanessa ist zurück.
1: Hier ist RFM. Vanessa übernimmt jetzt erstmal. Wir machen noch bis um 1 Uhr. Warum lachst du?
0: Weil ich das RFM vergessen habe.
1: Du hast das RFM vergessen. Naja, ich glaube, die Zuhörer wissen jetzt mittlerweile, was sie hören, oder? Also viel Spaß. Nächstes Lied ist von Vanessa wieder.

Ihr hört RFM. Wunderbar Sendung mit mir, Alan Rockbock. Aktuell spielt Gast-DJ Vanessa aus Karlsruhe. Wir haben noch, 25 Minuten. Selbstverständlich, diese 4-Stunden-Sendung landet auf Soundcloud. Einfach Alan Rockbock eingeben. Da findet ihr auch die anderen Sendungen. Uns macht's und hat sehr viel Spaß gemacht. Ich will mich jetzt schon mal verabschieden. Wir melden uns aber kurz vorher nochmal. Danke fürs Zuhören. Noch 25 Minuten.

So, It's a Beautiful Life kommt jetzt nochmal rein. Das ist wahrscheinlich das letzte, vorletzte Lied. Vanessa musste gerade mal für kleine Mädchen. Und ich, ja. Übrigens, Vanessa ist die Ersatz-Gast-DJ gewesen, weil gute Markus Werf aus Rotenburg nicht gekommen ist. Das ist natürlich sehr schade, aber das kann man verstehen. Und ja, schön, dass ihr da wart. 4 Stunden haben wir jetzt durchgerockt. Wir haben noch eine lange Fahrt nach Hause. Um uns rum tobt das Johannesfest. Nochmal Grüße an alle Leute. Ziemlich coole Stimmung hier, muss ich echt sagen. Richtig, richtig cool. Und verdammt heiß hier im Studio. Wir hören uns in 2 Wochen wieder. Das Set landet natürlich auf Soundcloud. Gute Nacht.

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